0: Aus. Verschiedene Politikerinnen und Politiker zeigten sich schockiert und kritisierten, die weiblichen Angestellten seien diskriminiert worden. Der Bürgermeister Emmanuel Grégoire kündigte eine Untersuchung an und die Betreibergesellschaft des Eiffelturms hat sich für das Vorgehen entschuldigt. Das Wetter. Heute wird es meist sonnig bei nochmals heißen 30 Grad. Am Abend sind dann teils kräftige Gewitter möglich. Das waren Nachrichten von Radio SRF. Verantwortlich war Patrick Walter.
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4: In dieser Folge geht es um Suizid und um suizidale Gedanken. Und wenn dich das Thema beschäftigt und du gerne mal mit jemandem reden willst, dann habe ich dir verschiedene Anlaufstellen rausgesucht. Die findest du alle in den Shownotes. Suizidale Gedanken, das kann einem selber betreffen oder aber auch jemand im Umfeld. Und in dieser Folge geht es ums Zweite. Wie man damit umgehen kann, wenn jemand im nahen Umfeld nicht mehr leben will, wie man helfen kann, ohne dass man sich zu viel zumutet und was, wenn man dann gleich jemanden an Suizid verliert. Im Schnitt sind es 135 Menschen, die betroffen sind, wenn sich eine Person das Leben nimmt. Das schreibt der Verein Trauernetz. Das sind doch noch ein Haufen Menschen. Reden tut man ja nicht so gerne darüber, obwohl das eigentlich gut wäre, sagt Psychotherapeutin Julia Wegmann. Und darum machen wir das jetzt auch mit dieser Folge. Es geht da auch noch darum, wie suizidale Gedanken können entstehen und auch welche Warnzeichen dass es da noch gibt. Ich bin Tabea Kobel. Julia, wir haben diskutiert, welches neue Thema wir als nächstes wollen machen miteinander da für eine neue Folge. Und da ist Suizid auf den Tisch gekommen. Und du hast gesagt, das ist etwas, das dir noch öppe begegnet in der Praxis, gell? Du erlebst das ja schon noch öppe. Also was erlebst denn du da?
2: Mhm. Ich begleite ja hauptsächlich oder schwerpunktmäßig Jugendliche und junge Erwachsene. Und leider begegnet es mir da häufiger, ich sage jetzt mal so ab 14, 15, 16, dass es da doch einige gibt, die dann so in der Krise sind, dass Suizid ein Thema ist. Also entweder in Kombination mit Selbstverletzungen, dass es Suizidversuche gibt oder sehr starke Suizidgedanken. Und ich habe auch schon Menschen begleitet, die jemanden verloren haben, oder? Also wo dann jemand tatsächlich sich das Leben genommen hat.
4: Mhm. Wieso würdest du sagen, ist es wichtig, dass man über das Thema Suizid oder auch über Perspektiven von den Angehörigen jetzt in dem Fall redet?
2: Ja, es ist ja in unserer Gesellschaft irgendwie so ein Tabuthema, oder das ist ja auch so, dass die Öffentlichkeit ein bisschen geschützt wird, dass wir gar nicht so genau mitbekommen, wie häufig das passiert. Aber du hast ja eine Zahl gesagt, oder es sind sehr, sehr viele Menschen betroffen in der Schweiz, die jemanden verlieren durch Suizid. Und es ist wichtig, dass man drüber redet, weil Reden auch Entlastung bringt und eben auch für Betroffene, die selber Suizidgedanken haben, sehr, sehr wichtig ist, weil das auch ein bisschen wie so ein Ventil ist, sobald ich merke, hey, das ist okay, ich darf auch über diese Gedanken reden. Also ich frage bei jedem Erstgespräch, also das machen die meisten Therapeuten, oder fragt man auch danach, hey, kennst du das? Hast du schon mal einen Gedanken gehabt, du möchtest nicht mehr leben? Weil das ganz, ganz wichtig ist, oder, dass man das wie nicht verpasst und es doch sehr viele Menschen gibt, die auch einfach Suizidgedanken haben.
4: Mhm. Und manchmal ist auch vielleicht mehr, als man wirklich würde denken, wenn man in einer Runde sitzt. Ich habe das auch schon mal unter Freunden, habe ich einfach da mal das Thema auf den Tisch gebracht und gesagt, hat das von euch auch schon mal jemand gedacht oder ein Gefühl gehabt? Und wirklich auch jemand hat gesagt, ja, ich kenne das. Mhm. Und wir sind alle total überrascht gewesen. Mhm. Also es ist schon noch interessant, wie viele das betrifft.
2: Mhm. Genau, wir haben natürlich auch hohe Zahlen von Menschen, die an Depressionen erkranken im Laufe von ihrem Leben oder die psychisch sehr, sehr stark leiden. Deswegen kann man sich das auch so vorstellen, wenn der innere Leidensdruck, wenn der einfach sehr, sehr stark ist, eigentlich wie eine Krise in unserem System ist und wir haben zu viel Schmerz, zu wenig Hoffnung und sehen auch wie keinen Zugang mehr zu Lösungen, dann engt sich der Blick eigentlich immer wie mehr ein und irgendwann blitzt dann halt so der Gedanke auf, hey, wenn ich jetzt nicht mehr da wäre, dann ist mein Leid beendet und dann ist alles besser. Mhm. Das kennt schon, oder? Ich glaube, so diese negativen automatischen Gedanken von, boah, mir ist alles zu viel, ich schaffe das nicht, ich mag nicht mehr, ich bin irgendwie müde, oder? Das Leben ist so schwierig und so anstrengend. Das kennen relativ viele und dann kann eben manchmal in so einer Abwärtsspirale vom Denken kann so ein Endpunkt sein, hey, und jetzt möchte ich auch nicht mehr leben. Mhm. Und dann entsteht oft in dem ersten Moment wie so eine Todessehnsucht, oder? Der Tod hat dann so was Erlösendes und Befreiendes von, oh, wenn ich das Leid jetzt beende, oder dann ist es halt einfach vorbei. Mhm. Und dann ist natürlich, wenn so eine suizidale Krise ist, dann ist das wie so ein Tunnelblick oder wie bei Pferden, wenn die so diese Scheuklappen haben. Ich sehe auf einmal nur noch diesen einen Ausweg und sehe auch keine anderen Lösungen mehr. Oder ich habe dann wie das Gefühl, hey, das ist der einzige Ausweg, der mir jetzt noch hilft, mein inneres Leiden zu beenden, was einfach unerträglich stark ist. Mhm. Man kann sich das auch vorstellen, wenn man sich mal einen Finger in der Autotür einklemmt oder in irgendeiner Tür, dann spürt man, hey, das ist so ein heftiger Schmerz und dann gibt es in dem Moment gibt's nur den Schmerz. Und das ist, wenn jemand so eingeengt ist auf Suizidgedanken, ist das auch so. Man sieht plötzlich nur noch den Schmerz und das Leid und hat das Gefühl, das hört niemals wieder auf.
5: Mhm, Und warum ist es denn so, dass dann plötzlich nur noch eine Lösung geben kann? Es könnte ja vielleicht noch mehrere Lösungen geben, aber warum ist es denn plötzlich nur noch die eine?
2: Ja, also das ist irgendwie so der Prozess, wo man merkt, in dieser Abwärtsspirale von den Gedanken kommt's. Ich weiß jetzt nicht, wie man das neurobiologisch oder so erklären könnte, aber es kommt dann einfach zu so einer ganz starken Verengung von den Gedanken. Die engen sich in dieser Krise immer weiter ein und man sieht auf einmal andere Handlungsoptionen nicht mehr. Mhm. Ich kann auch sagen, also wenn ich so Jugendliche, junge Erwachsene vor mir hatte, die ich wirklich in so einer Akutphase gesehen habe, dann merke ich, die sind auch gar nicht mehr bei sich selbst. Also dann ist so wie der ganze Blick und der ganze Fokus, das verändert sich, das geht sehr stark nach innen. Das hat für mich auch was sehr Teuflisches, also wo ich so das Gefühl habe, okay, die Personen sind gar nicht mehr bei sich selbst. Mhm. Die sehen nur noch das eine und der Blick ist dann so eingeengt und so fokussiert. Und man sagt auch, das sind die Momente, oder wo es wirklich kritisch ist, wenn jemand dann auch keine Angst mehr hat vor dem Schmerz oder vor dem eigenen Tod. Mhm. Oder, und das ist schon, also in uns ist das ja eigentlich angelegt, wir wollen keine Schmerzen haben, ne? Also wenn mir jetzt jemand irgendwie, wenn mich schon jemand kneift oder so, ne, dann sagen wir au. Also eigentlich, sage ich jetzt mal, ist das normale, gesunde, wir versuchen Schmerz zu vermeiden.
5: Ja.
2: Und in dieser suizidalen Krise kommt man so weit, dass man plötzlich keine Angst mehr hat vor Schmerz und auch nicht vom eigenen Tod. Und wie alles andere, eben wie durch diesen Tunnelblick und diese Scheuklappen, ist einfach komplett ausgeblendet.
5: Mhm. Welche Warnzeichen müsste man denn vielleicht als Außenstehende können lesen? Dass man irgendwie kann merken, oh, da geht jetzt irgendwie ein Film ab. Vielleicht auch noch bevor, dass jetzt eine Person wie gar nicht mehr bei sich selber ist, wie du es vorhin beschrieben hast, dass man sie ihre anmerkt. Mhm.
2: Ja, ich glaube, wichtig ist das, was ich jetzt vorher beschrieben habe, dass wirklich der Akutzustand oder das wäre auch der Moment, wo ich jemanden in die Klinik einweise zum Schutz, oder weil ich merke, die Person ist nicht mehr bei sich selbst und diese Suizidgedanken, die sind so drängend, dass die Person sich nicht mehr selber distanzieren kann von diesen Gedanken.
5: Mhm.
2: Oder, und dann ist so, erste Maßnahme ist Schutz, oder die Person muss in eine Klinik, wo es geschlossen ist, wo es zum Teil dann eben auch Medikamente gibt oder die beruhigen und die helfen, dass man aus diesen sehr drängenden Gedanken wieder aussteigen kann.
5: Mhm.
2: Vorher, oder wenn ich jetzt mir Sorgen mache, zum Beispiel um einen Angehörigen, ob das jetzt ein eigenes Kind ist oder Bruder, Schwester, weiß ich nicht, Vater, Mutter oder wie auch immer. Vorher kann man sagen, sehen wir eigentlich, dass Personen sich zurückziehen, oder dass die, also so diese depressiven Symptome, die wir erkennen können, dass jemand hoffnungsloser wird, dass auch so Aussagen vorher eigentlich fallen, wie ich kann nicht mehr, mir ist alles zu viel, ich mag nicht mehr, dass Stimmungen auch sehr stark schwanken können, dass es irgendwie eine Beschäftigung gibt mit dem Tod oder die Eltern, die ich jetzt begleite, die finden dann manchmal, oder dass es irgendein Notizheft gibt oder irgendwelche Zeichnungen, die sehr düster sind oder wo dann halt steht, manchmal auf Englisch oder bei Jugendlichen, I will die und ne, irgendwie so, wo dann wirklich auch Zeichnungen das irgendwie ausdrücken oder wo ich weiß, besorgte Eltern,

0: Handlung war und irgendwie am Tag vorher hat die ihr Lieblingsplüschtier der Freundin geschenkt, oder? Also meiner Patientin. Das gibt's schon noch, oder? Dass Menschen das eigentlich wie vorbereiten, wenn es jetzt nicht im Affekt, also nicht impulsiv passiert, sondern ich beschäftige mich gedanklich damit, ich mache mir auch Gedanken darüber, wie ich mein Leben beenden möchte und dann werden auch Vorbereitungen getroffen. Mhm. Also manchmal ist es dann auch, es werden Medikamente gehortet oder ich finde vielleicht in der Schublade irgendein Messer oder also ne, irgendwelche Vorbereitungen werden getroffen. Und dann ist manchmal auch noch, wenn man dann das Gefühl hat, hey, jetzt geht's der Person auf einmal nach so einer Phase von Rückzug und so depressiven Symptomen, jetzt geht's der Person vielleicht ganz plötzlich besser, jetzt wirkt die wieder ruhig, dann kann das auch ein starkes Warnzeichen sein, dass jemand innerlich den Entschluss gefasst hat, das zu beenden und auch geplant hat, wann.
1: Also ist eigentlich eine absolute Fehlinterpretation meistens wahrscheinlich, wenn man denkt, jetzt geht's ja wieder besser, ja, genau. Oder immer, oder?
0: Und das kann dann eben sein, dass der Plan eigentlich gemacht wurde. Und ich habe auch, oder das ist mir ganz wichtig zu sagen, auch für alle Angehörigen, wir können das nicht immer erkennen. Also ich habe auch schon eine Patientin gehabt, wo ich wusste, dass die immer wieder Suizidgedanken hat und die ich länger begleitet habe auch in dem. Und irgendwann hat sie mir dann mal gesagt, hey, übrigens, vorletztes Mal oder so habe ich dich angelogen. Da hatte ich eigentlich doch schon einen Plan, oder? Und ich habe sie gefragt, ob sie irgendwelche konkreten Ideen oder Pläne hat. Und dann hat sie mir dann auch offen gesagt und ich habe es dir extra nicht gesagt, weil ich ja nicht wollte, dass du das verhinderst. Oder?
1: Krass.
0: Und das ist eben schon so das, was man sagt, es helfen. Also wir haben schon Einfluss auf Menschen, die suizidal sind. Mhm. Oder wir können Hoffnung schenken, wir können da sein, wir können ins Gespräch gehen und das bringt Entlastung. Oder?
1: Also ist das gut? Also wenn jetzt jemand anfängt drüber reden, man sagt ja, wenn Leute darüber reden, dann sagt das eigentlich positiv. Aber ist das eine Fehlannahme oder ist das gut?
0: Nein, das ist so, oder? Also das kann ein sehr gutes Ventil sein oder dass ich mich verstanden fühle, dass ich mich gesehen fühle in meinem inneren Leiden. Oder also vor allem, wenn es auch validiert wird. Das heißt, wenn mir zugestanden wird, dass ich gerade in so einem Zustand bin, wo ich nicht mehr leben möchte. Ja. Wenn das Umfeld dann sagt, ach komm, das ist doch alles gar nicht so schlimm, ne? Das ist doch nicht so dramatisch, das Leben geht weiter oder so. Ich sag jetzt mal, wenn sich die betroffene Person noch nicht verstanden fühlt, dann wirkt das ganz, ganz schlimm, oder? Weil dann werde ich quasi abgelehnt, dann werde ich in meinem inneren Leiden nicht gesehen. Mhm. Aber so dieser Prozess von, hey, da ist jemand da oder signalisiert mir, hey, ich bin da, oder? Und wir schaffen das. Und Hoffnung ist ganz, ganz wichtig. Also das sage ich meinen suizidalen Patienten auch. Die meisten, die einen Suizidversuch auch begangen haben, überleben, oder? Also die meisten leben dann weiterhin. Das ist so von den Zahlen, oder wo man sagen kann, hey, die meisten, auch wenn die mal in einem Zustand waren, wo es ganz, ganz schlimm war und sie das Gefühl hatten, das Leben geht nicht weiter und das ist der einzige Ausweg, die auch einen Suizidversuch überlebt haben, die leben dann weiter.
1: Und das ist dann nicht quasi eine Aufforderung, um eine andere Art von Suizid zu wählen?
0: Da sind wir wieder bei dem Thema, oder? Wenn jemand sich wirklich entscheidet für den Suizid, ja, oder? Und auch nicht mehr bereit ist, Hilfe anzunehmen, dann kann ich das natürlich nicht verhindern. Mhm. Oder für die, ich zeige das meinen Patienten oder auch Angehörigen eigentlich immer so, ich zeichne eigentlich immer wie so zwei Kreise und das eine ist der Wunsch zu sterben und das andere ist der Wunsch weiterzuleben. Und beides besteht eigentlich und manchmal kippt einfach, oder? Und dann wird die Todessehnsucht, der Wunsch zu sterben wird größer und mein Wunsch weiterzuleben, der wird eigentlich wie kleiner, der wird weniger, aber der ist meistens da, oder? Und das versuche ich dann auch so den Patienten, die ich begleite, versuche ich dann auch aufzuzeigen, hey, ich sehe, dass zum Beispiel dein Todeswunsch jetzt bei 70% ist, oder? Was ziemlich hoch ist, aber dann sage ich auch, hey, aber da sind auch 30%, die noch weiterleben wollen. Mhm. Oder für was würde es sich denn lohnen, zum Beispiel weiterzuleben? Ja. Was gibt noch Hoffnung oder was gibt noch Freude? Aber das geht natürlich nicht in der Phase, wo jemand total eingeengt ist oder wo ich gesagt habe, wo es klar ist, hey, da steht der Schutz über allem, oder da muss ich jemanden einweisen, wenn es ganz akut ist. Aber bei so Todeswunsch, ich sage jetzt mal 70-80%, funktioniert das schon, dass man so anregen kann, eigentlich drüber nachzudenken, hey, aber da gibt's ja noch einen anderen Anteil, oder? Und der ist auch wie vorhanden. Es gibt noch einen Wunsch, vielleicht gibt's doch noch Träume, vielleicht gibt's doch noch eine alternative Lösung.
1: Also reden drüber ist

0: wichtig, sich auch vielleicht dem, also gerade als Angehörige, vielleicht mit jemandem mal darüber zu reden, vielleicht im Kind oder im Umfeld eben Freunde mal fragen, hey, wie habt ihr es mit dem Thema? Würdest du empfehlen?
1: Ja.
0: Dass man das sicher mal in die Runde wirft. Und wenn jetzt jemand sagt, ja, ich kenne das, wie ich das auch erlebt habe, was nachher?
1: Ich glaube, es ist so ähnlich, wie du das gesagt hast. Ne? Das löst erstmal so einen kurzen Schockmoment aus, weil wir das ja nicht erwarten. Ja. Oder genauso wie wenn ich die Frage stelle, wie geht's dir? Und jemand sagt, es geht mir gar nicht gut, ich möchte nicht mehr leben. Ne? Also, oder auch sonst, es geht mir überhaupt nicht gut. Dann sind wir schon manchmal, ah, okay, da ist irgendwas nicht gut, aber das gehört ja zum Leben dazu. Oder ich glaube, so in der ersten Sekunde ist wahrscheinlich so ein kurzer Moment, okay, und was mache ich jetzt? Ne? Jetzt hat die Person das gesagt. Und dann ist einfach das Wichtigste, da zu sein und zum Beispiel zu fragen, okay, möchtest du drüber reden? Oder gibt es jemanden, mit dem du schon darüber geredet hast? Oder manchmal sind ja Menschen schon eingebunden und machen irgendwo eine Therapie oder haben da Ansprechpersonen, denen sie sich mitteilen. Und dann würde ich als erstes die Frage stellen, hey, möchtest du darüber reden?
0: Ja.
1: Und vielleicht auch abschätzen, ist das der richtige Rahmen, oder? Wenn ich bei einem, weiß ich nicht, Abend mit Freunden zusammen am Tisch, wo man es vielleicht gut haben will und dann ploppt so eine Frage auf, oder? Also muss ich natürlich schon noch überlegen, in welchem Rahmen stelle ich so eine Frage und wo gibt es auch Raum, dass wenn sich dann jemand tatsächlich äußert, ja, ich bin selber betroffen oder ich kenne jemanden in meiner engeren Familie und das belastet mich, oder auch zu wissen, ich habe auch einen Gesprächsrahmen, wo ich dann Raum habe, darüber zu reden.
0: Also dass man vielleicht auch sagt, hey, komm drauf zurück oder so. Also dass man sich wie mal wieder meldet. Es ist ja dann wahrscheinlich aber auch noch eine Gefahr, dass man dann fast eben zur Therapeutin oder zum Therapeut wird oder nicht. Dass man dann wie so sich vielleicht auch ein bisschen verantwortlich fühlt, wenn man die Frage stellt, dass man dann wie das Gefühl hat, ah, jetzt sollte ich vielleicht immer wieder nachfragen, kann ich mir vorstellen. Oder was hörst du, was geht in Angehörigen, in Leute, in Freunde von jemandem vor, der suizidale Gedanken hat?
1: Also meine Erfahrung jetzt aus der Praxis ist, dass Leute sich doch häufig eher spät melden, wenn es schon sehr kritisch ist. Also wenn es häufig gibt es auch, das ist jetzt einfach bei jungen Frauen eine Kombination auch mit selbstverletzendem Verhalten und es gibt suizidale Äußerungen und es gab vielleicht auch schon einen Suizidversuch oder einen Ritzen, was vielleicht nicht richtig ausgeführt wurde, aber mit der Absicht vielleicht. Deswegen ist es dann meistens schon recht akut, wenn Leute bei mir landen. Yeah. Und dann würde ich auf jeden Fall sagen, dann sind wir ja schon an dem Punkt, da braucht es professionelle Hilfe. Wenn ich jetzt frühzeitiger auf solche Warnzeichen reagiere, wie ich merke, es zieht sich jemand zurück und wir haben zum Beispiel oder eine der am stärksten betroffenen Gruppen von Suizid sind ältere Männer ab 75.
0: Ah ja.
1: Oder? Also das sind die, die am häufigsten Suizid begehen und die andere Risikogruppe sind die jungen Erwachsenen zwischen 15 und 25, aber auch zwischen 15 und 18. Und dann ist schon mal wichtig, dass ich weiß, okay, das sind auch solche Risikogruppen. Und wenn ich jetzt zum Beispiel, wir sind jetzt in so einem Alter, oder dann wären das vielleicht irgendwann unsere eigenen Eltern, oder so, die in dem Altersbereich sind, oder Großeltern. Und wenn ich da beobachte, gerade Männer haben eine recht große Hürde, auch zu reden. Und die greifen auch häufiger zu den Suizidmethoden, die auch endgültiger sind.
0: Ja.
1: Oder also wo sie es dann tatsächlich schaffen, sich auch das Leben zu nehmen. Und da ist es sicherlich wichtig, irgendwie präsent zu sein oder auch zu reagieren, wenn jemand schon anfängt, sich zurückzuziehen und man das Gefühl hat, hey, da ist jemand sehr einsam.
0: Also eben, man kann ja eben vielleicht probieren, mit jemandem ein bisschen zu schwätzen und so. Und, aber es gibt ja dann vielleicht auch so ein Gefühl von, man ist jetzt verantwortlich für das, weil die Person hat sich mir jetzt anvertraut, hat jetzt erzählt, dass sie dort wie nicht mehr so Sinn sieht oder eigentlich lieber nicht mehr würde leben. Was ist das, Hilflosigkeit? Was gibt es sonst noch für Gefühle, die da aufkommen können, auch wenn man jetzt als Person rundum ist, um eine Person noch betroffen ist?
1: Ja, also das, was ich erlebe oder was neben der Hilflosigkeit, Verzweiflung, manchmal auch Wut, Ärger, Unverständnis oder also wir haben eigentlich die ganze Bandbreite an Gefühlen, auch Scham oder Schuldgefühle oder auch die Frage, okay, wie konnte das so weit kommen, warum konnte ich nicht? das irgendwie verhindern? Warum passiert es jetzt, ich weiß nicht, entweder meinem eigenen Vater oder meinem jugendlichen Kind? Dann ist auch oft eine große Ohnmacht. Also wie das Gefühl, ich kann nichts machen, oder? Mhm. Weil, und das ist natürlich so, oder wir können Menschen nicht 24 Stunden, 7 Tage die Woche rund um die Uhr beobachten, die Suizidgedanken haben.
0: Mhm.
1: Oder da ist wirklich so der Rahmen, wenn es akut ist, dann gibt es einen Klinikaufenthalt oder bei akuter Selbstgefährdung, da ist der Rahmen, wo Personal da ist oder was überwachen kann, was auch Medikamente hat zum Beruhigen. Aber so im Setting zu Hause ist das sehr, sehr schwierig, oder? Ja. Und dann hat man auch so das Gefühl, kann ich jetzt mein Kind in die Schule lassen? Oder passiert dann was?
0: Mhm.
1: Und ich finde immer, wenn man schon sich die Frage stellt und das nicht mehr mit Sicherheit sagen kann, dann würde ich auf jeden Fall bei einer Notfallnummer anrufen.
0: Mhm. Professionelle Hilfe.
1: Ja. Also wenn ich nicht mehr, oder ich habe mal eine Mutter und Tochter begleitet, wo die Tochter, die hatte schon Suizidversuche vorher, also die hatte auch Klinikaufenthalte, und als sie dann bei mir in der Therapie war, ist wieder so eine suizidale Krise aufgeploppt, und die Mutter wollte aber nicht, dass die nochmal in die Klinik geht, und hat gesagt, nein, sie macht das oder sie nimmt sich frei, sie ist mit der Tochter zu Hause, sie kümmert sich. Und dann habe ich gesagt, okay, ich kann das anbieten, oder in der nächsten Woche, dass mir täglich so, dass ich so Telefonchecks anbiete, dass mir telefonieren, dass ich auch abchecken kann, okay, wo steht die, wie akut ist das jetzt? Und dann war irgendwann der Moment, wo die Mutter sie zu mir in die Therapie gebracht hat, dass sie gesagt hat, jetzt hatte ich wirklich Angst, dass sie mir aus dem Auto springt. Ich glaube, der Punkt ist erreicht, sie muss in die Klinik, oder? Mhm. Und das war genau so ein Moment, wo die Suizidgedanken so drängend waren und wo die Mutter dann auch gespürt hat, hey, das geht jetzt so nicht mehr, oder? Es kann jeden Moment, auch mit vielen positiven Strategien, das war jetzt eine junge Frau, die ist auch gerne geritten, oder? Dann ist die Mutter extra auf dem Ponyhof und möglichst viel Zeit mit dem Pferd, und dann hat sie aber eben gemerkt, hey, jetzt habe ich selbst da Angst und merke, das reicht gerade irgendwie nicht mehr.
0: Mhm.
1: Oder das ist auf jeden Fall, ich sage jetzt mal, letzte Warnstufe rot, oder? Also wo es eigentlich wichtig ist, dann brauchst du den Schritt in die Klinik.
0: Mhm.
1: Aber wenn ich jetzt einen Jugendlichen habe und ich merke, pff, da ist erstmal so die Stufe von, boah, mir ist gerade alles zu viel und ich mag nicht mehr und ich kann nicht mehr. Das sind oft auch so Momente, wo man, wenn man da ist oder wenn man präsent ist, wenn man zuhört, was ist gerade so schwierig, wenn man eintaucht in dieses, okay, was ist denn dieses Leiden? Und dann vielleicht in dem nächsten Schritt auch einsteigen kann, hey, wollen wir mal überlegen, ob es irgendwelche Lösungen gibt. Würde dir das helfen, oder wenn du jemanden hättest, mit dem du reden kannst, also zu einer Therapie zu gehen? Manchmal gibt es schon als Auslöser irgendwelche Konflikte, Krisen, Versagensängste, schwierige Ereignisse, oder die passiert sind vorher. Und dann sind wir noch in so einer Stufe, oder wo ich als Angehöriger auch durch mein, ich bin da und ich höre zu, und wir können noch in so einen Prozess einsteigen von gemeinsam überlegen, gibt es Lösungsmöglichkeiten? Und dann ist auch wichtig, dass man die nicht einfach vorgibt, oder, sondern dass man zuerst offene Fragen stellt. Okay, was würde dir jetzt helfen? Hast du eine Idee?
0: Mhm.
1: Oder? Und dann, wenn dann wenig kommt oder nichts kommt, dann darf man natürlich schon sagen, hey, wie wäre das? Sollen wir mal einen Therapeuten suchen?
0: Ich kann mir vorstellen, dass dort ganz viel auch ein bisschen Befangenheit ist, oder? Dass man dann wieso nicht weiss, also mache ich jetzt das richtig?
1: Mhm.
0: Was muss ich jetzt genau sagen? Weil wenn ich das sage, dann macht es Druck, oder wenn ich das sage, dann ist es vielleicht falsch, oder verschließt sich noch mehr, und vielleicht hat man jetzt gerade einen guten Moment, und dass man dann wie das, wie kann man gut mit dem umgehen?
1: Was generell hilft, ist das Wissen, wir sind alle nicht perfekt, und wir machen alle Fehler, und es gibt Situationen, da gibt es kein richtig und kein falsch, oder? Oder da muss man so ein bisschen seiner Intuition oder auch seinem Gefühl folgen. Und ich glaube, gerade in so Momenten ist einfach das Wichtigste, einfach da zu sein. Und manchmal ist es wirklich nur, okay, ich sitze vielleicht neben der Person und ich bin einfach da.
0: Mhm.
1: Und man schweigt einen Moment zusammen. Oder ich sage, hey, hilft dir das, wenn ich dich in den Arm nehme? Oder möchtest du mir erzählen und ich bin einfach da?
0: Mhm.
1: Also ganz, ganz viel, oder das weiß man auch, der größte Wirkfaktor bei Psychotherapie ist die Beziehung, und das ist in Eltern-Kind-Beziehungen auch so oder auch in den meisten zwischenmenschlichen Beziehungen. Es geht um Beziehung und um Bindung, und wenn ich da bin, wenn jemand eine Krise hat, Oder dann ist es einfach sehr, sehr wertvoll, wenn ich in dieser Krise nicht alleine bin.
0: Ja. Also einfach mal aushalten, vielleicht auch Stille aushalten. Das kann irgendwo helfen in dem Ganzen. Jetzt kann ich mir vorstellen, eben gerade wenn man als Eltern mit Kind jetzt in so einer Situation ist, kann einem das vielleicht auch sehr auch eben überfordern. Das kann auch sein, dass man dann vielleicht mit Druck würde reagieren oder so, kann ich mir vorstellen. Mhm. Ist das etwas, wo du schon begegnet ist?
1: Ja, ich finde in dem Bereich oder auch Sorge, wenn es jetzt das eigene Kind ist,
0: genau.
1: Das ist einfach super schwierig.
0: Ja.
1: Also das merke ich bei meinen eigenen Kindern auch, oder wenn da sehr starke Emotionen sind, dann bin ich auch sehr stark emotional involviert und dann ist es auch oft nicht so einfach, zum Beispiel ganz ruhig zu reagieren,
0: genau,
1: oder gelassen zu reagieren.
0: Ja.
1: Ne? Weil in dem Moment, wo mein Kind lebensmüde Gedanken äußert, bin ich ja total geschockt und dann kommen ja auch Ängste hoch.
0: Ja.
1: Und das merke ich eigentlich so bei betroffenen Angehörigen, auch die Angst, oder die Angst ums eigene Kind. Die braucht eben oft auch Begleitung, oder? Dass man eine Ansprechperson hat, mit der ich auch diese Ängsten und diese Sorgen teilen kann und wo ich auch nachfragen kann, eben, wie soll ich mich denn verhalten? Wie kann ich denn jetzt reagieren? Wie kann ich am besten reagieren? Oder? Und ich glaube, manchmal eben außerdem, ich bin da, oder? Brauchen wir dann natürlich auch als Angehörige so einen Moment von, okay, ich muss mich jetzt erstmal sortieren, oder? Ich muss vielleicht auch mit jemandem austauschen. Und irgendwie rausfinden, hey, wie kann ich denn jetzt damit am besten umgehen?
0: Mhm. Also du würdest empfehlen, wenn das jetzt jemand hat, wo nach ist mit einer Person, die suizidale Gedanken hat, dass sie sich dort auch Unterstützung holt.
1: Mhm.
0: Was ist noch etwas, wo du kannst sagen, hey, was könnte man jetzt vielleicht auch noch ohne professionelle Hilfe jetzt vielleicht auch noch machen, also man kann da sein, sagst. Was hilft auch, dass man sich da vorbereitet oder so? Kann man etwas überhaupt machen?
1: Ja, das ist so ein bisschen der schwierige Teil, oder? Das kommt natürlich auch darauf an, so in welchem Stadium befindet sich jemand. Oder sind so erste lebensmüde Gedanken und es gibt noch keine konkreten Pläne.
0: Mhm.
1: Oder dann sind wir sehr gut auf dieser Ebene von ich bin da, ich bin präsent, wir gucken, was gerade schwierig ist. Oder? Und das kann ich natürlich auch ohne professionelle Hilfe mit meinem Kind, mit meinem Jugendlichen zum Beispiel schauen, hey, was ist gerade schwierig? Oder
0: ja,
1: wenn es der eigene Vater oder Großvater ist, dann ist eben oft das Thema Einsamkeit, oder? Also so, wenn dann jemand im Altersheim ist oder hauptsächlich alleine, oder dann spielt das eine große Rolle, dann kann ein Thema sein, wie kann ich jemanden wieder gut einbetten, oder? Wie schaffe ich wieder ein Zugehörigkeitsgefühl? Wie schaffe ich wieder ein Gemeinschaftsgefühl? Weil das sind Schutzfaktoren bei Depressionen, oder? Dass ich irgendwo eingebunden bin und dass ich mich zugehörig fühle.
0: Ja.
1: Und bei Jugendlichen häufig sind es dann eben auch so die Themen, wo gehöre ich dazu? Gibt es vielleicht Mobbing? Gibt es so eine adoleszente Identitätskrise, oder ich bin total unsicher, wer ich bin und was ich kann? Und dann kann man natürlich in dem Bereich, oder, Identität stiften, Stärken rausarbeiten, Sachen, die Halt geben, oder was sind Ankerpunkte im Leben, wo kann ich da Lösungen finden, oder als Angehöriger auch, wo kann ich wie Schutzfaktoren drumherum finden, wo ich weiß, okay, die können das auch so ein bisschen abpuffern und die können auch die Gefühle verändern und wieder eine Perspektive schenken.
0: Mhm.
1: Weil häufig ist im Moment von stark drängenden Suizidgedanken eben auch, dass ich keine Perspektive mehr sehe. Und das kann sein, oder da habe ich auch schon eine Patientin gehabt, die hatte einen Suizidversuch, weil sie die Gymi-Aufnahmeprüfung nicht geschafft hat.
0: Mhm. Krass.
1: Oder? Und ich glaube, deswegen ist eben so ein Schutzfaktor auch natürlich, es gibt Perspektiven, und wenn ich jetzt, weil eben eine Risikogruppe Jugendliche sind, oder wenn ich Jugendliche habe, selber Mutter, Vater bin, Tante, Onkel, wie auch immer, dann ist natürlich auch ein Schutzfaktor, ich kann auch breite Perspektiven aufzeigen und dieses nicht, es gibt nur diesen einen Weg, der richtig ist.
0: Mhm.
1: Oder ich glaube, auch in dem kann man viel Entlastung schaffen, aufzuzeigen, hey, es gibt auch breitere Perspektiven, und wenn ein Weg in eine Sackgasse führt oder nicht funktioniert, dann gibt es einen neuen Weg. Oder aber häufig, also das habe ich wirklich öfters auch, dass eben FMS-Prüfung nicht bestanden, Gymi-Prüfung nicht bestanden, und bei den Jugendlichen, die auch so eine Veranlagung haben oder für stark intensive Gefühle auch eine Veranlagung zum Grübeln oder für solche grübelnden Gedanken, bei denen kann das dann eine suizidale Krise auslösen.
0: Mhm. Das ist ja verrückt, dass das Kind dann das Gefühl hat, weil jetzt eine Prüfung nicht bestanden ist, es geht nicht weiter, oder? Also, dass es so krass ist. Wie kann man da einem Kind dann vielleicht auch helfen in dieser Situation, dass es überhaupt gar nicht dorthin kommt?
1: Ja, ich glaube eben so diese Offenheit zu behalten für verschiedene Perspektiven, oder das hat ja auch viel damit zu tun, in der Schweiz haben wir ja schon sehr hohen Leistungsdruck. Ja. Auch wie gehe ich mit Leistungsdruck um, wie vermittle ich zum Beispiel meinem Kind auch, hey, Fehler sind okay und Fehler sind Lernchancen und wenn eine Tür zugeht, dann geht eine andere Tür auf. Mhm. Oder ich glaube, das kann helfen, oder wenn man das frühzeitig macht und seinen Kindern auch so diese Offenheit vermittelt. Es gibt nicht nur den einen Weg und nur der eine Weg ist richtig. Aber manchmal kommt das ja auch nicht von den Eltern, der Druck, oder? Sondern es gibt natürlich auch Kinder und Jugendliche, die machen sich selber einen enorm hohen Druck, ja, oder einen sehr hohen Leistungsdruck. Auch sehr perfektionistische Kinder, oder wo dann schon eine schlechte Note dazu führen kann, oder? Dass solche Gedanken kommen, ich bin nicht gut genug, ich bin wertlos. Und dann das vielleicht in so eine Abwärtsspirale führt.
0: Mhm. Wenn man jetzt jemanden hat, der im Umfeld suizidal ist, vielleicht schon längere Zeit und man ist in der Begleitung, man ist da, man hört zu. Wie kann man da selber stabil bleiben? Mhm. Dass es einem nicht auch in den Strudel hineinzieht. Also ich weiss nicht, ob es da, ist es ein Phänomen? Passiert das? Kann es einem überhaupt in den Strudel hineinziehen? Das ist jetzt mehr eine Annahme von mir, dass das Gefühl hat, ja, könnte passieren.
1: Mhm. Ja, also ich glaube, dieser Zustand auch von Ohnmacht oder Hilflosigkeit, den viele Angehörige erleben, oder weil das ist, ich glaube, es ist ähnlich wie auch wenn jemand im Bereich von Essstörungen ist, oder die ja manchmal auch, also bei einer schweren Anorexie, oder mündet es auch in den Tod, oder das ist dann einfach ein anderer Weg, aber auch der Weg, ich habe Kontrolle über mein Essen und ich höre auf zu essen. Und genauso ist der Teil von, ich habe die Kontrolle über meinen Körper zum Beispiel und ich entscheide, wenn ich mein Leben beenden möchte, ist natürlich der Bereich, wo wir als Angehörige erstmal merken, okay, wo kann ich das jetzt noch beeinflussen, oder? Weil wenn jemand die Entscheidung tatsächlich trifft, und das möchte ich auch sagen, um Angehörige zu entlasten, oder in dem Moment, wo jemand die Entscheidung wirklich getroffen hat, wenn ich nicht vor Ort bin, dann gab es keine Möglichkeit, das zu verhindern. Mhm. Wenn die Suizidgedanken eben sehr drängend sind. Und es gibt auch die Gruppe, über die haben wir noch nicht gesprochen, die in der Psychose sind, oder wo es eher um Schizophrenie geht, oder das sehr, sehr impulsiv auftreten kann. Mhm. Also es gibt die, wo es eher aus einer Depression heraus passiert, oder dass ich Suizidgedanken habe.
0: Dann haben oft geplant.
1: Genau, wo es geplant ist, wo ich mir Gedanken gemacht habe, wo ich vielleicht auch Vorkehrungen getroffen habe. Und dann haben wir auch andere psychische Erkrankungen, wo das wie aus dem Nichts sehr impulsiv kommt. Mhm. Oder? Und das sind natürlich die Momente, das kann ich nicht verhindern und ich kann das als Angehöriger auch nicht verhindern, wenn jemand tatsächlich den Entschluss gefasst hat und ich nicht zufällig vor Ort war und gesehen habe, dass da jemand nicht mehr bei sich selbst ist und die Gedanken so drängend sind. Mhm. Aber das finde ich ganz wichtig zum Entlasten, weil wenn das passiert ist und ich war in dem Moment gar nicht da, oder, dann konnte ich das auch nicht verhindern.
0: Mhm. Und wenn man jetzt in so einer Situation wäre, also man sieht jetzt jemanden oder man kommt das wirklich mit über, vielleicht läutet einem auch noch jemand an, bevor, kurz bevor, wie geht man dort damit um?
1: Das, was hilft eben gegen Ohnmacht, ist, wenn ich irgendwo wieder ins Handeln kommen kann. Oder zum Beispiel, wenn ich einen Abschiedsbrief finde oder wenn mich jemand anruft, als erster Schritt eigentlich sofort die Polizei informieren. Ich habe hier einen Abschiedsbrief von meinem Sohn, meiner Tochter. Bitte finden Sie mein Kind, oder? Was gibt es für Hinweise oder auf welche Art könnte das jemand planen, versuchen? Und dann wäre Handlungsschritt Nummer eins, okay, ich rufe bei der Polizei an. Mhm. Und ich melde, dass da eine potenzielle Selbstgefährdung stattfinden kann. Mhm.
0: Und wenn man jetzt noch jemand herläuft, wo man das Gefühl hat, hey, da könnte jetzt etwas passieren, das ist irgendwie eine gefährliche Situation.
1: Also das, was helfen kann, oder? Aber ich bin ja jetzt auch nicht allwissend, ne? Also das ist ja auch ein bisschen schwierig, so Situationen vorauszusehen und wie wirkt es jetzt auf den Menschen. Mhm. Aber ich glaube, so der wichtige Schritt ist, versuchen, auf die Person zuzugehen, sie anzusprechen und aus diesem Tunnelblick irgendwie rauszuholen und Zeit zu gewinnen.
0: Ja.
1: Oder?
0: Mhm.
1: Und natürlich, wenn man irgendwie die Möglichkeit hat, eine Notfallnummer anzurufen, dann sofort jemanden anrufen, der dazukommen kann.
0: Wenn jetzt jemandem wirklich ein Suizidversuch geglückt ist, was braucht jemand, der da im Umfeld ist?
1: Ja, also ich glaube, ganz wichtig, oder? Das ist das, wie eben auch, wenn jemand selber Suizidgedanken hat, ist, dass jemand da ist. Also, dass es ein Umfeld gibt, was da ist, was vielleicht auch Entlastung bringt im ersten Moment, weil meistens ist man im Schock, oder? Also häufig ist es dann eben so, oder, dass man das nicht wirklich hat kommen sehen, oder, dass das passiert.
0: Mhm.
1: Deswegen sind einfach sehr viele Angehörige total im Schock, erschrocken oder wütend. Also das heißt, da gibt es ganz viel eben an den eigenen Emotionen, wo es wichtig ist, dass man ein Umfeld hat oder was für einen da ist, was vielleicht auch ganz praktisch und konkret erstmal hilft,
0: mhm,
1: in der Alltagsbewältigung oder in dem, was da so ansteht. Und dann ist es oft auch wichtig, oder irgendwie eine Stabilität oder eine Routine beizubehalten. Also meistens müssen ja erst ganz viele organisatorische Sachen geklärt werden, eine Beerdigung, Bestattung organisiert werden, dann gibt es auch Befragungen oder von der Polizei, dann wird natürlich auch überprüft, oder ist das ein Suizid gewesen? Wenn ja, was ist da rundherum alles passiert? Also das heißt, am Anfang ist natürlich auch sehr viel dieses Funktionieren müssen und organisatorisch, und dann kann es natürlich sehr entlastend sein, wenn ich jemanden habe, der schaut, dass ich trotzdem genug esse oder dass ich genug trinke oder der auch einfach da ist.
0: Also ist es so ein bisschen zu vergleichen vielleicht mit einem Unfalltod? Sehr etwas Plötzliches, wo irgendwo ins Leben reinkommt. Inwiefern unterscheidet sich's?
1: Ich weiß gar nicht, ob man da so einen Unterschied machen kann, oder? Also die bei mir in der Praxis sind, jetzt Jugendliche zum Beispiel, wo das sich wie so anbahnt oder wirklich so krisenhaft ist, vielleicht auch mit selbstverletzendem Verhalten, oder es gab schon mal einen Versuch, aber man hat den überlebt und man ist irgendwie instabil, dann ist man natürlich schon gedanklich mehr bei dem, hey, da könnte es jetzt passieren. Aber dann gibt's wahrscheinlich gerade auch in der Altersgruppe ab 75, oder wo das auf einmal passiert ist und niemand hat's gewusst, oder? Weil auch vor allem Männer nicht reden und sich nicht mitteilen und dann die harten Methoden nutzen, oder? Und dann ist es genau der gleiche Schock, wie jemand ist bei einem Unfall gestorben.
0: Wie ist das eben so mit so Schuldgefühl? Das hört man ja öppe, dass Menschen so wie sagen, hey, irgendwie, ich hätte es doch verhindern können. Ich habe es ja gewusst.
1: Ja, das ist so, dass mir häufig einfach im Nachhinein rückblickend Signale und Zeichen erkennen, die wir in dem Moment aber nicht gesehen und nicht erkannt haben. Oder also das, so dieses hinterher wissen wir es besser.
0: Ja, und wie geht man damit um?
1: Und entscheidend ist, dass wir uns dann sagen müssen, hey, und vorher habe ich das nicht gewusst. Und wenn ich es gewusst hätte, dann hätte ich was gemacht, um das zu verhindern. Oder das ist das Entscheidende, weil niemand möchte einen geliebten Menschen durch Suizid verlieren, oder? Das möchte niemand. Und wenn wir Wissen gehabt hätten, wenn wir Zeichen erkannt hätten, wenn wir das besser gespürt hätten, dann hätten wir etwas machen können, vielleicht, oder? Es ist immer noch der Teil, wenn eine Person wirklich entschlossen ist, ist das ganz, ganz schwierig. Oder vor allem, wenn die sich dann nicht mitteilt, wenn die Sachen verheimlicht, wenn die Sachen versteckt. Wie möchte ich das erkennen? Oder wenn jemand nach außen hin ganz normal wirkt und ganz ruhig ist, oder das aus einer akuten Krise heraus passiert, oder? Und wir haben gar nicht daran gedacht, dass das vielleicht eine Option ist, oder weil das für uns vielleicht auch ganz weit weg ist, sich das Leben zu nehmen. Dann muss ich mir das immer wieder sagen, hey, ich konnte das nicht wissen, oder? Es ist passiert, aber es geht da in dem Sinn nicht um die Schuld, oder? Weil die Angehörigen haben oft keine Schuld an dem, dass eine Person selber sich entscheidet, sich das Leben zu nehmen. Natürlich haben wir alle Einfluss, oder? Niemand ist perfekt. Ich bin selber Mutter. Ich weiß, auch bei meinen eigenen Kindern mache ich Fehler. Wir können aber auch nicht immer die Konsequenzen absehen, oder wo führt eine Handlung oder ein Konflikt zum Beispiel dahin, dass sich jemand das Leben nimmt.
0: Ja.
1: Oder das ist ja oft was ganz, ganz weit auch von uns oder von den eigenen Gedanken entfernt ist, außer man kennt es selber von sich, dass man selber schon mal Suizidgedanken hatte.
0: Was hilft einem denn vielleicht jetzt gerade, wenn man jetzt in der Verarbeitung ist, man jemanden verloren hat jetzt durch Suizid, was kann einem helfen?
1: Ich glaube, was ganz wichtig ist, was du eben angesprochen hast, dieses Thema von der Schuld, sich davon zu versuchen zu distanzieren, oder? Und sich eben zu sagen, hey, ich konnte das nicht verhindern. Ich glaube, das ist oft das Schwierigste für uns, das loslassen zu müssen, dass wir eben nicht alles kontrollieren können. Oder ich glaube, so dieser Moment von sich eingestehen, okay, ich konnte das nicht. Und dann glaube ich, das betrifft eigentlich sehr viele Lebensbereiche. Jetzt nicht nur den, wenn wir jemanden durch Suizid verlieren, aber sich dann auch einzugestehen, okay, ich bin nicht vollkommen, ich bin ein Mensch, so wie jeder andere auch, der Fehler macht. Und ich darf mir selber vergeben. Also auch wenn ich solche Schuldgefühle habe und wenn ich das Gefühl habe, ich hätte anders handeln, reagieren können, oder dann muss ich an den Punkt kommen, dass ich mir selber sagen muss, hey, aber ich muss mir das vergeben. Oder die Person hat es entschieden, ich konnte das nicht verhindern. Und das, wo ich das Gefühl habe, das habe ich vielleicht falsch gemacht, das hätte ich anders machen sollen. Ich hätte doch schon vor 2 Jahren oder ich weiß nicht, ne, mehr Zeit investieren sollen, aufmerksamer sein sollen, liebevoller sein sollen, wertschätzender sein sollen. Wichtig ist dann an dem Punkt zu kommen, zu wissen, es gibt Sachen, die können wir kontrollieren und die können wir beeinflussen. Aber es gibt dann eben auch die Dinge, die liegen außerhalb von unserem Kontroll- und Einflussbereich, die wir loslassen müssen. Und dann eben auch den Weg zu finden, sich das selber zu vergeben, oder? Und zu sagen, okay, das ist jetzt etwas gewesen, das war außerhalb von meinem Einfluss- und Kontrollbereich, oder? Mhm. Die Person hat aktiv, wenn es jetzt nicht impulsiv war oder aufgrund von einer Psychose oder in einem Drogenrausch oder so, was es ja auch gibt, aber wenn die Person sich aktiv entschieden hat, dann machen die Personen auch Sachen, um das zu vertuschen und zu verdecken, weil sie wollen ja ihr Leiden so beenden.
0: Mhm. Hätte wollen sollen, oder? Also das bleibt irgendwo zurück und gleich kann man sich sagen, das darf man nicht, man sollte nicht, ich kann jetzt, darf mir den Kopf nicht zerbrechen zu dem Thema. Wie kann man das praktisch machen, dass man dort daraus rauskommen kann?
1: Mhm. Ja, also ich glaube, das ist auf jeden Fall auch ein längerer Prozess, oder ich glaube, das sind Sachen, die gehen nicht von heute auf morgen, weil das einfach sehr einschneidend ist, jemanden so zu verlieren.
0: Mhm.
1: Oder ich glaube, das da kann man jetzt auch nicht sagen, irgendwie, ja, mit den und den Übungen geht das ganz, ganz schnell, sondern ich glaube, das ist ein sehr individueller Trauerprozess, den jede und jeder auch für sich gehen muss, oder? Also auch dieses, eben wie viele Schuldgefühle ploppen da auf, warum Fragen, wie kann ich damit umgehen? Aber ich glaube, ein wesentlicher Teil ist eben der von der Vergebung. Ich glaube auch der von, wo findet man vielleicht in der Familie dann einen anderen oder neuen Zusammenhalt, oder wo ist wichtig, dass man füreinander da ist, sich gegenseitig tröstet, da Gemeinschaft auch erlebt und dann auch sich austauscht. Also es gibt ja den Verein Trauernetz, oder für betroffene Jugendliche zum Beispiel gibt es noch das Nebelmeer, wo ich auch in Selbsthilfegruppen mich austauschen kann mit Menschen, die das Gleiche erlebt haben. Ich glaube, das ist sehr, sehr wichtig und sehr, sehr wertvoll. Und ich finde, für die, die einen christlichen Glauben haben oder die an Gott glauben, ist das, glaube ich, eben so dieser Punkt, sich zu sagen, hey, ich weiß, auch wenn das Gefühl dann vielleicht ist, es werden einem die, der Boden unter den Füßen wird einem einfach weggerissen, oder, von heute auf morgen, dass ich weiß, hey, aber da ist ein Gott, der mich auffängt und der mich trägt und der im Leid für mich da ist und der mir begegnet und der mir Hoffnung und Perspektive auch wieder schenken kann.
0: Mhm. Und dort ins Gebet gehen, oder? Was würdest du dort empfehlen?
1: Mhm. Ja, manchmal ist vielleicht so der Moment, dass man erstmal nicht selber beten kann.
0: Ja.
1: Oder? Also ich glaube, gerade in solchen Momenten, wo einfach das Leid, was man dann selber spürt, so wahnsinnig groß ist, ich glaube, dann braucht man ein Umfeld, oder, was da ist, was vielleicht betet, was einem auch wieder einen Zugang zu Gott schafft, weil manchmal ist der dann auch erstmal wie getrennt mit der Frage, hey Gott, warum hast du das zugelassen?
0: Ja.
1: Oder das kann ja auch eine ganz große Frage sein, Gott, wie konntest du das zulassen? Dass mein Kind sich das Leben nimmt, dass mein Vater sich das Leben nimmt. Wo warst du, oder wieso warst du nicht da? Also ich glaube, auch das ist ja so der Prozess auch im Glauben. Das kann ja nochmal ganz viel erschüttern oder durcheinander rütteln. Mhm. Oder je nachdem, wie, ich sag jetzt mal, wie gefestigt man seine Wurzeln im Glauben hat. Oder wenn ich fest verwurzelt bin, dann schaffe ich das auch in so einer ganz, ganz schlimme Krise, oder, am Glauben festzuhalten. Aber vielleicht brauche ich auch manchmal Menschen von außen, die mich tragen und die für mich beten und die für mich da sind und die mir einfach praktisch helfen, um das zu verarbeiten, was da passiert ist.
0: Mhm. Wenn wir jetzt mal zurückgehen zu jemandem, wo jetzt im Umfeld jemand hat, wo suizidale Gedanken hat, Was ist so die wichtigste Botschaft, die du würdest mitgeben so zum Abschluss von dieser Folge? Mhm. Was würdest du dieser angehörigen Person sagen?
1: Ja, ich glaube, wichtig ist reden. Also du darfst auf die Person zugehen, du darfst reden. Ich finde, du darfst auch selber alle möglichen Gefühle haben. Und ganz wichtig finde ich auch den Teil, und man muss es dann aber auch nicht alleine tragen.
0: Also Grenze. Also,
1: genau, und du darfst dir dann auch Hilfe holen. Du darfst es auch mit anderen teilen und du musst es nicht alleine tragen.
0: Sehr gut. Nehmen wir das mit. Sind wir aufmerksam vielleicht auch in unserem Umfeld mehr. Schauen, wie geht es unseren Menschen. Vielleicht auch mal eine Frage stellen, die jetzt eben nicht so populär ist und vielleicht auch nicht so schön. Vielleicht den Moment irgendwie besser oder gut wählen. Nicht gerade beim freudigen Nachtessen mit allen zusammen. Aber ja, spannender Einblick in das Thema. Danke dir vielmals, Julia.
1: Ja, danke auch.
0: Uff, kein einfaches Thema, oder? Und gleich hat es mich jetzt irgendwie doch einmal mehr ermutigt, dass man es einfach anspricht. Dass man auch nicht immer Lösungen braucht, weil manchmal schon nur da sein hilft. Und dass man die Verantwortung für das Leben von anderen einfach nicht tragen kann. Vor allem dann nicht, wenn jemand wirklich nicht mehr leben will. Wenn du jetzt merkst, dass du gerne mit jemandem Kontakt aufnehmen willst, sei es, weil du selber suizidale Gedanken hast oder weil du angehörig bist, dann schau doch bei uns in den Shownotes vorbei. Dort habe ich dir ein paar Links für Hilfbar gemacht. 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Und dann bis gleich. 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
1: Die Nachrichten von SRF um 3 mit Patrick Walter. Im Gebiet nördlich Lägern in den Kantonen Zürich und Aargau soll in Zukunft radioaktiver Abfall gelagert werden, mehrere hundert Meter unter der Erdoberfläche. Das schlägt die zuständige Organisation NAGRA vor. Am Abend war Bundesrat Albert Röst in der Region zu Besuch bei einer Infoveranstaltung für die Bevölkerung. Im aargauischen Fisibach betonte der Energieminister, die Planung des Endlagers solle transparent und mit der Bevölkerung vorangetrieben werden. Der Bundesrat werde sich voraussichtlich 2030 für einen Standort entscheiden. Etwa 2033 soll es dann eine Volksabstimmung geben. Im Handelsstreit zwischen den USA und Kanada ist zurzeit kein Ende in Sicht. Kanada setzt die Zölle auf bestimmte Waren aus den USA in Kürze in Kraft. Das hat das kanadische Finanzministerium gegenüber der Nachrichtenagentur DPA bestätigt. Betroffen sind etwa Produkte aus Stahl und Aluminium, Haushaltsgeräte oder Geräte für die Landwirtschaft. Kanada reagiert damit auf Zölle, welche die USA im August auf gewisse kanadische Produkte verhängte. US-Präsident Donald Trump hat derweil eine neue Drohung ausgesprochen gegen den kanadischen Flugzeugbauer Bombardier. Bombardier-Produkte sollten künftig nicht mehr in den USA verkauft werden können, schrieb Trump in den sozialen Medien. Wenn Bombardier in den USA verkaufen wolle, müsse das Unternehmen auch in den USA produzieren, so Trump. Zwei Meldungen in Kürze. Der ukrainische Generalstaatsanwalt Ruslan Kravchenko tritt zurück im Zusammenhang mit einer Korruptionsaffäre in seiner Behörde. Er wolle nicht, dass sein Amt für politische Auseinandersetzungen missbraucht werde. Die Vorwürfe bestreitet Kravchenko. Ukrainische Antikorruptionsbehörden hatten am Wochenende bekannt gegeben, sie hätten ein Korruptionsnetzwerk innerhalb der Generalstaatsanwaltschaft aufgedeckt. In Indonesien haben mehrere Flughäfen den Betrieb wieder aufgenommen, darunter der größte Flughafen des Landes in Jakarta. Das teilen die Behörden mit. Die Flughäfen waren am Wochenende geschlossen worden, weil nach einem Vulkanausbruch Asche in der Luft lag. Zehntausende Fluggäste waren deshalb gestrandet. Der Pariser Eiffelturm blieb gestern geschlossen wegen eines Streiks. Hintergrund des Streiks ist laut verschiedenen Medienberichten ein Vorfall am Samstag. Eine Gruppe Besucher, rund 100 Angehörige einer hinduistischen Religionsgemeinschaft, habe darum gebeten, dass während ihres Besuchs kein weibliches Personal auf dem Eiffelturm arbeitet. Alle weiblichen Angestellten seien daraufhin abgezogen worden. Dieser Vorfall löste in Paris Empörung aus. Verschiedene Politikerinnen und Politiker zeigten sich schockiert und kritisierten, die weiblichen Angestellten seien diskriminiert worden. Der Bürgermeister Emmanuel Grégoire kündigte eine Untersuchung an. Die Betreibergesellschaft des Eiffelturms hat sich für das Vorgehen entschuldigt. Noch das Wetter. Heute wird es meist sonnig bei nochmals heißen 30 Grad. Am Abend sind teils kräftige Gewitter möglich. Das waren Nachrichten von Radio SRF. Am Mikrofon und verantwortlich Patrick Walter.
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4: Menopause oder auch die Wechseljahre. Davon hat in meinem Umfeld bis vor kurzem eigentlich nur die Generation von meiner Mami geredet. Sie hatten Wallungen, also plötzlich heiß und Schweißausbrüche, dass sie die Fenster aufreißen mussten. Aber jetzt, mit bald 40, höre ich rundum, dass sich auch meine älteren Freundinnen doch langsam Gedanken zu diesem Thema machen. Es beschäftigt. Sie fragen sich, ob gewisse Veränderungen an ihnen schon mit der Menopause zusammenhängen. Zum Beispiel stärkere Blutungen, Hautveränderungen oder auch mehr und schlimmere Stimmungsschwankungen. Die Hormone machen ja da recht viel mit uns. Und das kann einem auch recht auf die Psyche schlagen. Eins ist mir bewusst geworden. Ich möchte da vorbereitet sein drauf. Wissen, was auf mich oder auch auf mein Umfeld zukommt. Und wie man helfen kann. Wie das Thema nicht nur mit der Psyche zu tun hat, habe ich dieses Mal eine Ärztin zu Gast, die uns all die Zusammenhänge, die uns hier begegnen können, während der Wechseljahr und der Menopause erklären kann. Es ist Rita Spalinger, sie ist Gynäkologin und Geburtshelferin. Und ich bin Tobias Kobel. Willkommen. Rita, es freut mich mega, dass du da bist und wir das so miteinander machen dürfen, das Thema. Mega cool, bist du daher gekommen. Danke vielmals.
5: Danke dir.
4: Was mich wirklich gerade so ein bisschen Wunder nimmt zum Start, an was hast du einmal gedacht, wenn du jetzt Menopause gehört hast, also bevor du dich ausgebildet hast?
5: Ich habe gedacht, das kommt nie.
4: Wirklich?
5: Das trifft mich nicht. Eben, gell? Man hat ja das Gefühl, das kommt nie. Das ist möglichst weit weg.
4: Ja.
5: Und wenn ich manchmal Patientinnen möchte darauf vorbereiten, die vielleicht etwa so gegen 40 gehen, so ähnlich wie du, und ihnen sage, ob sie das und das Buch mal nicht lesen wollen, dann ist immer wieder die Entdeckung, dass die das nicht lesen. Weil man halt so ein bisschen denkt, wenn ich es nicht lese, dann kommt es auch nicht.
4: Ja, das hat
5: den Kopf ins Sand stecken.
4: Ja, voll. Es hat wirklich etwas. Und man will es irgendwie auch möglichst lang rausschieben, weil es hat irgendwie so einen schweren Dünkel, denke ich. So, also man hat so das Gefühl, das ist so etwas Mühsames, was da kommt, auf einem zu irgendwie. Man hört eben von verschiedensten Beschwerlichkeiten und so weiter. Du bist jetzt 53. Bist du schon drin in dieser Menopause oder in diesem Thema, in dieser Abänderung, wie man manchmal auch hört? Oder, ja, wie sieht das bei dir aus?
5: Ja, ich bin da ziemlich schlagartig reingekommen nach der Geburt von unserem letzten Kind. Ich bin ganz spät nochmal schwanger geworden. Und zwar, was es selten gibt, mit 45.
4: Ja.
5: Und habe dann einen kleinen turbulente Geburt, respektive Operation gehabt, wo man musste die Gebärmutter gerade rausnehmen. Und das weiss man, wenn man so grosse Operationen hat, dann wird die Blutzufuhr zum Eierstock unterbrochen und man kommt eigentlich früher in die Menopause. Das heisst, ich bin dann relativ schnell, etwa mit 48, 49 schon in der Menopause gewesen. Und bin da ziemlich schnell drin katapultiert worden.
4: Ja,
5: genau.
4: Du hast natürlich jetzt eine grosse Ausbildung dazwischen gehabt, wo du dich logischerweise auch mit dem befasst hast. Also ist es ja, hast du dich irgendwie ein bisschen vorbereitet auf das Thema, nehme ich an?
5: Ja, ich glaube, ich habe schon gewusst, auch vor allem, wie vielseitig die Symptome können sein. Also man denkt immer nur bei Walligen, Schlafstörungen, Schweißausbrüchen denkt man an das, aber es ist ja viel, viel schichtiger. Es kann auch über Hautreaktionen, Gelenkschmerzen, psychische Antriebslosigkeit, Erschöpfung. Es hat sehr, sehr viele verschiedene Symptome. Und auf das bin ich gefasst gewesen, dass es nicht erst dann ist, wenn ich Walligen habe.
4: Hast du denn Walligen gehabt?
5: Nein.
4: So viel zum Thema. Nicht alle Symptome müssen wahrscheinlich auch eintreffen. Also alles hat man ja wahrscheinlich nicht.
5: Hat man ja. Ich habe natürlich frühzeitig von therapieren. Und das ist auch eine von diesen Messages, die für mich sehr wichtig ist als Gynäkologin, dass ich die Leute ermutigen möchte, nicht zu lange zu warten.
4: Das ist schon mal sehr ein guter Teaser. Wir gehen da später noch drauf ein, aber zum Start würde ich eigentlich sehr gerne gerade so ein bisschen allgemein noch wissen, weißt du, was ist denn eigentlich Menopause? Es gibt ja verschiedene Begrifflichkeiten, die da rum sind. Eben Abänderung, vorhin schon gesagt, man hört von der Perimenopause oder man hört auch von der Postmenopause. Vielleicht kannst du da mal ein bisschen Licht ins Dunkeln bringen.
5: Dann würde ich gerne mal ein bisschen ausholen. Und zwar, wenn ein Mädchen auf die Welt kommt, dann kommt sie etwa mit 1 bis 2 Millionen Eizellen auf die Welt. Und die reduzieren sich dann im Verlauf bis zu der Pubertät etwa 400'000. Und dann kommt die fruchtbare Phase, wo eigentlich jeden Monat ein sehr abgestimmtes hormonelles Spiel zwischen dem Hirn und dem Eierstock stattfindet. Das heisst, das Hirn sagt dem Eierstock, du musst ein Ei bereitstellen, mit dem Ziel, dass es befruchtet wird und eine Schwangerschaft stattfindet. Und der Eierstock macht das eigentlich brav in der Regel jeden Monat und verliert dabei aber immer ein paar hundert Eier. Mit etwa 45 oder eben manchmal auch früher, jetzt wahrscheinlich bei deinen Freundinnen früher.
4: Wenn es eben schon ein bisschen so Symptome gegeben hat.
5: Genau, wird der Eierstock langsam müde, immer auf das Kommando von dieser Zentralstelle zu reagieren. Und fängt dann an, weniger Hormone zu produzieren oder ein Zyklus fällt mal aus oder ein Ei ist nicht mehr so ideal. Die Qualität der Eier nimmt auch ab. Und das resultiert daraus in all diesen Symptomen, wo man nachher vielleicht noch draufgehen können. Und das ist dann die anspruchsvolle Perimenopause. Mhm. Das ist eigentlich die Zeit vor der Menopause, wo dann eben ganz viele verschiedene Symptome sind, die sehr, sehr anspruchsvoll sind, um damit umzugehen. Und ist aber eigentlich nur der Eierstock, der sich zunehmend ermüdet. Das nennt man eigentlich so ein bisschen die Wechseljahre. Mhm. Und wenn er dann wirklich ganz aufgibt und kein Ei mehr produziert wird und die letzte Blutung passiert, das ist Menopause. Menopause ist definiert als die letzte Blutung im Leben von einer Frau. Mhm. Und das wird retrospektiv diagnostiziert. Logisch. Das heisst, ein Jahr nachdem die letzte Blutung war, das ist Menopause.
6: Ja.
5: Und die Zeit danach ist Postmenopause. Und dann beruhigt sich das Hirn wieder. Das Hirn ist nicht einverstanden mit dieser weniger Hormonproduktion von dem Eierstock und von dem Eierstock mega anpeitschen und schüttet ganz viel von diesen Hormonen aus, die FSH und LH. Und die sind eigentlich verantwortlich für all die Symptome, die wir kennen. Ich kann die dann nachher je nachdem noch erklären, wenn das interessiert.
6: Mhm.
5: Aber das ist auch wie ein Hirn, das ausflippt. Das ist eigentlich die Perimenopause und all die Symptome, die so anspruchsvoll sind. Und in der Postmenopause beruhigt sich das Hirn wieder. Die Symptome nehmen in der Regel ab. Die Frauen fühlen dann einfach sich wieder recht wohlfühlen teilweise, aber haben dann halt so Langzeitfolgen von dem Hormonmangel. Das wären zum Beispiel dann Ablagerungen in den Gefäßen, erhöhter Blutdruck, vermehrte Herzinfarktrisiko. Gerade bei Frauen ist Östrogen sehr protektiv für Herzinfarkt. Also das Risiko ist viel kleiner während der fruchtbaren Jahr und nachher in der Menopause überholen wir dann Männer.
6: Ah, was? Mhm. Ah, das habe ich auch nicht gewusst. Also die Aussichten sind nicht so rosig. Also, aber gleich, also, es ist mal gut, um das irgendwie mal gehört zu haben und so ein bisschen wissen, ah, okay, das passiert. Also das Hirn kommt irgendwie in Stress, weil es merkt, da passiert nicht das, was ich befehle.
5: Genau.
6: Es muss irgendetwas machen, es schüttet mehr Hormone aus, um das irgendwie zu stimulieren, dass das passiert in diesem Eierstock. Aber irgendwie will es nicht so recht. Und das ist eigentlich ganz normal.
5: Genau. Ja. Ja. Es ist ein Mangelzustand vom Hirn, wo es darauf reagiert.
6: Ja.
5: Genau. Und dann ist es sehr fantasievoll, wie es zu diesen Hormonen könnte kommen. Zum Beispiel fängt es einfach an, wie könnte ich zu Östrogen kommen? Und das gibt es im Fettgewebe.
6: Mhm.
5: Also fängt es an, den Fettabbau hemmen, den Stoffwechsel runterfahren und möglichst viele Fettzellen einfach an.
6: Ah, das ist
5: und
6: der Grund.
5: Nehmen dann ganz viele Frauen in der Menopause zu, vor allem auch um den Bauch herum, damit das Hirn einigermaßen zu dem Östrogen kommt.
6: Mhm.
5: Das ist zum Beispiel ein Mechanismus, neben das vielen anderen.
6: Schon sehr interessant. Wir bleiben noch schnell bei dem Thema, was es sonst noch für Symptome gibt. Mich nämlich mega wundert, vielleicht kannst du auch noch ein bisschen auf das Psychologische auch noch eingehen, weißt, was dort für Anzeichen gibt, aber auch so körperlich, was zeigt sich noch?
5: Also eben, wir haben die klassische Trias mit Hitze, walligen Schweißausbrüchen. Dummerweise ist das oft in der Nacht.
6: Ja.
5: Das heisst, die Leute schlafen sehr schlecht. Der Schlaf ist beeinträchtigt. Was auch ganz

0: Sie können auch eher ausfallen, weil man einen relativen Überschuss von den männlichen Hormonen hat, weil die weiblichen runtergehen. Aber das ist nur relativ, oder?
1: Ja.
0: Im Verhältnis. Dann typisch ist auch Gelenkschmerzen, weil das FSH, das Hormon vom Hirn, das ist eigentlich neurotoxisch, das tut Entzündungsmediatoren generieren, die dann eben so Gelenksentzündungen machen können.
1: Mhm.
0: Viele Frauen haben an allen Gelenkschmerzen. Genau. Und dann tun die Hormone natürlich sehr, sehr das Hirn beruhigen. Und auch die Neurotransmittoren regulieren, wie die Glückshormone, Serotonin, Dopamin. Die kennen wir alle. Und wenn die abfallen und nicht beruhigt werden, dann hat man eben die Ruhelosigkeit, die verminderte Belastbarkeit, Stimmungsschwankungen, auch Gereiztheit, Impulsregulationsstörungen, so Sachen.
1: Mhm.
0: Bis Depression.
1: Also ein grosses Spektrum, das da auf uns zukommt, wir Frauen. Wie lange hat man denn solche Sachen? Hat man das ein Jahr? Oder hat man das 2 Jahre? Oder hat man das 2 Monate? Oder wie lange kann man das haben?
0: Also da hat man grosse Studien gemacht mit grossen Probandenanzahlen, also bis 1400 Frauen, hat man über 16 Jahre beobachtet. Da gibt es eine bekannte Studie und die sind quasi im Durchschnitt zwischen 5 bis 10 Jahren kann das dauern. Und wenn man die Symptome schon hat, während man noch einen Zyklus hat, das wäre jetzt in der Perimenopause, die wir vorhin definiert haben, also man hat noch einen Zyklus, aber der Eierstock ist einfach langsam müde, dann geht das tendenziell länger, wie wenn die Symptome erst auftreten in der Menopause, das heisst, wenn die letzte Blutung war und das Jahr vorbei ist.
1: Mhm.
0: Dann geht das tendenziell 2-3 Jahre.
1: Mhm.
0: Also, aber wir reden von Jahren, nicht Monaten.
1: Wir reden von Jahren. Und wir reden von, was ist die klassische Zeitspanne?
0: 5 Jahre, würde ich sagen.
1: 5 Jahre zwischen 45 und 50.
0: Von der Eintritt von der Menopause. Ja. Das ist eigentlich 45 bis 50. Und eine frühe Menopause ist von 40 bis 45. Und eine vorzeitige ist vor 40.
1: Mhm.
0: Und eine späte ist nach 55. Und ja, durchschnittlich mit 51 kommt man in die Menopause.
1: Also wir machen das irgendwo alle durch. Wir haben das früher oder später. Jetzt sind das Symptome, die nicht unbedingt lässig sind, wenn man die in Aussicht gestellt bekommt. Und gleich kann ich mir vorstellen, dass die einen einfach herausfordernder sind als die anderen. Was würdest du sagen, was erlebst du auch im Praxisalltag? Weißt, was ist so mega herausfordernd an diesen Symptomen?
0: Also generell finde ich die Frauen unglaublich ein tapferes Geschlecht. Das finde ich immer wieder bewundernswert, wie viele Frauen wahnsinnig viel auf sich nehmen, auch mit Schlaflosigkeit und Schwitzen und Gelenkschmerzen. Aber wenn es dann so zu Stimmungsschwankungen kommt, Reizbarkeit oder auch sehr so Angstzustand, dann kommen sie oft und haben sehr eine grosse Bereitschaft für eine Therapie.
1: Mhm. Also wirklich also, das Psychische, mhm, oder? Also das Körperliche kann man irgendwie hinnehmen, aber wenn es einem nicht mehr gut geht, wenn man sich irgendwie verändert als Person, kann
0: ich mir vorstellen. Sie sagen oft, ich bin nicht mich.
1: Ja.
0: Auch in der Partnerschaft oder der Partner reagiert, Kinder reagieren, falls die noch rum sind.
1: Mhm.
0: Die sind ja oft dann auch so ein bisschen am Ausziehen.
1: Je nach Alter, um das Kind bekommt. Genau. Wenn natürlich dann mit 45 oder 43 noch ein Kind kommt, dann ist es sicher noch nicht so alt. Genau. Was hast du das Gefühl, wie ist das denn in der Gesellschaft? Also je nachdem, wenn das man ja dann in die Perimenopause kommt, also wenn die Wechseljahre sind, kann ja das auch grosse Herausforderungen haben für einen selber, wo man einmal gerade ist, stelle ich mir vor, oder? Also wenn man jetzt die ganze Zeit schwitzt und man irgendwo vielleicht einen Job hat, wo man ja muss irgendwie gut aussehen oder so, oder? Nicht immer kann das T-Shirt wechseln oder das Fenster auftun oder je nachdem. Mhm. Stelle ich mir mega herausfordernd vor.
0: Sehr, und was ich halt beobachte, ist eben jetzt die Leute, die klassisch, in einem klassischen Alter Kind haben, die ist wirklich so gegen 45, tun sie auch ihr Leben oft nochmal bilanzieren und machen beruflich nochmal einen Neuanfang oder geben ihrer Karriere nochmal einen richtigen Schub. Kommen dann auch oft in verantwortungsvolle Positionen, arbeiten hochprozentig und müssen dann eben auch wie sagen wir, energetisch parat sein und können sich nicht leisten, einfach die ganze Nacht nicht schlafen. Oder eben einfach auch so eine Brain Fog haben, so neblig sein.
1: Mhm.
0: Und sind auch oft exponiert, haben Leitungsfunktionen und das beißt sich sehr. Und das ist ein grosser Nachteil, wenn man sich mit Männern vergleicht in dem Alter. Oder?
1: Mhm.

0: Also mit den männlichen Kollegen dann in einem Wettbewerb stehen, ist die Frau sicher sehr benachteiligt, wenn man es nicht therapiert.
1: Mhm. Du hast jetzt vor gerade ins Maul genommen, Therapie in dem Fall. Vielleicht können wir ja dort schon mal ein bisschen kurz drauf schauen. Also was heisst das? Was kann man denn machen? Also ich sehe, das ist wirklich ein grosses Thema, gerade eben, wenn man noch im Berufsleben steht und das einfach, man kennt sich ja, man hat dann vielleicht einen Job angenommen, so wie man sich kennt, wie man ist, und wenn man sich dann in der Psyche ja auch noch mega verändert, weiss man ja vielleicht selber gar nicht mehr, wer man ist und was man wirklich kann und wie leisten und man kann sich irgendwie wie selber nicht mehr so recht vertrauen, stelle ich mir vor. Also im schlimmsten Fall, das muss ja nicht jede Person das gleiche erleben.
0: Also eben, man sagt ja, 8 von 10 Leuten haben Symptome. Ja. Also es sind 2 Glückliche, die nichts haben.
1: Ja.
0: Also der Großteil hat.
1: Genau.
0: Und es ist eigentlich genau so, wie es du beschreibst. Das ist so ein bisschen mein Alltag bei Frauen, die kommen und wirklich parat sind und sagen, helfen Sie mir. Ich möchte Therapie. Aber es gibt auch solche, die sagen, ich möchte nichts machen. Das ist durchaus auch eine Option. Man muss nichts machen, wenn man die Symptome nicht hat. Und dann gibt es die klassische Hormontherapie. Da würde man einfach eigentlich das im Körper zurückgeben, was er vermisst. Östrogen und Progesteron. Also das gibt man bioidentisch. Das heisst, natürlich körpernah die gleiche chemische Zusammensetzung wie die Hormone, die der Körper macht. Und dann beruhigt sich das Hirn und dann kommt man wieder zurück zum Normal. Und dann gibt es natürlich ganz grosse Palette an nicht-hormonellen Therapien. Und die sind auch sehr interessant und die werden oft halt zuerst ausgelotet, je nach Leidensdruck und je nach Zeitpunkt, wo eine Patientin kommt.
1: Also gehen wir doch gerade schnell zu denen natürlichen, die in dem Fall als erstes Mal vorgeschlagen werden. Also ich nehme jetzt an, dass wenn man diese Hormone gibt, das hat nachher auf alles eine Auswirkung, also auf psychische Auswirkungen, wo man dann irgendwo wie merkt, dass es eben auch eine grosse Veränderung kann mit sich bringen, wie auch auf die körperliche. Ist das richtig?
0: Ganz genau. Ja.
1: Also mit quasi 2 Hormonen, wie du jetzt erwähnt hast, oder eben ja, diesen Therapien kann man da schon relativ viel machen. Was heisst denn das? Was ist denn phytologisch möglich?
0: Also was man sicher zuerst mit der Patientin bespricht oder mit der Frau, ist, dass man eine Lebensstilanpassung macht. Ich glaube, das ist jetzt mal noch nicht phytotherapeutisch, sondern einfach, dass man sagt, es ist wichtig, dass man sich bewegt. Bewegung bekommt ganz andere Stellenwert. Regelmässig Sport machen, einbauen in den Alltag. Dann tut man sicher die Ernährung noch ansprechen, also dass man eine Ernährungsumstellung macht mit viel Gemüse, hohem Eiweißanteil, wenig prozessiertes Essen. Genau, dass man dort einmal schaut. Und dann sicher Nikotin abschrauben, Kaffee abschrauben. Das klingt jetzt alles so lebensfeindlich.
1: Ja.
0: Und den Alkohol reduzieren, womöglich.
1: Eigentlich das, was man immer schon das Leben lang predigt bekommen hat, sollte man dann ganz sicher machen.
0: Genau. Und der Schlaf hat halt auch ganz neue Stellenwert. Und sich viele Systeme erholen, Auszeiten, Regenerationszeiten einbauen. Gebetszeiten, Meditationszeiten. Genau, also die Lebensstilmodifikationen nennen wir das. Das ist immer das Erste.
1: Wenn du redest von Gebetszeiten, Meditationszeiten, dann kann man jetzt dort zum Beispiel jetzt im Thema, man hat irgendwie in der Gesinnung Veränderung, oder nicht in der Gesinnung, sondern in der Persönlichkeit, dass man eben vielleicht nicht so der fröhliche Mensch ist mehr, wie man das vielleicht kennt hat. Kann man denn dort nicht auch einfach nur mit dem Einfluss nehmen, mit Mindset-Veränderung oder mit dem, dass man halt all die Themen anwendet, die es gibt in der Psychologie?
0: Ich glaube, es ist immer eine Frage vom Ausmaß vom Hormonmangel und die Menschen sind, also die Frauen sind sehr unterschiedlich, wie sensitiv sie auf den Abfall reagieren. Und bei einem gewissen Ausmaß gibt es Frauen, wo das hilft allein. Also das ist sicher eine Möglichkeit, aber es hilft vielen Frauen nicht allein. Also es ist wie, am Schluss ist es ein Puzzle von Sachen, die am Schluss wieder einen positiven, vitalen Mensch ausmachen. Also das ist sicher ein wichtiger Faktor. Aber wenn man würde sagen, das schaffst du allein mit dem, das ist eben das, wo ja die Frauen auch darunter leiden, dass sie es eben nicht mehr können steuern mit ihrem Willen. Die wollen ja nicht launisch sein und die wollen ja nicht antriebslos sein und überfordert. Das sind oft Frauen, die die sehr gut im Leben gestanden sind, die produktiv sind, belastungsfähig. Das ist wie wenn sie sagen oft, ich bin nicht mich selber. Also sie können sich nicht steuern.
1: Ja.
0: Und dann finde ich es manchmal ein bisschen, sagen, hey, nur mit dem, das greift ein bisschen zu kurz.
1: Ja.
0: Es ist ein wichtiges Mittel, aber eins von ein paar.
1: Also, das ist etwas, was du am Anfang mal sagst, was du magisch an die Hand gibst. Das sind so praktische Sachen, die man einfach mal machen kann. Sich in die Richtung gesund ernähren, gesunden Lebensstil, gute Achtsamkeit ins Leben hineinbringen.
0: Ja, genau.
1: Was wäre ein weiterer Schritt?
0: Nachher gibt es ein paar pflanzliche Produkte, die sicher helfen. Also viele kennen sicher den Mönchspfeffer. Das ist eine Pflanze, wo man eigentlich sagt, die ist Östrogen aktiv, Progesteron aktiv und die gibt man vor allem bei Beschwerden, die man vor der Mens hat. Das ist ganz am Anfang von dieser perimenopausalen Zeit. Da haben die Frauen viel so Brustspannen, eben Launenhaftigkeit, komische Blutungen und der Mönchspfeffer schafft das manchmal, um das wieder einrenken.
1: Mhm.
0: Dann in der späteren Menopause brauchen wir viel die Traubensilberkerze. Das ist auch eine Pflanze, die wird auch Frauenwurzel genannt. Die Wurzel, die greift an die Östrogenrezeptoren an. Das hilft manchen Frauen auch, vor allem auch manchmal am Anfang. Die ersten paar Übergänge kann das oft kompensieren.
1: Mhm.
0: Und nachher kommen also die klassischen Phytotherapeutika, also das sind Stoffe aus den Pflanzen, wo man sagt, die wirken wie Östrogen. Und da haben wir sicher die Jamswurzel gehört dazu, den Soja, Salbei, Lavendelkapseln, Nachtkerzenölkapseln, genau, Topfen, Weizenkeim, Rotklee, da gibt es einiges.
1: Mhm.
0: Und all das hilft nicht allen Frauen, aber einen Teil.
1: Du hast es gesagt, das hat auch eine Auswirkung eben auf die Stimmung, das hat eine Auswirkung auf verschiedenste Symptome, die man hat im Körper. Wie ich dich verstehe, werden diese ganzen Symptome stärker. Je näher dass man bei der Menopause ist, wird das mehr. Also das heisst, man muss sich einfach gut beobachten, wahrscheinlich, wenn man mit so einer Therapie anfängt. Und wenn es zu wenig mehr wirkt, muss man irgendwie weiter schauen, wenn man das will.
0: Ganz genau. Also es gibt auch Leute, die sagen, ich gehe gerade direkt in eine Hormontherapie rein, weil ich bin zu fest beansprucht, zu fest eingespannt. Eben, ich bin jetzt beruflich in einer neuen Position oder meine Beziehung daheim kriselt viel zu fest durch mein Verhalten. Ich will direkt eine Therapie, eine Stabilisierung von der Situation.
1: Mhm.
0: Das ist nicht etwas, was man muss stufenweise durchmachen muss. Das ist einfach sehr unterschiedlich, wie die Frauen eingestellt sind zu diesen Therapien.
1: Mhm. Also Hormon kann da irgendwie helfen, wie du sagst. Ich finde das noch spannend. Du bist recht pro Hormon, gell? So, gell? Also wir haben schon im Vorgespräch und miteinander geredet haben. Du findest so, hey, Hormone, nee, das ist wirklich nicht schlecht. Also das hat durchaus seine positive Seite, weil das hat irgendwie auch so einen kleinen negativen Anstrich, so Hormone nehmen. Also ich wollte eher mit der Schwangerschaftsverhütung in Kontakt kommen, hat man eher das Gefühl, so, ja, hormonfreie Verhütung ist besser für den Körper, man ist mehr bei sich selber, man lernt sich besser kennen. Das ist das, was ich aus meinem Umfeld viel mehr höre, als jetzt eben so, ja, sicher, klar, Hormone nehmen. Ausser, dass das einfach immer noch die sicherste Verhütungsmethode ist. Also, außer dass man keinen Sex hat. Aber sonst, man probiert es eigentlich möglichst nicht so zu nehmen, so in meinem Umfeld. Was denkst du da dazu?
0: Es ist halt der generelle Trend, oder möglichst natürlich zu sein. Und das ist so, aber das ist wie eine andere Phase. Das ist nicht, das kann man nicht vergleichen mit der Reproduktion, die du jetzt ansprichst.
1: Mhm.
0: Pille versus ein Mangelzustand, wo der Körper wieder reinkommt. Das sind wie andere, man gibt eigentlich im Körper etwas zurück, was auch zu wenig hat. Also wie wenn eine Schilddrüse nicht gut funktioniert, dann tut man nachher die Hormone ersetzen. Und darum heisst es auch Hormonersatztherapie. Man gibt eigentlich möglichst natürlich einen Eierstock zurück oder im Hirn am schlussendlich, was es vermisst. Und das hat halt auch sehr weitgreifende Folgen, also eben zum Beispiel Arteriosklerose, das Herzinfarktrisiko. Dann weiss man, für die dementielle Entwicklung ist sehr positiv, wenn man das Hirn nicht, wenn man dem Östrogen gibt. Es gibt Osteoporose, die Knochenbrüchigkeit, also Östrogen hilft, dass der Knochen nicht abgebaut wird. Dann gibt es ja die Frakturen im Alter.
1: Mhm.
0: Also es hat schon weitreichende gesundheitliche Konsequenzen, wenn man im Körper das nicht wieder zurückgibt.
1: Ja.
0: Hingegen dein Zyklus in der fruchtbaren Phase funktioniert wunderbar. Das ist kein Defizit. Das ist nicht ein Mangelzustand. Ja. Das ist wie etwas völlig anderes.
1: Mhm. Und darum ist es für dich wie ein Medikament nehmen?
0: Es ist für mich ein Mangelzustand beheben, damit Frau wieder ein produktiv, positives Leben kann führen kann.
1: Ja.
0: Genau. Mhm. In einer Zeit, wo halt gesellschaftlich für uns ist man noch nicht alt.
1: Das ist so gemein, oder? Das ist so irgendwie, manchmal macht mich das fast ein bisschen hässig, weil ich so weit denke, hei, hei, hei, oder? Also dann bist du dann irgendwie auch noch im Defizit, weil du jetzt eine Frau bist, dass du dann irgendwie auch nicht so kannst mehr noch geben. Da kommt das auch noch rein. Beim Mann gibt es ja auch noch eine Abänderung, irgendeine hormonelle, aber die kommt irgendwie später, gell?
0: Die kommt später. Genau, die Andropause.
1: Ist doch ein bisschen fies. Nicht so gerecht behandelt.
0: Das ist, genau, und da kann man halt sagen, da finde ich, hilf ich vielen Frauen, damit sie die gleichen Chancen haben wie Männer, gerade in einem beruflichen Setting, wo sie sagen, hey, ich mache mich nochmal auf, ich will nochmal Ziele erreichen und für das brauche ich gewisse Vitalität. Mhm. Auch psychisch, ich muss eine Merkfähigkeit haben, ich muss mich konzentrieren können. Es kann nicht sein, dass ich so einen Nachteil habe.
1: Mhm. Muss man aber alles auch nicht machen?
0: Muss man alles auch nicht machen. Das hängt, das ist sehr eine individuelle Entscheidung und hängt eben aber sehr vom sozialen Setting ab. Wo steht man drin? Was will man?
1: Mhm. Also gibt's auch, erlebst du es viel, dass Frauen es dann nicht machen?
0: Immer weniger. Also es ist ein bisschen eine Generationenfrage. Jüngere Frauen jetzt wie du, die so in die Menopause kommen in ein paar Jahren, die sind viel besser aufgeklärt, die wissen viel mehr, sie wissen, es sind andere Hormone, es sind bioidentische Hormone, mir gibt es über die Haut. Es ist nicht wie damals mit der WHI-Studie, wo man abbrechen musste, weil synthetische Hormone sind, weil man sie oral gegeben. Es ist wie eine andere Generation Therapie, die man heute macht, wo man weiss, es ist ein minimales Brustkrebsrisiko verbunden. Man tut viel mehr auch noch an den anderen Faktoren wie Bewegung, Gewicht, Lifestyle, wo man weiss, das sind ganz schwere Risikofaktoren für Brustkrebs. Also man tut nicht nur an diesen Hormonen herumschrauben.
1: Mhm.
0: Und durch diese Aufklärung sind die Leute viel mehr bereit für Therapie.
1: Mhm.
0: Und sie sind auch tendenziell, finde ich, sie erwarten mehr von dieser Zeit als unsere Eltern.
1: Mhm.
0: Es ist wie eine neue Generation, Frau, finde ich.
1: Mhm.
0: Und die ältere Generation, die hat das oft, die ist dann auch schon in der Postmenopause, zum Turm haben aufgehört. Da kann man auch oft nicht mehr anfangen, weil man hat nur 5 Jahre nach Menopause, wo man mit den Hormonen anfangen kann.
1: Oh.
0: Nachher sind die Veränderungen in diesen Gefäßen schon vorgeschritten und wenn man dann nochmal Hormone drauf gibt, dann ist das Risiko für eine Thrombose oder einen Herzinfarkt zu groß.
1: Ah, oh, wow.
0: Mhm. Also es ist, man nennt das Window of Opportunity, wo man einfach die 5 Jahre nach Menopause hat man so ein Fenster, wo man das nachher geben kann.
1: Also das heisst, etwa 10 Jahre vom Leben muss man sich irgendwie mit dieser Menopause im schlimmsten Fall, sage ich jetzt mal, wirklich beschäftigen, dass man irgendwie wie weiss, okay, in dieser Zeit schaue ich mir sehr gut, dass ich vielleicht im Alter dann nachher so den Bliss habe, dass es mir dann eben wieder gut geht, weil mein Hirn nicht mehr spinnt.
0: Ja, oder ich denke, es ist halt auch, wenn man dann gute Knochen hat, hat man ganz andere Beweglichkeit.
1: Ja.
0: Man stürzt weniger, man hat weniger Knochenbrüche, man hat eine andere Vitalität. Und heute werden ja die Leute eben viel, viel älter.
1: Genau.
0: Und das ist eigentlich schade, wenn man dann so gebrechlich so lange Jahre noch verbringt. Oder? Mhm. Es ist eigentlich eine Investition, auch man möchte gesund älter sein. Das heisst, da geht es nicht um Anti-Aging und cool aussehen, sondern das sind gesundheitliche Faktoren. Mhm. Wie gesund ist mein Knochen? Wie gesund ist mein Herz? Meine Herzkranzgefäße? Wie ist mein Druck?
1: Mhm.
0: Das sind sehr langfristige gesundheitliche Auswirkungen, die da sehr positiv beeinflusst werden. Das ist mehr als einfach nur Anti-Aging.
1: Mhm. Also es kann einem da wirklich mega helfen, dass man dort irgendwie auch in Zukunft kann ein bisschen arbeiten kann oder dass man einfach vielleicht das auch genau als Zukunftsperspektiven anschaut, hey, vielleicht nach dieser Zeit geht es mir dafür besser. Also nehme ich doch jetzt schon etwas, dann geht es mir jetzt auch besser und nachher noch besser. Also ja, okay, verstehe ich alles mega gut und ist schön, dass es mittlerweile auch diese Möglichkeiten gibt. Also was ich wirklich noch gerne würde wissen, weil das ist ja so ein grosses Thema, wo eben negativ irgendwie daherkommt. Gibt es denn auch noch etwas Positives an dieser ganzen Thematik Menopause?
0: Ja, ich glaube schon. Ich glaube, es ist, ich finde es eine spannende Zeit, weil das finde ich auch bei den Patientinnen spannend. Es kommt Persönliches rein. Also es ist, man ist eine Art auf einem, an einem Punkt angekommen, wo man auf einen Teil zurückschaut, wo man gelebt hat. Und wenn man nicht frühzeitig stirbt, hat man doch noch einen grossen Teil vor sich, den man gestalten kann. Und dort, dass die Menopause wie so nochmal aus Brennglas benutzen, wo man nochmal schauen kann, was zählt wirklich, was ist mir wichtig, was möchte ich vielleicht nicht mehr weiterführen, wo möchte ich sogar noch mehr Energie investieren, was möchte ich verändern. Das sind grosse Chancen, finde ich. Mhm. Und vieles muss man auch nicht mehr. Es ist auch eine Zeit, wo es gibt immer wieder Frauen, die auch sehr befreit kommen und sagen, ich finde es eine wahnsinnig gute Zeit, weil ich nochmal vieles neu ordnen kann und auch die Freiheit dazu habe, vieles nochmal neu zu ordnen.
1: Es ist ja auch so ein Ende dann mit der Menopause von einer sehr langen Zeit, die man ja eigentlich erlebt hat, oder mit einem Rhythmus, der so ganz immer war, ist jeden Monat. Man hat immer irgendwie auch immer gewusst, jetzt ist wieder ein Monat rum oder 28 Tage oder wie viel das man dann gehabt hat. Ich kann mir das schon noch gut vorstellen, dass es wirklich so einen ganz eine neuen Abschnitt irgendwie einläutet. Mhm. Dass es so, ja, abgesehen von jetzt Alter oder so, sondern wirklich so wie es vor und das danach geben.
0: Es gibt auch Frauen, die sehr das Leben lang unter starken Blutungen leiden zum Beispiel, ja, und das sehr befreiend finden. Einfach mal die Ruhe von nicht jeden Monat das Gefühl, ich verblute fast einmal.
1: Mhm.
0: Und die Bilanzierung, das kann man auch sehr positiv konnotieren, mhm, weil da drin noch mal viel Gestaltungsfreiheit liegt.
1: Was empfiehlst du jetzt vielleicht gerade in dem Zusammenhang? Also weißt du, dass man sich wie wieder neu ausrichtet? Kannst du da vielleicht wie auch, hast du irgendwie einen Tipp, weißt du, was der Frau vielleicht ein bisschen weitergibst, um dort auch wachsen in diesem Bereich? Dass sie dort wie das können auch bewusst angehen?
0: Ich glaube, wie ich es beobachte, bei Patientinnen von mir und wie ich selber gefunden habe, ich bin ein gutes Gestalten reingekommen, ist, dass ich mir wirklich bewusst gewisse Sachen ruhiger genommen habe und mir mehr Regenerationszeit eingeplant habe und in dieser Zeit mir überlegt habe, was ich wirklich möchte und in dieser Zeit auch Gott reingenommen habe und im Dialog mit ihm mein Leben angeschaut habe. Und das hat mir sehr, sehr geholfen.
1: Mhm.
0: Genau.
1: Also bist du ins Gebet
0: gegangen? Also die Ruhe, Ruhe, Stille, genau, und den Dialog mit Gott lesen und wie nochmal eine neue Stimme finden.
1: Mhm.
0: Genau, ich glaube, das ist etwas, wo ich Frauen sehr würde ermutigen, ihre Stimme zu finden. Das heisst nicht, dass sie keine Stimme bis dahin hatten, aber vielleicht auf einer neuen Tonlage jetzt oder anders.
1: Mhm. Hat sich für dich das Leben mega fest verändert? Also für dich war es noch krass gewesen, du hast noch mal ein Kind bekommen, mhm, auch noch gerade eine mega krasse Veränderung im Körper mit der ganzen Menopause, die dann ja bald gekommen ist, nehme ich an.
0: Mhm.
1: Wie war das für dich gewesen?
0: Also eben, ich erlebe jetzt Menopause als etwas eher Befreiendes. Ich freue mich auf die Zeit, weil wir halt relativ spät Kind hatten, lang Kind. Unsere Kinder sind leider, oh nein, sind noch nicht ausgeflogen. Ich schätze ja sehr. Aber ich freue mich auch auf die vielen Unabhängigkeiten. Mhm. Oder ich freue mich auf den Freiraum, wo es gibt. Ich habe viele Ideen, was ich machen möchte. Ich freue mich auch, dass ich gesund bin, dass ich viel Spannende, es interessieren mich sehr viele Sachen, Zeit wieder, um mich Sachen zuzuwenden. Aber ich glaube, dass die Hormone mir schon auch eine Stabilität geben.
1: Nein, dass das dir jetzt mega hilft, oder auch jetzt, du bist schon voll im Berufsleben, also dass da mit Kind und Beruf und allem kannst funktionieren,
0: ja,
1: irgendwo.
0: Genau. Mhm. Also gerade mit reproduktionsmedizinischen Massnahmen, wie heute sehr viele Frauen sehr Sprungkind haben, kommen die halt, wenn die Kinder so halbwüchsig sind, kommen die Menopause, also es verschiebt sich alles nach hinten.
1: Ja.
0: Und dann die Symptome, die wir jetzt so ein bisschen gestreift haben, das ist unglaublich anspruchsvoll. Ich würde das nicht schaffen.
1: Ja.
0: Und ich sehe es auch immer wieder bei Patientinnen von mir, dass das ohne Therapie schwierig ist.
1: Mhm. Also was würdest du sagen, was ist so der beste Rat, den man kann geben in dem Zusammenhang Menopause?
0: Offen sein, das habe ich am Anfang schon gesagt, dass es sehr vielseitig sich kann zeigen kann und dann frühzeitig mit jemandem darüber reden, mit der Frauenärztin oder mit einer Freundin. Einfach nicht zu lange warten und mit sich selber alles ausmachen.
1: Mhm. dass man dort schon mal Klima geht, sich informieren. Ich finde das eben auch noch ein wichtiger Punkt, eben meine Freundinnen und zum Teil auch bei mir, wo ich wie manchmal so das Gefühl habe, hey, das habe ich jetzt irgendwie früher noch nicht so gehabt. Das empfinde ich vielleicht jetzt schon stärker, vielleicht aber auch, weil ich mich jetzt gerade mit dem Thema auseinandergesetzt habe. Wo ich mich dann frage, ja, ab wann soll man sich dann darum tun? Also, du hast jetzt gesagt, 40 ist noch relativ früh, ab 45 kann man dann vielleicht mal irgendwie schauen, ob vielleicht mit der Frauenärztin oder mit der Gynäkologin mal reden, wie das genau aussieht. Ab welchem Symptom hast du das Gefühl, müsste man mal anschauen?
0: Also, gell, das sind nur so Richtlinien, die Jahre. Also ich habe schon 43-jährige Patientin und ich finde, grundsätzlich kann man das auch mit 38.
1: Ja.
0: Einfach das, was man wahrnimmt. Ich glaube, es ist, dass man einfach sich selber wahrnimmt und nicht durch das Leben rast und merkt, jetzt bin ich schon viel zu weit gerannt. Und ich nehme mich fast gar nicht wahr, ich weiss nicht mehr weiter. Mhm. Die kommen manchmal sehr verzweifelt. Und ich finde es cool, du hast jetzt Freundinnen, wo du darüber redest. Es gibt aber auch immer wieder Frauen, wo das sehr schambehaftet ist, darüber zu reden, dass sie jetzt älter werden, dass sie gewisse Symptome haben. Und das würde ich einfach irgendeine Form von darüber reden suchen. Und egal welches Alter. Das ist nicht unbedingt, das sind nur so Richtlinien.
1: Und es ist ein bisschen das Pendant zu der Pubertät, oder? Die kommt ja auch nicht von heute auf morgen. Also die ist ja irgendwo auch so, dann kommt mal ein Schub und dann gewöhnt man sich irgendwie daran, auch selber. Also wenn ich mich zurückerinnere, dann denke ich mir, das ist einfach normal. Es ist einfach so, ist es einfach, oder? Und rundum merken alle, die Person verändert sich ja völlig, aber man selber hat einfach ein Normal.
0: Ja, genau. Und das ist super, dass du es nennst, weil mir vergleicht es mit der Pubertät, auch in der Medizin. Und was ich immer wieder habe, und das weisst vielleicht von deinem Umfeld, dass der Eierstock das schafft, macht es wieder normal und dann hat man das Gefühl, alles ist gut. Und dann streikt er wieder. Also er wird ja müde über die Zeit.
1: Ja.
0: Und darum kommen auch manchmal Frauen sagen, sie möchten jetzt doch eine Therapie. Und dann rufen sie zwei Monate später an und sagen, aber jetzt ging es wieder ganz gut.
1: Mhm.
0: Also das ist sehr eine unstete Zeit. Und das macht es dann auch immer wieder so hoffnungsvoll, dass es vorbei ist und dann kommt es wieder. Mhm. Und dass man auch weiss, das ist normal.
1: Mhm. Es gibt dann wahrscheinlich eben auch so die Stimmungsschwankung, die man hat. Also wenn das Umfeld einem vielleicht auch darauf aufmerksam macht, hey, irgendwie veränderst du dich. Ich glaube, das kann ich schon auch noch. Also stelle ich mir jetzt vor, würde ich mir jetzt wünschen von meinem Umfeld, dass sie mir das wie sagen, oder nicht?
0: Also, und viele sagen, also Leute, die in Partnerschaften stehen, halt der Partner.
1: Mhm.
0: Viele Frauen kommen, sagen, ich würde mich einmal scheiden im Monat.
1: Krass.
0: Und bevor man das will, muss man jetzt wirklich Hilfe suchen.
1: Mhm. Also das ist ein Thema. Also es kann so weit gehen, dass man es wirklich so verzweifelt ist. Du hast zwar schon Depression auch noch angesprochen am Anfang.
0: Mhm.
1: Also dass es wirklich das Leben einem auf den Kopf stellen kann. Also sogar, dass man den besten Partner in die Wüste schickt, weil man irgendwie, weil es da oben im Hirn rumfunkt.
0: Ja, genau. Und auch, was man auch immer wieder sieht, ist, dass Frauen mit Antidepressiva kommen. Also so Serotoninwiederaufnahme haben wir. Das ist eine Gruppe von Antidepressiva, die eigentlich gut verträglich ist. Nichtsdestotrotz ist es oft, wenn man die Hormone gut einstellt, muss man die nachher kann man die auch weglassen.
1: Mhm.
0: Also das ist oft, dass die Frauen auch dann sehr schnell auf dieser psychiatrischen Schiene sind oder psychologischen Schiene. Und es ist einfach wichtig, dass man zuerst einmal die Hormone gut einstellt. Und dann kann man das immer noch ergänzend machen. Aber es tut mir manchmal leid, wenn ich dann eine Blutentnahme mache und sehe, die Hormone sind im Keller und die Frau ist schon sehr psychiatrisch, psychologisch aufgeleistet.
1: Ja, man hat es dann wie nicht so auf dem Schirm gehabt, irgendwie, vielleicht.
0: Und auch Herzrasen, ich habe schon Patientinnen gehabt, die sind kardiologisch unglaublich abgeklärt worden, wegen hohem Blutdruck und Herzrasen und niemand hat an die Hormone gedacht. Und wenn sie dann kommen und man die Hormone gut einstellt, nachher ist das Herzrasen weg und der Druck stellt sich wieder ein.
1: Mhm.
0: Also das ist nicht gedacht, jetzt, das ist gute psychologische Betreuung, all diese Sachen, aber es ist einfach wichtig, dass man breit denkt. Die Hormone, die affektieren praktisch alle Organsysteme.
1: Mhm. Krass.
0: Und dass man ab und zu mal daran denken könnte, das hat Menopause sein und dann kann man das kontrollieren und wenn das gut ist, dann ist es gut, dann kann man weitergehen und das nächste anschauen. Aber ich finde es schade, wenn man so andere Sachen macht, wenn es eigentlich so naheliegend ist, dass man mal die Hormone anschaut.
1: Mhm. Jetzt hast du vorhin gerade gesagt, eben, die Person, wenn man für irgendwie in einer Beziehung ist, ist ja auch betroffen davon, wenn man in die Menopause kommt. Was ratest du dem Umfeld? Was ratest du diesen Personen, wenn sie das gerade merken, wenn sie so Sachen wahrnehmen?
0: Ich würde raten, auch das Gespräch zu suchen mit der betroffenen Frau, also mit der Partner, Partnerin, dass man das halt sagt, dass man Rückmeldung gibt. Ich glaube, wir leben alle von Rückmeldungen, nicht nur bezüglich unserer menopausalen Symptome, auch sonst entwickeln wir uns weiter über Rückmeldung und wir brauchen das. Und das ist, denke ich, ein Grund, wieso wir in sozialen Systemen und Verbünden leben.
1: Kann man denn das so aufnehmen in dem Moment? Also ich weiß jetzt, ich kann mir jetzt nicht vorstellen, wie man denn ist, psychisch, wie man dann zu Weg ist, aber mag man es dann aufnehmen? Oder ist man dann vielleicht in einer Abwehrhaltung? Oder ist man in einer, ich kann jetzt gerade gar nichts mehr?
0: Es gibt alles. Ja. Ich sehe wirklich alles und es hängt sehr vom Typ ab und auch von der Beziehung, die man hat. Wie es halt sonst mit Sachen ist, die man rückgemeldet bekommt. Man reagiert ja nicht immer positiv und findet auch danke, dass du mir das sagst.
1: Ja.
0: Aber wenn man dann im stillen Kämmerli ist, merkt man, hey, vielleicht wäre es gleich einmal gut, ich würde mich dem widmen. Und so kommen dann Frauen und machen den Termin ab. Ich glaube, das braucht einfach eine Offenheit, wie man es sonst eigentlich auch hat.
1: Ja.
0: Es ist ein normaler Prozess im Leben. Und es braucht sicher auch eine Weitherzigkeit. Wie man es mit Teenagern auch hat.
1: Ja, das ist ein gutes, das stimmt, das ist eigentlich ein guter Vergleich, oder? Vielleicht so, dass man sich noch mal zurückbesinnt auf die Zeit, wo man einfach, ja, Teenager gewesen ist und alle rundum auch, oder wenn man selber Kinder hat, die Teenager sind, wie man mit ihnen umgegangen ist, irgendwie so, oder? Also dort ein bisschen mehr Selbstfürsorge, auch für sich selber und eben fürs Umfeld geben, irgendwie, also Fürsorge dann, nicht nur Selbstfürsorge.
0: Ja, also ich habe mir dann auch überlegt, ja, hey, was wünsche ich meiner Tochter in dieser Teenager-Zeit? Sie ist jetzt im Teenager-Alter. Und dann habe ich mir überlegt, ich wünsche mir eigentlich, dass sie sich gut schaut, dass sie sich Zeit nimmt, dass sie sich überlegt, was sie will, wo sie hin will, welche Beziehungen dass sie pflegen will. Und dann habe ich gemerkt, okay, das ist eigentlich wahrscheinlich genau das Gleiche, was sie mir auch wünschen würde, dass meine Mutter das macht. Dass man das Gute, was man sich eigentlich wünscht für einen Teenager, oder merkt, das ist so ein Umbruch, dass der Umbruch einfach ein bisschen anders konnotiert in der Menopause stattfindet. Es macht einem auch ein bisschen großzügig mit einem selber.
1: Absolut. Und irgendwie, was vielleicht auch noch so ein bisschen mitschwingt, ist so ein bisschen Angst davor. Weißt du, wie damit umgehen? Was würdest du sagen, wenn man Angst hat?
0: Das kann ich auch ein bisschen verstehen. Und auch über vieles, wo wir natürlich reden, von diesen Symptomen, das sind ja so ein bisschen wie Gespenster.
1: Ja.
0: Oder auch Osteoporose, Herzinfarkt. Ich meine, das sind alles nicht schöne Wörter. Und ich glaube, man muss wie nicht Angst haben davor, aber wenn man es verneint, ich merke einfach so, dass der Kopf ins Sand steckt. Und ich bin aber sehr ein guter Kandidat für das. Ich weiss, wie man das kann. Es ist einfach keine gute Lösung.
1: Warum?
0: Weil man weiterkommt, wenn man etwas macht, wenn man es anschaut, wenn man es auseinandernimmt, wenn man sieht, plötzlich, man kann etwas machen, man hat Handlungsspielraum. Und wenn man den Kopf in den Sand steckt und wenn man es einfach sich wie abschirmt oder verdrängt, dann hat man keinen Handlungsspielraum und man geht einfach rein. Dann ist dann mehr auf das Szenario, man geht von einer Klippe in den Abgrund, weil es dann einfach ganz plötzlich kommt. Und ich erlebe die Frauen, die sich mit dem wie auseinandersetzen. Anfreund ist ein grosses Wort, das muss man nicht unbedingt. Aber einfach sagen, es ist ein Teil des Lebens. Dort hat man viel positivere Outcomes, finde ich.
1: Also wieso die Akzeptanz, die man in der Psychologie auch so viel sagt. Oder? Das ist eigentlich der Anfang von einem Heilungsprozess. Also Erkennen und die Akzeptanz von den Umständen, dass das eigentlich schon die halbe Miete ist, oder?
0: Genau, das Integrieren von dieser Endlichkeit. Yeah. Wir verdrängen ja viel den Tod auch. Und das ist auch verständlich. Und mit dieser Menopause kommt halt der Tod in Reichweite, auch wenn das noch viele Jahre sind. Aber das wie zu reframen und sagen, ich gestalte den Tag bis dahin nochmal. Und dann muss ich aber auch schauen, was sind denn meine Voraussetzungen, meine körperlichen. dass ich die kann gestalten. Und für das braucht es halt eine gewisse Vitalität. Das denke ich jetzt. Mhm. Wenn man schon die Chance hat, das im Voraus zu antizipieren.
1: Mhm. Hast du das Gefühl, es braucht dann dort vielleicht wie nochmal so ein bisschen eine Bucketlist, die man sich könnte machen, dass man so wie bewusst ist, hey, wenn ich jetzt noch die Chance habe, dann mache ich das noch, dass ich das noch abhökeln kann. Würdest du das als Tipp geben?
0: Ja, also ich würde als Tipp geben, dass man sich mal wie du sagst, Bucketlist, oder wie zum Beispiel sagen, hey, wenn ich das und das will, ich nehme jetzt zum Beispiel ganz ein einfaches Beispiel, wenn ich mal noch auf den Kilimanjaro will, das ist ein sehr banales Beispiel, oder wenn ich meine Enkelkinder mal will hüten und vital sein mit denen und auf den Spielplatz können, dann heisst das für meinen Lebensstil jetzt das und das. Das heisst, dass ich eben vielleicht mal meine Lebensstilmodifikation anschaue, oder dass ich mir mal überlege, wo stand ich in dem ganzen perimenopausalen Prozess hin. Das sind ja eben über mehrere Jahre, wie ich hoffe, dass wir jetzt das gesehen haben.
1: Ja.
0: Wo stand ich da und was hatte ich für Handlungsspielräume, dass es mir gut geht und wie kann ich meinen Sport integrieren und so weiter. Mhm. Also wie, wenn ich dort hin will, was muss ich heute machen, dass ich morgen dort bin? Und das ist in dieser Altersphase, oder in dieser, wie nennt man das, Übergangsphase, ist das eben so wichtig. Wenn man 20 oder 30 ist, muss man das nicht machen, weil man bleibt gleich gesund ein Stück weit. Oder? Der Körper hat noch voll viele Kompensationsmechanismen.
1: Mhm.
0: Dass man auch mit 30 dort ist, egal ob es.
1: Das hat etwas.
0: Und das ist jetzt, das finde ich, ist die grosse Veränderung, dass man jetzt nicht mehr dort ankommt, wenn ich nicht mir ein bisschen überlege, was will ich jetzt machen.
1: Mhm.
0: Oder in den kommenden Jahren.
1: Mhm.
0: So komisch, wenn ich dich anschaue, du bist so jung und ich dir das sage.
1: Aber ich merke es ja schon ein bisschen. Es ist sicher kein falscher Ratschlag, das zu sagen. Also vielleicht an Frauen, die vielleicht noch vor dieser Zeit stehen, vor dem Wechseljahr, was gibst du dort mit? Was ist dein Ratschlag?
0: Dass sie sich einmal geniessen. Dort in dem Stadium, in dem Prozess, wo man ist. Und gut anschauen, wo stand ich? Also wie akzeptiere, dass es diesen Prozess gibt und dann schauen, wo stand ich? Das, und nicht denken, wenn ich möglichst nicht anschaue, dann werde ich nie alt. Und dann werde ich nie in die Menopause kommen.
1: Es stimmt einfach nicht.
0: Das habe nicht ich so gemacht.
1: Haben wir gelernt. Du hast es auch selber so erlebt, oder? Sie kommt, auch wenn man als jung gedacht hat, sie kommt nie. Genau. Hast du ganz am Anfang gesagt, danke dir vielmals, Rita, dass du da gekommen bist und uns so viel gelernt hast über das Thema Menopause, über die ganzen Hormone etc. und wie man damit umgehen kann, wenn man drin, davor oder auch danach steht. Da haben wir zwar nicht so viel darüber geredet, aber ein bisschen angeschnitten haben wir es noch. Ich danke dir vielmals für deine Zeit.
0: Dankeschön.
1: Für alle die, die so in meinem Alter oder auch jünger sind, ja, da kommt noch einiges auf uns zu. Die Liste mit den Symptomen ist definitiv nicht gerade kurz. Und auch nicht so, dass man jetzt findet, ja los, bringe die Sachen. Aber die Folge mit Rita Spallinger hat mir auch Mut gemacht. Man kann etwas machen. Es gibt Mittel und Wege. Und je besser man heranschaut und sich beobachtet, desto besser kann man auch genug früh reagieren. Und ja, es ist eine grosse Veränderung in unserem Körper und vielleicht darf es ja da auch eine geben in unserem Leben. Mit der Menopause dürfen wir uns die grossen Fragen vielleicht auch wieder mal stellen und sich auch ganz bewusst in einen neuen Lebensabschnitt hineinwagen. Ich hoffe, du hast etwas mitnehmen aus dieser Folge. 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Merci vielmals für jeden Franken und danke fürs Zuhören. Hab's gut. 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
1: Die Nachrichten von SRF um 4 mit Patrick Walter. Im Gebiet nördlich Lägern in den Kantonen Zürich und Aargau soll in Zukunft radioaktiver Abfall gelagert werden, mehrere hundert Meter unter der Erdoberfläche. Das schlägt die zuständige Organisation NAGRA vor. Am Abend war Bundesrat Albert Röst in der Region zu Besuch bei einer Infoveranstaltung für die Bevölkerung. Im aargauischen Fisibach betonte der Energieminister, die Planung des Endlagers solle transparent und mit der Bevölkerung vorangetrieben werden. Der Bundesrat werde sich voraussichtlich 2030 für einen Standort entscheiden. Etwa 2033 soll es dann eine Volksabstimmung geben. Im Handelsstreit zwischen den USA und Kanada ist zurzeit kein Ende in Sicht. Kanada setzt die Zölle auf bestimmte Waren aus den USA in Kürze in Kraft. Das hat das kanadische Finanzministerium gegenüber der Nachrichtenagentur DPA bestätigt. Betroffen sind etwa Produkte aus Stahl und Aluminium, Haushaltsgeräte oder Geräte für die Landwirtschaft. Kanada reagiert damit auf Zölle, welche die USA im August auf gewisse kanadische Produkte verhängten. US-Präsident Donald Trump hat derweil eine neue Drohung ausgesprochen gegen den kanadischen Flugzeugbauer Bombardier. Bombardier-Produkte sollten künftig nicht mehr in den USA verkauft werden können, schrieb Trump in den sozialen Medien. Wenn Bombardier in den USA verkaufen wolle, müsse das Unternehmen auch in den USA produzieren, so Trump. Zwei Meldungen in Kürze. Nach einer dreitägigen Pause waren in Kiew in dieser Nacht wieder Explosionen zu hören. Russland greife die ukrainische Hauptstadt aus der Luft an, melden die ukrainischen Behörden. Dabei seien mehrere Gebäude getroffen worden. Während drei Tagen hatte Russland seine Angriffe auf Kiew gestoppt, im Zusammenhang mit dem Besuch der US-Gesandten Steve Witkoff und Jared Kushner. In Indonesien haben mehrere Flughäfen den Betrieb wieder aufgenommen, darunter der größte Flughafen des Landes in Jakarta. Das teilen die Behörden mit. Die Flughäfen waren am Wochenende geschlossen worden, weil nach einem Vulkanausbruch Asche in der Luft lag. Zehntausende Fluggäste waren deshalb gestrandet. Der Pariser Eiffelturm blieb gestern geschlossen wegen eines Streiks. Hintergrund des Streiks ist laut verschiedenen Medienberichten ein Vorfall am Samstag. Eine Gruppe Besucher, rund 100 Angehörige einer hinduistischen Religionsgemeinschaft, habe darum gebeten, dass während ihres Besuchs kein weibliches Personal auf dem Eiffelturm arbeitet. Alle weiblichen Angestellten seien daraufhin abgezogen worden. Dieser Vorfall löste in Paris Empörung aus. Verschiedene Politikerinnen und Politiker zeigten sich schockiert und kritisierten, die weiblichen Angestellten seien diskriminiert worden. Der Bürgermeister Emmanuel Grégoire kündigte eine Untersuchung an. Die Betreibergesellschaft des Eiffelturms hat sich für das Vorgehen entschuldigt. Das Wetter? Heute wird es meist sonnig bei nochmals heißen 30 Grad. Am Abend sind teils kräftige Gewitter möglich. Das waren Nachrichten von Radio SRF. Verantwortlich war Patrick Walter.
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4: In dieser Folge geht es um Suizid und um suizidale Gedanken. Und wenn dich das Thema beschäftigt und du gerne mal mit jemandem reden willst, dann habe ich dir verschiedene Anlaufstellen rausgesucht. Die findest du alle in den Shownotes. Suizidale Gedanken, das kann einem selber betreffen oder aber auch jemand im Umfeld. Und in dieser Folge geht es ums Zweite. Wie man damit umgehen kann, wenn jemand im nahen Umfeld nicht mehr leben will. Wie man helfen kann, ohne dass man sich zu viel zumutet. Und was, wenn man dann gleich jemanden an Suizid verliert. Im Schnitt sind es 135 Menschen, die betroffen sind, wenn sich eine Person das Leben nimmt. Das schreibt der Verein Trauernetz. Das sind doch noch ein Haufen Menschen. Reden tut man ja nicht so gerne darüber, obwohl das eigentlich gut wäre, sagt Psychotherapeutin Julia Wegmann. Und darum machen wir das jetzt auch mit dieser Folge. Es geht da auch noch darum, wie suizidale Gedanken entstehen können und auch welche Warnzeichen dass es da noch gibt. Ich bin Tobias Kobel. Julia, wir haben diskutiert, welches neue Thema wir als nächstes miteinander machen wollen für eine neue Folge. Und da ist Suizid auf den Tisch gekommen. Und du hast gesagt, das ist etwas, das dir noch öppe begegnet in der Praxis, gell? Du erlebst das ja schon noch öppe. Also was erlebst denn du da?
2: Mhm. Ich begleite ja hauptsächlich oder schwerpunktmäßig Jugendliche und junge Erwachsene. Und leider begegnet es mir da häufiger, ich sage jetzt mal so ab 14, 15, 16, dass es da doch einige gibt, die dann so in der Krise sind, dass Suizid ein Thema ist. Also entweder in Kombination mit Selbstverletzungen, dass es Suizidversuche gibt oder sehr starke Suizidgedanken. Und ich habe auch schon Menschen begleitet, die jemanden verloren haben oder also wo dann jemand tatsächlich sich das Leben genommen hat.
4: Mhm. Wieso würdest du sagen, ist es wichtig, dass man über das Thema Suizid oder auch über Perspektiven von den Angehörigen jetzt in dem Fall redet?
2: Ja, es ist ja in unserer Gesellschaft irgendwie so ein Tabuthema oder das ist ja auch so, dass die Öffentlichkeit ein bisschen geschützt wird, dass wir gar nicht so genau mitbekommen, wie häufig das passiert. Aber du hast ja eine Zahl gesagt oder es sind sehr, sehr viele Menschen betroffen in der Schweiz, die jemanden verlieren durch Suizid. Und es ist wichtig, dass man drüber redet, weil Reden auch Entlastung bringt und eben auch für Betroffene, die selber Suizidgedanken haben, sehr, sehr wichtig ist, weil das auch ein bisschen wie so ein Ventil ist, sobald ich merke, hey, das ist okay, ich darf auch über diese Gedanken reden. Also ich frage bei jedem Erstgespräch, also das machen die meisten Therapeuten, oder fragt man auch danach, hey, kennst du das? Hast du schon mal einen Gedanken gehabt, du möchtest nicht mehr leben? Weil das ganz, ganz wichtig ist, oder dass man das wie nicht verpasst und es doch sehr viele Menschen gibt, die auch einfach Suizidgedanken haben.
4: Mhm. Und manchmal ist auch vielleicht mehr, als man wirklich würde denken, wenn man in einer Runde sitzt. Ich habe das auch schon mal unter Freunden, habe ich einfach da mal das Thema auf den Tisch gebracht und gesagt, hat das von euch auch schon mal jemand gedacht oder ein Gefühl gehabt? Und wirklich auch jemand hat gesagt, ja, ich kenne das. Mhm. Und wir sind alle total überrascht gewesen. Mhm. Also es ist schon noch interessant, wie viele das betrifft.
2: Mhm. Genau, wir haben natürlich auch hohe Zahlen von Menschen, die an Depressionen erkranken im Laufe von ihrem Leben oder die psychisch sehr, sehr stark leiden. Deswegen kann man sich das auch so vorstellen, wenn der innere Leidensdruck, wenn der einfach sehr, sehr stark ist, eigentlich wie eine Krise in unserem System ist und wir haben zu viel Schmerz, zu wenig Hoffnung und sehen auch wie keinen Zugang mehr zu Lösungen, dann engt sich der Blick eigentlich immer wie mehr ein und irgendwann blitzt dann halt so der Gedanke auf, hey, wenn ich jetzt nicht mehr da wäre, dann ist mein Leid beendet und dann ist alles besser.
4: Mhm.
2: Und das kennt schon, oder? Ich glaube, so diese negativen automatischen Gedanken von, boah, mir ist alles zu viel, ich schaffe das nicht, ich mag nicht mehr, ich bin irgendwie müde, oder? Das Leben ist so schwierig und so anstrengend. Das kennen relativ viele und dann kann eben manchmal in so einer Abwärtsspirale vom Denken kann so ein Endpunkt sein, hey, und jetzt möchte ich auch nicht mehr leben.
4: Mhm.
2: Und dann entsteht oft in dem ersten Moment wie so eine Todessehnsucht, oder? Der Tod hat dann so was Erlösendes und Befreiendes von, oh, wenn ich das Leid jetzt beende, oder dann ist es halt einfach vorbei.
4: Mhm.
2: Und dann ist natürlich, wenn so eine suizidale Krise ist, dann ist das wie so ein Tunnelblick oder wie bei Pferden, wenn die so diese Scheuklappen haben. Ich sehe auf einmal nur noch diesen einen Ausweg und sehe auch keine anderen Lösungen mehr. Oder ich habe dann wie das Gefühl, hey, das ist der einzige Ausweg, der mir jetzt noch hilft, mein inneres Leiden zu beenden, was einfach unerträglich stark ist.
4: Mhm.
2: Man kann sich das auch vorstellen, wenn man sich mal einen Finger in der Autotür einklemmt oder in irgendeiner Tür, dann spürt man, hey, das ist so ein heftiger Schmerz und dann gibt's in dem Moment gibt's nur den Schmerz. Und das ist, wenn jemand so eingeengt ist auf Suizidgedanken, ist das auch so. Man sieht plötzlich nur noch den Schmerz und das Leid und hat das Gefühl, das hört niemals wieder auf.
4: Mhm, mh. Und warum ist es denn so, dass dann plötzlich nur noch eine Lösung kann geben? Es könnte ja vielleicht noch mehrere Lösungen geben, aber warum ist es denn plötzlich nur noch die eine?
2: Ja, also das ist irgendwie so der Prozess, wo man merkt, in dieser Abwärtsspirale von den Gedanken kommt es, ich weiß jetzt nicht, wie man das neurobiologisch oder so erklären könnte, aber es kommt dann einfach zu so einer ganz starken Verengung von den Gedanken. Die engen sich in dieser Krise immer weiter ein und man sieht auf einmal andere Handlungsoptionen nicht mehr. Mhm. Ich kann auch sagen, also wenn ich so Jugendliche, junge Erwachsene vor mir hatte, die ich wirklich in so einer Akutphase gesehen habe, dann merke ich, die sind auch gar nicht mehr bei sich selbst. Also dann ist so wie der ganze Blick und der ganze Fokus, das verändert sich, das geht sehr stark nach innen. Das hat für mich auch was sehr Teuflisches, also wo ich so das Gefühl habe, okay, die Personen sind gar nicht mehr bei sich selbst. Mhm. Die sehen nur noch das eine und der Blick ist dann so eingeengt und so fokussiert. Und man sagt auch, das sind die Momente, oder wo es wirklich kritisch ist, wenn jemand dann auch keine Angst mehr hat vor dem Schmerz oder vor dem eigenen Tod. Mhm. Oder, und das ist schon, also in uns ist das ja eigentlich angelegt, wir wollen keine Schmerzen haben, ne? Also wenn mir jetzt jemand irgendwie, wenn mich schon jemand kneift oder so, ne, dann sagen wir au. Also eigentlich, sage ich jetzt mal, ist das normale, gesunde, wir versuchen Schmerz zu vermeiden.
5: Ja.
2: Und in dieser suizidalen Krise kommt man so weit, dass man plötzlich keine Angst mehr hat vor Schmerz und auch nicht vom eigenen Tod. Und wie alles andere, eben wie durch diesen Tunnelblick und diese Scheuklappen, ist einfach komplett ausgeblendet.
5: Mhm. Welche Warnzeichen müsste man denn vielleicht als Außenstehende können lesen? Dass man irgendwie kann merken, oh, da geht jetzt irgendwie ein Film ab. Vielleicht auch noch bevor, dass jetzt eine Person wie gar nicht mehr bei sich selber ist, wie du es vorhin beschrieben hast, dass man sie ihre anmerkt.
2: Ja, ich glaube, wichtig ist das, was ich jetzt vorher beschrieben habe, dass wirklich der Akutzustand oder das wäre auch der Moment, wo ich jemanden in die Klinik einweise zum Schutz, oder weil ich merke, die Person ist nicht mehr bei sich selbst und diese Suizidgedanken, die sind so drängend, dass die Person sich nicht mehr selber distanzieren kann von diesen Gedanken.
5: Mhm.
2: Oder, und dann ist so, erste Maßnahme ist Schutz, oder die Person muss in eine Klinik, wo es geschlossen ist, wo es zum Teil dann eben auch Medikamente gibt oder die beruhigen und die helfen, dass man aus diesen sehr drängenden Gedanken wieder aussteigen kann.
5: Mhm.
2: Vorher, oder wenn ich jetzt mir Sorgen mache, zum Beispiel um einen Angehörigen, ob das jetzt ein eigenes Kind ist oder Bruder, Schwester, weiß ich nicht, Vater, Mutter oder wie auch immer. Vorher kann man sagen, sehen wir eigentlich, dass Personen sich zurückziehen, oder dass die, also so diese depressiven Symptome, die wir erkennen können, dass jemand hoffnungsloser wird, dass auch so Aussagen vorher eigentlich fallen, wie ich kann nicht mehr, mir ist alles zu viel, ich mag nicht mehr, dass Stimmungen auch sehr stark schwanken können, dass es irgendwie eine Beschäftigung gibt mit dem Tod, oder die Eltern, die ich jetzt begleite, die finden dann manchmal, oder dass es irgendein Notizheft gibt oder irgendwelche Zeichnungen, die sehr düster sind, oder wo dann halt steht, manchmal auf Englisch oder bei Jugendlichen, I will die, und ne, irgendwie so, wo dann wirklich auch Zeichnungen das irgendwie ausdrücken, oder wo ich weiß, besorgte Eltern lesen dann eben doch im Tagebuch oder irgendwas und sehen dann eben, oder solche Zeichnungen oder irgendwelche Sätze oder irgendwelche Gedichte, oder manchmal merkt man das auch an der Musik, oder die sehr düster ist, oder womit beschäftigt sich zum Beispiel jemand. Dann kann es auch sein, dass es Schlaflosigkeit gibt, dass es irgendeine Art von Substanzkonsum gibt, starke innere Unruhe, oder auch, dass Sachen verschenkt werden auf einmal. Also ich habe mal eine Jugendliche begleitet und da hat sich die beste Freundin das Leben genommen, also die nicht bei mir in Behandlung war, und irgendwie am Tag vorher hat die ihr Lieblingsplüschtier der Freundin geschenkt, oder? Also meiner Patientin. Das gibt's schon noch, oder? Dass Menschen das eigentlich wie vorbereiten, wenn es jetzt nicht im Affekt, also nicht impulsiv passiert, sondern ich beschäftige mich gedanklich damit, ich mache mir auch Gedanken darüber, wie ich mein Leben beenden möchte, und dann werden auch Vorbereitungen getroffen.
5: Mhm.
2: Also manchmal ist es dann auch, es werden Medikamente gehortet, oder ich finde vielleicht in der Schublade irgendein Messer, oder also ne, irgendwelche Vorbereitungen werden getroffen. Und dann ist manchmal auch noch, wenn man dann das Gefühl hat, hey, jetzt geht's der Person

0: erkennen. Also ich habe auch schon eine Patientin gehabt, wo ich wusste, dass die immer wieder Suizidgedanken hat und die ich länger begleitet habe auch in dem. Und irgendwann hat sie mir dann mal gesagt, hey, übrigens, vorletztes Mal oder so habe ich dich angelogen. Da hatte ich eigentlich doch schon einen Plan, oder? Und ich habe sie gefragt, ob sie irgendwelche konkreten Ideen oder Pläne hat. Und dann hat sie mir dann auch offen gesagt, und ich habe es dir extra nicht gesagt, weil ich ja nicht wollte, dass du das verhinderst. Oder?
1: Krass.
0: Und das ist eben schon so das, was man sagt, es helfen. Also wir haben schon Einfluss auf Menschen, die suizidal sind, oder? Wir können Hoffnung schenken, wir können da sein, wir können ins Gespräch gehen und das bringt Entlastung, oder?
1: Also ist das gut? Also wenn jetzt jemand anfängt, darüber zu reden, man sagt ja, wenn Leute darüber reden, dann sagt das eigentlich positiv. Aber ist das eine Fehlannahme oder ist das gut?
0: Nein, das ist so, oder? Also das kann ein sehr gutes Ventil sein, oder dass ich mich verstanden fühle, dass ich mich gesehen fühle in meinem inneren Leiden. Oder also vor allem, wenn es auch validiert wird. Das heißt, wenn mir zugestanden wird, dass ich gerade in so einem Zustand bin, wo ich nicht mehr leben möchte. Ja. Wenn das Umfeld dann sagt, ach komm, das ist doch alles gar nicht so schlimm, ne? Das ist doch nicht so dramatisch, das Leben geht weiter oder so. Ich sag jetzt mal, wenn sich die betroffene Person noch nicht verstanden fühlt, dann wirkt das ganz, ganz schlimm, oder? Weil dann werde ich quasi abgelehnt, dann werde ich in meinem inneren Leiden nicht gesehen. Aber so dieser Prozess von, hey, da ist jemand da oder signalisiert mir, hey, ich bin da, oder? Und wir schaffen das. Und Hoffnung ist ganz, ganz wichtig. Also das sage ich meinen suizidalen Patienten auch. Die meisten, die einen Suizidversuch auch begangen haben, überleben, oder? Also die meisten leben dann weiterhin. Das ist so von den Zahlen, oder, wo man sagen kann, hey, die meisten, auch wenn die mal in einem Zustand waren, wo es ganz, ganz schlimm war und sie das Gefühl hatten, das Leben geht nicht weiter und das ist der einzige Ausweg, die auch einen Suizidversuch überlebt haben, die leben dann weiter.
1: Und das ist dann nicht quasi eine Aufforderung, zum eine andere Art von Suizid zu wählen?
0: Da sind wir wieder bei dem Thema, oder, wenn jemand sich wirklich entscheidet für den Suizid, ja, oder, und auch nicht mehr bereit ist, Hilfe anzunehmen, dann kann ich das natürlich nicht verhindern. Oder für die, ich zeige das meinen Patienten oder auch Angehörigen eigentlich immer so, ich zeichne eigentlich immer wie so zwei Kreise, und das eine ist der Wunsch zu sterben und das andere ist der Wunsch weiterzuleben. Und beides besteht eigentlich, und manchmal kippt einfach, oder, und dann wird die Todessehnsucht, der Wunsch zu sterben wird größer und mein Wunsch weiterzuleben, der wird eigentlich wie kleiner, der wird weniger, aber der ist meistens da, oder? Und das versuche ich dann auch so den Patienten, die ich begleite, versuche ich dann auch aufzuzeigen, hey, ich sehe, dass zum Beispiel dein Todeswunsch jetzt bei 70% ist, oder? Was ziemlich hoch ist, aber dann sage ich auch, hey, aber da sind auch 30%, die noch weiterleben wollen. Oder für was würde es sich denn lohnen, zum Beispiel weiterzuleben? Ja. Was gibt noch Hoffnung oder was gibt noch Freude? Aber das geht natürlich nicht in der Phase, wo jemand total eingeengt ist, oder wo ich gesagt habe, wo es klar ist, hey, da steht der Schutz über allem, oder da muss ich jemanden einweisen, wenn es ganz akut ist. Aber bei so Todeswunsch, ich sage jetzt mal 70-80%, funktioniert das schon, dass man so anregen kann, eigentlich drüber nachzudenken, hey, aber da gibt's ja noch einen anderen Anteil, oder? Und der ist auch wie vorhanden. Es gibt noch einen Wunsch, vielleicht gibt's doch noch Träume, vielleicht gibt's doch noch eine alternative Lösung.
1: Also reden darüber ist wichtig, sich auch vielleicht dem, also gerade als Angehörige, vielleicht mit jemandem mal darüber zu reden, vielleicht im Kind oder im Umfeld eben Freunde mal fragen, hey, wie habt ihr es mit dem Thema? Würdest du empfehlen?
0: Ja.
1: Dass man das sicher mal in die Runde wirft. Und wenn jetzt jemand sagt, ja, ich kenne das, wie ich das auch erlebt habe, was nachher?
0: Ich glaube, es ist so ähnlich, wie du das gesagt hast, ne? Das löst erstmal so einen kurzen Schockmoment aus, weil wir das ja nicht erwarten. Ja. Oder genauso wie wenn ich die Frage stelle, wie geht's dir, und jemand sagt, es geht mir gar nicht gut, ich möchte nicht mehr leben. Ne? Also, oder auch sonst, es geht mir überhaupt nicht gut. Dann sind wir schon manchmal, ah, okay, da ist irgendwas nicht gut, aber das gehört ja zum Leben dazu. Oder? Ich glaube, so in der ersten Sekunde ist wahrscheinlich so ein kurzer Moment, okay, und was mache ich jetzt? Ne? Jetzt hat die Person das gesagt. Und dann ist einfach das Wichtigste, da zu sein und zum Beispiel zu fragen, okay, möchtest du drüber reden? Oder gibt's jemanden, mit dem du schon darüber geredet hast? Oder manchmal sind ja Menschen schon eingebunden und machen irgendwo eine Therapie, oder haben da Ansprechpersonen, denen sie sich mitteilen. Und dann würde ich als erstes die Frage stellen, hey, möchtest du darüber reden?
1: Ja.

0: Und vielleicht auch abschätzen, ist das der richtige Rahmen, oder? Wenn ich bei einem, weiß ich nicht, Abend mit Freunden zusammen am Tisch, wo man es vielleicht gut haben will und dann ploppt so eine Frage auf, oder? Also muss ich natürlich schon noch überlegen, in welchem Rahmen stelle ich so eine Frage und wo gibt es auch Raum, dass wenn sich dann jemand tatsächlich äußert, ja, ich bin selber betroffen oder ich kenne jemanden in meiner engeren Familie und das belastet mich, oder auch zu wissen, ich habe auch einen Gesprächsrahmen, wo ich dann Raum habe, darüber zu reden.
1: Mhm. Also dass man vielleicht auch sagt, hey, komm drauf zurück oder so, also dass man sich wie mal wieder meldet. Es ist auch dann wahrscheinlich aber auch noch eine Gefahr, dass man dann fast eben zur Therapeutin oder zum Therapeut wird, oder nicht? Dass man dann wie so sich vielleicht auch ein bisschen verantwortlich fühlt, wenn man die Frage stellt, dass man dann wie das Gefühl hat, ah, jetzt sollte ich vielleicht immer wieder nachfragen, kann ich mir vorstellen. Oder was hörst du, was geht in Angehörigen, in Leute, in Freunde von jemandem vor, der suizidale Gedanken hat?
0: Also meine Erfahrung jetzt aus der Praxis ist, dass Leute sich doch häufig eher spät melden, wenn es schon sehr kritisch ist. Mhm. Also wenn es häufig gibt es auch, das ist jetzt einfach bei jungen Frauen eine Kombination auch mit selbstverletzendem Verhalten und es gibt suizidale Äußerungen und es gab vielleicht auch schon einen Suizidversuch oder einen Ritzen, was vielleicht nicht richtig ausgeführt wurde, aber mit der Absicht vielleicht. Deswegen ist es dann meistens schon recht akut, wenn Leute bei mir landen. Yeah. Und dann würde ich auf jeden Fall sagen, dann sind wir ja schon an dem Punkt, da braucht es professionelle Hilfe. Mhm. Wenn ich jetzt frühzeitiger auf solche Warnzeichen reagiere, wie ich merke, es zieht sich jemand zurück und wir haben zum Beispiel oder eine der am stärksten betroffenen Gruppen von Suizid sind ältere Männer ab 75.
1: Ah ja.
0: Oder? Also das sind die, die am häufigsten Suizid begehen und die andere Risikogruppe sind die jungen Erwachsenen zwischen 15 und 25, aber auch zwischen 15 und 18. Und dann ist schon mal wichtig, dass ich weiß, okay, das sind auch solche Risikogruppen. Und wenn ich jetzt zum Beispiel, wir sind jetzt in so einem Alter, oder dann wären das vielleicht irgendwann unsere eigenen Eltern, oder so, die in dem Altersbereich sind, oder Großeltern. Und wenn ich da beobachte, gerade Männer haben eine recht große Hürde, auch zu reden. Und die greifen auch häufiger zu den Suizidmethoden, die auch endgültiger sind. Yeah. Oder also wo sie es dann tatsächlich schaffen, sich auch das Leben zu nehmen. Mhm. Und da ist es sicherlich wichtig, irgendwie präsent zu sein oder auch zu reagieren, wenn jemand schon anfängt, sich zurückzuziehen und man das Gefühl hat, hey, da ist jemand sehr einsam. Mhm.
1: Also eben, man kann ja eben vielleicht probieren, mit jemandem ein bisschen zu schwätzen und so. Aber es gibt ja dann vielleicht auch so ein Gefühl von, man ist jetzt verantwortlich für das, weil die Person hat sich mir jetzt anvertraut, hat jetzt erzählt, dass sie dort wie nicht mehr so Sinn sieht oder eigentlich lieber nicht mehr würde leben. Was ist das, Hilflosigkeit? Was gibt es sonst noch für Gefühle, die da aufkommen können, auch wenn man jetzt als Person rundum ist, um eine Person noch betroffen ist?
0: Ja, also das, was ich erlebe oder was neben der Hilflosigkeit, Verzweiflung, manchmal auch Wut, Ärger, Unverständnis oder also wir haben eigentlich die ganze Bandbreite an Gefühlen, auch Scham oder Schuldgefühle oder auch die Frage, okay, wie konnte das so weit kommen? Warum oder ne, warum konnte ich nicht das irgendwie verhindern? Warum passiert es jetzt, ich weiß nicht, entweder meinem eigenen Vater oder meinem jugendlichen Kind? Dann ist auch oft eine große Ohnmacht. Also wie das Gefühl, ich kann nichts machen, oder weil, und das ist natürlich so, oder wir können Menschen nicht 24 Stunden, 7 Tage die Woche rund um die Uhr beobachten, die Suizidgedanken haben. Mhm. Oder da ist wirklich so der Rahmen, wenn es akut ist, dann gibt es einen Klinikaufenthalt oder bei akuter Selbstgefährdung, da ist der Rahmen, wo Personal da ist oder was überwachen kann, was auch Medikamente hat zum Beruhigen. Aber so im Setting zu Hause ist es sehr, sehr schwierig, oder? Ja. Und dann hat man auch so das Gefühl, kann ich jetzt mein Kind in die Schule lassen? Oder passiert dann was? Mhm. Und ich finde immer, wenn man schon sich die Frage stellt und das nicht mehr mit Sicherheit sagen kann, dann würde ich auf jeden Fall bei einer Notfallnummer anrufen.
1: Mhm. Professionelle Hilfe.
0: Ja. Also wenn ich nicht mehr, oder ich habe mal eine Mutter und Tochter begleitet, wo die Tochter, die hatte schon Suizidversuche vorher, also die hatte auch Klinikaufenthalte, und als sie dann bei mir in der Therapie war, ist wieder so eine suizidale Krise aufgeploppt und die Mutter wollte aber nicht, dass die nochmal in die Klinik geht und hat gesagt, nein, sie macht das oder sie nimmt sich frei, sie ist mit der Tochter zu Hause, sie kümmert sich. Und dann habe ich gesagt, okay, ich kann das anbieten oder in der nächsten Woche, dass mir täglich so, dass ich so Telefonchecks anbiete, dass mir telefonieren, dass ich auch abchecken kann, okay, wo steht die, wie akut ist das jetzt? Und dann war irgendwann der Moment, wo die Mutter sie zu mir in die Therapie gebracht hat, dass sie gesagt hat, jetzt hatte ich wirklich Angst, dass sie mir aus dem Auto springt. Ich glaube, der Punkt ist erreicht, sie muss in die Klinik, oder? Mhm. Und das war genau so ein Moment, wo die Suizidgedanken so drängend waren und wo die Mutter dann auch gespürt hat, hey, das geht jetzt so nicht mehr, oder? Es kann jeden Moment, auch mit vielen positiven Strategien, das war jetzt eine junge Frau, die ist auch gerne geritten, oder? Dann ist die Mutter extra auf dem Ponyhof und möglichst viel Zeit mit dem Pferd. Und dann hat sie aber eben gemerkt, hey, jetzt habe ich selbst da Angst und merke, das reicht gerade irgendwie nicht mehr. Mhm. Oder das ist auf jeden Fall, ich sage jetzt mal, letzte Warnstufe rot, oder? Also wo es eigentlich wichtig ist, dann brauchst du den Schritt in die Klinik. Mhm. Aber wenn ich jetzt einen Jugendlichen habe und ich merke, pff, da ist erstmal so die Stufe von, boah, mir ist gerade alles zu viel und ich mag nicht mehr und ich kann nicht mehr. Das sind oft auch so Momente, wo man, wenn man da ist oder wenn man präsent ist, wenn man zuhört, was ist gerade so schwierig, wenn man eintaucht in dieses, okay, was ist denn dieses Leiden? Und dann vielleicht in dem nächsten Schritt auch einsteigen kann, hey, wollen wir mal überlegen, ob es irgendwelche Lösungen gibt. Würde dir das helfen, oder wenn du jemanden hättest, mit dem du reden kannst, also zu einer Therapie zu gehen? Manchmal gibt es schon als Auslöser irgendwelche Konflikte, Krisen, Versagensängste, schwierige Ereignisse oder die passiert sind vorher. Und dann sind wir noch in so einer Stufe, oder wo ich als Angehöriger auch durch mein, ich bin da und ich höre zu. Und wir können noch in so einen Prozess einsteigen von gemeinsam überlegen, gibt es Lösungsmöglichkeiten? Und dann ist auch wichtig, dass man die nicht einfach vorgibt, oder, sondern dass man zuerst offene Fragen stellt. Okay, was würde dir jetzt helfen? Hast du eine Idee? Oder? Und dann, wenn dann wenig kommt oder nichts kommt, dann darf man natürlich schon sagen, hey, wie wäre das? Sollen wir mal einen Therapeuten suchen?
1: Ich kann mir vorstellen, dass dort ganz viel auch ein bisschen Befangenheit ist, oder? Dass man dann wieso nicht weiss, also mache ich jetzt das richtig? Mhm. Was muss ich jetzt genau sagen? Weil wenn ich das sage, dann macht es Druck, oder wenn ich das sage, dann ja, ist es vielleicht falsch, oder verschließt sich noch mehr und vielleicht hat man jetzt gerade einen guten Moment, und dass man dann wie das, wie kann man gut mit dem umgehen?
0: Was generell hilft, ist das Wissen, wir sind alle nicht perfekt und wir machen alle Fehler und es gibt Situationen, da gibt es kein richtig und kein falsch, oder? Oder da muss man so ein bisschen seiner Intuition oder auch seinem Gefühl folgen. Und ich glaube, gerade in so Momenten ist einfach das Wichtigste, einfach da zu sein. Und manchmal ist es wirklich nur, okay, ich sitze vielleicht neben der Person und ich bin einfach da. Und man schweigt einen Moment zusammen. Oder ich sage, hey, hilft dir das, wenn ich dich in den Arm nehme? Oder möchtest du mir erzählen und ich bin einfach da? Also ganz, ganz viel, oder das weiß man auch, der größte Wirkfaktor bei Psychotherapie ist die Beziehung, und das ist in Eltern-Kind-Beziehungen auch so oder auch in den meisten zwischenmenschlichen Beziehungen. Es geht um Beziehung und um Bindung, und wenn ich da bin, wenn jemand eine Krise hat, oder dann ist es einfach sehr, sehr wertvoll, wenn ich in dieser Krise nicht alleine bin.
1: Ja. Also einfach mal aushalten, vielleicht auch Stille aushalten, das kann irgendwo helfen in dem Ganzen. Jetzt kann ich mir vorstellen, eben gerade wenn man als Eltern mit Kind jetzt in so einer Situation ist, kann einem das vielleicht auch sehr auch eben überfordern. Das kann auch sein, dass man dann vielleicht mit Druck würde reagieren oder so, kann ich mir vorstellen. Ist das etwas, wo du schon begegnet ist?
0: Ja, ich finde in dem Bereich, oder auch Sorge, wenn es jetzt das eigene Kind ist.
1: Genau.
0: Das ist einfach super schwierig.
1: Ja.
0: Also das merke ich bei meinen eigenen Kindern auch. Oder wenn da sehr starke Emotionen sind, dann bin ich auch sehr stark emotional involviert. Und dann ist es auch oft nicht so einfach, zum Beispiel ganz ruhig zu reagieren,
1: genau,
0: oder gelassen zu reagieren.
1: Ja.
0: Ne? Weil in dem Moment, wo mein Kind lebensmüde Gedanken äußert, bin ich ja total geschockt. Und dann kommen ja auch Ängste hoch.
1: Ja.
0: Und das merke ich eigentlich so bei betroffenen Angehörigen auch, die Angst, oder die Angst ums eigene Kind. die braucht eben oft auch Begleitung, oder? Dass man eine Ansprechperson hat, mit der ich auch diese Ängsten und diese Sorgen teilen kann und wo ich auch nachfragen kann, eben, wie soll ich mich denn verhalten? Wie kann ich denn jetzt reagieren? Wie kann ich am besten reagieren? Oder? Und ich glaube manchmal eben außerdem, ich bin da, oder? Brauchen wir dann natürlich auch als Angehörige so einen Moment von, okay, ich muss mich jetzt erstmal sortieren, oder? Ich muss vielleicht auch mit jemandem austauschen und irgendwie rausfinden, hey, wie kann ich denn jetzt damit am besten umgehen?
1: Mhm. Also du würdest empfehlen, wenn das jetzt jemand hat, wo nach ist mit einer Person, die suizidale Gedanken hat, dass sie sich dort auch Unterstützung holt.
0: Mhm.
1: Was ist noch etwas, wo du kannst sagen, hey, was könnte man jetzt vielleicht auch noch ohne professionelle Hilfe jetzt vielleicht auch noch machen, also man kann da sein, sagst. Was hilft auch, dass man sich da vorbereitet oder so? Kann man etwas überhaupt machen?
0: Ja, das ist so ein bisschen der schwierige Teil, oder? Das kommt natürlich auch darauf an, so in welchem Stadium befindet sich jemand. Weil da sind so erste lebensmüde Gedanken und es gibt noch keine konkreten Pläne.
1: Mhm.
0: Oder dann sind wir sehr gut auf dieser Ebene von ich bin da, ich bin präsent, wir gucken, was gerade schwierig ist. Oder? Und das kann ich natürlich auch ohne professionelle Hilfe mit meinem Kind, mit meinem Jugendlichen zum Beispiel schauen, hey, was ist gerade schwierig? Oder wenn es der eigene Vater oder Großvater ist, dann ist eben oft das Thema Einsamkeit, oder? Also so, wenn dann jemand im Altersheim ist oder hauptsächlich alleine, oder dann spielt das eine große Rolle, dann kann ein Thema sein, wie kann ich jemanden wieder gut einbetten, oder? Wie schaffe ich wieder ein Zugehörigkeitsgefühl? Wie schaffe ich wieder ein Gemeinschaftsgefühl? Weil das sind Schutzfaktoren bei Depressionen, oder? Dass ich irgendwo eingebunden bin und dass ich mich zugehörig fühle.
1: Ja.
0: Und bei Jugendlichen häufig sind es dann eben auch so die Themen, wo gehöre ich dazu? Gibt es vielleicht Mobbing? Gibt es so eine adoleszente Identitätskrise? Oder ich bin total unsicher, wer ich bin und was ich kann? Und dann kann man natürlich in dem Bereich, oder? Identität stiften, Stärken rausarbeiten, Sachen, die Halt geben, oder? Was sind Ankerpunkte im Leben, wo kann ich da Lösungen finden, oder? Als Angehöriger auch, wo kann ich wie Schutzfaktoren drumherum finden, wo ich weiß, okay, die können das auch so ein bisschen abpuffern und die können auch die Gefühle verändern und wieder eine Perspektive schenken.
1: Mhm.
0: Weil häufig ist im Moment von stark drängenden Suizidgedanken eben auch, dass ich keine Perspektive mehr sehe. Und das kann sein, oder da habe ich auch schon eine Patientin gehabt, die hatte einen Suizidversuch, weil sie die Gymi-Aufnahmeprüfung nicht geschafft hat.
1: Mhm. Krass.
0: Oder? Und ich glaube, deswegen ist eben so ein Schutzfaktor auch natürlich, es gibt Perspektiven und wenn ich jetzt, weil eben eine Risikogruppe Jugendliche sind oder wenn ich Jugendliche habe, selber Mutter, Vater bin, Tante, Onkel, wie auch immer, dann ist natürlich auch ein Schutzfaktor, ich kann auch breite Perspektiven aufzeigen und dieses nicht, es gibt nur diesen einen Weg, der richtig ist.
1: Mhm.
0: Oder ich glaube, auch in dem kann man viel Entlastung schaffen, aufzuzeigen, hey, es gibt auch breitere Perspektiven. Und wenn ein Weg in eine Sackgasse führt oder nicht funktioniert, dann gibt es einen neuen Weg. Oder aber häufig, also das habe ich wirklich öfters auch, dass eben FMS-Prüfung nicht bestanden, Gymi-Prüfung nicht bestanden. Und bei den Jugendlichen, die auch so eine Veranlagung haben oder für stark intensive Gefühle, auch eine Veranlagung zum Grübeln oder für solche grübelnden Gedanken, bei denen kann das dann eine suizidale Krise auslösen.
1: Mhm. Das ist ja verrückt, dass das Kind dann das Gefühl hat, weil jetzt eine Prüfung nicht bestanden ist, es geht nicht weiter, oder? Mhm. Also dass es so krass ist. Wie kann man da einem Kind dann vielleicht auch helfen in dieser Situation, dass es überhaupt gar nicht dorthin kommt?
0: Ja, ich glaube eben so diese Offenheit zu behalten für verschiedene Perspektiven, oder das hat ja auch viel damit zu tun, in der Schweiz haben wir ja schon einen sehr hohen Leistungsdruck.
1: Ja.
0: Auch wie gehe ich mit Leistungsdruck um? Wie vermittle ich zum Beispiel meinem Kind auch, hey, Fehler sind okay und Fehler sind Lernchancen. Und wenn eine Tür zugeht, dann geht eine andere Tür auf.
1: Mhm.
0: Oder ich glaube, das kann helfen, oder wenn man das frühzeitig macht und seinen Kindern auch so diese Offenheit vermittelt. Es gibt nicht nur den einen Weg und nur der eine Weg ist richtig. Aber manchmal kommt das ja auch nicht von den Eltern, der Druck, oder? Sondern es gibt natürlich auch Kinder und Jugendliche, die machen sich selber einen enorm hohen Druck,
1: ja,
0: oder einen sehr hohen Leistungsdruck. Auch sehr perfektionistische Kinder, oder wo dann schon eine schlechte Note dazu führen kann, oder? Dass solche Gedanken kommen, ich bin nicht gut genug, ich bin wertlos. Und dann das vielleicht in so eine Abwärtsspirale führt.
1: Mhm. Mhm. Wenn man jetzt jemanden hat, der im Umfeld suizidal ist, vielleicht schon längere Zeit und man ist in der Begleitung, man ist da, man hört zu. Wie kann man da selber stabil bleiben? Dass es einem nicht auch in den Strudel hineinzieht. Also ich weiss nicht, ob es da, ist es ein Phänomen? Passiert das? Kann es einem überhaupt in den Strudel hineinziehen? Das ist jetzt mehr eine Annahme von mir, dass das Gefühl hat, ja, könnte passieren.
0: Ja, also ich glaube, dieser Zustand auch von Ohnmacht oder Hilflosigkeit, den viele Angehörige erleben, oder weil das ist, ich glaube, es ist ähnlich wie auch wenn jemand im Bereich von Essstörungen ist oder die ja manchmal auch, also bei einer schweren Anorexie oder mündet es auch in den Tod oder das ist dann einfach ein anderer Weg, aber auch der Weg, ich habe Kontrolle über mein Essen und ich höre auf zu essen. Und genauso ist der Teil von, ich habe die Kontrolle über meinen Körper zum Beispiel und ich entscheide, wenn ich mein Leben beenden möchte, ist natürlich der Bereich, wo wir als Angehörige erstmal merken, okay, wo kann ich das jetzt noch beeinflussen, oder? Weil wenn jemand die Entscheidung tatsächlich trifft, und das möchte ich auch sagen, um Angehörige zu entlasten oder in dem Moment, wo jemand die Entscheidung wirklich getroffen hat, wenn ich nicht vor Ort bin, dann gab es keine Möglichkeit, das zu verhindern. Wenn die Suizidgedanken eben sehr drängend sind. Und es gibt auch die Gruppe, über die haben wir noch nicht gesprochen, die in der Psychose sind, oder wo es eher um Schizophrenie geht oder das sehr, sehr impulsiv auftreten kann. Also es gibt die, wo es eher aus einer Depression heraus passiert oder dass ich Suizidgedanken habe.
1: Dann haben oft geplant.
0: Genau, wo es geplant ist, wo ich mir Gedanken gemacht habe, wo ich vielleicht auch Vorkehrungen getroffen habe. Und dann haben wir auch andere psychische Erkrankungen, wo das wie aus dem Nichts sehr impulsiv kommt. Oder? Und das sind natürlich die Momente, das kann ich nicht verhindern und ich kann das als Angehöriger auch nicht verhindern, wenn jemand tatsächlich den Entschluss gefasst hat und ich nicht zufällig vor Ort war und gesehen habe, dass da jemand nicht mehr bei sich selbst ist und die Gedanken so drängend sind. Aber das finde ich ganz wichtig zum Entlasten, weil wenn das passiert ist und ich war in dem Moment gar nicht da, oder, dann konnte ich das auch nicht verhindern.
1: Und wenn man jetzt in so einer Situation wäre, also man sieht jetzt jemanden oder man kommt das wirklich mit, über vielleicht läutet einem auch noch jemand an, bevor, kurz bevor, wie geht man dort damit um?
0: Das, was hilft eben gegen Ohnmacht, ist, wenn ich irgendwo wieder ins Handeln kommen kann. Oder zum Beispiel, wenn ich einen Abschiedsbrief finde oder wenn mich jemand anruft, als erster Schritt eigentlich sofort die Polizei informieren. Ich habe hier einen Abschiedsbrief von meinem Sohn, meiner Tochter. Bitte finden Sie mein Kind, oder? Was gibt's für Hinweise oder auf welche Art könnte das jemand planen, versuchen? Und dann wäre Handlungsschritt Nummer eins, okay, ich rufe bei der Polizei an. Und ich melde, dass da eine potenzielle Selbstgefährdung stattfinden kann.
1: Und wenn man jetzt noch jemand herläuft, wo man das Gefühl hat, hey, da könnte jetzt etwas passieren, das ist irgendwie eine gefährliche Situation.
0: Also das, was helfen kann, oder? Aber ich bin ja jetzt auch nicht allwissend, ne? Also es ist ja auch ein bisschen schwierig, so Situationen vorauszusehen und wie wirkt es jetzt auf den Menschen. Aber ich glaube, so der wichtige Schritt ist, versuchen, auf die Person zuzugehen, sie anzusprechen und aus diesem Tunnelblick irgendwie rauszuholen und Zeit zu gewinnen.
1: Ja.
0: Oder? Und natürlich, wenn man irgendwie die Möglichkeit hat, eine Notfallnummer anzurufen, dann sofort jemanden anrufen, der dazukommen kann.
1: Wenn jetzt jemandem wirklich ein Suizidversuch geglückt ist, was braucht jemand, der da im Umfeld ist?
0: Ja, also ich glaube, ganz wichtig, oder? Das ist das, wie eben auch, wenn jemand selber Suizidgedanken hat, ist, dass jemand da ist. Also, dass es ein Umfeld gibt, was da ist, was vielleicht auch Entlastung bringt im ersten Moment, weil meistens ist man im Schock, oder? Also häufig ist es dann eben so, oder, dass man das nicht wirklich hat kommen sehen, oder, dass das passiert. Deswegen sind einfach sehr viele Angehörige total im Schock, erschrocken oder wütend. Also das heißt, da gibt es ganz viel eben an den eigenen Emotionen, wo es wichtig ist, dass man ein Umfeld hat oder was für einen da ist, was vielleicht auch ganz praktisch und konkret erstmal hilft in der Alltagsbewältigung oder in dem, was da so ansteht. Und dann ist es oft auch wichtig, oder irgendwie eine Stabilität oder eine Routine beizubehalten. Also meistens müssen ja erst ganz viele organisatorische Sachen geklärt werden, eine Beerdigung, Bestattung organisiert werden, dann gibt es auch Befragungen oder von der Polizei, dann wird natürlich auch überprüft, oder ist das ein Suizid gewesen? Wenn ja, was ist da rundherum alles passiert? Also das heißt, am Anfang ist natürlich auch sehr viel dieses Funktionieren müssen und organisatorisch, und dann kann es natürlich sehr entlastend sein, wenn ich jemanden habe, der schaut, dass ich trotzdem genug esse oder dass ich genug trinke oder der auch einfach da ist.
1: Also ist es so ein bisschen zu vergleichen vielleicht mit einem Unfalltod? Sehr etwas Plötzliches, wo irgendwo ins Leben reinkommt. Inwiefern unterscheidet sich's?
0: Ich weiß gar nicht, ob man da so einen Unterschied machen kann, oder? Also die, die bei mir in der Praxis sind, jetzt Jugendliche zum Beispiel, wo das sich wie so anbahnt oder wirklich so krisenhaft ist, vielleicht auch mit selbstverletzendem Verhalten, oder es gab schon mal einen Versuch, aber man hat den überlebt und man ist irgendwie instabil, dann ist man natürlich schon gedanklich mehr bei dem, hey, da könnte es jetzt passieren. Aber dann gibt es wahrscheinlich gerade auch in der Altersgruppe ab 75 oder wo das auf einmal passiert ist und niemand hat es gewusst, oder? Weil auch vor allem Männer nicht reden und sich nicht mitteilen und dann die harten Methoden nutzen, oder? Und dann ist es genau der gleiche Schock, wie jemand ist bei einem Unfall gestorben.
1: Mhm. Wie ist das eben so mit so Schuldgefühl? Das hört man ja öppe, dass Menschen so wie sagen, hey, irgendwie, ich hätte es doch können verhindern. Ich habe es ja gewusst.
0: Ja, das ist so, dass mir häufig einfach im Nachhinein rückblickend Signale und Zeichen erkennen, die wir in dem Moment aber nicht gesehen und nicht erkannt haben. Oder also das, so dieses hinterher wissen wir es besser.
1: Ja, und wie geht man damit um?
0: Und entscheidend ist, dass wir uns dann sagen müssen, hey, und vorher habe ich das nicht gewusst. Und wenn ich es gewusst hätte, dann hätte ich was gemacht, um das zu verhindern. Oder das ist das Entscheidende, weil niemand möchte einen geliebten Menschen durch Suizid verlieren, oder? Das möchte niemand. Und wenn wir Wissen gehabt hätten, wenn wir Zeichen erkannt hätten, wenn wir das besser gespürt hätten, dann hätten wir etwas machen können, vielleicht, oder? Es ist immer noch der Teil, wenn eine Person wirklich entschlossen ist, ist das ganz, ganz schwierig. Oder vor allem, wenn die sich dann nicht mitteilt, wenn die Sachen verheimlicht, wenn die Sachen versteckt. Wie möchte ich das erkennen? Oder wenn jemand nach außen hin ganz normal wirkt und ganz ruhig ist, oder das aus einer akuten Krise heraus passiert, oder? Und wir haben gar nicht daran gedacht, dass das vielleicht eine Option ist, oder weil das für uns vielleicht auch ganz weit weg ist, sich das Leben zu nehmen. Dann muss ich mir das immer wieder sagen, hey, ich konnte das nicht wissen, oder? Es ist passiert, aber es geht da in dem Sinn nicht um die Schuld, oder? Weil die Angehörigen haben oft keine Schuld an dem, dass eine Person selber sich entscheidet, sich das Leben zu nehmen. Natürlich haben wir alle Einfluss, oder? Niemand ist perfekt. Ich bin selber Mutter. Ich weiß, auch bei meinen eigenen Kindern mache ich Fehler. Wir können aber auch nicht immer die Konsequenzen absehen, oder wo führt eine Handlung oder ein Konflikt zum Beispiel dahin, dass sich jemand das Leben nimmt.
1: Ja.
0: Oder das ist ja oft was was ganz, ganz weit auch von uns oder von den eigenen Gedanken entfernt ist, außer man kennt es selber von sich, dass man selber schon mal Suizidgedanken hatte.
1: Was hilft einem denn vielleicht jetzt gerade, wenn man jetzt in der Verarbeitung ist, man jemanden verloren hat jetzt durch Suizid, was kann einem helfen?
0: Ich glaube, was ganz wichtig ist, was du eben angesprochen hast, dieses Thema von der Schuld, sich davon zu versuchen zu distanzieren, oder? Und sich eben zu sagen, hey, konnte das nicht verhindern. Ich glaube, das ist oft das Schwierigste für uns, das loslassen zu müssen, dass wir eben nicht alles kontrollieren können. Oder ich glaube, so dieser Moment von sich eingestehen, okay, ich konnte das nicht. Und dann glaube ich, das betrifft eigentlich sehr viele Lebensbereiche. Jetzt nicht nur den, wenn wir jemanden durch Suizid verlieren, aber sich dann auch einzugestehen, okay, ich bin nicht vollkommen. Ich bin ein Mensch, so wie jeder andere auch, der Fehler macht. Und ich darf mir selber vergeben. Also auch wenn ich solche Schuldgefühle habe und wenn ich das Gefühl habe, ich hätte anders handeln, reagieren können, oder, dann muss ich an den Punkt kommen, dass ich mir selber sagen muss, hey, aber ich muss mir das vergeben, oder? Die Person hat es entschieden, ich konnte das nicht verhindern. Und das, wo ich das Gefühl habe, das habe ich vielleicht falsch gemacht, das hätte ich anders machen sollen, ich hätte doch schon vor 2 Jahren oder ich weiß nicht, ne, mehr Zeit investieren sollen, aufmerksamer sein sollen, liebevoller sein sollen, wertschätzender sein sollen. Wichtig ist dann an den Punkt zu kommen, zu wissen, es gibt Sachen, die können wir kontrollieren und die können wir beeinflussen. Aber es gibt dann eben auch die Dinge, die liegen außerhalb von unserem Kontroll- und Einflussbereich, die wir loslassen müssen. Und dann eben auch den Weg zu finden, sich das selber zu vergeben, oder? Und zu sagen, okay, das ist jetzt etwas gewesen, das war außerhalb von meinem Einfluss- und Kontrollbereich, oder? Die Person hat aktiv wenn es jetzt nicht impulsiv war oder aufgrund von einer Psychose oder in einem Drogenrausch oder so, was es ja auch gibt. Aber wenn die Person sich aktiv entschieden hat, dann machen die Personen auch Sachen, um das zu vertuschen und zu verdecken, weil sie wollen ja ihr Leiden so beenden.
1: Mhm. Hätte wollen sollen, oder? Also das bleibt irgendwo zurück. Und gleich kann man sich sagen, das darf man nicht, man sollte nicht. Darf mir den Kopf nicht zerbrechen zu dem Thema. Wie kann man das praktisch machen, dass man dort daraus rauskommen kann?
0: Mhm. Ja, also ich glaube, das ist auf jeden Fall auch ein längerer Prozess. Oder ich glaube, das sind Sachen, die gehen nicht von heute auf morgen, weil das einfach sehr einschneidend ist, jemanden so zu verlieren.
1: Mhm.
0: Oder ich glaube, das da kann man jetzt auch nicht sagen, irgendwie ja, mit den und den Übungen geht das ganz, ganz schnell, sondern ich glaube, das ist ein sehr individueller Trauerprozess, den jede und jeder auch für sich gehen muss, oder? Also auch dieses eben, wie viele Schuldgefühle ploppen da auf, warum Fragen, wie kann ich damit umgehen? Aber ich glaube, ein wesentlicher Teil ist eben der von der Vergebung. Ich glaube auch der von, wo findet man vielleicht in der Familie dann einen anderen oder einen neuen Zusammenhalt, oder wo es wichtig, dass man füreinander da ist, sich gegenseitig tröstet, da Gemeinschaft auch erlebt und dann auch sich austauscht. Also es gibt ja den Verein Trauernetz, oder für betroffene Jugendliche zum Beispiel gibt es noch das Nebelmeer, wo ich auch in Selbsthilfegruppen mich austauschen kann mit Menschen, die das Gleiche erlebt haben. Ich glaube, das ist sehr, sehr wichtig und sehr, sehr wertvoll. Und ich finde, für die, die einen christlichen Glauben haben oder die an Gott glauben, ist das, glaube ich, eben so dieser Punkt, sich zu sagen, hey, ich weiß, auch wenn das Gefühl dann vielleicht ist, es werden einem der Boden unter den Füßen wird einem einfach weggerissen, oder, von heute auf morgen, dass ich weiß, hey, aber da ist ein Gott, der mich auffängt und der mich trägt und der im Leid für mich da ist und der mir begegnet und der mir Hoffnung und Perspektive auch wieder schenken kann.
1: Mhm. Und dort ins Gebet gehen, oder? Was würdest du dort empfehlen?
0: Mhm. Ja, manchmal ist vielleicht so der Moment, dass man erstmal nicht selber beten kann.
1: Ja.
0: Oder? Also ich glaube, gerade in solchen Momenten, wo einfach das Leid, was man dann selber spürt, so wahnsinnig groß ist, ich glaube, dann braucht man ein Umfeld, oder, was da ist, was vielleicht betet, was einem auch wieder einen Zugang zu Gott schafft. Weil manchmal ist der dann auch erstmal wie getrennt mit der Frage, hey Gott, warum hast du das zugelassen?
1: Ja.
0: Oder das kann ja auch eine ganz große Frage sein, Gott, wie konntest du das zulassen? Dass mein Kind sich das Leben nimmt, dass mein Vater sich das Leben nimmt. Wo warst du, oder wieso warst du nicht da? Also ich glaube, auch das ist ja so der Prozess auch im Glauben. Das kann ja nochmal ganz viel erschüttern oder durcheinander rütteln. Mhm. Oder je nachdem, wie gefestigt man seine Wurzeln im Glauben hat. Oder wenn ich fest verwurzelt bin, dann schaffe ich das auch in so einer ganz, ganz schlimme Krise, oder, am Glauben festzuhalten. Aber vielleicht brauche ich auch manchmal Menschen von außen, die mich tragen und die für mich beten und die für mich da sind und die mir einfach praktisch helfen, um das zu verarbeiten, was da passiert ist.
1: Mhm. Wenn wir jetzt mal zurückgehen zu jemandem, der jetzt im Umfeld jemanden hat, der suizidale Gedanken hat, was ist so die wichtigste Botschaft, die du würdest mitgeben, so zum Abschluss von dieser Folge?
0: Mhm.
1: Was würdest du dieser angehörigen Person sagen?
0: Ja, ich glaube, wichtig ist reden. Also du darfst auf die Person zugehen, du darfst reden. Ich finde, du darfst auch selber alle möglichen Gefühle haben. Und ganz wichtig finde ich auch den Teil, und man muss es dann aber auch nicht alleine tragen.
1: Also Grenze. Also,
0: genau, und du darfst dir dann auch Hilfe holen. Du darfst es auch mit anderen teilen und du musst es nicht alleine tragen.
1: Sehr gut. Nehmen wir das mit. Sind wir ein bisschen aufmerksam vielleicht auch in unserem Umfeld mehr. Schauen, wie geht es unseren Menschen? Vielleicht auch mal eine Frage stellen, die jetzt eben nicht so populär ist und vielleicht auch nicht so schön. Vielleicht den Moment irgendwie besser oder gut wählen. Nicht gerade beim freudigen Nachtessen mit allen zusammen. Aber ja, spannender Einblick in das Thema. Danke dir vielmals, Julia.
0: Ja, danke auch.
1: Kein einfaches Thema, oder? Und gleich hat es mich jetzt irgendwie doch einmal mehr ermutigt, dass man es einfach anspricht. Dass man auch nicht immer Lösungen braucht, weil manchmal schon nur da sein hilft. Und dass man die Verantwortung für das Leben von anderen einfach nicht tragen kann. Vor allem dann nicht, wenn jemand wirklich nicht mehr leben will. Wenn du jetzt merkst, dass du gerne mit jemandem Kontakt aufnehmen willst, sei es, weil du selber suizidale Gedanken hast oder weil du Angehörig bist, dann schau doch bei uns in den Shownotes vorbei. Dort habe ich dir ein paar Links für Hilfe bereit gemacht. 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Und dann bis gleich. 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
1: Die Nachrichten von SRF um 5 mit Patrick Walter. Guten Morgen. Hunderte Interessierte haben an einer Infoveranstaltung zum geplanten Endlager für radioaktive Abfälle in der Schweiz teilgenommen. Bundesrat Rösti hat dabei Transparenz versprochen. Dann, Zugreisen in Italien dürften heute beschwerlich sein wegen eines Streiks. Und dass auf Bitten einer religiösen Gruppe weibliche Angestellte vom Eiffelturm abgezogen wurden, beschäftigt zurzeit Paris. Das Wetter. Heute ist es meist sonnig bei heißen 32 Grad. Am Abend gibt es stellenweise Gewitter mit Sturmböen. Wohin mit den radioaktiven Abfällen? Die Frage beschäftigt die Schweiz seit Jahren. Die zuständige Organisation NAGRA schlägt für ein unterirdisches Endlager das Gebiet nördlich Lägern vor, in den Kantonen Zürich und Aargau. Am Abend war Bundesrat Albert Rösti in der Region zu Besuch. Bei einer Infoveranstaltung für die Bevölkerung stand er Red und Antwort. Im aargauischen Fisibach erklärte der Energieminister:
2: Dieser persönliche Austausch ist mir sehr wichtig. Bei einem Thema wie der Entsorgung von radioaktiven Abfällen und dem geologischen Tiefenlager braucht es Gelegenheiten, sich zu informieren, Fragen zu stellen, unterschiedliche Perspektiven einzubringen und miteinander im Gespräch zu sein und zu bleiben.
1: Die Planung des Endlagers solle transparent und mit der Bevölkerung vorangetrieben werden. Rösti dankte der Region und stellte eine Art Abgeltung in Aussicht. Weiter betonte er:
2: Die sichere Entsorgung radioaktiver Abfälle ist eine gesamtschweizerische Aufgabe, die wir uns stellen müssen. Diese Verantwortung können und dürfen wir nicht den kommenden Generationen überlassen oder weitergeben.
1: Der Bundesrat werde sich voraussichtlich 2030 definitiv für einen Standort entscheiden. Etwa 2033 soll es dann eine Volksabstimmung geben. Auch Vertreter des deutschen Landkreises Waldshut waren vor Ort. Sie kritisierten, Waldshut werde als deutscher Nachbar etwas zugemutet. Man wolle entsprechend mitreden. In ganz Italien müssen Zugreisende mit Ausfällen rechnen, denn mehrere Gewerkschaften haben das Personal der italienischen Bahn zu einem landesweiten Streik aufgerufen. Heute Abend um kurz nach 21 Uhr soll der Streik vorbei sein. Nach Angaben der Bahn muss mit Verspätungen und Ausfällen gerechnet werden. Auch Verbindungen aus der Schweiz könnten betroffen sein, erklärte die SBB auf Anfrage der Nachrichtenagentur Keystone Estia. Das italienische Bahnpersonal streikt für mehr Lohn und bessere Arbeitsbedingungen. Im Handelsstreit zwischen den USA und Kanada ist zurzeit kein Ende in Sicht. Kanada setzt die Zölle auf bestimmte Waren aus den USA in Kürze in Kraft. Das hat das kanadische Finanzministerium gegenüber der Nachrichtenagentur DPA bestätigt. Betroffen sind etwa Produkte aus Stahl und Aluminium, Haushaltsgeräte oder Geräte für die Landwirtschaft. Kanada reagiert damit auf Zölle, welche die USA im August auf gewisse kanadische Produkte verhängten. US-Präsident Donald Trump hat derweil eine neue Drohung ausgesprochen gegen den kanadischen Flugzeugbauer Bombardier. Bombardier-Produkte sollten künftig nicht mehr in den USA verkauft werden können, schrieb Trump in den sozialen Medien. Wenn Bombardier in den USA verkaufen wolle, müsse das Unternehmen auch in den USA produzieren, so Trump. Meldungen aus der Ukraine in der Übersicht. Nach einer dreitägigen Pause waren in Kiew in dieser Nacht wieder Explosionen zu hören. Russland greife die ukrainische Hauptstadt aus der Luft an, melden die ukrainischen Behörden. Dabei seien mehrere Gebäude getroffen worden. Während drei Tagen hatte Russland seine Angriffe auf Kiew gestoppt, im Zusammenhang mit dem Besuch der US-Gesandten Steve Witkoff und Jared Kushner. Das ukrainische Atomkraftwerk Saporischschja wird nach fast drei Wochen wieder von außen mit Strom versorgt. Das teilt die internationale Atomenergiebehörde mit. Die letzte intakte Stromleitung des AKW war bei Kampfhandlungen beschädigt worden und ausgefallen. Seither sorgten Notstromgeneratoren für Energie. Die Reaktoren des AKW sind abgeschaltet, aber das AKW braucht Strom, um das radioaktive Material zu kühlen. Der ukrainische Generalstaatsanwalt Ruslan Kravchenko tritt zurück im Zusammenhang mit einer Korruptionsaffäre in seiner Behörde. Er wolle nicht, dass sein Amt für politische Auseinandersetzungen missbraucht werde. Die Vorwürfe bestreitet Kravchenko. Ukrainische Antikorruptionsbehörden hatten am Wochenende bekannt gegeben, sie hätten ein Korruptionsnetzwerk innerhalb der Generalstaatsanwaltschaft aufgedeckt. Der Pariser Eiffelturm blieb gestern geschlossen wegen eines Streiks. Hintergrund des Streiks ist laut verschiedenen Medienberichten ein Vorfall am Samstag. Eine Gruppe Besucher, rund 100 Angehörige einer hinduistischen Religionsgemeinschaft, habe darum gebeten, dass während ihres Besuchs kein weibliches Personal auf dem Eiffelturm arbeitet. Alle weiblichen Angestellten seien daraufhin abgezogen worden. Dieser Vorfall löste in Paris Empörung aus. Verschiedene Politikerinnen und Politiker zeigten sich schockiert und kritisierten, die weiblichen Angestellten seien diskriminiert worden. Der Bürgermeister Emmanuel Grégoire kündigte eine Untersuchung an. Die Betreibergesellschaft des Eiffelturms hat sich für das Vorgehen entschuldigt. Dann das Wetter. Heute ist es im Norden meist sonnig und auch im Süden gibt es trotz Wolkenfeldern viel Sonnenschein. In der Nordwestschweiz ist am frühen Morgen lokal etwas Regen möglich. Am Abend kommen dann teils kräftige Gewitter mit Sturmböen auf. Die Temperaturen, es wird nochmals heiß mit 30 bis 34 Grad. Das waren Nachrichten von Radio SRF. Verantwortlich war Patrick Walter.
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1: Die Nachrichten von SRF um 6 mit Jan von Tobel. Guten Morgen. Die Bevölkerung werde einbezogen, das sagt Bundesrat Albert Röst über seinen Besuch in nördlich Lägern, wo dereinst radioaktive Abfälle vergraben werden sollen. Weibliche Angestellte seien diskriminiert worden, das sagen Angestellte des Eiffelturms. Auf Wunsch von Besuchern hat der Betreiber am Wochenende nur Männer eingesetzt. Die Politik zeigt sich schockiert. Und das Wetter? Es wird sonnig und mit 32 Grad heiß. Am Abend gibt es stellenweise Gewitter mit Sturmböen. Die Schweiz soll ihre radioaktiven Abfälle in der Region nördlich Lägern vergraben, also im Grenzgebiet zwischen den Kantonen Aargau und Zürich. Das ist seit 4 Jahren bekannt. In der Region gibt es aber weiter Kritik. Am Abend hat der zuständige Bundesrat Albert Rösti die Region besucht. Und er hat Verständnis für die Bevölkerung gezeigt. Zürich-Korrespondentin Katrin Oyer war dabei.
2: Die Anwesenden hatten viele Fragen, 170 um genau zu sein. Im Zentrum stand für viele
3: Schutzsicherheit.
4: Wir reden einfach von Sicherheit, aber ich möchte es einfach noch ein bisschen detaillierter haben.
2: Ebenso beschäftigten die Anwohnerinnen und Anwohner die Abgeltungen, über die aktuell verhandelt wird.
5: Ich finde, die Entschädigung in unserer Region muss dann schon auch angemessen sein für die Gemeinden, die auch rundherum sind.
2: Keiner soll zu kurz kommen, sagt der Bundesrat Albert Rösti.
6: Hier erwarte ich schon auch von den beteiligten Parteien, dass sie sich zu einer Lösung zusammenraufen, weil letztlich muss das Ganze auch vor dem Volk standhalten.
2: Und im Volk hier, um Stadl, gibt es auch Gegnerinnen des tiefen Lagers.
7: Ich persönlich weiß gar nicht, weil ich nicht dahinter stehe, dass man so etwas vergrabt und so macht.
2: Die Sorgen seien berechtigt, sagt Rösti, denn die Region übernehme eine Last für die ganze Schweiz.
6: Das verstehe ich absolut und deshalb ist ein so transparenter Prozess und der Einbezug möglichst vieler Leute natürlich wichtig.
2: 2030 entscheidet der Bundesrat wohl definitiv über den Standort. 2050 sollen dann die ersten Abfälle ins Tiefenlager gelangen.
1: Katrin Oyer hat berichtet. Wir kommen zu 2 kurzen Meldungen aus der Ukraine. Nach fast 3 Wochen ohne externen Strom ist das ukrainische Atomkraftwerk Saporischschja wieder angeschlossen. Das sagt die Internationale Atomenergiebehörde. Die beschädigte Stromleitung sei repariert. Und das sei wichtig, weil das AKW gekühlt werden müsse, auch wenn es aktuell abgestellt sei. Saporischschja ist von russischen Truppen besetzt. Russland hat die ukrainische Hauptstadt Kiew in der Nacht wieder aus der Luft angegriffen. 2 Menschen seien ums Leben gekommen, mehrere wurden verletzt, sagt die Ukraine. 2 Personen, es sind die ersten russischen Angriffe auf Kiew nach einer mehrtägigen Pause während des Besuchs einer US-Verhandlungsdelegation in der Ukraine. Die Betreiberin des Eiffelturms in Paris steht in der Kritik. Grund: Am Wochenende waren alle weiblichen Angestellten abgezogen worden. Eine Gruppe von 100 Angehörigen einer hinduistischen Religionsgemeinschaft hatte darum gebeten, dass während ihres Besuchs kein weibliches Personal auf dem Eiffelturm arbeitet. Dass auf die Forderung eingegangen wurde, löste in Paris Empörung aus. Der Eiffelturm blieb gestern geschlossen, die Angestellten haben gestreikt. Und auch die Politik hat sich eingeschaltet. Der Pariser Stadtpräsident Emmanuel Grégoire hat eine Untersuchung angekündigt. Verschiedene weitere Politikerinnen und Politiker zeigten sich schockiert und kritisieren, die weiblichen Angestellten seien diskriminiert worden. Die Betreiberin des Eiffelturms hat sich mittlerweile entschuldigt. Wir kommen zum Handelsstreit zwischen den USA und Kanada. Seit diesen Minuten erhebt Kanada zusätzliche Zölle auf US-Importe. Etwa auf Stahl und Aluminium, Haushalts- und Landwirtschaftsgeräte. Kanada reagiert damit auf Zölle der USA. US-Präsident Donald Trump hat derweil neue Drohungen ausgesprochen, und zwar gegen den kanadischen Flugzeugbauer Bombardier. Wenn Bombardier weiter Produkte in den USA verkaufen wolle, müsse es auch in den USA produzieren, schreibt Trump in den sozialen Medien. Die Börsendaten von SIX. Der Nikkei-Index in Tokio steigt um 0,3%. Der Euro wird zu 94,11 gehandelt, der Dollar zu 80,96. Das waren Nachrichten von Radio SRF. Verantwortlich Dominik Brandt.
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3: Ja, vielleicht sitzt du gerade vor deinem Biogipfeli mit deinem Fairtrade Kaffee und verschlingst irgendwie ein paar Demetreier.
7: Ja, mittlerweile haben ja Haufen essbare Labels oder auch so Kennzeichnungen drauf. Also, wo man einfach dann kann wissen kann, wo kommt das Produkt her und auch, wie es produziert wurde.
3: Ist für viele auch recht wichtig geworden, oder? Also, tut irgendwie auch bewusster konsumieren. So. Mhm.
7: Ja, ist so. Und jetzt gibt es da gerade ein neues Label, und zwar zu der Schweizer Wildfischerei.
3: Und da hören wir gerade mehr dazu in ein paar wenigen Minuten. Im Studio sind
7: Daniel Albrecht
3: und Sabia Kobel. Guten Morgen.
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0: Jamie Smith heizt uns ein an diesem Dienstagmorgen 16 Minuten ab der 6 mit Salt and Light. Schweizer Berufsfischer die haben ein neues Label etabliert. Sie wollen Wildfisch kennzeichnen aus Schweizer Seen. Und das hat ganz logische Gründe.
1: Ja, es soll Transparenz geben und auch Qualität sichern. Die Marke die heisst Schweizer Wildfisch. Eigentlich auch noch logisch, oder?
0: Ja.
1: Ist nach eigenen Angaben. Das erste einheitliche Gütesiegel für lokale Wildfischerei, sodass einheimische Wildfische schnell von importierten Künden unterschieden werden.
0: Und von wem kommt denn das Siegel?
1: Es ist von der Plattform Seefischerei. Sie haben das zusammen mit dem Schweizerischen Berufsfischerverband und dem Westschweizer Berufsfischerverband entwickelt. Und das Label zeigt nicht nur, dass der Wildfisch jetzt aus der Schweizer See kommt, sondern auch, dass er von Berufsfischerinnen und Fischern mit einer Lizenz gefangen worden ist. Und das soll dann auch die gesetzlichen Vorgaben gewährleisten.
0: So, dass wiederum ja auch die Fische besser geschützt sind.
1: Ja genau, das Ziel ist auch, dass die Artenvielfalt der Fische in den Schweizer Seen kann erhalten bleiben.
0: Leider müssen wir aber noch ein bisschen warten, bis das Label in den grossen Läden ist, oder?
1: Ja, der Verwaltungsaufwand der ist im Moment für die Fischerinnen und Fischer noch zu gross. In erster Linie wird man aber jetzt mit dem Siegel der Konsumentinnen und Konsumenten aufzeigen, dass Wildfisch ein hochwertiges Schweizer Produkt aus der Region ist. Weil im Moment macht der lokale Fisch nur, lokale Wildfisch nur etwa zwischen 1-3% vom Markt aus.
0: Und mit dem Label ist also ein Schritt in die Richtung Nachhaltigkeit, Unterstützung von lokaler Fischerei und Schutz von Artenvielfalt gemacht worden.
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0: I Missed You, Destiny Morco. Halbe siebni.
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0: Es gibt einen sonnigen und später heissen Dienstag. Gegen Abend kann es dann auch noch gewittern oder stürmen. Die Temperatur ist zwischen 29 und 32 Grad heute.
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0: Vor einer Prüfung, so breitbeinig vor einem Spiegel stehen, mit den Händen in die Seite gestützt und sich sagen, hey, du schaffst das!
2: Soll tatsächlich helfen, das hat man erforschen können. Da hat der Körper irgendwie so einen Einfluss auf unsere Psyche.
0: Mhm. Und von dem berichtet jetzt dann gerade Anna Neff bei uns aus dem Leben, dass sie das auch schon probiert hat und sich so Sachen im Spiegel sagt. Aber es wird eben nicht so recht klappen. Wie sie da damit umgeht, von dem erzählt sie uns in ein paar Minuten.
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0: Jessica Blake mit Real Deal in 20 Minuten ist es 7.
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2: Ich stehe vor dem Spiegel, schaue mir in die Augen und sage: Du bist eine starke, unabhängige Frau. Dann sage ich es nochmal und nochmal und lächle, um mich selber davon zu überzeugen, dass ich mir das glaube. Positive Thinking nennt man das, wenn man es im Spiegelbild gut zuredet, obwohl man es lieber mit faulen Tomaten beschmeissen würde. Ich glaube, es ist sehr sinnvoll, wenn man der positiven Stimme in seinem Kopf bewusst Raum gibt. Aber leider kann ich mein Hirn einfach zu wenig gut austricksen. So schlimm steht es also schon um dich, dass du dir selber musst ein Kompliment machen, flüstert mir meine innere Kritikerin ins Ohr. Und zack, verwandelt sich mein Positive Thinking in ein Positive Sinking. Von einem Heilmittel in ein Zeichen dafür, dass mein Selbstbewusstsein komplett abgestürzt ist. Aber da taucht neben dem anderen Ohr das Engeli auf, das dem Teufeli widerspricht. Ach was, du glaubst doch selber nicht, dass Anna wirklich so wenig von sich haltet. Klar, unter dieser Positive Thinking-Schicht sind sehr viele Selbstzweifel verborgen. Aber noch weiter drunter hat es einen starken, harten Kern. Oberflächliche Mantras bringen mich nicht weiter. Ich muss tiefer abgraben und nach dem suchen, was ich wirklich über mich denke. Auch wenn ich jetzt gerade eine schlechte Freundin war, glaube ich nicht, dass ich das immer bin. Auch wenn ich jetzt beim Arbeiten einen unnötigen Konflikt ausgelöst habe, bin ich wegen dem nicht streitsüchtig. Ich weiss das. Nicht oberflächlich, sondern in der Tiefe. Wenn ich nach dem grabe, was ich wirklich von mir denke, muss ich sogar eher noch aufpassen, dass es nicht zu positiv ist.
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0: Es ist 7 Uhr.
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2: Die Nachrichten von SRF um 7 mit Jan von Tobel. In der Grenzregion zwischen Zürich und Aargau sollen radioaktive Abfälle vergraben werden. Bundesrat Albert Rösti hat sich am Abend mit der Bevölkerung ausgetauscht. Und auf Wunsch einer Reisegruppe alle weiblichen Angestellten abziehen. Das Vorgehen der Eiffelturmbetreiber sorgt für Kritik. Das Wetter, es wird sonnig und mit 32 Grad heiß. Am Abend gibt es stellenweise Gewitter mit Sturmböen. Die Schweiz soll ihre radioaktiven Abfälle in der Region nördlich Lägern vergraben, also im Grenzgebiet zwischen den Kantonen Aargau und Zürich. Das ist seit 4 Jahren bekannt. In der Region gibt es aber weiter Kritik. Am Abend hat der zuständige Bundesrat Albert Rösti die Region besucht und Verständnis für die Bevölkerung gezeigt. Zürich-Korrespondentin Katrin Oyer war dabei.
3: Die Anwesenden hatten viele Fragen, 170 um genau zu sein. Im Zentrum stand für viele
4: Schutzsicherheit.
5: Wir reden einfach von Sicherheit, aber ich möchte es einfach noch ein bisschen detaillierter haben.
3: Ebenso beschäftigten die Anwohnerinnen und Anwohner die Abgeltungen, über die aktuell verhandelt wird.
6: Ich finde, die Entschädigung in unserer Region muss dann schon auch angemessen sein für die Gemeinden, die auch rundherum sind.
3: Keiner soll zu kurz kommen, sagt der Bundesrat Albert Rösti.
7: Hier erwarte ich schon auch von den beteiligten Parteien, dass sie sich zu einer Lösung zusammenraufen, weil letztlich muss das Ganze auch vor dem Volk standhalten.
3: Und im Volk hier um Stadl gibt es auch Gegnerinnen des tiefen Lagers.
8: Ich persönlich weiß gar nicht, weil ich nicht dahinter stand, dass man so etwas vergrabt und so macht.
3: Die Sorgen seien berechtigt, sagt Rösti, denn die Region übernehme eine Last für die ganze Schweiz.
7: Das verstehe ich absolut und deshalb ist ein so transparenter Prozess und der Einbezug möglichst vieler Leute natürlich wichtig.
3: 2030 entscheidet der Bundesrat wohl definitiv über den Standort. 2050 sollen dann die ersten Abfälle ins Tiefenlager gelangen.
2: Katrin Oyer hat berichtet. Wir wechseln in die Ukraine. Russland hat die ukrainische Hauptstadt Kiew in der Nacht wieder aus der Luft angegriffen. 2 Menschen seien ums Leben gekommen, mehrere wurden verletzt, sagt die Ukraine. Es sind die ersten russischen Angriffe auf Kiew nach einer mehrtägigen Pause während des Besuchs einer US-Verhandlungsdelegation in der Ukraine. Nach fast 3 Wochen ohne externen Strom ist das ukrainische Atomkraftwerk Saporischschja wieder angeschlossen. Das sagt die Internationale Atomenergiebehörde. Die beschädigte Stromleitung sei repariert. Das sei wichtig, weil das AKW gekühlt werden müsse, auch wenn es aktuell abgestellt sei. Saporischschja ist von russischen Truppen besetzt. Die Betreiberin des Eiffelturms in Paris steht in der Kritik. Grund: Am Wochenende waren alle weiblichen Angestellten abgezogen worden. Eine Gruppe von 100 Angehörigen einer hinduistischen Religionsgemeinschaft hatte darum gebeten, dass während ihres Besuchs kein weibliches Personal auf dem Eiffelturm arbeitet. Dass auf die Forderung eingegangen wurde, löste in Paris Empörung auf. Der Eiffelturm blieb gestern geschlossen, die Angestellten haben gestreikt. Und auch die Politik hat sich eingeschaltet. Der Pariser Stadtpräsident Emmanuel Grégoire hat eine Untersuchung angekündigt. Verschiedene weitere Politikerinnen und Politiker zeigten sich schockiert und kritisieren, die weiblichen Angestellten seien diskriminiert worden. Die Betreiberin des Eiffelturms hat sich mittlerweile entschuldigt. Wir kommen zum Handelsstreit zwischen den USA und Kanada. Seit diesen Minuten erhebt Kanada zusätzliche Zölle auf US-Importe, etwa auf Stahl und Aluminium, Haushalts- und Landwirtschaftsgeräte. Kanada reagiert damit auf Zölle der USA. US-Präsident Donald Trump hat derweil neue Drohungen ausgesprochen, und zwar gegen den kanadischen Flugzeugbauer Bombardier. Wenn Bombardier weitere Produkte in den USA verkaufen wolle, müsse es auch in den USA produzieren, schreibt Trump in den sozialen Medien. Wir kommen zu den Börsendaten, geliefert von SIX. Der Nikkei-Index in Tokio steigt um 0,1%. Der Euro wird zu 94,09 gehandelt und der Dollar zu 80,93. Das waren Nachrichten von Radio SRF. Verantwortlich Dominik Brandt.
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0: Der Dienstag, 8. September, und heute ist der internationale Alphabetisierungstag. Und man möchte hier auf die wichtigen Grundkompetenzen, sensibilisieren, lesen, schreiben und so Alltagsmatte.
8: Ja, es ist ein internationaler Tag, aber jetzt mal ehrlich, ist es auch wirklich relevant für die Schweiz? Mhm. Also ich meine, das haben wir ja eigentlich in der Schule gelernt, mhm, oder?
0: Ja, es hat definitiv auch mit der Schweiz zu tun. Vielleicht ein bisschen in einer anderen Art als sonst, mhm, niemand auf der Welt, aber lohnt sich, dass wir den Tag auch bei uns ein bisschen genauer anschauen. Und darum mehr dazu in dieser Stunde hier bei uns im Fokus.
8: Im Studio sind heute Angela Albrecht
0: und Bea Kobel.
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0: Das ist Live Channel im Dienstagmorgen.
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0: So in der Primarschule kann ich mich erinnern, da habe ich mich amigs noch wirklich recht auf die Schule gefreut, so, oder? Mhm. Und dann wird man ein bisschen grösser und muss anfangen lehren. Und dann verleidet einem die Schule vielleicht ein bisschen. Oder?
2: Verstehe ich, ja. Auf jeden Fall. Aber dann müsste ich ein paar Jahre vorbeigehen, bis man dann wieder realisiert, okay, es hat mich zwar angeschissen, aber eigentlich, es ist eben gleich ein Privileg, die Bildung.
0: Absolut. Und nicht nur ein Privileg, sondern sogar ein Menschenrecht.
2: Ja, das möchte zumindest der UNESCO-Welttag von der Alphabetisierung daran erinnern. Laut der UNESCO-Statistik können nämlich rund 750 Millionen Menschen weltweit nicht lesen und schreiben. Fast zwei Drittel davon sind Mädchen und Frauen.
0: Und seit 60 Jahren wird der Welttag für das sensibilisieren. Aber wie genau wird das jetzt gemacht?
2: Also es gibt jedes Jahr eine globale Feier. Das Jahr ist die Feier von der UNESCO heute und morgen in Mexiko. Da gibt es auch so UNESCO-Alphabetisierungspreise. Also das sind Preise, die Programme auszeichnen, die eben so gut helfen können beim Lesen, Schreiben oder auch bei der Mathe. Aber es gibt auch weltweit sonst irgendwie noch lokale Aktionen, zum Beispiel politische Reden oder auch einfach Kampagnen, die sensibilisieren.
0: Aber wie relevant ist denn das jetzt für die Schweiz? Also ich meine, mit der obligatorischen Schulbildung ist Analphabetisierung da ein Thema bei uns?
2: Ja, in der Schweiz gibt es eigentlich fast keine klassischen Analphabeten. Mhm. Aber das Bundesamt für Bildung, Forschung und Innovation hat letztes Jahr ein paar Zahlen herausgebracht. Und zwar schreiben sie dort, dass 844'000 Erwachsene in der Schweiz Mühe haben beim Lesen oder auch beim Schreiben. Der Schweizerische Dachverband von Lesen und Schreiben redet sogar von 1,25 Millionen. Und knapp 20% haben zudem auch einfach Mühe mit einfachen Rechnungsaufgaben im Alltag.
0: Also doch auch für die Schweiz ein relevantes Thema oder ein Tag, der Relevanz hat. Was das genau bedeutet, wenn jemand Mühe hat mit Lesen und Schreiben, über das reden wir gerade noch als nächstes.
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0: Andere mit Lichtgepäck.
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0: Es gibt einen recht sonnigen und heißen Tag und gegen Abend kann es dann auch noch gewittern oder stürmen, zum Teil recht heftig auch, zum Teil mit Hagel. Die Temperatur ist etwa um 30 Grad heute Nachmittag.
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0: Rund jede fünfte Person zwischen 16 und 65 hat Mühe mit Lesen oder Schreiben oder auch mit Rechnen so im Alltag. Das sagt der Schweizerische Dachverband Lesen und Schreiben. Tönt jetzt ein bisschen ernüchternd, finde ich, nicht?
2: Ja, stimmt. Aber ich finde, es ist auch einfach eine Tatsache, wo man muss in die Augen schauen muss. Heisst aber noch lange nicht, dass man nicht auch etwas dagegen machen kann. Ich meine, wenn man jetzt hört, so jede fünfte Person, es tönt schon nach viel. Andersrum kann es ja gerade für die Leute, die betroffen sind, heissen, ah, ich bin doch nicht ganz allein mit dem. Weil vielleicht kann es sein, dass sich das mal so anfühlt.
0: Aber vielleicht zuerst einmal, was ist denn damit gemeint, wenn jemand Mühe hat mit Lesen und Schreiben? Was wird denn das überhaupt gemessen?
2: Also das kann zum Beispiel sein, dass jemand Mühe hat, um die nächste Zug- oder Busverbindung zu finden, dass man Schwierigkeiten hat, um irgendwie einen Rabatt auszurechnen oder auch irgendwie nur schon eine Notiz schreiben im Büro, dass das irgendwie Stress auslöst, wenn das vorangeschrieben ist oder auch Steuerformular auszufüllen. Also das heisst, dass irgendwie so alltägliche Situationen eine grosse Herausforderung können sein. Und in dem Fall kann es dann teilweise auch schwieriger sein im Arbeitsmarkt oder auch wenn man irgendwie Aus- oder Weiterbildung möchte machen.
0: Und betrifft es jetzt vor allem Menschen mit Migrationshintergrund, die vielleicht auch eine sprachliche Barriere noch haben?
2: Also bei 62% kann es durchaus auch die Fremdsprache sein, die irgendwie da eine Rolle spielt, dass die Kompetenzen tiefer sind. Aber es sind immer noch auch 38% von den Menschen, die doch eine von diesen Landessprachen als Muttersprache haben und trotzdem nicht flüssig können lesen oder schreiben.
0: Heute ist ja der Weltalphabetisierungstag, der aufklären will, wie wichtig das eben Bildung ist, beziehungsweise, dass man eben lesen und schreiben kann. Eben in der Schweiz gibt es kaum Leute, die wirklich so Analphabeten sind. Aber gleich ist das Thema für uns jetzt auch nicht ganz unrelevant.
2: Ja, die Zofinger Wochenzeitung hat da auch einen Bericht darüber geschrieben. Und zwar, dass jetzt im Moment ja überall Informationen verfügbar sind. Aber nur, wenn man die kann lesen, verstehen und auch einordnen, dann ist es eigentlich einfacher, zum am gesellschaftlichen Leben teilzunehmen. Sie schreiben in dieser Zeitung von einem Beispiel, wo eine Person zum Beispiel versucht, im Internet Infos zu bekommen. Aber entweder versteht jetzt die Person die Texte nicht wirklich, ist ein bisschen schwierig geschrieben oder es sind irgendwie die falschen Infos. Die Person weiss dann auch nicht, welche Formulierungen oder Schlagwörter sie wirklich muss brauchen für eine gute Antwort. Und das könnte dann zum Beispiel auch gerade schwierig sein oder sogar gefährlich, wenn man jetzt zum Beispiel den medizinischen Bereich nimmt.
0: Der Schweizerische Dachverband Lesen und Schreiben setzt sich dafür ein, dass alle Menschen die Möglichkeit haben, dass sie ihre Grundkompetenzen können stärken können. Und dazu berichten wir gerade noch mehr.
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0: Action Tipps mit Details in 14 Minuten ist es 8.
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0: Wenn man ein Gesellschaftsspiel macht, dann muss man ja noch oft dort so Punkte zusammenrechnen. Und wenn einem das schwerfällt, oder wenn man vielleicht irgendeinen Brief muss von Hand schreiben, auch dann, es kann Stress auslösen. Weil es ja auch keine Autokorrektur dann gibt, oder? Und man vielleicht irgendeinen Fehler schreibt. Mit so Situationen sind nicht wenig, von so Situationen sind nicht wenig Menschen betroffen, oder? Dass das dann wirklich Mühe macht.
2: Ja, also je 20% von der Schweizer Bevölkerung, die hat Mühe mit Alltagsmathe oder mit dem fliessenden Lesen und Schreiben. Auch nochmal etwa so viel haben wenig bis gar keine digitale Grundkompetenzen.
0: Der Schweizer Dachverband Lesen und Schreiben setzt sich aber dafür ein, dass diese Kompetenzen gestärkt werden können.
2: Zum Beispiel gibt es die Kampagne «Einfach besser». Mit dieser Kampagne wollen sie Menschen ermutigen, dass sie sich auch Hilfe holen können. Gerade wenn sie Probleme im Alltag haben mit Lesen, Schreiben, Rechnen oder mit den digitalen Geräten. Sie haben so Plakate aufgehängt und auf denen werden so Alltagssituationen angesprochen, wo sich Leute vielleicht wieder erkennen, eben Mühe bei einer Busverbindung suchen, Stress, wenn man einen Brief von Hand schreiben muss und so weiter. Gleichzeitig sollen die Werbungen aber auch die ganze Bevölkerung darüber informieren, dass die Schwierigkeiten eben halt auch in der Schweiz verbreitet sind.
0: Und Hilfe holen, das kann man dann zum Beispiel bei so Kurs?
2: Ja, auf der Webseite von dieser Kampagne kann man so alle Kantone durchsuchen und auch Kurse durchsuchen, wo die halt dann sind. Die helfen, sollen dann auch helfen, die Grundkompetenzen verbessern. Also von dieser Kampagne einfach besser. Manchmal ist es auch vielleicht einfach ein Sprachkurs. Es gibt aber auch eine gratis Hotline, wo sie haben, wo man sich dann beraten lassen kann.
0: Und neben den Kursen, was gibt es da für kleine Sachen, die man vielleicht im Alltag selber machen kann?
2: Also einerseits ist es eben sicher wichtig zu wissen, man ist da nicht allein und man darf die Schwierigkeiten auch anschauen. Dann sich auch dem stellen und nicht ausweichen. Also jeden Tag vielleicht ein paar Sätze schreiben oder auch ein paar Sätze lesen, das kann helfen. Statt dass man einfach sagt, ja, ich kann es eh nicht, wegen dem lasse ich doch einfach gerade, oder? Oder halt auch Matheübungen, einfach so die gleichen, wie man vielleicht in der Schule mal gehabt hat, können da helfen, um die regelmässig zu machen.
0: Und wahrscheinlich fallen es einem gar nicht so einfach, oder? Vielleicht noch ein Plus oder so, mal schauen. Wir können es wieder mal ausprobieren, das alte Schulmaterial für ihn nehmen. Das sind jetzt aber grundsätzlich nur kleine Gedanken, Anstöße. Wenn der Leidensdruck sehr gross ist, dann lohnt es sich, wenn man wirklich Hilfe aussen holen kann.
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0: Es ist 8 Uhr.
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2: Die Nachrichten von SRF um 8 mit Jan von Tobel. Guten Morgen. Bundesrat Albert Rösti besucht den geplanten Standort für ein Atommüllendlager und zeigt Verständnis für die Sorgen der Menschen. Beim Eiffelturm mussten weibliche Angestellte in den Hintergrund treten, auf Wunsch einer Reisegruppe. Die Kritik ist groß. Und Forschende haben ein dreidimensionales Modell der Walliser Region Platten erstellt. So wollen sie Bergstürze besser erforschen. Das Wetter, es wird sonnig und mit 32 Grad heiß. Am Abend gibt es stellenweise Gewitter mit Sturmböen. Die Schweiz soll ihre radioaktiven Abfälle in der Region nördlich Lägern vergraben, also im Grenzgebiet zwischen den Kantonen Aargau und Zürich. Das ist seit 4 Jahren bekannt. In der Region gibt es aber weiter Kritik. Am Abend hat der zuständige Bundesrat Albert Rösti die Region besucht und Verständnis für die Bevölkerung gezeigt. Zürich-Korrespondentin Katrin Oyer war dabei.
3: Die Anwesenden hatten viele Fragen, 170 um genau zu sein. Im Zentrum stand für viele
4: Schutzsicherheit.
5: Wir reden einfach von Sicherheit, aber ich möchte es einfach noch ein bisschen detaillierter haben.
3: Ebenso beschäftigten die Anwohnerinnen und Anwohner die Abgeltungen, über die aktuell verhandelt wird.
6: Ich finde, die Entschädigung in unserer Region muss dann schon auch angemessen sein für die Gemeinden, die auch rundherum sind.
3: Keiner soll zu kurz kommen, sagte Bundesrat Albert Rösti.
7: Hier erwarte ich schon auch von den beteiligten Parteien, dass sie sich zu einer Lösung zusammenraufen, weil letztlich muss das Ganze auch vor dem Volk standhalten.
3: Und im Volk hier um Stadl gibt es auch Gegnerinnen des tiefen Lagers.
8: Ich persönlich weiß gar nicht, weil ich nicht dahinter stand, dass man so etwas vergrabt und so macht.
3: Die Sorgen seien berechtigt, sagt Rösti, denn die Region übernehme eine Last für die ganze Schweiz.
7: Das verstehe ich absolut und deshalb ist ein so transparenter Prozess und der Einbezug möglichst vieler Leute natürlich wichtig.
3: 2030 entscheidet der Bundesrat wohl definitiv über den Standort. 2050 sollen dann die ersten Abfälle ins Tiefenlager gelangen.
2: Katrin Oyer hat berichtet. Wir wechseln in die Ukraine. Russland hat die ukrainische Hauptstadt Kiew in der Nacht wieder aus der Luft angegriffen. 2 Menschen seien ums Leben gekommen, mehrere wurden verletzt, sagt die Ukraine. Es sind die ersten russischen Angriffe auf Kiew nach einer mehrtägigen Pause während des Besuchs einer US-Verhandlungsdelegation in der Ukraine. Nach fast 3 Wochen ohne externen Strom ist das ukrainische Atomkraftwerk Saporischschja wieder angeschlossen, das sagt die internationale Atomenergiebehörde. Die beschädigte Stromleitung sei repariert. Das sei wichtig, weil das AKW gekühlt werden müsse, auch wenn es aktuell abgestellt sei. Saporischschja ist von russischen Truppen besetzt. Ein Besuch einer indischen Reisegruppe in Paris schlägt in Frankreich aktuell hohe Wellen. Grund: Die Gruppe hatte darum gebeten, dass bei ihrem Besuch auf dem Eiffelturm keine weiblichen Angestellten zu sehen sind. Die Betreiberin des Turms hat daraufhin die weiblichen Angestellten aufgefordert, sich unsichtbar zu machen. Die Mitarbeitenden haben aus Protest gestreikt, der Eiffelturm blieb gestern geschlossen. Und auch aus der Politik hagelt es Kritik. Frankreich-Korrespondentin Zoe Geisler berichtet.
9: Der sozialistische Bürgermeister von Paris, Emmanuel Grégoire, stellte sich hinter die Mitarbeitenden des Eiffelturms. Er meinte, die Gleichstellung von Frauen und Männern würde niemals vor den historischen Denkmälern noch an irgendeinem Ort der Stadt Halt machen. Und er kündigte an, dass eine Untersuchung eingeleitet werden würde. Doch das Thema wurde natürlich nicht nur in der Stadt diskutiert. Viele Politiker und Politikerinnen haben sich schon dazu geäußert. Das hat wohl auch damit zu tun, dass der Eiffelturm nicht nur eine Sehenswürdigkeit in Paris ist, sondern ein Symbol für ganz Frankreich. Und der Tenor war einstimmig, der Vorfall wurde kritisiert.
2: Ein detailgetreues 3D-Modell der Walliser Region Platten soll künftig helfen, Naturgefahren zuverlässiger einzuschätzen. Forschende des Instituts für Schnee- und Lawinenforschung haben ein mehrere Meter großes Modell erstellt, das aus mehr als 50 Einzelteilen besteht. Der Bau des Modells hat gut 100 Tage gedauert, wie die Nachrichtenagentur Keystone SCA schreibt. Die Forschenden wollen in Experimenten ein Gemisch aus Wasser, Sand und Lehm über das Modell leiten und unter anderem mit Sensoren die Geschwindigkeit der Masse messen. Die Walliser Gemeinde Platten war im vergangenen Jahr fast komplett von einem Felssturz begraben worden. Die Börsendaten von SIX. Der Nikkei-Index in Tokio fällt um 0,7%. Der Euro wird zu 94,04 gehandelt, der Dollar zu 80,80. Das waren Nachrichten von Radio SRF. Verantwortlich Dominik Brandt.
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0: Guten Morgen miteinander. 8. September heute. Angela Albrecht und Tobias Kobel sind im Studio.
4: 8. ist ja immer noch bei vielen die Zeit, wo wir anfangen zu arbeiten, würde ich sagen. Also. Ja. Startet gut.

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0: Wir lesen heute weit hinein in der Bibel, im letzten Buch. In der Offenbarung 22, der Vers 21. Und Thomas und Katharina Benziger geben uns dazu ein paar Gedanken weiter.
2: Die Gnade unseres Herrn Jesus Christus sei mit euch allen.

0: der Wunsch, ja, komm, Herr Jesus. Und in der Spannung hat ja der Johannes gelebt, der die Offenbarung geschrieben hat, und wir eigentlich bis heute mit dem Wunsch, komm, Herr Jesus. Und was machen wir so lange, bis er kommt? Da ist dieses Wissen, dass seine Gnade da ist.
1: Mhm. Und was heißt denn eigentlich Gnade? Charis auf Griechisch ist verwandt mit Chaire, heusäge jemandem. Also ich sage Chaire ins Griechenland und sage so Hallo. Also jemand wendet sich einem zu. Das ist gesagt, komm Herr Jesus. Also man sehnt sich nach dieser Begegnung. Und andererseits Chairo heisst sich freuen. Und das ist alles miteinander verwandt. Wenn man einen Lehrer hatte, hat das dann so übersetzt, die freudige Sich-Zuwendung Gottes. Und das finde ich so schön. Also Gott wendet sich uns freudig zu. Er freut sich, dass er uns sieht. Also er ruft uns quasi Hallo, er sucht den Kontakt mit uns.
0: Mhm. Und wie ist jetzt die Gnade von Jesus bei uns? Wie würdest du sagen, erlebst du, dass die Gnade von Jesus bei dir ist im Alltag?
1: Also ich mache einfach die Erfahrung, dass ich es aus eigener Kraft nicht schaffe. Also überhaupt, ich komme gar nicht aus eigener Weisheit und eigener Kraft durchs Leben. Und mit ihm ich diskutiere, quasi müssen wir uns selber anstrengen und Gott hilft dann noch mit der Gnade, dass er ergänzt uns.
0: Oder und kommt die, zuerst seine Gnade?
1: Genau, die evangelischen Theologen seit dem Luther haben immer gesagt, nein, Gnade ist alles. Es ist nur Gnade und von Anfang an ist es Gott, es ist seine Liebe, eben sie ist uns entgegenkommt. Das finde ich einen schönen Grund.
0: Und jetzt bringen wir die Freude noch rein. Ich finde auch das Wissen, selbst wenn wir uns nicht so danach fühlen, Wissen am Morgen, Gott hat auch heute Freude an mir und dass es mein Leben gibt.
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0: Grey Havens med Diamonds and Gold.
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0: Zuerst ein Haufen Sonne, später dann aber immer mehr Wolken und dann auch noch Regen und Gewitter am Abend und in der Nacht. Kann auch recht heftig werden, so mit Sturm und Hagel. Die Temperatur ist um 30 Grad am Nami.
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0: Es kann also auch heute zum Teil gewittern oder sogar eben hageln. Weckt irgendwie Erinnerungen?
2: Ob es gerade so grob kommt wie am 28. August, ich weiss es nicht. Aber man kann da sicher gegen den Abend dann auch mal auf den Radar schauen, wie es aussieht.
0: Und dann vielleicht noch das ein oder andere Pflänzchen von außen unter das Dach stellen oder ganz reinnehmen, Gartenmöbel schützen. Dann kann man schon mal ein bisschen vorbeugen, dass es auch nichts kaputt geht, falls die Hagelkörner ein bisschen grösser wären als nur so ein bisschen Rissel. Und dann hoffen wir natürlich, dass es eben dann nicht so straub wird.
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0: Johannes Falk mit Heimweh.
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0: Stell dir vor, du hast deinen Schlüssel verloren und stehst vor einer verschlossenen Tür, auf deinem Arm ein Baby, das schreit, weil es Hunger hat. Was für ein Stress. Genau in dem Moment ist die Idee für den Song «Control» von Tori Kelly entstanden. In ihrem Song singt sie darüber, was passiert, wenn man einfach mal aufhört, alles kontrollieren. Vielleicht muss man auch einfach mal loslassen, Dodo Albrecht.
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1: Tori Kelly mit «Control», das ist ein Song über das Loslassen und darüber, dass man merken dürfen, dass man vielleicht gar nicht immer alles so münd im Griff
2: hat. 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
1: Und da haben wir sie, Tori Kelly mit «Control».

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2: Die Nachrichten von SRF um 9 mit Jan von Tobel. Und Bundesrat Albert Rösti, er hat sich der Kritik von Anwohnenden gestellt beim geplanten Standort für das Atommüllendlager. Mit der Kritik an den Eiffelturmbetreibern auf Wunsch einer Reisegruppe haben sie die weiblichen Angestellten aufgefordert, sich im Hintergrund zu halten. Und mit einem dreidimensionalen Modell von Platten, der Ablauf von Bergstürzen soll so besser erforscht werden. Das Wetter, es wird sonnig und heiß, am Abend gibt es stellenweise Gewitter mit Sturmböen. Seit 4 Jahren ist klar, die Schweiz will ihre radioaktiven Abfälle in der Region nördlich Lägern vergraben. Am Abend ist Bundesrat Albert Rösti in die Region an der Grenze der Kantone Aargau und Zürich gereist und musste sich Kritik anhören. Rösti reagierte mit Verständnis. Zürich-Korrespondentin Katrin Oyer berichtet.
3: Die Anwesenden hatten viele Fragen, 170 um genau zu sein. Im Zentrum stand für viele
4: Schutzsicherheit.
5: Wir reden einfach von Sicherheit, aber ich möchte es einfach noch ein bisschen detaillierter haben.
3: Ebenso beschäftigten die Anwohnerinnen und Anwohner die Abgeltungen, über die aktuell verhandelt wird.
6: Ich finde, die Entschädigung in unserer Region muss dann schon auch angemessen sein für die Gemeinden, die auch rundherum sind.
3: Keiner soll zu kurz kommen, sagte Bundesrat Albert Rösti.
7: Hier erwarte ich schon auch von den beteiligten Parteien, dass sie sich zu einer Lösung zusammenraufen, weil letztlich muss das Ganze auch vor dem Volk standhalten.
3: Und im Volk hier um Stadl gibt es auch Gegnerinnen des tiefen Lagers.
8: Ich persönlich weiß gar nicht, weil ich nicht dahinter stand, dass man so etwas vergrabt und so macht.
3: Die Sorgen seien berechtigt, sagt Rösti, denn die Region übernehme eine Last für die ganze Schweiz.
7: Das verstehe ich absolut und deshalb ist ein so transparenter Prozess und der Einbezug möglichst vieler Leute natürlich wichtig.
3: 2030 entscheidet der Bundesrat wohl definitiv über den Standort. 2050 sollen dann die ersten Abfälle ins Tiefenlager gelangen.
2: Katrin Oyer hat berichtet. 3 Tage lang haben Russland und die Ukraine die Angriffe auf die Hauptstädte eingestellt. Eine US-Delegation war nach Kiew und Moskau gereist, um über ein Ende des Krieges zu diskutieren. Nun meldet die Ukraine, Russland hat Kiew wieder aus der Luft angegriffen, mindestens 2 Menschen seien umgekommen, mehrere weitere wurden verletzt. Und es gab Schäden an der Infrastruktur. Und auch Russland meldet Angriffe, in der westlichen Region Bryansk sei ein Mensch getötet worden. Die Betreiberin des Eiffelturms in Paris steht in der Kritik. Grund: Am Wochenende hatten sich die weiblichen Angestellten aufgefordert, sich unsichtbar zu machen. Eine indische Reisegruppe hatte darum gebeten. Der Eiffelturm blieb gestern zu, die Angestellten haben gestreikt, aus Protest gegen die Maßnahme. Und auch aus der Politik hagelt es Kritik. Frankreich-Korrespondentin Zoe Geisler berichtet.
9: Der sozialistische Bürgermeister von Paris, Emmanuel Grégoire, stellte sich hinter die Mitarbeitenden des Eiffelturms. Er meinte, die Gleichstellung von Frauen und Männern würde niemals vor den historischen Denkmälern noch an irgendeinem Ort der Stadt Halt machen. Und er kündigte an, dass eine Untersuchung eingeleitet werden würde. Doch das Thema wurde natürlich nicht nur in der Stadt diskutiert. Viele Politiker und Politikerinnen haben sich schon dazu geäußert. Das hat wohl auch damit zu tun, dass der Eiffelturm nicht nur eine Sehenswürdigkeit in Paris ist, sondern ein Symbol für ganz Frankreich. Und der Tenor war einstimmig, der Vorfall wurde kritisiert.
2: Ein detailgetreues 3D-Modell der Walliser Region Platten soll künftig helfen, Naturgefahren zuverlässiger einzuschätzen. Forschende des Instituts für Schnee- und Lawinenforschung haben ein mehrere Meter großes Modell erstellt, das aus mehr als 50 Einzelteilen besteht. Der Bau des Modells hat gut 100 Tage gedauert, wie die Nachrichtenagentur Keystone SCA schreibt. Die Forschenden wollen in Experimenten ein Gemisch aus Wasser, Sand und Lehm über das Modell leiten und unter anderem mit Sensoren die Geschwindigkeit der Masse messen. Die Walliser Gemeinde Platten war im vergangenen Jahr fast komplett von einem Felssturz begraben worden. Wir kommen zu den Devisendaten, geliefert von SIX. Der Euro wird zu 94,15 gehandelt, der Dollar zu 81,01. Das Wetter. Heute ist es im Norden meist sonnig und auch im Süden gibt es trotz Wolkenfeldern viel Sonnenschein. Es wird nochmals heiß mit 30 bis 34 Grad. Am Abend kommen teils Gewitter mit Sturmböen auf. Das waren Nachrichten von Radio SRF, verantwortlich Dominik Brandt.
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0: Ein Ziggistummel einfach so ein bisschen wegspicken und am Boden mit dem Fuß ausdrücken und dann liegen lassen. Das war absolut normal. Das habe ich viel beobachtet, als Kind sogar schon. Aber das Verhalten, das könnte jetzt recht teuer werden. Es gibt nämlich neue Bussen, wenn man so Ziggis oder auch anders einfach so im öffentlichen Raum liegen lässt. Littering ist das. Und zu diesen Bussen und über Aktionen, die sich gegen Littering einsetzt, gibt es gerade ein paar mehr Infos in dieser Stunde. Am Mikro ist der Biakobel.
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1: I'm sorry, Santi. Die Schweiz, die ist ja eigentlich bekannt als ein sehr sauberes Land, oder? Und trotzdem ist Littering auch bei uns ein Problem. Es gibt viel so Takeaway-Produkte, Ziegestümmel und auch anderen Abfall, der einfach liegen bleibt. Und das schadet der Umwelt.

0: umzusetzen oder auszusprechen. Und dennoch finden wir es gut, in einer Mischung von verschiedenen Massnahmen gegen Littering, vor allem auch als Sensibilisierung.
1: Da können einem 80 bis 100 Franken und in schlimmen Fällen bis 250 Franken drohen. Also da geht es dann darum, dass die Littering-Hotspots auch kleiner werden. Die sind vor allem im öffentlichen Raum, zum Beispiel in Städten.
0: Dort, wo eben viele Menschen sind, wo sich Menschen verpflegen, wo sie sich aufhalten. Und natürlich sind das zum Beispiel Seeufer, Bodies, aber auch Bahnhöfe oder Plätze im öffentlichen Raum.
1: Und genau die möchten wir aufräumen. Mit dem nationalen Clean-Up Day, das Jahr ist der am 18. und 19. September. Mit genau eben dem Ziel, dass man den öffentlichen Raum vom Littering befreien kann.
0: Und in dem Sinn der Umwelt etwas Gutes zu. Und natürlich auch wirklich die Bevölkerung sensibilisieren für die Littering-Problematik, sodass dann in den nächsten Monaten und überhaupt eigentlich generell sich an das erinnert und eben ihre Abfälle in Zukunft richtig entsorgt und Wertstoffe recycelt.
1: An diesen Tagen sind Schulen, Gemeinden und Vereine, aber auch Privatpersonen im Einsatz.
0: Und tun zusammen in verschiedenen Teams den öffentlichen Raum aufräumen und nachher die Abfälle sammeln und richtig entsorgen.
1: Und mit dem hat man die Umwelt letztes Jahr schon von ganz einem Haufen Abfall können befreien und auch in den Jahren davor.

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0: Sonnig und heiß und am Abend kann es dann noch recht sanftig Gewitter geben. Heute, die Temperatur ist am Nachmittag um 30 Grad.
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0: Littering, also dass man Abfall einfach irgendwo in die Natur rausrührt oder sonst irgendwo in öffentlichen Raum, das ist in der Schweiz ein Problem. Und darum gibt es den National Clean Up Day am 18. und 19. September. Zwei Tage, wo sich alle, die wollen, können engagieren und gehen Abfall zusammenlesen. Nora Steimer, Geschäftsführerin von der IGSU am Schweizer Kompetenzzentrum gegen Littering, erzählt, dass der Clean-Update in den letzten Jahren erfolgreich war.
2: In den vergangenen Jahren waren es jeweils etwa 750 Aktionen, die an diesen zwei Clean-Up-Days stattgefunden haben. Und mit über 60'000 Helferinnen und Helfern. Und da haben wir natürlich schon ein grosses Zeichen gegen Littering können setzen und auch mehrere Tonnen Abfall und Wertstoff können zusammensammeln und am Schluss aus der Natur entfernen.
0: Und trotzdem braucht es noch mehr Massnahmen, dass der Abfall eben gar nicht erst am Boden landet.
2: Sicher, sensibilisieren ist wichtig. Auch Bussen können helfen. Und am Schluss muss jeder und jede Einzelne mithelfen und die eigenen Abfall richtig entsorgen und eben nicht auf die Straße rühren. Und ich glaube, das ist ganz wichtig. Es braucht wirklich alle von uns, damit wir das Littering können reduzieren und irgendwann ganz können aufheben.
0: Neben dem Cleanup Day gibt es aber auch noch andere Aktionen von der IGSU.
2: Wir sind in Schulen aktiv, wo wir Workshops durchführen, von der ersten Klasse bis in die Berufsschule, um so auch ja, Kinder und Jugendliche für das Thema zu sensibilisieren. Wir organisieren Raumpatenschaften, haben ein aktuelles Forschungsprojekt, das am Laufen ist und vieles mehr.
0: Wenn man sich selber engagieren will, kann man sich anmelden für den Cleanup Day.
2: Alle engagierten Einzelpersonen oder auch Gruppen können sich auf unserer Webseite www.cleanupday.ch anmelden und sich so entweder einer Gruppe anschliessen in der Region oder selber eine Aktion planen und organisieren.
0: Und so dann eben dafür sorgen, dass der Abfall in der Zukunft am richtigen Ort landet. Wenn du dich möchtest anmelden, findest du den Link unter dem Beitrag auf livechannel.ch.

0: So ein Song, der einem einlässt, um den Gedanken nachzuhängen. Nicht. Danke für den, Céline Hales. Das ist Glow von ihr. 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

0: Es ist 10 Uhr.
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2: Die Nachrichten von SRF um 10 Uhr mit Livia Schmid. Guten Tag. Schweizer Jugendliche können gut lesen und rechnen. Das Niveau nimmt aber ab. Das zeigt die neueste PISA-Studie. Im Bereich Mathematik liegt die Schweiz trotzdem noch unter den ersten 10 von insgesamt 91 bewerteten Ländern. Überhaupt schneidet die Schweiz im internationalen Vergleich stark ab. In allen relevanten Bereichen gehöre sie zu den 20 stärksten Ländern, heißt es in einer Mitteilung der Universität Bern im Auftrag des Bundes. Dass die Kompetenzen beim Rechnen und Lesen abnehmen, sei kein Schweizer Phänomen, sondern international zu beobachten, heißt es. Außerdem zeige sich der nach wie vor große Einfluss der sozialen Herkunft auf den Bildungserfolg. Wir bleiben in der Schweiz mit zwei kurzen Meldungen. Die Aktie von Novartis ist zum Start in den heutigen Börsentag um fast 10% eingebrochen. Grund ist ein Medikament gegen eine seltene Muskelerkrankung, das in einer entscheidenden Studie nicht wie gewünscht gewirkt hat. Der Schweizer Pharmakonzern hatte bereits letzte Woche mitgeteilt, dass auch ein Cholesterinmedikament in einer wichtigen Studie nicht die gewünschten Resultate erzielt habe. Und ein detailgetreues 3D-Modell der Walliser Region Platten soll künftig helfen, Naturgefahren zuverlässiger einzuschätzen. Forschende des Instituts für Schnee- und Lawinenforschung haben ein mehrere Meter großes Modell erstellt und wollen ein Gemisch aus Wasser, Sand und Lehm darüber leiten. Sie hoffen sich genauere Erkenntnisse über die Vorgänge. Letztes Jahr war Platten fast komplett von einem Felssturz begraben worden. An der französischen Côte d'Azur haben Diebe mehrere Gemälde aus einem Renoir-Museum gestohlen. Das sagt der Stadtpräsident von Cagnes-sur-Mer, wo sich das Museum befindet. Bei der Flucht vor der Polizei hätten die beiden Diebe eines der vier gestohlenen Gemälde fallen gelassen. Nach ihnen werde gefahndet, hieß es weiter. Welche Gemälde gestohlen wurden, ist bisher nicht bekannt. Laut der Nachrichtenagentur AFP haben sie einen Wert von mehreren Millionen Euro. Pierre-Auguste Renoir war einer der wichtigsten Maler des Impressionismus. In Cagnes-sur-Mer, in der Nähe von Nizza, verbrachte er seine letzten Lebensjahre. Die Börsendaten von SIX. Der Swiss Market Index liegt im Moment bei 14.078 Punkten, minus 1,4%. Der Euro wird zu 94,16 gehandelt, der Dollar zu 81,07. Und das Wetter, es ist meist sonnig heute bei 32 Grad. Am Abend gewittert es stellenweise, dazu gibt's Sturmböen. Das waren Nachrichten von Radio SRF. Verantwortlich Dominik Brandt.
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3: Ursula, du kannst das. Das sagt sich eine Figur von der Comedian Divertimento immer wieder einmal, eben die Ursula. Soll auch wirklich helfen, wenn man sich so Sachen laut sagt. Eben, du kannst das, du schaffst das, du bist gut genug. So positiv Sätze, oder? Dass man es vielleicht irgendwann dann einmal glaubt. Aber was, wenn man das eben nicht macht? Wenn man die Sätze dann eben nicht wirklich glauben will, weil da immer noch jemand anders irgendwo in unserem Kopf drin redet, in die Gedanken. In unserem Leben hören wir von so einem Dilemma. Gerade als nächstes am Mic der Wiekobel.
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2: Ich stehe vor dem Spiegel, schaue mir in die Augen und sage, du bist eine starke, unabhängige Frau. Dann sage ich es nochmal und nochmal und lächle, um mich selber davon überzeugen, dass ich mir das glaube. Positive Thinking nennt man das, wenn man es im Spiegelbild gut zuredet, obwohl man es lieber würde mit faulen Tomaten beschmeissen. Ich glaube, es ist sehr sinnvoll, wenn man der positiven Stimme in seinem Kopf bewusst Raum gibt. Aber leider kann ich mein Hirn einfach zu wenig gut austricksen. So schlimm steht es also schon um dich, dass du dir selber musst ein Kompliment machen, flüstert mir meine innere Kritikerin ins Ohr. Und zack, verwandelt sich mein Positive Thinking in ein Positive Sinking. Von einem Heilmittel in ein Zeichen dafür, dass mein Selbstbewusstsein komplett abgestürzt ist. Aber da taucht neben dem anderen Ohr das Engeli auf, wo dem Teufeli widerspricht. Ach was, du glaubst doch selber nicht, dass Anna wirklich so wenig von sich haltet. Klar, unter dieser Positive Thinking-Schicht sind sehr viele Selbstzweifel verborgen. Aber noch weiter drunter hat es einen starken, harten Kern. Oberflächliche Mantras bringen mich nicht weiter. Ich muss tiefer runtergraben und nach dem suchen, was ich wirklich über mich denke. Auch wenn ich jetzt gerade eine schlechte Freundin war, glaube ich nicht, dass ich das immer bin. Auch wenn ich jetzt beim Arbeiten einen unnötigen Konflikt ausgelöst habe, bin ich wegen dem nicht streitsüchtig. Ich weiss das. Nicht oberflächlich, sondern in der Tiefe. Wenn ich nach dem grabe, was ich wirklich von mir denke, muss ich sogar eh noch aufpassen, dass es nicht zu positiv ist.
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1: Zuerst ein Haufen Sonne, später dann aber immer mehr Wolken und dann auch noch Regen und Gewitter am Abend und in der Nacht. Kann auch recht heftig werden, so mit Sturm und Hagel. Die Temperatur ist um 30 Grad am Nami.
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1: Es kann also auch heute zum Teil gewittern oder sogar eben hageln. Weckt irgendwie Erinnerungen?
2: Ob es gerade so grob kommt wie am 28. August, ich weiß es nicht. Aber man kann da sicher gegen den Abend dann auch mal auf den Radar schauen, wie es aussieht.
1: Und dann vielleicht noch das ein oder andere Pflänzchen von außen unter das Dach stellen oder ganz reinnehmen, Gartenmöbel ein bisschen schützen. Dann kann man schon mal ein bisschen vorbeugen, dass auch nichts kaputt geht, falls die Hagelkörner ein bisschen grösser wären als nur so ein bisschen Rissel. Und dann hoffen wir natürlich, dass es eben dann nicht so straub wird.
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0: Schweizer Berufsfischer, die haben ein neues Label etabliert. Sie wollen Wildfisch kennzeichnen aus Schweizer Seen. Und das hat ganz logische Gründe.
1: Ja, es soll Transparenz geben und auch Qualität sichern. Die Marke, die heisst Schweizer Wildfisch. Eigentlich auch noch logisch, oder?
0: Ja.
1: Ist nach eigenen Angaben. Das erste einheitliche Gütesiegel für lokale Wildfischerei, sodass einheimische Wildfische schnell von importierten Künden unterschieden werden.
0: Und von wem kommt denn das Siegel?
1: Es ist von der Plattform Seefischerei. Sie haben das zusammen mit dem Schweizerischen Berufsfischerverband und dem Westschweizer Berufsfischerverband entwickelt. Und das Label zeigt nicht nur, dass der Wildfisch jetzt aus der Schweizer See kommt, sondern auch, dass er von Berufsfischerinnen und Fischern mit einer Lizenz gefangen worden ist. Und das soll dann auch die gesetzlichen Vorgaben gewährleisten.
0: So, dass wiederum ja auch die Fische besser geschützt sind.
1: Ja genau, das Ziel ist auch, dass die Artenvielfalt der Fische in den Schweizer Seen kann erhalten bleiben.
0: Leider müssen wir aber noch ein bisschen warten, bis das Label in den grossen Läden ist, oder?
1: Ja, der Verwaltungsaufwand, der ist im Moment für die Fischerinnen und Fischer noch zu gross. In erster Linie wollen wir aber jetzt mit dem Siegel der Konsumentinnen und Konsumenten aufzeigen, dass Wildfisch ein hochwertiges Schweizer Produkt aus der Region sei. Weil im Moment macht der lokale Fisch nur, lokale Wildfisch nur etwa zwischen 1-3% vom Markt aus.
0: Und mit dem Label ist also ein Schritt in die Richtung Nachhaltigkeit, Unterstützung von lokaler Fischerei und Schutz von Artenvielfalt gemacht worden.

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2: Die Nachrichten von SRF um 11 Uhr mit Livia Schmid. Schweizer Jugendliche können gut lesen und rechnen. Das Niveau nimmt aber ab. Das zeigt die neueste PISA-Studie. Im Bereich Mathematik liegt die Schweiz trotzdem noch unter den ersten 10 von insgesamt 91 bewerteten Ländern. Überhaupt schneidet die Schweiz im internationalen Vergleich stark ab. In allen relevanten Bereichen gehöre sie zu den 20 stärksten Ländern, heißt es in einer Mitteilung der Universität Bern. Dass die Kompetenzen beim Rechnen und Lesen abnehmen, sei kein Schweizer Phänomen, sondern international zu beobachten, heißt es. Außerdem zeige sich der nach wie vor große Einfluss der Herkunft, zum Beispiel der Bildungsstand der Eltern oder die Sprache, die zu Hause gesprochen wird. Auch nächstes Jahr sinken die Strompreise für Schweizer Haushalte leicht. Pro Jahr um durchschnittlich 53 Franken, das sind 4% weniger. Allerdings, je nach Wohnort und Energieversorger sind die Unterschiede groß. Das zeigen die Zahlen der Eidgenössischen Elektrizitätskommission ElCom. Wirtschaftsredaktor Matthias Heim mit den Einzelheiten.
3: 26,5 Rappen. So viel kostet die Kilowattstunde Strom im Durchschnitt im kommenden Jahr. Allerdings sind diese 26,5 Rappen nur ein Durchschnittswert. Denn je nach Energieversorger ist der Stromtarif ein anderer. Und da es in der Schweiz knapp 600 Energieversorger gibt, gibt es ebenso viele Tarife. Auffällig dabei ist die Spannbreite, von 10 Rappen bis 40 Rappen. Das hat unter anderem damit zu tun, wie der jeweilige Energieversorger seinen Strom beschafft. Kauft er ihn auf dem internationalen Markt ein oder produziert er ihn selbst, etwa in einem Wasserkraftwerk? Und je nach Art und Weise der Beschaffung und je nach Dauer der Verträge sind die Kosten andere. Schweizweit aber sinken die Tarife, so wie auch schon in den Vorjahren. Die Erklärung dafür ist der Ukraine-Krieg. 2022, zu Beginn des Krieges, ist Strom in ganz Europa massiv teurer geworden. Das hat in den folgenden Jahren zu deutlich höheren Stromtarifen geführt. Mittlerweile ist Strom wieder günstiger geworden und das zeigt sich jetzt auch in den weiter gesunkenen Tarifen.
2: Zwei Jugendliche aus dem Kanton Schaffhausen werden wegen Terrorverdachts angeklagt. Die beiden heute 18-Jährigen sollen Sprengstoffanschläge geplant und die Terrororganisation Islamischer Staat unterstützt haben. Wie die Jugendanwaltschaft mitteilt, werden sie wegen mehrfacher Unterstützung einer terroristischen Organisation angeklagt. Die beiden, ein Italiener und ein Schweizer, waren schon vor gut 2 Jahren verhaftet worden. Das Wetter, es ist meist sonnig heute bei 32 Grad. Am Abend gewittert es stellenweise, dazu gibt's Sturmböen. Das waren Nachrichten von Radio SRF. Verantwortlich Jan Grüebler.
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5: Dass jemand im nahen Umfeld nicht mehr leben will, das sieht man meistens den Menschen nicht an. Einfach mal mit den Nächsten darüber reden, das kann darum helfen. Also einfach mal in die Runde fragen, hey, kämpft da jemand jetzt gerade mit Suizidgedanken? Aber was, wenn dann jemand ja sagt? In dieser Stunde wollen wir lernen verstehen, was da in jemandem vorgeht mit Suizidgedanken. Am Mikro ist der Bia Kobel.

0: Charmaine, All the Lights.
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0: Wenn man nicht mehr möchte leben, wenn man Suizidgedanken hat, dann behalten das die meisten für sich selber. Dabei könnte es helfen, wenn man darüber reden würde. Und für das ermutigt uns Psychotherapeutin Julia Wegmann. Sie hat das Thema schon öppe auf dem Tisch gehabt in ihrer Praxis.
2: Ja, es ist ja in unserer Gesellschaft irgendwie so ein Tabuthema. Oder das ist ja auch so, dass die Öffentlichkeit ein bisschen geschützt wird, dass wir gar nicht so genau mitbekommen, wie häufig das passiert. Aber du hast ja eine Zahl gesagt, oder es sind sehr, sehr viele Menschen betroffen in der Schweiz, die jemanden verlieren durch Suizid. Und es ist wichtig, dass man drüber redet, weil Reden auch Entlastung bringt und eben auch für Betroffene, die selber Suizidgedanken haben, sehr, sehr wichtig ist, weil das auch ein bisschen wie so ein Ventil ist, sobald ich merke, hey, das ist okay, ich darf auch über diese Gedanken reden.
0: Also Menschen, die betroffen sind, sollen sich jemandem anvertrauen, aber auch Angehörige, Freunde von dieser Person, ja, dass sie das Wissen nicht alleine müssen tragen. Julia Wegmann erzählt, wie so Suizidgedanken überhaupt zustande kommen.
2: Wir haben natürlich auch hohe Zahlen von Menschen, die an Depressionen erkranken im Laufe von ihrem Leben oder die psychisch sehr, sehr stark leiden. Deswegen kann man sich das auch so vorstellen, wenn der innere Leidensdruck, wenn der einfach sehr, sehr stark ist, eigentlich wie eine Krise in unserem System ist und wir haben zu viel Schmerz, zu wenig Hoffnung und sehen auch wie keinen Zugang mehr zu Lösungen, dann engt sich der Blick eigentlich immer wie mehr ein und irgendwann blitzt dann halt so der Gedanke auf, hey, wenn ich jetzt nicht mehr da wäre, dann ist mein Leid beendet und dann ist alles besser.
0: Und all die negativen automatischen Gedanken wie, es ist mir alles zu viel, ich schaffe das nicht, ich kann nicht mehr, ich bin müde, das Leben ist schwierig und anstrengend. Das sind Gedanken, die wirklich viele Menschen kennen. Und da können einem Suizid manchmal wie ein Endpunkt von all dem erscheinen.
2: Und dann entsteht oft in dem ersten Moment wie so eine Todessehnsucht, oder? Der Tod hat dann sowas Erlösendes und Befreiendes von, oh, wenn ich das Leid jetzt beende, oder dann ist es halt einfach vorbei.
0: Mhm.
2: Und dann ist natürlich, wenn so eine suizidale Krise ist, dann ist das wie so ein Tunnelblick oder wie bei Pferden, wenn die so diese Scheuklappen haben. Ich sehe auf einmal nur noch diesen einen Ausweg und sehe auch keine anderen Lösungen mehr. Oder ich habe dann wie das Gefühl, hey, das ist der einzige Ausweg, der mir jetzt noch hilft, mein inneres Leiden zu beenden, was einfach unerträglich stark ist.
0: Und wenn Gedanken immer mehr in die Richtung gehen, dann kann es richtig kritisch werden. Julia Wegmann beschreibt uns den Zeitpunkt gerade noch.
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0: Johannes Falk mit der Mona Lisa um 11:30.
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0: Es ist recht sonnig heute mit ein paar Wolken und am Abend kommt dann noch recht Gewitter und Stürme. Die Temperatur ist 30 Grad.
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0: Also vielleicht am besten noch alles niet- und nagelfest machen, bevor es dann heute Abend kommt und gewittern.
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0: Wenn man hört, dass jemand Suizidgedanken hat, dann kann man das vielleicht nicht so gut nachvollziehen. Psychotherapeutin Julia Wegmann gibt uns darum einen Einblick in so eine Situation. Sie sagt, oft gehen da psychische Krankheiten voraus. Und dass einem alles vielleicht auch zu viel ist, man irgendeinen Schmerz hat, der einfach nicht weggeht. Und da scheint der Tod der einzige Ausweg.
2: Es kommt dann einfach zu so einer ganz starken Verengung von den Gedanken. Die engen sich in dieser Krise immer weiter ein und man sieht auf einmal andere Handlungsoptionen nicht mehr. Ich kann auch sagen, also wenn ich so Jugendliche, junge Erwachsene vor mir hatte, die ich wirklich in so einer Akutphase gesehen habe, dann merke ich, die sind auch gar nicht mehr bei sich selbst. Also dann ist so wie der ganze Blick und der ganze Fokus, das verändert sich, das geht sehr stark nach innen.
0: Julia Wegmann sagt, sie habe immer so wie das Gefühl, dass Menschen gar nicht wirklich bei sich selber sind. Also sie sehen dann eben nur noch das eine und der Blick, der sie dann irgendwie eingängt und einfach fokussiert.
2: Die sehen nur noch das eine und der Blick ist dann so eingeengt und so fokussiert. Und man sagt auch, das sind die Momente, oder wo es wirklich kritisch ist, wenn jemand dann auch keine Angst mehr hat vor dem Schmerz oder vor dem eigenen Tod.
0: Dabei ist es in uns Menschen ja eigentlich so angelegt, dass man möglichst keine Schmerzen möchte haben.
2: Und in dieser suizidalen Krise kommt man so weit, dass man plötzlich keine Angst mehr hat vor Schmerz und auch nicht vom eigenen Tod. Und wie alles andere, eben wie durch diesen Tunnelblick und diese Scheuklappen, ist einfach komplett ausgeblendet.
0: Das sei dann auch der Moment, wo man jemanden in eine Klinik bringen sollte, sagt Julia Wegmann. An was man den Suizidgedanken noch vor dem Stadium kann erkennen, von dem reden wir gerade noch.
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1: In den Augen von jemandem können wir erkennen, wenn jemand kurz vor einem Suizidversuch steht, erzählt die Psychotherapeutin Julia Wegmann. Sie bekämen dann so eine Art, die Menschen bekämen dann so eine Art apathischen Tunnelblick über. Und dann wäre es also wirklich höchste Zeit, dass man die Person in eine Klinik bringt. Aber es gäbe auch schon vorher Anzeichen, wo zum Beispiel gerade Angehörige könnten wahrnehmen.
2: Dass Personen sich zurückziehen, oder dass die, also so diese depressiven Symptome, die wir erkennen können, dass jemand hoffnungsloser wird, dass auch so Aussagen vorher eigentlich fallen, wie ich kann nicht mehr, mir ist alles zu viel, ich mag nicht mehr, dass Stimmungen auch sehr stark schwanken können, dass es irgendwie eine Beschäftigung gibt mit dem Tod oder die Eltern, die ich jetzt begleite, die finden dann manchmal, oder dass es irgendein Notizheft gibt oder irgendwelche Zeichnungen, die sehr düster sind.
1: Vielleicht gäbe es auch irgendeine Satzaufzeichnung oder Gedicht, wo sehr klar in diese Richtung gehen. Oder allenfalls kann es auch recht düstere Musik oder sonst etwas sein, wo sich jemand mit dem Tod beschäftigt. Und ja, das könnte auch ein Hinweis sein.
2: Dann kann es auch sein, dass es Schlaflosigkeit gibt, dass es irgendeine Art von Substanzkonsum gibt, starke innere Unruhe oder auch, dass Sachen verschenkt werden auf einmal.
1: Es gäbe da also noch recht viel, dass Menschen sich wie auf den Suizid vorbereiten. Und da ist es auch gut, wenn man als Angehörige die Augen offen hat.
2: Und dann ist manchmal auch noch, wenn man dann das Gefühl hat, hey, jetzt geht es der Person auf einmal nach so einer Phase von Rückzug und so depressiven Symptomen, jetzt geht es der Person vielleicht ganz plötzlich besser, jetzt wirkt die wieder ruhig, dann kann das auch ein starkes Warnzeichen sein, dass jemand innerlich den Entschluss gefasst hat, das zu beenden und auch geplant hat, wann.
1: Sie sagt aber auch, man könne es einfach nicht immer erkennen. Also wichtig sei, dass man im Gespräch bleibe mit der Person, die Suizidgedanken hat, weil das eine Entlastung geben kann bei der betroffenen Person. Und dass jemand auch da ist, das helfe auch in dieser Phase. Und der Faktor Hoffnung ist auch noch wichtig.
2: Und Hoffnung ist ganz, ganz wichtig. Also das sage ich meinen suizidalen Patienten auch. Die meisten, die einen Suizidversuch auch begangen haben, überleben, oder? Also die meisten leben dann weiterhin. Das ist so von den Zahlen, oder wo man sagen kann, hey, die meisten, auch wenn die mal in einem Zustand waren, wo es ganz, ganz schlimm war und sie das Gefühl hatten, das Leben geht nicht weiter und das ist der einzige Ausweg, die, die auch einen Suizidversuch überlebt haben, die leben dann weiter.
1: Wie geht man gut mit jemandem um, der Suizidgedanken hat? Im Podcast Psychohygiene habe ich mit Julia Wegmann, Psychotherapeutin, eine Folge gemacht zu diesem Thema. Du findest die Folge über erfmedien.ch/podcast oder auch über die Plattform, wo du Podcast hörst. Und wenn du Mühe hast mit dem Thema, dich das selber betrifft, du solche Suizidgedanken vielleicht selber kennst, geh doch zu dem Beitrag. Wir haben dir dort Links, wo du Hilfe findest.
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0: Es ist 12 Uhr.
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2: Die Nachrichten von SRF um 12 Uhr mit Livia Schmid. Vegane Produkte dürfen in der Schweiz nicht mehr Salami, Schinken und Mortadella heißen. Das hat das Bundesgericht entschieden. Es sagt, diese Begriffe dürften gemäß Lebensmittelrecht nur für Fleischerzeugnisse verwendet werden. Sonst würden Konsumentinnen und Konsumenten getäuscht. Dagegen geklagt hatte der Detailhändler Lidl. Es ist nicht der erste Entscheid des Bundesgerichts zu diesem Thema. Schon früher hatte es zum Beispiel geurteilt, dass ein veganes Milchersatzprodukt nicht als Milch bezeichnet werden darf. Auch nächstes Jahr sinken die Strompreise für Schweizer Haushalte leicht pro Jahr um durchschnittlich 53 Franken. Das sind 4% weniger als in diesem Jahr. Das hat die ElCom mitgeteilt, die Eidgenössische Elektrizitätskommission. Sie hat die Tarife von allen Stromanbietern in der Schweiz berücksichtigt. Je nach Energieversorger kostet der Preis für eine Kilowattstunde zwischen 10 und 40 Rappen. Schweizer Jugendliche können gut lesen und rechnen, das Niveau nimmt aber ab. Das zeigt die neueste PISA-Studie. Im Bereich Mathematik liegt die Schweiz trotzdem noch unter den ersten 10 von insgesamt 91 bewerteten Ländern. Überhaupt schneidet die Schweiz im internationalen Vergleich stark ab. In allen relevanten Bereichen gehöre sie zu den 20 stärksten Ländern, heißt es in einer Mitteilung der Universität Bern. Dass die Kompetenzen beim Rechnen und Lesen abnehmen, sei kein Schweizer Phänomen, sondern international zu beobachten, heißt es. Der ehemalige Genfer Spitzenbanker Pierre Mirabeau ist zu einer zweijährigen Freiheitsstrafe auf Bewährung verurteilt worden. Das hat das Bundesstrafgericht in Bellinzona entschieden. Es folgte damit der Forderung der Bundesanwaltschaft. Dem heute 77-jährigen Mirabeau wurde Bestechung fremder Amtsträger und Geldwäscherei vorgeworfen. Laut Anklageschrift hatte Mirabeau einem Regierungsbeamten aus Kuwait mehr als 80 Millionen Franken gezahlt. Im Gegenzug legte der Beamte öffentliche Gelder in der Höhe von einer halben Milliarde US-Dollar bei der Genfer Privatbank Mirabeau an. Pierre Mirabeau ist ehemaliger Teilhaber der Bank und ehemaliger Präsident der Bankiervereinigung. Das Urteil ist noch nicht rechtskräftig. Die Börsendaten von SIX, der Swiss Market Index, liegt im Moment bei 14.118 Punkten. Das ist ein Minus von 1,1%. Der Euro wird zu 94,22 gehandelt, der Dollar zu 81,14. Bleibt der Blick aufs Wetter. Es ist meist sonnig bei 32 Grad. Am Abend gewittert es stellenweise, dazu gibt's Sturmböen. Morgen wird es grau und nass und mit 19 Grad deutlich kühler. Das waren Nachrichten von Radio SRF. Verantwortlich Jan Grüebler.
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3: Die Qual der Wahl. Sei es, was man essen will, was man anlegen will, welchen Mann das man heiraten will. Die einen haben sie, die Qual der Wahl. Aber ja, in der Schweiz haben wir sie definitiv ein bisschen, wenn es um Berufswahl geht.
4: Ja, wo soll ich mich bewerben? Was passt zu mir? Was liegt mir überhaupt?
3: Ja, ganze Haufen Fragen, oder, die da auf Jugendliche auch vor allem zukommen. Der Verein Lehrberufe Live möchte da darum Unterstützung geben.
4: Und mehr dazu, das hörst du gerade am Viertel ab. Aus dem Studio hörst du Angela Albrecht.
3: Und Tobias Kobel, guten wünschen wir.

0: Barrow, Josh Wilson in unseren Ohren, 13 Minuten ab 12.
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0: Heute mit Angela Albrecht, die uns drei Nachrichten zusammengesucht hat, die positiv sind.
2: Rund 10'000 Schülerinnen und Schüler haben die Prüfe direkt aus dem Klassenzimmer kennenlernen. Marlene Kreibich hat mehr Details dazu.
3: Der Verein Lehrprüf Live zeigt in Livestreams, wie der Alltag in verschiedenen Lehrbetrieben ausgesehen hat. Die Plattform hat zudem kurze Videos über mehr als 200 Prüfe. Die Jugendlichen können so verschiedene Berufe entdecken und direkt Fragen stellen. Zum Beispiel zu Lohn, Voraussetzungen oder Schnuppermöglichkeiten.
2: So wird man den Jugendlichen die Berufswahl ein bisschen erleichtern. Es gibt bald eine neue Online-Anlaufstelle gegen Hass im Internet. Hate Help soll Ende Oktober in der Deutschschweiz starten. Das schreibt Kisten SDA. Das Angebot ist für Erwachsene, die von digitaler Gewalt betroffen sind. Die Beratungsstelle hilft zum Beispiel beim Beweisen sichern oder auch bei rechtlichen Fragen. Die erste Beratung, die ist gratis. Mit Hate Help sollen Betroffene unkompliziert Unterstützung und Orientierung bekommen. Eine App gegen problematisches Essverhalten. Eine, die überwacht, wie der Darm so läuft. Oder eine KI, die Knochenkrankheiten früh erkennen kann. Diese drei Gesundheitsinnovationen werden jetzt in Schweizer Spitälern getestet. Das ist ein Projekt von der Pilot Factory. So schreibt CSS in einer Medienmitteilung. Die Startups können ihre Lösungen im echten Spitalalltag ausprobieren. Das Ziel ist, dass man verlässliche Daten sammeln kann und erfolgreiche digitale Lösungen schneller ins Gesundheitswesen bringen kann.
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0: Einen, den man immer irgendwie will, voll mitsingen, oder? Lauren Daigle mit You Say.
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0: Sonnig heute mit ein paar Wolken und später dann aber noch mit sünftigen Gewitter und Sturm. Auch Hagel ist nicht ausgeschlossen. Die Temperatur ist so um 30 Grad heute Nachmittag.
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0: Die Schweiz, die ist ja eigentlich bekannt als ein sehr sauberes Land, oder? Und trotzdem ist Littering auch bei uns ein Problem. Es gibt viele so Takeaway-Produkte, Ziegestümmel und auch anderen Abfall, der einfach liegen bleibt. Und das schadet der Umwelt. Ist nicht schön zum Anschauen und es wird teuer. Irgendjemand muss das Ganze auch ja putzen dann. Seit dem 1. August gibt es darum auch ein neues Gesetz, wo es Bussen gibt für Littering. Nora Steimer, Geschäftsleiterin von der IGSU am Schweizer Kompetenzzentrum gegen Littering. Sie sagt dazu:
2: Bussen gegen Littering können helfen, aufzuzeigen, dass Littering nicht akzeptiert ist und nicht erlaubt ist und haben in dem Sinn vor allem auch eine präventive Wirkung, weil sie klar zeigen, dass man das nicht machen sollte. Bussen sind in der Praxis nicht ganz so einfach umzusetzen oder auszusprechen und dennoch finden wir es gut, in einer Mischung von verschiedenen Massnahmen gegen Littering. Vor allem auch als Sensibilisierung.
0: Da können einem 80 bis 100 Franken und in schlimmen Fällen bis 250 Franken drohen. Also da geht es dann darum, dass die Littering-Hotspots auch kleiner werden. Die sind vor allem im öffentlichen Raum, zum Beispiel in Städten.
2: Dort, wo eben viele Menschen sind, wo sich Menschen verpflegen, wo sie sich aufhalten. Und natürlich sind das zum Beispiel Seeufer, Bodies, aber auch Bahnhöfe oder Plätze im öffentlichen Raum.
0: Und genau die möchten wir aufräumen. Mit dem nationalen Clean-Update, dieses Jahr ist der am 18. und 19. September, mit genau eben dem Ziel, dass man den öffentlichen Raum vom Littering befreien kann.
2: Und in dem Sinn der Umwelt etwas Gutes zu und natürlich auch wirklich die Bevölkerung zu sensibilisieren für die Littering-Problematik, sodass dann in den nächsten Monaten und überhaupt eigentlich generell sich an das erinnert und eben ihre Abfälle in Zukunft richtig entsorgt und Wertstoffe recycelt.
0: An diesen Tagen sind Schulen, Gemeinden und Vereine, aber auch Privatpersonen im Einsatz.
2: Und tun zusammen in verschiedenen Teams den öffentlichen Raum aufräumen und nachher die Abfälle sammeln und richtig entsorgen.
0: Und mit dem hat man die Umwelt letztes Jahr schon von ganz einem Haufen Abfall können befreien und auch in den Jahren davor.

0: Feeling This Way, der Chris Allen, Dienstag im Mittag, nicht mehr lang, und es ist 1,18 Minuten zum genau sein. Littering, also dass man Abfall irgendwann in die Natur rausrührt oder sonst irgendwann im öffentlichen Raum liegen. Das ist auch in der Schweiz ein Problem. Und darum gibt es den National Clean Up Day am 18. und 19. September. Zwei Tage, wo sich alle, die wollen, können engagieren und gehen Abfall zusammenlesen. Nora Steimer, Geschäftsführerin von der IGSU am Schweizer Kompetenzzentrum gegen Littering, erzählt, dass der Clean-Up-Day in den letzten Jahren erfolgreich war.
1: In den vergangenen Jahren waren es jeweils etwa 750 Aktionen, die an diesen zwei Clean-Up-Days stattgefunden haben. Und mit über 60'000 Helferinnen und Helfern. Und da haben wir natürlich schon ein grosses Zeichen gegen Littering können setzen und auch mehrere Tonnen Abfall und Wertstoff können zusammensammeln und am Schluss aus der Natur entfernen.
0: Und trotzdem braucht es noch mehr Massnahmen, dass der Abfall eben gar nicht erst am Boden landet.
1: Sicher, sensibilisieren ist wichtig. Auch Bussen können helfen. Und am Schluss muss jeder und jede Einzelne mithelfen und die eigenen Abfall richtig entsorgen und eben nicht auf die Straße rühren. Und ich glaube, das ist ganz wichtig. Es braucht wirklich alle von uns, damit wir das Littering können reduzieren und irgendwann ganz können aufheben.
0: Neben dem Cleanup Day gibt es aber auch noch andere Aktionen von der IGSU.
1: Wir sind in Schulen aktiv, wo wir Workshops durchführen, von der ersten Klasse bis in die Berufsschule, um so auch ja, Kinder und Jugendliche für das Thema zu sensibilisieren. Wir organisieren Raumpatenschaften, haben ein aktuelles Forschungsprojekt, das am Laufen ist, und vieles mehr.
0: Wenn man sich selber engagieren will, kann man sich anmelden für den Cleanup Day.
1: Alle engagierten Einzelpersonen oder auch Gruppen können sich auf unserer Webseite www.cleanupday.ch anmelden und sich so entweder einer Gruppe anschliessen in der Region oder selber eine Aktion planen und organisieren.
0: Und so dann eben dafür sorgen, dass der Abfall in der Zukunft am richtigen Ort landet. Wenn du dich möchtest anmelden möchtest, findest du den Link unter dem Beitrag auf livechannel.ch.
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0: Mittag ist bald um und so an meine Schicht. Sage Tschüss an dieser Stelle. Ich wünsche einen schönen Nachmittag mit Musik nonstop. Am Mikro war Tabea Kobel.
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1: Die Nachrichten von SRF um 1 mit Michael Wettstein. Immer mehr Menschen beziehen Pensionskassengelder nicht mehr als monatliche Rente, sondern lassen es sich als Kapital auszahlen. Laut einer neuen Studie der Hochschule Luzern möchte mittlerweile mehr als die Hälfte der Befragten dereinst eine Kombination aus Rente und Kapital. Sie wollen mehr finanziellen Spielraum. Wer sich die Pensionskasse als Kapital auszahlen lässt, muss das Geld anlegen, damit es weiter Rendite abwirft und so der Lebensunterhalt finanziert werden kann. Das setzt Finanz- und Vorwissen voraus. Daran wiederum mangelt es bei vielen, sagt Studienautorin Yvonne Seiler. Man habe festgestellt,
2: dass das Vorsorgewissen sich abermals auf einem bescheidenen Niveau bewegt. Und bedenklich ist eigentlich nicht, dass das Vorsorgewissen nicht da ist, sondern dass sich viele Befragten ihrer Wissenslücke nicht bewusst sind.
1: Gezeigt habe sich das in der Studie bei Antworten auf spezifische Fragen. Statt eine Frage mit «Ich weiß nicht» zu beantworten, hätten viele falsche Antworten angekreuzt, sagt die Studienautorin. Vegane Produkte dürfen in der Schweiz nicht mehr Salami, Schinken und Mortadella heißen. Das hat das Bundesgericht entschieden. Es sagt, diese Begriffe dürften gemäß Lebensmittelrecht nur für Fleischerzeugnisse verwendet werden, sonst würden Konsumentinnen und Konsumenten getäuscht. Dagegen geklagt hatte der Detailhändler Lidl. Es ist nicht der erste Entscheid des Bundesgerichts zu diesem Thema. Schon früher hatte es zum Beispiel geurteilt, dass ein veganes Milchersatzprodukt nicht als Milch bezeichnet werden darf. Seit Tagen gibt es in Deutschland immer wieder Sabotageakte gegen Stromanlagen. Nun hat die deutsche Polizei laut Medienberichten einen Verdächtigen gefasst. Der Mann sei in der Nähe eines Kraftwerks bei Aachen festgenommen worden. Der Mann soll in mehreren Bundesländern Hochspannungsleitungen sabotiert haben mit Raketen und Sprengvorrichtungen. Gemäß einem Bekennerschreiben richten sich die Anschläge gegen die Stromproduktion durch Braunkohle. Dann fehlt noch der Blick aufs Wetter. Es ist meist sonnig bei heißen 32 Grad. Am Abend gibt es stellenweise Gewitter mit Sturmböen. Morgen ist es dann grau, nass und deutlich kühler bei 19 Grad. Das waren Nachrichten von Radio SRF. Verantwortlich Jan Grüebler.
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1: Die Nachrichten von SRF vom 14 Uhr mit Marco Kalle. Festnahme nach mehreren Sabotageakten gegen die Stromversorgung in Deutschland. Mangelndes Wissen zum richtigen Umgang mit Pensionskassengeldern und die Wasserkraft, die im Winter genug Strom liefern sollte, obwohl die Stauseen schlecht gefüllt sind. Das sind drei der Themen. Das Wetter heute noch sonnig bei 32 Grad, morgen dann grau und nass bei nur noch 19 Grad. Seit Tagen gibt es in Deutschland immer wieder Sabotageakte gegen Stromanlagen. Nun hat die Polizei laut Medienberichten einen Verdächtigen gefasst in der Nähe eines Kraftwerks bei Aachen in Westdeutschland. Was zur Festnahme bekannt ist, dazu sagt Benedikt Kaninski von der ARD.
2: Also nach WDR-Informationen soll der 48-Jährige zu Fuß in einer Fahrzeugkontrolle der Polizei festgenommen worden sein und keinen Widerstand geleistet haben. Er hatte offenbar sogar noch Sprengmittel mit dabei und den Polizisten auch gesagt, dass er in der Gegend rund um das Kraftwerk in Weißweiler bei Aachen gecampt hatte.
1: Dem Festgenommenen werde vorgeworfen, er habe mehrere Sabotageangriffe auf das deutsche Stromnetz ausgeübt, unter anderem in Bergheim bei Köln.
2: Er hatte dabei offenbar versucht, mit selbstgebauten Raketen einen Kurzschluss an Hochspannungsleitungen auszulösen. In Bergheim war ihm das in der vergangenen Woche auch gelungen. Ein Teil der Kraftwerksblöcke fiel aus. Gestern Nachmittag hatte die Polizei dann in Weißweiler bei Aachen Abschussvorrichtungen an einer Hochspannungsleitung gefunden. Außerdem waren insgesamt 2 Bekennerschreiben aufgetaucht.
1: Gemäß einem Bekennerschreiben richten sich die Anschläge gegen die Stromproduktion durch Braunkohle. Innenminister Alexander Dobrindt sprach darum von Klimaextremismus. Die Polizei hat sich noch nicht direkt zur Festnahme geäußert. Immer mehr Menschen beziehen ihre Pensionskassengelder nicht als monatliche Rente, sondern lassen sich zumindest einen Teil davon als Kapital auszahlen. Laut einer neuen Studie der Hochschule Luzern möchte mittlerweile mehr als die Hälfte der Befragten dereinst eine Kombination aus Rente und Kapital. Sie wollen so mehr finanziellen Spielraum. Wer sich die Pensionskasse als Kapital auszahlen lässt, muss das Geld anlegen, damit es weiter Rendite abwirft und so den Lebensunterhalt finanziert. Das setzt Finanz- und Vorsorgewissen voraus. Daran wiederum mangle es bei vielen, sagt Studienautorin Yvonne Seiler. Man habe festgestellt,
3: dass das Vorsorgewissen sich abermals auf einem bescheidenen Niveau bewegt. Und bedenklich ist eigentlich nicht, dass das Vorsorgewissen nicht da ist, sondern dass sich viele Befragten ihrer Wissenslücke nicht bewusst sind.
1: Gezeigt habe sich das in der Studie bei Antworten auf spezifische Fragen. Statt eine Frage mit «Ich weiß nicht» zu beantworten, hätten viele falsche Antworten angekreuzt, sagt die Studienautorin. Nach dem Hitzesommer sind die Stauseen in der Schweiz schlecht gefüllt und in den Gasspeichern in Europa hat es im Moment relativ wenig Gas. Da fragt sich, haben wir in der Schweiz im kommenden Winter trotzdem genug Strom? Was die Wasserkraft aus Stauseen anbelangt, macht sich der Geschäftsführer der Schweizer Stromaufsichtsbehörde ElCom, Urs Meister, keine Sorgen. Im Tagesgespräch von Radio SRF sagte er, im Moment habe es für den Winter nur 1,3% weniger Wasserenergie aus Stauseen als sonst um diese Zeit.
4: Es ist also nicht allzu viel, was da fehlt. Und vielleicht muss man noch betonen, im vergangenen Winter hat das Kernkraftwerk Gösgen keinen Strom produziert. Also im Vergleich zu dem ist jetzt die geringere Befüllung der Speicher nicht allzu kritisch.
1: Für den Winter ganz Entwarnung geben, das könne er aber nicht.
4: Es gibt Restrisiken und die Restrisiken sehen wir insbesondere beim Gas und jetzt, ich sag mal, weniger bei den Speichern in der Schweiz.
1: Sagt Urs Meister, der Geschäftsführer der Stromaufsichtsbehörde ElCom. Das ganze Tagesgespräch gibt's zum Nachhören auf srf.ch/audio oder auf der Play SRF App. Weil es in der Erdölraffinerie im neuenburgischen Kressier einen Defekt gibt, genehmigt der Bund den Bezug von Benzin und Diesel aus den Pflichtlagern. Die Raffinerie in Kressier ist die einzige der Schweiz. Sie liefert normalerweise 30% des Schweizer Mineralölbedarfs. Der aktuelle Produktionsunterbruch fällt in eine bereits angespannte Versorgungslage. Wegen des niedrigen Wasserstands im Rhein erreicht seit Wochen weniger Öl die Schweiz als sonst. Um einen Versorgungsengpass zu vermeiden, bewilligt der Bund nun also vorübergehend den Bezug aus den Pflichtlagern. Vegane Produkte dürfen in der Schweiz nicht mehr Salami, Schinken und Mortadella heißen. Das hat das Bundesgericht entschieden. Es sagt, diese Begriffe dürften gemäß Lebensmittelrecht nur für Fleischerzeugnisse verwendet werden. Sonst würden Konsumentinnen und Konsumenten getäuscht. Dagegen geklagt hatte der Detailhändler Lidl. Es ist nicht der erste Entscheid des Bundesgerichts zu diesem Thema. Schon früher hatte es zum Beispiel geurteilt, dass ein veganes Milchersatzprodukt nicht als Milch bezeichnet werden darf. Dann die aktuellen Börsendaten von SIX. Der Swiss Market Index liegt im Moment bei 14.108 Punkten. Das ist ein Minus von 1,2%. Der Euro wird zu 94,25 Rappen gehandelt. Den Dollar gibt es für 81,15 Rappen. Und noch der Blick aufs Wetter. Am Nachmittag bleibt es recht sonnig und es wird nochmals heiß mit rund 32 Grad. Am Abend kommen teils Gewitter mit Sturmböen auf. Morgen ist es dann wechselnd bis stark bewölkt. Vor allem in den Voralpen und Alpen sowie im Osten regnet es. Es ist morgen deutlich kühler mit nur noch rund 19 Grad. Das waren Nachrichten von Radio SRF, verantwortlich Adrian Huber.
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1: Die Nachrichten von SRF um 15 Uhr mit Marco Kalle. Junge Männer in der Schweiz sind etwas weniger fit als noch vor gut 20 Jahren. Das zeigt eine Langzeitstudie des Bundesamts für Sport. Untersucht wurde die Fitness an den Rekrutierungstagen für den Militärdienst, die für alle Männer obligatorisch sind. Und zwar im Zeitraum von 2006 bis 2024. Die Ergebnisse zeigen einen leichten, aber stetigen Rückgang der körperlichen Leistungsfähigkeit. Als Gründe nennen die Forschenden etwa, dass viele bei der Rekrutierung älter sind als früher und zudem habe sich die Corona-Pandemie auf die Fitness ausgewirkt. Das Gegenteil beobachteten die Forschenden bei den Frauen, die sich freiwillig für den Militärdienst meldeten. Ihre sportlichen Leistungen haben sich verbessert. Seit Tagen gibt es in Deutschland immer wieder Sabotageakte gegen Stromanlagen. Jetzt hat die Polizei einen Verdächtigen gefasst. AD-Korrespondentin Katharina Trümper berichtet.
2: Wie Staatsanwaltschaft und Polizei Köln mitteilten, wurde der 48-Jährige am Vormittag in der Nähe des Kraftwerks Weißweiler bei Aachen gefasst. Er soll bei seiner Festnahme Sprengmittel dabei gehabt haben, aber keinen Widerstand geleistet haben. Polizisten fanden in der Nähe ein Zelt im Unterholz, in dem weitere Sprengladungen sichergestellt wurden. Nach dem Mann war mit einem Haftbefehl der Staatsanwaltschaft Cottbus tagelang gefahndet worden. Die Behörde ermittelt wegen des Verdachts der Herbeiführung einer Sprengstoffexplosion und der Störung öffentlicher Betriebe. Der 48-jährige Mann aus Nordrhein-Westfalen steht im Verdacht, mit Spreng- und Brandvorrichtungen versucht zu haben, die Stromversorgung zu unterbrechen. Vor einer Woche waren solche Vorrichtungen an einem Umspannwerk unweit des Kohlekraftwerks Jenschwalde im Süden Brandenburgs gefunden worden. Am selben Tag wurde auch in Nordrhein-Westfalen ein ähnlicher Sabotageakt aufgedeckt. Danach kam es zu weiteren Vorfällen, darunter auch in Sachsen. Zu der Sabotageserie gibt es Bekennerschreiben, die die Ermittler dem Tatverdächtigen zuordnen. Darin begründet er die Angriffe auf das Stromnetz mit dem Kampf gegen fossile Energien. In allen drei betroffenen Bundesländern wird noch Braunkohle abgebaut und verstromt.
1: Katharina Trümper von der ARD hat berichtet. Ungarn weist 10 russische Diplomaten aus wegen inakzeptabler Aktivitäten. Das hat die ungarische Außenministerin mitgeteilt. Sie ging nicht näher darauf ein, welche Art von Aktivitäten die proeuropäische ungarische Regierung den russischen Botschaftsmitarbeitenden vorwirft. Es hieß nur, Ziel der Ausweisungen sei es, die Sicherheit und Souveränität Ungarns zu schützen. Die diplomatischen Beziehungen mit Russland sollen aber weiterhin aufrechterhalten werden. Russland kündigte an, auf die Ausweisung der Diplomaten zu reagieren. Wie ist noch nicht klar. Und das Wetter, es ist heute meist sonnig bei 32 Grad. Am Abend gibt es stellenweise Gewitter mit Sturmböen. Morgen ist es dann grau und nass und deutlich kühler bei nur noch 19 Grad. Das waren Nachrichten von Radio SRF, verantwortlich Adrian Huber.
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1: Die Nachrichten von SRF von 16 Uhr mit Marco Kalle. Zuerst geht es um scharfe Kritik an Altbundesrätin Viola Amherd. Ihre Behauptung, für den Kauf der F-35 Kampfjets gelte ein Fixpreis, sei falsch gewesen. Zu diesem Schluss kommt ein Untersuchungsbericht. Dann, bei jungen Schweizer Männern steht es nicht mehr ganz so gut um die Fitness wie auch schon. Die Opfer des Nationalsozialismus bekommen in der Schweiz einen Erinnerungsort. Und das Wetter, heute noch sonnig bei 32 Grad, morgen dann grau und nass bei nur noch 19 Grad. Seit Jahren gibt er hierzulande zu reden. Der Kauf der F-35 Kampfjets aus den USA. Denn die Flugzeuge werden teurer als geplant und auch die Lieferung verzögert sich. Nun hat sich die Geschäftsprüfungskommission des Nationalrats, die GPK, damit auseinandergesetzt und kritisiert die damalige Verteidigungsministerin Viola Amherd mit deutlichen Worten. Livia Schmid.
2: Ursprünglich hätten die F-35 Kampfjets 6 Milliarden Franken kosten sollen. Und die damals zuständige Bundesrätin und Verteidigungsministerin Viola Amherd beteuerte immer wieder:
3: Wir kaufen zu einem Fixpreis. Das wurde auch von den USA, vom amerikanischen Botschafter, öffentlich bestätigt.
2: Die GPK, die Geschäftsprüfungskommission des Nationalrats, kommt in ihrem Untersuchungsbericht nun zum Schluss: Es gab nie einen Fixpreis und widerspricht damit den Aussagen Amherds. Damit bestätigt die GPK Recherchen verschiedener Medien. Erst durch Abschluss des Vertrages zwischen Hersteller und US-Regierung werde definitiv festgelegt, wie hoch die Kosten sind. Deshalb habe man nicht davon ausgehen können, dass während der Verhandlungen zwischen der Schweiz und den USA ein Fixpreis ausgemacht worden sei. Weiter kritisiert die GPK, Amherd habe ihre Kolleginnen und Kollegen im Bundesrat zu spät darüber informiert, dass der Kauf teurer wird. Sie habe 8 Monate lang gewartet. Erst kurz vor ihrem Rücktritt Ende März 2025 informierte sie den Bundesrat.
1: Junge Männer in der Schweiz sind etwas weniger fit als noch vor gut 20 Jahren. Das zeigt eine Langzeitstudie des Bundesamts für Sport. Untersucht wurde die Fitness an den Rekrutierungstagen für den Militärdienst, die für alle Männer obligatorisch sind, und zwar im Zeitraum von 2006 bis 2024. Die Ergebnisse zeigen einen leichten, aber stetigen Rückgang der körperlichen Leistungsfähigkeit. Als Gründe nennen die Forschenden etwa, dass viele bei der Rekrutierung älter sind als früher und zudem habe sich die Corona-Pandemie auf die Fitness ausgewirkt. Das Gegenteil beobachteten die Forschenden bei den Frauen, die sich freiwillig für den Militärdienst meldeten. Ihre sportlichen Leistungen haben sich verbessert. Die Opfer des Nationalsozialismus bekommen in der Schweiz einen Erinnerungsort. Das hat der Bundesrat vor 3 Jahren entschieden. Jetzt ist klar, wie dieser Erinnerungsort aussehen wird. Heute Nachmittag hat Bundesrat Ignazio Cassis das Projekt vorgestellt, gemeinsam mit der Berner Stadtpräsidentin Marike Kreuth. Kulturredaktorin Elinor Landmann berichtet.
4: Das Projekt heißt Unfolded Minute, auf Deutsch entfaltete Minute, und sieht für die Casinoterrasse in Bern eine 60 Meter lange Klangwand vor. Erinnert werden soll mit dem Memorial an die Geflüchteten, die im Zweiten Weltkrieg von den Schweizer Behörden abgewiesen und nicht gerettet wurden. Und an die Opfer des Nationalsozialismus mit Schweizbezug. Ein Metallrelief in der Form der Schweizer Außengrenze vibriert und spielt mit vielen Pausen eine unendliche Melodie. Daneben werden Kurzbiografien von Opfern vermittelt und in einem Forum Gegenwartsbezüge hergestellt. Das Projekt stammt von den Historikerinnen Isabel Köllreuter und Franziska Schürch. Sie arbeiteten dafür mit dem Schweizer Komponisten Yannick Giger zusammen, der Künstlerin Rahel Zaug und den Architektinnen Andrea Stegmüller und Salome Gutscher. Ihr Projekt setzte sich in einem Wettbewerb gegen 10 weitere Vorschläge durch.
1: Großbritannien verbietet die Einfuhr von Waren, die aus dem Westjordanland stammen. Aus Gebiet, das von Israel besetzt wird. Das sind zum Beispiel landwirtschaftliche Produkte wie Datteln. Das sei Teil einer größeren Neuausrichtung der Beziehungen zu Israel, sagte Außenminister Ed Miliband im Parlament. Zudem würden künftig auch alle mit Sanktionen belegt, die den Bau neuer illegaler Siedlungen unterstützten. Frankreich schließt sich diesen Plänen an, wie Außenminister Jean-Noël Barrot schreibt. Andere europäische Länder planen auch solche Importverbote oder haben sie teils schon umgesetzt. Israel besetzt das Westjordanland seit fast 60 Jahren. Die meisten Staaten und die UNO betrachten die Besetzung und den Bau israelischer Siedlungen dort als völkerrechtswidrig. Dann die Börsendaten von SIX. Der Swiss Market Index liegt im Moment bei 14.073 Punkten. Das ist ein Minus von 1,4%. Und auch der Dow Jones Index in New York fällt, und zwar um 0,9%. Der Euro wird zu 94,06 gehandelt. Den Dollar gibt es für 80,93. Soweit die Meldungen. Und das Wetter? Am Nachmittag bleibt es recht sonnig und es wird und ist nochmals heiß mit rund 32 Grad. Am Abend kommen dann teils Gewitter mit Sturmböen auf. Morgen ist es wechselnd bis stark bewölkt, vor allem in den Voralpen und Alpen sowie im Osten regnet es. Es ist morgen deutlich kühler mit nur noch rund 19 Grad. Das waren Nachrichten von Radio SRF, verantwortlich Adrian Huber.
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5: Dienstag, der 8. September, und heute ist der internationale Alphabetisierungstag. Und da möchten wir auf die wichtigsten Grundkompetenzen sensibilisieren: Lesen, Schreiben und so Alltagsmatte.
6: Ja, es ist ein internationaler Tag, aber jetzt mal ehrlich, ist es auch wirklich relevant für die Schweiz? Mhm. Also ich meine, das haben wir ja eigentlich in der Schule gelernt, oder?
5: Ja, es hat definitiv auch mit der Schweiz zu tun. Vielleicht ein bisschen in einer anderen Art als sonst neu mit auf der Welt, aber lohnt sich, dass wir den Tag auch bei uns ein bisschen genauer anschauen. Und darum mehr dazu in dieser Stunde hier bei uns im Fokus.
6: Im Studio sind heute Angela Albrecht
5: und Bea Kobel.

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1: So in der Primarschule kann ich mich erinnern, da habe ich mich amigs noch wirklich recht auf die Schule gefreut, so, oder? Mhm. Und dann wird man ein bisschen grösser und muss anfangen zu lernen. Und dann verleidet einem die Schule vielleicht ein bisschen.
2: Oder? Verstehe ich, ja. Auf jeden Fall. Aber dann müssen irgendwie ein paar Jahre vorbeigehen, bis man dann wieder realisiert, okay, es hat mich zwar angeschissen, aber eigentlich, es ist eben gleich ein Privileg, die Bildung.
1: Absolut. Und nicht nur ein Privileg, sondern sogar ein Menschenrecht.
2: Ja, das möchte zumindest der UNESCO-Welttag von der Alphabetisierung daran erinnern. Laut der UNESCO-Statistik können nämlich rund 750 Millionen Menschen weltweit nicht lesen und schreiben. Fast zwei Drittel davon sind Mädchen und Frauen.
1: Und seit 60 Jahren wird der Welttag für das sensibilisieren. Aber wie genau wird das jetzt gemacht?
2: Also es gibt jedes Jahr eine globale Feier. Das Jahr ist die Feier von der UNESCO heute und morgen in Mexiko. Da gibt es auch so UNESCO-Alphabetisierungspreise. Also das sind Preise, die Programme auszeichnen, die eben so gut können helfen beim Lesen, Schreiben oder auch bei der Mathe. Aber es gibt auch weltweit sonst irgendwie noch lokale Aktionen, zum Beispiel politische Reden oder auch einfach Kampagnen, die sensibilisieren.
1: Aber wie relevant ist denn das jetzt für die Schweiz? Also ich meine, mit der obligatorischen Schulbildung ist Analphabetisierung da ein Thema bei uns?
2: Ja, in der Schweiz gibt es eigentlich fast keine klassischen Analphabeten. Mhm. Aber das Bundesamt für Bildung, Forschung und Innovation hat letztes Jahr ein paar Zahlen herausgebracht. Und zwar schreiben sie dort, dass 844'000 Erwachsene in der Schweiz Mühe haben beim Lesen oder auch beim Schreiben. Der Schweizerische Dachverband von Lesen und Schreiben redet sogar von 1,25 Millionen. Und knapp 20% haben zudem auch einfach Mühe mit einfachen Rechnungsaufgaben im Alltag.
1: Also doch auch für die Schweiz ein relevantes Thema oder ein Tag, der Relevanz hat. Was das genau bedeutet, wenn jemand Mühe hat mit Lesen und Schreiben, über das reden wir gerade noch als nächstes.
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1: Es kann noch regnen oder Gewitter kommen heute Abend und auch in der Nacht. Zum Teil auch mit Sturm und Hagel. Die Temperatur die geht dann mit dem Gewitter auch recht zusammen auf etwa 10 bis 15 Grad noch in der Nacht.
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1: Rund jede fünfte Person zwischen 16 und 65 hat Mühe mit Lesen oder Schreiben oder auch mit Rechnen so im Alltag. Das sagt der Schweizerische Dachverband Lesen und Schreiben. Tönt jetzt ein bisschen ernüchternd, finde ich, nicht?
2: Ja, stimmt. Aber ich finde, es ist auch einfach eine Tatsache, die man muss in die Augen schauen muss. Heisst aber noch lange nicht, dass man nicht auch etwas dagegen machen kann. Ich meine, wenn man jetzt hört, so jede fünfte Person, es tönt schon nach viel. Andersrum kann es ja gerade für die Leute, die betroffen sind, heissen, ah, ich bin doch nicht ganz allein mit dem. Weil vielleicht kann es sein, dass sich das mal so anfühlt.
1: Aber vielleicht zuerst einmal, was ist denn damit gemeint, wenn jemand Mühe hat mit Lesen und Schreiben? Was wird denn das überhaupt gemessen?
2: Also das kann zum Beispiel sein, dass jemand Mühe hat, um die nächste Zug- oder Busverbindung zu finden, dass man Schwierigkeiten hat, um irgendwie einen Rabatt auszurechnen oder auch irgendwie nur schon eine Notiz schreiben im Büro, dass das irgendwie Stress auslöst, wenn das vorangeschrieben ist oder auch Steuerformular auszufüllen. Also das heisst, dass irgendwie so alltägliche Situationen eine grosse Herausforderung können sein. Und in dem Fall kann es dann teilweise auch schwieriger sein im Arbeitsmarkt oder auch, wenn man irgendwie Aus- oder Weiterbildung möchte machen.
1: Und betrifft es jetzt vor allem Menschen mit Migrationshintergrund, die vielleicht auch eine sprachliche Barriere noch haben?
2: Also bei 62% kann es durchaus auch die Fremdsprache sein, die irgendwie da eine Rolle spielt, dass die Kompetenzen tiefer sind. Aber es sind immer noch auch 38% von den Menschen, die doch eine von diesen Landessprachen als Muttersprache haben und trotzdem nicht flüssig können lesen oder schreiben.
1: Heute ist ja der Weltalphabetisierungstag, der aufklären will, wie wichtig das eben Bildung ist, beziehungsweise, dass man eben lesen und schreiben kann. Eben in der Schweiz gibt es kaum Leute, die wirklich so Analphabeten sind. Aber gleich ist das Thema für uns jetzt auch nicht ganz unrelevant.
2: Ja, die Zofinger Wochenzeitung hat da auch einen Bericht darüber geschrieben. Und zwar, dass jetzt im Moment ja überall Informationen verfügbar sind. Aber nur, wenn man die kann lesen, verstehen und auch einordnen, dann ist es eigentlich einfacher, zum am gesellschaftlichen Leben teilzunehmen. Sie schreiben in dieser Zeitung von einem Beispiel, wo eine Person zum Beispiel versucht, im Internet Infos zu bekommen. Aber entweder versteht jetzt die Person die Texte nicht wirklich, ist ein bisschen schwierig geschrieben, oder es sind irgendwie die falschen Infos. Die Person weiss dann auch nicht, welche Formulierungen oder Schlagwörter sie wirklich muss brauchen für eine gute Antwort. Und das könnte dann zum Beispiel auch gerade schwierig sein oder sogar gefährlich, wenn man jetzt zum Beispiel den medizinischen Bereich nimmt.
1: Der Schweizerische Dachverband Lesen und Schreiben setzt sich dafür ein, dass alle Menschen die Möglichkeit haben, dass sie ihre Grundkompetenzen können stärken können. Und dazu berichten wir gerade noch mehr.
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1: Wenn man ein Gesellschaftsspiel macht, dann muss man ja noch oft dort so Punkte zusammenrechnen. Und wenn einem das schwerfällt, oder wenn man vielleicht irgendeinen Brief muss von Hand schreiben, auch dann, es kann Stress auslösen. Weil es ja auch keine Autokorrektur dann gibt, oder? Und man vielleicht irgendeinen Fehler schreibt. Mit so Situationen sind nicht wenig, von so Situationen sind nicht wenig Menschen betroffen, oder? Dass das dann wirklich Mühe macht.
2: Ja, also je 20% von der Schweizer Bevölkerung, die hat Mühe mit Alltagsmathe oder mit dem fliessenden Lesen und Schreiben. Auch nochmal etwa so viel haben wenig bis gar keine digitale Grundkompetenzen.
1: Der Schweizer Dachverband Lesen und Schreiben setzt sich aber dafür ein, dass diese Kompetenzen können gestärkt werden.
2: Zum Beispiel gibt es die Kampagne «Einfach besser». Mit dieser Kampagne wollen sie Menschen ermutigen, dass sie sich auch Hilfe holen können. Gerade wenn sie Probleme im Alltag haben mit Lesen, Schreiben, Rechnen oder mit den digitalen Geräten. Sie haben so Plakate aufgehängt und auf denen werden so Alltagssituationen angesprochen, wo sich Leute vielleicht wieder erkennen können. Eben Mühe bei einer Busverbindung suchen, Stress, wenn man einen Brief von Hand schreiben muss und so weiter. Gleichzeitig sollen die Werbungen aber auch die ganze Bevölkerung darüber informieren, dass die Schwierigkeiten eben halt auch in der Schweiz verbreitet sind.
1: Und Hilfe holen, das kann man dann zum Beispiel bei so Kurs?
2: Ja, auf der Webseite von dieser Kampagne kann man so alle Kantone durchsuchen und auch Kurse durchsuchen, wo die halt dann sind. Die helfen, sollen dann auch helfen, die Grundkompetenzen verbessern. Also von dieser Kampagne einfach besser. Manchmal ist es auch vielleicht einfach ein Sprachkurs. Es gibt aber auch eine gratis Hotline, wo sie haben, wo man sich dann beraten lassen kann.
1: Und neben den Kursen, was gibt es da für kleine Sachen, die man vielleicht im Alltag selber machen kann?
2: Also einerseits ist es eben sicher wichtig zu wissen, man ist da nicht allein und man darf die Schwierigkeiten auch anschauen. Dann sich auch dem stellen und nicht ausweichen. Also jeden Tag vielleicht ein paar Sätze schreiben oder auch ein paar Sätze lesen, das kann helfen. Statt dass man einfach sagt, ja, ich kann es eh nicht, wegen dem lasse ich es doch einfach gerade, oder? Oder halt auch Matheübungen, einfach so die gleichen, wie man vielleicht in der Schule mal gehabt hat, können da helfen, um die regelmässig zu machen.
1: Und wahrscheinlich fallen es einem gar nicht so einfach, oder? Vielleicht noch ein Plus oder so, mal schauen. Wir können es wieder mal ausprobieren, das alte Schulmaterial für ihn. Das sind jetzt aber grundsätzlich nur kleine Gedanken, Anstöße. Wenn der Leidensdruck sehr gross ist, dann lohnt es sich, wenn man wirklich Hilfe aussen holen kann.
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1: Die Nachrichten von SRF um 17 Uhr mit Manuela Burgermeister. Ein Untersuchungsbericht mit heftiger Kritik. Die Aussage, wonach es die F-35 Kampfjets zu einem Fixpreis gibt, sei falsch gewesen, sagt die zuständige Kommission, die das Hin und Her zum Preis untersucht hat. Ein Erinnerungsort für die Opfer des Nationalsozialismus. Auf der Casino-Terrasse in Bern soll eine Klangwand entstehen, die an die Geflüchteten erinnert, die von den Schweizer Behörden abgewiesen wurden. Das Wetter am Abend, stellenweise Gewitter mit Sturmböen, morgen grau und teils nass bei rund 19 Grad. Wurde mit den USA für die F-35 Kampfjets wirklich ein Fixpreis von 6 Milliarden Franken abgemacht? Vor einigen Jahren sagte Alt-Bundesrätin und die damalige Verteidigungsministerin Viola Amherd:
2: Wir kaufen zu einem Fixpreis. Das wurde auch von den USA, vom amerikanischen Botschafter, öffentlich bestätigt.
1: Dieser Aussage widerspricht nun klar der aktuelle Untersuchungsbericht der Geschäftsprüfungskommission des Nationalrats, der GPK. Einen Fixpreis habe es nie gegeben. Damit bestätigt die GPK Recherchen verschiedener Medien. Während der Verhandlungen habe es gar keinen Fixpreis geben können, weil sich die US-Regierung und der F-35-Hersteller noch gar nicht auf einen Preis geeinigt hatten. SP-Nationalrat und GPK-Mitglied David Roth sagt dazu:
3: Schon deshalb erachtet es die Kommission nicht als plausibel, dass die Vereinigten Staaten gegenüber der Schweiz eine vertragliche Sonderlösung vereinbart hätten, die im Widerspruch zu den eigenen gesetzlichen Grundlagen gestanden hätten. Für die Kommission ist deshalb unverständlich, wie die Verantwortlichen zu einer gegenteiligen Einschätzung gelangen konnten.
1: Die Kommission wirft dem Generalsekretariat und der damaligen Vorsteherin des VBS, Viola Amherd, auch vor, die Verhandlungen zu wenig eng begleitet zu haben. Und Amherd habe ihre Kolleginnen und Kollegen im Bundesrat zu spät darüber informiert, dass der Kauf teurer wird. Sie habe 8 Monate lang gewartet. Erst kurz vor ihrem Rücktritt Ende März 2025 informierte sie den Bundesrat. Der Angriff sorgte weit über Zürich hinaus für Schlagzeilen. Ein Mann war in Zürich-Oerlikon mit einem Messer auf eine Gruppe Kinder losgegangen und verletzte 3 von ihnen teils schwer. Nun, knapp 2 Jahre später, hat die Zürcher Staatsanwaltschaft den mutmaßlichen Täter angeklagt wegen mehrfachen versuchten Mordes. Sie sagt, der damals 23-jährige Chinese habe die Tat wochenlang geplant und sei skrupellos vorgegangen. Die Staatsanwaltschaft verlangt eine Freiheitsstrafe von 15 Jahren. Zudem soll der Mann für 15 Jahre des Landes verwiesen und im Gefängnis ambulant behandelt werden. Das Motiv für die Tat bleibt weiterhin unklar. Laut Anklageschrift hat sich der Mann in der Schweiz nicht respektiert gefühlt. Der Student hatte zum Tatzeitpunkt etwas mehr als ein Jahr in Zürich gelebt. Der Prozess ist Mitte September. Es gilt die Unschuldsvermutung. Die Opfer des Nationalsozialismus bekommen in der Schweiz einen Erinnerungsort. Das hat der Bundesrat vor 3 Jahren entschieden. Jetzt ist klar, wie dieser Erinnerungsort aussehen wird. Am Nachmittag hat Bundesrat Ignazio Cassis das Projekt vorgestellt, gemeinsam mit der Berner Stadtpräsidentin Marieke Kreuz. Kulturredaktorin Elinor Landmann.
4: Das Projekt heißt «Unfolded Minute», auf Deutsch «Entfaltete Minute», und sieht für die Casino-Terrasse in Bern eine 60 Meter lange Klangwand vor. Erinnert werden soll mit dem Memorial an die Geflüchteten, die im Zweiten Weltkrieg von den Schweizer Behörden abgewiesen und nicht gerettet wurden. Und an die Opfer des Nationalsozialismus mit Schweizbezug. Ein Metallrelief in der Form der Schweizer Außengrenze vibriert und spielt mit vielen Pausen eine unendliche Melodie. Daneben werden Kurzbiografien von Opfern vermittelt und in einem Forum Gegenwartsbezüge hergestellt. Das Projekt stammt von den Historikerinnen Isabel Köllreuter und Franziska Schürch. Sie arbeiteten dafür mit dem Schweizer Komponisten Yannick Giger zusammen, der Künstlerin Rahel Zaug und den Architektinnen Andrea Stegmüller und Salome Gutscher. Ihr Projekt setzte sich in einem Wettbewerb gegen 10 weitere Vorschläge durch.
1: Großbritannien verbietet die Einfuhr von Waren, die aus dem Westjordanland stammen, aus einem Gebiet, das von Israel besetzt wird. Das sind zum Beispiel landwirtschaftliche Produkte wie Datteln. Das sei Teil einer größeren Neuausrichtung der Beziehungen zu Israel, sagte Außenminister Ed Miliband im Parlament. Zudem würden künftig auch alle mit Sanktionen belegt, die den Bau neuer illegaler Siedlungen unterstützten. Frankreich schließt sich diesen Plänen an, wie Außenminister Jean-Noël Barrot schreibt. Andere europäische Länder planen auch solche Importverbote oder haben sie schon umgesetzt. Israel besetzt das Westjordanland seit fast 60 Jahren. Die meisten Staaten und die UNO betrachten die Besetzung und den Bau israelischer Siedlungen dort als völkerrechtswidrig. Zu den Börsendaten von SIX. Der Swiss Market Index liegt im Moment bei 14.088 Punkten. Das ist ein Minus von 1,3%. Der Dow Jones Index in New York fällt um 1,1%. Der Euro wird zu 94,03 gehandelt. Der Dollar zu 80,86. Und das Wetter. Am Abend ziehen teils heftige Gewitter mit Sturmböen vorüber. Im Süden bleibt es auch in der Nacht gewitterhaft. Morgen Mittwoch ist es dann wechselnd bis stark bewölkt. Es regnet vor allem in den Voralpen und Alpen. Im Süden gehen vor allem am Nachmittag Platzregen und Gewitter nieder. Es wird deutlich kühler mit 18 bis 22 Grad. Das waren Nachrichten von Radio SRF. Verantwortlich Adrian Huber.
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5: Gottes Stimme hören. Das kann man auf verschiedene Arten erleben. Und jemand, der das ganz intensiv erlebt, ist Eva Sophia Hersberger. Sie war mit 18 in einem Singlager und hat dort ein Gotteserlebnis gemacht und hat eben seine Stimme angefangen zu hören. Von dem ersten Moment erzählt sie uns in dieser Stunde. Ich bin Tabea Kobel.

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1: Die Eva Sophia Herzberger ist lizenzierte Strafrichterin und leidenschaftliche Stiftungsratpräsidentin. Sie ist verheiratet, hat 4 Kinder und Familie ist eine grosse Leidenschaft von ihr. Es ist ihr wichtig, dass alle drinnen aufblühen können, weil sie das als Kind ganz anders erlebt hat. Ihre Eltern, die haben viel gestritten und haben sich dann schlussendlich auch getrennt. Unter das ist sie von einer Nanny oder von verschiedenen Nannys betreut worden und sie hat sich auch viel allein gefühlt. Mit 17 hat sie ihren Vater dann an Suizid verloren. Und das hat eine grosse Leere in ihr gegeben. Erst ein Gotteserlebnis hat ihr aus dem rausgeholfen. Und von dem erzählt sie der Ruth Stutz.
2: Mein Vater ist gestorben, als ich 17 war. Und ein Jahr später, im Sommer, als ich 18 geworden bin ich mit Tenzing, CVJM, auf Europa-Tournee. Das ist so eine kleine Gruppe, wo Strassenkonzerte gibt und einfach durch Europa reist. Das hatte ich schon immer zum Ziel gehabt und habe dann überlegt, will ich jetzt gleich gehen, weil ich habe plötzlich gemerkt, mit Gott möchte ich eigentlich gar nicht mehr am Hut haben und das ist ja christlich.
3: Und du bist ja nicht christlich aufgewachsen.
2: Also, und ich bin nicht christlich aufgewachsen.
3: Aber das hat dich interessiert?
2: Das hat mich interessiert. Ja. Und ich war vorher auch schon im Konfunterricht sehr fragend gewesen. Ich war auch schon in einer Bibelgruppe gewesen. Ich war von Christen umgeben gewesen. Ich habe auch bei christlichen Familien gehütet. Also ich würde sogar behaupten, ich habe mich dort schon als Christ gefühlt. Es hat mir aber niemand gesagt, dass man mal eine bewusste Entscheidung fällen müsste. Und ich glaube, das ist der Grund, warum zu dem Zeitpunkt, wo mein Vater dann gestorben ist, ich plötzlich einfach weiter weg bin von Gott. Ein Jahr später, dort im Tenzing Europe Team, haben wir jeden Tag Arbeitungslieder gesungen, so eine halbe Stunde. Und ich bin dort aufgenommen worden, weil ich brav geschrieben habe, was ich alles Christliches mache. Und dann habe ich überlegt, soll ich jetzt mitsingen, soll ich nicht mitsingen? Und dann habe ich irgendwann gemerkt, ja, eigentlich, jetzt muss ich schon mitsingen, oder? Weil, also sonst, weiß auch nicht, ja, wäre ich eigentlich gar nicht dabei, weil es ist ja christlich und so weiter und so fort. Jedenfalls habe ich angefangen mitsingen und am zweiten Tag, beim dritten Lied, das ich gesungen habe, habe ich einfach plötzlich, es ist, also ich habe es noch innerlich vor mir, es ist wie wenn der Himmel aufgegangen wäre und Gott mir ganz, ganz zinnerst, ganz intensiv begegnet wäre. Und ich in dem Moment realisiert hat, hey, schau, ich habe für dich einen Platz vorbereitet, für dich persönlich, Eva Sophia. Möchtest du zu mir gehören oder nicht?
1: Die Eva Sophia Herzberger erzählt uns gerade von ihrer Entscheidung für den Gott und wie das ihr Leben verändert hat.
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1: Es kann noch regnen oder Gewitter kommen heute Abend und auch in der Nacht. Zum Teil auch mit Sturm und Hagel. Die Temperatur die geht dann mit dem Gewitter auch recht zusammen auf etwa 10 bis 15 Grad noch in der Nacht.
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1: Ein Jahr nach dem Suizid von ihrem Vater geht Eva Sophia Herzberger in ein christliches Singlager. Sie ist dort 18. Aber will mit Gott eigentlich gar nicht unbedingt etwas am Hut haben. Aber dort hört sie während dem Singen plötzlich eine Stimme, die sie als Gott identifiziert. Und die sagt, du, ich habe hier einen Platz für dich. Möchtest du zu mir gehören oder nicht? Der Ruth Stutz erzählt sie, wie sie sich entschieden hat.
2: Und ich habe so wie gewusst, es ist genau für mich der Platz. Und es ist wie wenn die Saat, die andere Leute in mich hineingesagt haben, dort aufgegangen ist. Und ich habe dort noch realisiert, jetzt muss ich mich ganz bewusst entscheiden und innerlich Ja sagen dazu. Und dann habe ich Ja gesagt und ich weiss, ich habe gesagt, Ja, egal wer noch stirbt. Also
3: mega
2: von nachen Leuten.
3: Ja, genau.
2: Egal wer noch vertraut noch stirbt. So.
3: Mhm. Mhm. Wow. Und dann ist etwas passiert. Also ist nicht in den Himmel aufgegangen, oder weißt du? So?
2: Ich habe ab dann wirklich immer wieder Gottes Stimme gehört und habe das aber auch als normal empfunden. Ich habe erst ein paar Monate später realisiert, dass es nicht alle Christen gleich erleben.
3: Was heisst das? Was heisst das, du hast Gottes Stimme gehört?
2: Ich habe gewisse Sachen einfach sehr, sehr klar gehört, so mit einer ganz, ganz liebevollen Stimme, aber mit einer gewissen Bestimmtheit auch. Also es ist nachher weitergegangen, dass auch im gemeinschaftlichen Wohnen ich immer einfach ganz genau wie plötzlich gewusst habe, zu welcher Zeit wir an welchen Ort sollen gehen oder so. Oder einfach Sachen bestätigt, also die sich nachher bestätigt haben. Und dort ist es tatsächlich so, dass ich sehe, dass ich noch in einer Beziehung gewesen bin, wo nicht gut war für mich. Und wo ich auch rückblickend würde sagen, ich bin nach dem Tod von meinem Vater reingerutscht, weil ich einfach Halt gesucht habe.
3: Mhm. Mhm.
2: Und das war das Erste, wo Gott wie hat angefangen und sagen, hey, das wird jetzt ins Ende gehen.
3: So. Und dann hast du irgendwie geträumt? Oder wie muss man sich das? Bist du irgendwie am Posten und dann hörst du etwas? Oder wie muss man sich das vorstellen? Wann redet denn Gott?
2: Es ist wie wenn ich plötzlich einen Gedanken ganz, ganz klar habe. Also zum Teil ist es wirklich ein Satz oder ein Gedanke, den ich ganz klar höre und in dem Moment weiss, der kann nicht von mir sein.
1: Das ist ein Ausschnitt aus dem Podcast «Vis-à-vis» mit Eva Sophia Herzberger. Die ganze Lebensgeschichte von ihr kannst du hören. Die Folge findest du über erfmedien.ch/podcast oder auf allen Podcast-Plattformen.

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1: Heute mit Angela Albrecht, die uns drei Nachrichten zusammengesucht hat, die positiv sind.
2: Rund 10'000 Schülerinnen und Schüler haben die Prüfung direkt aus dem Klassenzimmer kennenlernen. Marlene Kreibich hat mehr Details dazu.
3: Der Verein Lehrprüf Live zeigt in Livestreams, wie der Alltag in verschiedenen Lehrbetrieben ausgesehen hat. Die Plattform hat zudem kurze Videos über mehr als 200 Prüfe. Die Jugendlichen können so verschiedene Berufe entdecken und direkt Fragen stellen. Zum Beispiel zu Lohn, Voraussetzungen oder Schnuppermöglichkeiten.
2: So wird man den Jugendlichen die Berufswahl ein bisschen erleichtern. Es gibt bald eine neue Online-Anlaufstelle gegen Hass im Internet. Hate Help soll Ende Oktober in der Deutschschweiz starten. Das schreibt Kisten SDA. Das Angebot ist für Erwachsene, die von digitaler Gewalt betroffen sind. Die Beratungsstelle hilft zum Beispiel beim Beweisen sichern oder auch bei rechtlichen Fragen. Die erste Beratung, die ist gratis. Mit Hate Help sollen Betroffene unkompliziert Unterstützung und Orientierung bekommen. Eine App gegen problematisches Essverhalten. Eine, die überwacht, wie der Darm so läuft. Oder eine KI, die Knochenkrankheiten früh erkennen kann. Diese drei Gesundheitsinnovationen werden jetzt in Schweizer Spitälern getestet. Das ist ein Projekt von der Pilot Factory. So schreibt CSS in einer Medienmitteilung. Die Startups können ihre Lösungen im echten Spitalalltag ausprobieren. Das Ziel ist, dass man verlässliche Daten sammeln kann und erfolgreiche digitale Lösungen schneller ins Gesundheitswesen bringen kann. 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
1: Die Nachrichten von SRF um 18 Uhr mit Marco Koller. Guten Abend. Immer wieder beteuerte Altbundesrätin Viola Amherd, man habe für den Kauf von neuen Kampfjets einen festen Preis ausgehandelt. Die GPK des Parlaments sagt nun aber,
2: dass mit den USA kein pauschaler Fixpreis vereinbart wurde.
1: Fixpreis ja oder nein, dazu gleich zuerst. Und unsere anderen Themen: Großbritannien verbietet den Import von Waren aus dem Westjordanland und die deutsche Polizei nimmt einen Verdächtigen fest nach mehreren Sabotageakten auf Stromanlagen. Ein erster Blick aufs Wetter. Am Abend stellenweise Gewitter mit Sturmböen, morgen dann grau und nass bei nur noch 19 Grad. Wurde bei den Verhandlungen über den Kauf der neuen Kampfjets für die Schweiz ein Fixpreis abgemacht oder nicht? Die damals zuständige Bundesrätin Viola Amherd sagte ja. Die Geschäftsprüfungskommission des Nationalrats, die GPK, kommt nun aber nach minutiösen Untersuchungen zu einem anderen Schluss. Sie sagt nein, es wurde mit den USA kein Fixpreis für die 36 Kampfflugzeuge des Typs F-35 vereinbart. Seit einiger Zeit ist bekannt, dass es bei der Beschaffung zu Mehrkosten von mehr als 1 Milliarde Franken kommt. Die GPK führte in Sachen Fixpreis oder nicht 19 Anhörungen durch. Erklären musste sich dabei auch Amherd. Aus dem Bundeshaus berichtet Andreas Stüdli.
3: Amherd hatte vor allem nach dem Typenentscheid für den Kampfjet F-35A und dem Abschluss der Vertragsverhandlungen von einem Fixpreis gesprochen. Auch in der Samstagsrundschau von Radio SRF 2021.
4: Wir haben eine Preisgarantie und schließen den Vertrag mit den USA ab und der Preis zählt für uns. Das ist einfach. Das ist gleich, wie wenn ihr sonst irgendetwas, ein Auto oder etwas kauft und dann verbindliche Offerte habt und sagt, jawohl, zu dem Preis kaufe ich das, dann müsste das zu dem Preis geliefert werden.
3: Heute hat Priska Wismerfelder, die Präsidentin der Nationalrätlichen Geschäftsprüfungskommission, aber klargestellt,
2: die GPK ist der Ansicht, dass mit den USA kein pauschaler Fixpreis für die Beschaffung der F-35A vereinbart wurde. Und es gab Mängel in der Geschäftsführung.
3: Gravierende Mängel, wie etwa, dass eine externe Anwaltskanzlei beauftragt wurde, um die Vertragsverhandlungen zu begleiten und auch Verhandlungen über den angeblichen Fixpreis zu führen.
1: Berichtet Andreas Stüdli aus dem Bundeshaus. Großbritannien verbietet die Einfuhr von Waren, die aus dem Westjordanland stammen, das von Israel besetzt wird. Es handelt sich zum Beispiel um landwirtschaftliche Produkte wie Datteln. Das sei Teil einer größeren Neuausrichtung der Beziehungen zu Israel, sagte Außenminister Ed Miliband im Parlament. Frankreich schließt sich diesen Plänen an, wie Außenminister Jean-Noël Barrot schreibt. Andere europäische Länder planen auch solche Importverbote oder haben sie teils schon umgesetzt. Das israelische Außenministerium hat bereits mit Kritik reagiert und angekündigt, das britische Konsulat in Ostjerusalem zu schließen. Israel besetzt das Westjordanland seit fast 60 Jahren. Die meisten Staaten und die UNO betrachten die Besetzung und den Bau israelischer Siedlungen dort als völkerrechtswidrig. Seit Tagen gibt es in Deutschland immer wieder Sabotageakte gegen Stromanlagen. Nun hat die Polizei einen Verdächtigen gefasst in der Nähe eines Kraftwerks bei Aachen in Westdeutschland. Er soll bei seiner Festnahme Sprengmittel dabei gehabt haben, sagt die Polizei. Widerstand geleistet habe er aber nicht. Der 48-Jährige soll in mehreren Bundesländern versucht haben, Stromleitungen in der Nähe von Kohlekraftwerken zu sabotieren. Laut einem Bekennerschreiben richteten sich die Anschläge gegen die Stromproduktion aus Braunkohle. Der deutsche Innenminister Alexander Dobrindt sprach darum von Klimaextremismus. Dann weiter mit zwei kurzen Meldungen aus der Schweiz. Der Schweizer Erinnerungsort für die Opfer des Nationalsozialismus entsteht in Bern in Form einer 60 Meter langen Klangwand, die eine unendliche Melodie spielt. Daneben werden Kurzbiografien von Opfern vermittelt. Dass es einen Erinnerungsort für die Nazi-Opfer geben soll, war schon länger bekannt. Heute wurde das Projekt nun vorgestellt. Und Junge Männer in der Schweiz sind etwas weniger fit als noch vor 20 Jahren. Das zeigt eine Langzeitstudie des Bundesamts für Sport von 2006 bis 2024. Untersucht wurde die Fitness an den Rekrutierungstagen für den Militärdienst, die für alle Männer obligatorisch sind. Ein Grund ist laut den Forschenden, dass viele bei der Rekrutierung älter sind als früher. Damit zu den aktuellen Börsendaten von SIX. Der Swiss Market Index schließt bei 14.058 Punkten. Das ist ein Minus von 1,6%. Der Dow Jones Index in New York fällt um 1%. Der Euro wird zu 94,05 gehandelt und den Dollar gibt es zurzeit für 80,91. Soweit die Meldungen. Und das Wetter. Am Abend ziehen Gewitter mit Sturmböen vorüber. Im Süden bleibt es auch in der Nacht gewitterhaft. Morgen Mittwoch ist es dann wechselnd bis stark bewölkt. Vor allem in den Voralpen und Alpen regnet es. Im Süden gibt es insbesondere am Nachmittag Platzregen und Gewitter. Es ist morgen deutlich kühler als heute mit nur noch 18 bis 22 Grad. Das waren Nachrichten von Radio SRF. Verantwortlich war Thomas Fuchs.
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5: Dass jemand im nahen Umfeld nicht mehr möchte leben, das sieht man den Menschen meistens nicht an. Einfach mal mit den Nächsten darüber reden, das könnte darum helfen. Einfach mal vielleicht auch in die Runde fragen, ob jemand überhaupt irgendwie das kennt, mit Suizidgedanken kämpft. Aber was, wenn dann jemand Ja sagt? In dieser Stunde wollen wir lernen verstehen, was das bedeutet, wenn da in jemandem Suizidgedanken kreisen. Am Mikrofon ist Tabea Kobel.

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1: Wenn man nicht mehr möchte leben, wenn man Suizidgedanken hat, dann behalten das die meisten für sich selber. Dabei könnte es helfen, wenn man darüber reden würde. Und für das ermutigt uns Psychotherapeutin Julia Wegmann. Sie hat das Thema schon öppe auf dem Tisch gehabt in ihrer Praxis.
2: Ja, es ist ja in unserer Gesellschaft irgendwie so ein Tabuthema. Oder das ist ja auch so, dass die Öffentlichkeit ein bisschen geschützt wird, dass wir gar nicht so genau mitbekommen, wie häufig das passiert. Aber du hast ja eine Zahl gesagt, oder es sind sehr, sehr viele Menschen betroffen in der Schweiz, die jemanden verlieren durch Suizid. Und es ist wichtig, dass man drüber redet, weil Reden auch Entlastung bringt und eben auch für Betroffene, die selber Suizidgedanken haben, sehr, sehr wichtig ist, weil das auch ein bisschen wie so ein Ventil ist, sobald ich merke, hey, das ist okay, ich darf auch über diese Gedanken reden.
1: Also Menschen, die betroffen sind, sollen sich jemandem anvertrauen, aber auch Angehörige, Freunde von dieser Person, ja, dass sie das Wissen nicht alleine tragen müssen. Julia Wegmann erzählt, wie so Suizidgedanken überhaupt zustande kommen.
2: Wir haben natürlich auch hohe Zahlen von Menschen, die an Depressionen erkranken im Laufe von ihrem Leben oder die psychisch sehr, sehr stark leiden. Deswegen kann man sich das auch so vorstellen, wenn der innere Leidensdruck, wenn der einfach sehr, sehr stark ist, eigentlich wie eine Krise in unserem System ist und wir haben zu viel Schmerz, zu wenig Hoffnung und sehen auch wie keinen Zugang mehr zu Lösungen, dann engt sich der Blick eigentlich immer wie mehr ein und irgendwann blitzt dann halt so der Gedanke auf, hey, wenn ich jetzt nicht mehr da wäre, dann ist mein Leid beendet und dann ist alles besser.
1: Und all die negativen automatischen Gedanken wie, es ist mir alles zu viel, ich schaffe das nicht, ich kann nicht mehr, ich bin müde, das Leben ist schwierig und anstrengend. Das sind Gedanken, die wirklich viele Menschen kennen. Und da können einem Suizid manchmal wie ein Endpunkt von all dem erscheinen.
2: Dann entsteht oft in dem ersten Moment wie so eine Todessehnsucht, oder? Der Tod hat dann sowas Erlösendes und Befreiendes von, oh, wenn ich das Leid jetzt beende, oder dann ist es halt einfach vorbei.
1: Mhm.
2: Und dann ist natürlich, wenn so eine suizidale Krise ist, dann ist das wie so ein Tunnelblick oder wie bei Pferden, wenn die so diese Scheuklappen haben. Ich sehe auf einmal nur noch diesen einen Ausweg und sehe auch keine anderen Lösungen mehr. Oder ich habe dann wie das Gefühl, hey, das ist der einzige Ausweg, der mir jetzt noch hilft, mein inneres Leiden zu beenden, was einfach unerträglich stark ist.
1: Und wenn Gedanken immer mehr in die Richtung gehen, dann kann es richtig kritisch werden. Julia Wegmann beschreibt uns den Zeitpunkt gerade noch.
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1: Gewitter und Sturm kann es da und dort noch geben. Heute Abend und in der Nacht zum Teil auch recht heftig. Die Temperatur geht zurück auf 13 Grad etwa. Morgen ist es dann recht wolkig und es kann auch immer wieder mal Regen oder Gewitter geben mit Temperaturen zwischen 17 und 20 Grad.
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1: Wenn man hört, dass jemand Suizidgedanken hat, dann kann man das vielleicht nicht so gut nachvollziehen. Psychotherapeutin Julia Wegmann gibt uns darum einen Einblick in so eine Situation. Sie sagt, oft gehen da psychische Krankheiten voraus. Und dass einem alles vielleicht auch zu viel ist. Man irgendeinen Schmerz hat, der einfach nicht weggeht. Und da scheint der Tod der einzige Ausweg.
2: Es kommt dann einfach zu so einer ganz starken Verengung von den Gedanken. Die engen sich in dieser Krise immer weiter ein und man sieht auf einmal andere Handlungsoptionen nicht mehr. Ich kann auch sagen, also wenn ich so Jugendliche, junge Erwachsene vor mir hatte, die ich wirklich in so einer Akutphase gesehen habe, dann merke ich, die sind auch gar nicht mehr bei sich selbst. Also dann ist so wie der ganze Blick und der ganze Fokus, das verändert sich, das geht sehr stark nach innen.
1: Julia Wegmann sagt, sie habe immer so wie das Gefühl, dass Menschen gar nicht wirklich bei sich selber sind. Also sie sehen dann eben nur noch das eine und der Blick, der sie dann irgendwie eingängt und einfach fokussiert.
2: Und in dieser suizidalen Krise kommt man so weit, dass man plötzlich keine Angst mehr hat vor Schmerz und auch nicht vom eigenen Tod. Und wie alles andere, eben wie durch diesen Tunnelblick und diese Scheuklappen, ist einfach komplett ausgeblendet.
1: Dabei ist es in uns Menschen ja eigentlich so angelegt, dass wir möglichst keine Schmerzen möchten haben. Das sei dann auch der Moment, wo man jemanden in eine Klinik bringen sollte, sagt Julia Wegmann. An was man den Suizidgedanken noch vor dem Stadium kann erkennen, von dem reden wir gerade noch.
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1: In den Augen von jemandem können wir erkennen, wenn jemand kurz vor einem Suizidversuch steht, erzählt die Psychotherapeutin Julia Wegmann. Die Menschen bekommen dann so eine Art apathischen Tunnelblick über. Und dann wäre es also wirklich höchste Zeit, dass man die Person in eine Klinik bringt. Aber es gäbe auch schon vorher Anzeichen, wo zum Beispiel gerade Angehörige könnten wahrnehmen.
2: Dass Personen sich zurückziehen, oder dass die, also so diese depressiven Symptome, die wir erkennen können, dass jemand hoffnungsloser wird, dass auch so Aussagen vorher eigentlich fallen, wie ich kann nicht mehr, mir ist alles zu viel, ich mag nicht mehr, dass Stimmungen auch sehr stark schwanken können, dass es irgendwie eine Beschäftigung gibt mit dem Tod oder die Eltern, die ich jetzt begleite, die finden dann manchmal, oder dass es irgendein Notizheft gibt oder irgendwelche Zeichnungen, die sehr düster sind.
1: Vielleicht gäbe es auch irgendeinen Satz auf Zeichnung oder Gedicht, wo sehr klar in die Richtung gehen. Oder allenfalls kann es auch recht düstere Musik oder sonst etwas sein, wo sich jemand mit dem Tod beschäftigt. Und ja, das könnte auch ein Hinweis sein.
2: Dann kann es auch sein, dass es Schlaflosigkeit gibt, dass es irgendeine Art von Substanzkonsum gibt, starke innere Unruhe oder auch, dass Sachen verschenkt werden auf einmal.
1: Es gäbe da also noch recht viel, dass Menschen sich wie auf den Suizid vorbereiten. Und da ist es auch gut, wenn man als Angehörige die Augen offen hat.
2: Und dann ist manchmal auch noch, wenn man dann das Gefühl hat, hey, jetzt geht es der Person auf einmal nach so einer Phase von Rückzug und so depressiven Symptomen, jetzt geht es der Person vielleicht ganz plötzlich besser, jetzt wirkt die wieder ruhig, dann kann das auch ein starkes Warnzeichen sein, dass jemand innerlich den Entschluss gefasst hat, das zu beenden und auch geplant hat, wann.
1: Sie sagt aber auch, man könne es einfach nicht immer erkennen. Also wichtig sei, dass man im Gespräch bleibe mit der Person, die Suizidgedanken hat, weil das eine Entlastung geben kann bei der betroffenen Person. Und dass jemand auch da ist, das helfe auch in dieser Phase. Und der Faktor Hoffnung ist auch noch wichtig.
2: Und Hoffnung ist ganz, ganz wichtig. Also das sage ich meinen suizidalen Patienten auch. Die meisten, die einen Suizidversuch auch begangen haben, überleben, oder? Also die meisten leben dann weiterhin. Das ist so von den Zahlen, oder wo man sagen kann, hey, die meisten, auch wenn die mal in einem Zustand waren, wo es ganz, ganz schlimm war und sie das Gefühl hatten, das Leben geht nicht weiter und das ist der einzige Ausweg, die, die auch einen Suizidversuch überlebt haben, die leben dann weiter.
1: Wie geht man gut mit jemandem um, der Suizidgedanken hat? Im Podcast Psychohygiene habe ich mit Julia Wegmann, Psychotherapeutin, eine Folge gemacht zu diesem Thema. Du findest die Folge über rfmedien.ch/podcast oder auch über die Plattform, wo du Podcast hörst. Und wenn du Mühe hast mit dem Thema, dich das selber betrifft, du solche Suizidgedanken vielleicht selber kennst, geh doch zu dem Beitrag. Wir haben dir dort Links, wo du Hilfe findest.
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1: Die Nachrichten von SRF um 19 Uhr mit Manuela Burgermeister. Wurde bei den Verhandlungen über den Kauf der neuen Kampfjets für die Schweiz ein Fixpreis abgemacht oder nicht? Die damals zuständige Verteidigungsministerin, Altbundesrätin Viola Amherd, sagte ja. Die Geschäftsprüfungskommission des Nationalrats, die GPK, kommt nun aber nach einer umfassenden Untersuchung zu einem anderen Schluss. Sie sagt nein, es wurde mit den USA kein Fixpreis für die 36 Kampfflugzeuge des Typs F-35 vereinbart. Seit einiger Zeit sind Mehrkosten von über 1 Milliarde Franken für die geplante Beschaffung der 36 neuen Kampfjets bekannt. Deshalb sollen nun nur noch 30 Jets gekauft werden. Zum Fixpreisbericht, den die Geschäftsprüfungskommission heute vorgestellt hat, sagt Bundeshausredaktor Nick Meyer:
2: Entscheidende Leute im VBS hatten die Verträge gar nie gelesen, auch nicht die damalige Verteidigungsministerin Viola Amherd, und das im bislang größten Rüstungsgeschäft der Schweiz. Das VBS unter Bundesrätin Amherd wollte nach dem sehr knappen Volksentscheid, Grundsatzentscheid für einen neuen Kampfjet unbedingt das Budget einhalten. Man wollte diesen Fixpreis unbedingt und hat nicht sehen wollen nicht können, dass die Verhandlungen, dass die Verträge das nicht hergeben.
1: Der Bericht der GPK stellt den damaligen Verantwortlichen und der ehemaligen Bundesrätin Viola Amherd kein gutes Zeugnis aus. Konsequenzen wird es aber keine geben.
2: Frau Amherd ist ja auch nicht mehr im Amt und die wichtigste Schlüsselfigur bei den Verhandlungen, ein Angestellter des VBS, arbeitet nicht mehr fürs VBS, nicht mehr für den Bund, und auch auf zahlreichen weiteren Positionen gab es Wechsel,
1: sagt Bundeshausredaktor Dominik Meyer. In Großbritannien hat eine technische Störung bei der Flugsicherung für Flugausfälle und Verspätungen gesorgt. An mehreren Flughäfen konnten Flugzeuge nicht wie geplant starten, darunter auch an den Londoner Flughäfen Heathrow und Gatwick. Auch die Swiss hat 10 Flüge von und nach London und Manchester gestrichen. Etwas mehr als 1000 Passagierinnen und Passagiere seien betroffen, sagte die Swiss gegenüber der Nachrichtenagentur Keystone Estia. Zudem müsse mit weiteren Verspätungen und Ausfällen gerechnet werden. Das Unternehmen, das an den betroffenen britischen Flughäfen für die Flugsicherung zuständig ist, teilte mit, es sei ein Problem mit dem System zur Flugabwicklung gewesen. Durch den Einsatz von Streumunition sind letztes Jahr weltweit rund 1060 Menschen ums Leben gekommen, die meisten davon in der Ukraine. Das steht in einem Bericht der Organisation Cluster Munition Coalition. Bei fast 9 von 10 Opfern habe es sich dabei um Zivilpersonen gehandelt, darunter viele Kinder. Streumunition explodiert in der Luft und verteilt zahlreiche kleinere Sprengkörper über ein weites Gebiet. Das Wetter am Abend: stellenweise Gewitter mit Sturmböen, morgen grau und vorübergehend gibt es Regen. Dazu wird es deutlich kühler bei rund 19 Grad. Das waren Nachrichten von Radio SRF. Verantwortlich Thomas Fuchs.
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3: Guten Abend, ich bin Tobias Kobel, das ist Live Channel und ich freue mich, mit euch noch unterwegs zu sein bis um 8 Uhr.

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1: Wir lesen heute weit hinein in der Bibel, im letzten Buch. In der Offenbarung 22, der Vers 21. Und Thomas und Katharina Benziger geben uns dazu ein paar Gedanken weiter.
2: Die Gnade unseres Herrn Jesus Christus sei mit euch allen.
3: Ein kurzer Vers, aber er hat es in sich. Es heisst zwar nicht am Schluss vom Vers so als eine Art Disclaimer, das ist der letzte Vers der Bibel, aber es ist tatsächlich der letzte Vers von der Bibel und darum ist er auch gewichtig. Und ich habe mir überlegt, er hört auf mit der Gnade. Ist das nicht interessant? Also die ganze Botschaft von der Bibel hört auf mit der Liebe und der Gnade.
4: Mir ist genau das Gleiche aufgefallen. Ich dachte, was für ein Schlusssatz, dass die Gnade von Jesus da ist oder mit uns ist. Und dann habe ich den Satz vorher gelesen. Und vorher ist ja dieser Wunsch, ja, komm, Herr Jesus. Und in der Spannung hat ja der Johannes gelebt, der die Offenbarung geschrieben hat, und wir eigentlich bis heute mit dem Wunsch, komm Herr Jesus, und was machen wir so lange, bis er kommt? Da ist dieses Wissen, dass seine Gnade da ist.
3: Mhm. Und was heißt denn eigentlich Gnade? Charis auf Griechisch ist verwandt mit Chaire, Hoi sagen jemandem, also ich sage Chaire zu Griechenland und sage so Hallo. Also jemand wendet sich einem zu, das ist gesagt, komm Herr Jesus, also man sehnt sich nach dieser Begegnung. Und andererseits Chairo heisst sich freuen. Und das ist alles miteinander verwandt. Wenn man einen Lehrer hat, der das dann so übersetzt, die freudige Sich-Zuwendung Gottes. Und das finde ich so schön. Also Gott wendet sich uns freudig zu. Er freut sich, dass er uns sieht. Also er ruft uns quasi, hallo, er sucht den Kontakt mit uns.
4: Und wie ist jetzt die Gnade von Jesus bei uns? Wie würdest du sagen, erlebst du, dass die Gnade von Jesus bei dir ist im Alltag?
3: Also ich mache einfach die Erfahrung, dass ich es aus eigener Kraft nicht schaffe. Also überhaupt, ich komme gar nicht aus eigener Weisheit und eigener Kraft durchs Leben. Und mit dem ich diskutiere, quasi müssen wir uns selber anstrengen und Gott hilft dann noch mit der Gnade, also er ergänzt uns.
4: Oder und kommt die, zuerst seine Gnade?
3: Genau, die evangelischen Theologen seit dem Luther haben immer gesagt, nein, Gnade ist alles. Es ist nur Gnade. Und von Anfang an ist es Gott, es ist seine Liebe, eben sie ist uns entgegenkommt. Das finde ich einen schönen Grund.
4: Und jetzt bringen wir die Freude noch rein. Ich finde auch das Wissen, selbst wenn wir uns nicht so danach fühlen, Wissen am Morgen, Gott hat auch heute Freude an mir und dass es mein Leben gibt.
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1: Gewitter und Sturm kann es da und dort noch geben. Heute Abend und in der Nacht zum Teil auch recht heftig. Die Temperatur geht zurück auf 13 Grad etwa. Morgen ist es dann recht wolkig und es kann auch immer wieder mal Regen oder Gewitter geben mit Temperaturen zwischen 17 und 20 Grad.
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1: Stell dir vor, du hast deinen Schlüssel verloren und stehst vor einer verschlossenen Tür, auf deinem Arm ein Baby, das schreit, weil es Hunger hat. Was für ein Stress. Genau in dem Moment ist die Idee für den Song «Control» von der Tori Kelly entstanden. In ihrem Song singt sie darüber, was passiert, wenn man einfach mal aufhört, alles wollen kontrollieren. Vielleicht muss man auch einfach mal loslassen, Dodo Albrecht.
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1: Tori Kelly mit «Control», das ist ein Song über das Loslassen und darüber, dass wir merken dürfen, dass wir vielleicht gar nicht immer alles so müssen im Griff
2: haben. 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
1: Und da haben wir sie, Tori Kelly mit «Control».

0: Im Podcast «Endlich leben» redet Evelyn Gutknecht mit Menschen über das Leben und den Tod oder manchmal auch über eine Situation, wo man irgendwo dazwischen steht. Und da hast du von der Susanne Wespe eine ganz spannende Geschichte gehört, gell?
1: Ja, also ich habe noch nie übertroffen, was so ein Erlebnis gemacht hat. Und ich habe es darum auch sehr spannend gefunden, mit der Susanne Wespe zu reden. Sie hat vor einigen Jahren eine sogenannte Nahtoderfahrung gemacht. Sie ist fast gestorben, ihr Herz hat schon für einen Moment aufgehört zu schlagen. Die Ärzte haben sie dann sofort reanimiert und auch zurück ins Leben geholt. Aber von dem allem hat sie gar nichts mehr mitbekommen. Sie ist in den Himmel hochgefahren, sagt sie. Oder besser gesagt, ans Tor vom Himmel. Weil ganz innen hätte sie nämlich nicht dürfen.
0: Und warum eigentlich nicht?
1: Ja, Jesus hätte vor dem Tor auf sie gewartet und gesagt, sie müsse wieder zurückgehen. Das hat Susanne Wespe aber nicht wollen. Sie hätte dann recht mit ihm anfangen zu diskutieren, hat sie mir erzählt. Aber sie hätte keine Chance gehabt. Jesus hätte gesagt, es brauche sie noch auf der Welt.
0: Und wie beschreibt sie denn den Ort, wo sie dort war, also das Tor zum Himmel?
1: Ja, Susanne Wespe erzählt, dass sie unglaublich glücklich sei. So ein Glück und eine Zufriedenheit hat sie ihr ganzes Leben nie gespürt, auch wenn sie vorher ein schönes Leben hatte. Aber sie hatte das Gefühl, dass sie endlich angekommen ist. Darum wollte sie auch unbedingt dort bleiben.
0: Verständlich.
1: Aber eben, sie konnte nicht bleiben und darum konnte ich auch mit ihr reden.
0: Ja, und das Gespräch, das können wir hören im Podcast «Endlich leben». Dort erzählt uns Susanne Wespe dann auch, was die Nahtoderfahrung mit ihr gemacht hat und wie sie ihr Leben prägt bis heute. Die Podcast-Folge findest du auf rfmedien.ch/podcast oder natürlich überall dort, wo du Podcast hörst. Es gibt sie auch gerade auf Live-Channel. Nach dem 8. übernimmt Evelyn Gutknecht Moderation. Ich wünsche einen guten Abend. Am Mikro ist dabei.
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1: Die Nachrichten von SRF um 20 Uhr mit Manuela Burgermeister. Wurde bei den Verhandlungen über den Kauf der neuen Kampfjets für die Schweiz ein Fixpreis abgemacht oder nicht? Die damals zuständige Verteidigungsministerin, Alt-Bundesrätin Viola Amherz, sagte ja. Die Geschäftsprüfungskommission des Nationalrats, die GPK, kommt nun aber nach einer umfassenden Untersuchung zu einem anderen Schluss. Sie sagt nein, es wurde mit den USA kein Fixpreis für die Kampfflugzeuge des Typs F-35 vereinbart. Mittlerweile ist denn auch bekannt, dass die Beschaffung der 36 neuen Kampfjets über 1 Milliarde teurer wird als ursprünglich angekündigt. Deshalb will der Bundesrat nun nur noch 30 Jets kaufen. Zum Fixpreisbericht, den die Geschäftsprüfungskommission heute vorgestellt hat, sagt Bundeshausredaktor Dominik Meyer.
2: Ja, was mich doch ein wenig erschreckt hat, ist, wie naiv oder ich würde fast sagen amateurhaft die Verantwortlichen im VBS diese Kampfjet-Verhandlungen geführt haben. Da wurde das Mehraugenprinzip missachtet. Man ließ eine Schweizer Anwaltskanzlei mitverhandeln, die sich im amerikanischen Recht gar nicht auskannte. Und entscheidende Leute im VBS hatten die Verträge gar nie gelesen, auch nicht die damalige Verteidigungsministerin Viola Amherd. Und das im bislang größten Rüstungsgeschäft der Schweiz,
1: sagt Bundeshausredaktor Dominik Meyer. Eine politische Einschätzung der Untersuchung wollten die Mitglieder der Geschäftsprüfungskommission vor den Medien nicht machen. Nun müsse der Bundesrat Stellung nehmen zum Bericht. Die Europäische Union erlaubt der Ukraine mit EU-Geldern Patriot-Abwehrraketen aus den USA zu kaufen. Laut EU-Kommissionspräsidentin Ursula von der Leyen haben die Mitgliedstaaten einer entsprechenden Ausnahme zugestimmt. Eigentlich muss die Ukraine mit Geldern aus der EU europäische Rüstungsgüter kaufen. Dank der Ausnahme könne die Ukraine aber ihren Luftraum besser vor russischen Angriffen schützen. Die EU will der Ukraine nun in den nächsten Tagen weitere 3,2 Milliarden Euro auszahlen. In Großbritannien hat eine technische Störung bei der Flugsicherung für Flugausfälle und Verspätungen gesorgt. An mehreren Flughäfen konnten Flugzeuge nicht wie geplant starten, darunter auch an den Londoner Flughäfen Heathrow und Gatwick. Auch die Swiss hat 10 Flüge von und nach London und Manchester gestrichen. Etwas mehr als 1000 Passagierinnen und Passagiere seien betroffen, sagte die Swiss gegenüber der Nachrichtenagentur Keystone SDA. Zudem müsse mit weiteren Verspätungen und Ausfällen gerechnet werden. Das Unternehmen, das an den betroffenen britischen Flughäfen für die Flugsicherung zuständig ist, teilte mit, es sei ein Problem mit dem System zur Flugabwicklung gewesen. Das Wetter morgen Mittwoch ist es wechselnd bis stark bewölkt und vorübergehend nass bei deutlich kühleren 19 Grad. Das waren Nachrichten von Radio SRF, verantwortlich Thomas Fuchs.
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4: Willkommen zu dieser neuen Folge «Endlich leben». Ich bin Evelyn Gutknecht. Macht ihr euch manchmal auch Gedanken, was nach dem Tod kommt? Ja, wahrscheinlich gibt es kaum jemanden, der sagt, nein, das überlege ich mir nie. Mein Gast heute muss sich die Gedanken nicht mehr machen. Sie weiss, wo sie nach dem Sterben ankommt, sagt sie. Sie war nämlich schon mal dort gewesen. Die heute 62-jährige Susanne Wespi hat im Jahr 2007 eine sogenannte Nahtoderfahrung gemacht. Ihr Herz hat aufgehört zu schlagen und sie ist durch die Wolken in den Himmel hochgefahren.
5: Und der Moment, wo ich einfach ja, aus mir raus bin, wo ich in die geistliche Welt bin, durch das Licht, ist so ein Gefühl von Freude, von Frieden, von wow, jetzt bin ich angekommen. Und da will ich nie mehr weg von dem Gefühl, von dem Ankommen sein.
4: Sie wäre am liebsten dort geblieben, aber Jesus hat sie zurück auf die Erde geschickt. Susanne Wespi hat mir von diesem eindrücklichen Erlebnis erzählt und auch, wie das ihr Leben verändert hat. Angst vor dem Sterben hat sie jetzt zum Beispiel nicht mehr.
5: Weil es ist, also ich will keine Schmerzen, aber sonst ist es ja nur ein Übertreten. Also man läuft einfach wie durch eine Tür, durch ein Licht und nachher ist man in einem wunderschönen Ewigkeitsort.
4: Für sie ist klar, es gibt einen Himmel und es gibt auch eine Hölle. Und sie will, dass alle Menschen wissen, wie man in den Himmel kommen kann. Sie glaubt nämlich, dass es eine Entscheidung braucht. Ihr merkt, es gibt viel Stoff, um darüber zu reden und auch zu diskutieren. Ich aber mit Susanne Wespi nicht diskutieren, sondern sie ihre Geschichte erzählen lassen. Darum habe ich Susanne Wespi in ihrem Zuhause in Zürich getroffen. Jetzt bin ich auch heute bei dir, weil du ein recht krasses Erlebnis gemacht hast, sage ich jetzt einfach einmal. Ein Erlebnis von die wenigsten von uns so machen, oder vielleicht redet man auch nicht so drüber, das weiss ich nicht. Du hast eine Nahtoderfahrung gemacht. Ja. Was das genau ist, da wirst du uns jetzt dann davon erzählen. Als erstes gehen wir doch mal rein, das Jahr 2007, wo du völlig ahnungslos beim Zahnarzt gewesen bist für einen Eingriff, der eigentlich harmlos ist, oder? Was ist denn genau passiert?
5: Also ich hatte einen Eingriff, ich musste zwei Kronen machen, oben und unten, und durch das natürlich auch oben und unten Spritzen. Und ja, ich habe die Spritzen bekommen und habe nichts dabei gedacht und der Zahnarzt natürlich auch nicht. Und er hat recht viel müssen spritzen, damit keine Schmerzen haben.
4: Also Betäubungsmittel, ja.
5: Genau. Mhm. Und wo das passiert ist, dann ja, hat er angefangen arbeiten an mir. Und ich habe gemerkt, es fängt erstens an blüten. Er hat dann auch gesagt, sie blüten so, was ist auch los? Mhm. Und ich bin einmal relativ entspannt, weil es tut ja dann auch nicht weh.
4: Ja, genau.
5: Und habe gemerkt, dass er immer nervöser wird. Und mir ist es immer komischer geworden. Ich habe gemerkt, es wird mir schwindelig, komisch. Er hat mir dann so einen Nüpfelsaft gegeben mit Tropfen drin für den Kreislauf. Und das hat alles nicht genützt. Und ich bin dann ohnmächtig geworden. Also das ist das, was ich mitbekommen habe.
4: Also auf dem Zahnarztstuhl bist du weggetreten.
5: Ja.
4: Mhm. Das ist jetzt schon nicht gerade das, wahrscheinlich auch der Zahnarzt würde erwarten bei so einem Eingriff, der eben eigentlich total harmlos ist.
5: Ja, er war völlig geschockt. Er hat dann wirklich auch mich fast angeschrien. Er hat gesagt, nehmen Sie Medikamente, nehmen Sie etwas. Und ich, ja, ich nehme etwas. Und er stoppt nichts auf ihrem Zettel. Weil normalerweise fühlt man die ja, wenn man das erste Mal geht aus, wenn man Medikamente hat. Und die habe ich einfach viel später angefangen zu nehmen. Das sind neue Medikamente, die ich genommen habe. Für den Kopf. Ich hatte sehr viel Migräne und habe so Medikamente bekommen, damit die Entzündungen im Kopf schneller abschwillen. Mhm. Und einfach der Druck weggeht. Und ich weiss, an dem Morgen habe ich die Medikamente sowieso nehmen und habe noch Migräne-Medikamente genommen dazu, weil ich einfach gerade so den Anfang von einer Migräne hatte. Und das habe ich ihm natürlich nicht gesagt und mir nichts dabei gedacht. Aber das ist dann einfach so ein Gemisch geworden, so eine Kombination, dass mir einfach völlig alles zusammengeht ist. Also eben zuerst der Kreislauf. Und ich bin ihm auf dem Stuhl weggestorben, wenn man das so sagen kann. Er hat auch gemerkt, dass der Puls weggeht. Und er sagt immer, es ist ein riesen Wunder. Es war gerade im Nebenhaus eine Notärztin, die in 3,5 Minuten da war. Und die mich dann auch zuerst mal zurückgeholt hat. Ich habe das aber nicht mehr mitbekommen. Ich habe mehr einfach von weitem Stimmen gehört. Und bin aber dann wieder weggetreten. Also,
4: krass.
5: Das ist für ihn und für das Ganze, es war so eine Zahnarztklinik, ein riesiger Stress gewesen.
4: Ja, eben, mit also, dem rechnest du ja nicht, dass ihre Patientin eigentlich wegstirbt auf dem Stuhl.
5: Ja, ja. Sie haben auch als ganze Praxis nachher einen Nothelferkurs gemacht. Also, was muss man machen, wenn ein Patient so einen Zusammenbruch hat? Weil das ist natürlich schon einfach, wenn nicht gerade eine Ärztin gekommen wäre, wäre ich tot gewesen. Also, man hätte mich nicht mehr zurückholen können.
4: Also, hat dein Herz dann nicht mehr mitgemacht?
5: Ja.
4: Du Du hast einen Herzstillstand gehabt.
5: Ja. Und das ist das klassische Zurückholen, was sie dann gemacht haben. Sie sind natürlich dann auch der Krankenwagen gekommen. Sie haben dann das übernommen von der Ärztin, sind mit mir dann ins Spital gefahren. Ich bin in Deutschland gewesen, gerade an der Grenze in einer Klinik, Zahnklinik, und sie hat mich dann übergeholt ins Spital Schaffhausen. Und spannend ist, meine Mutter hat im Wartezimmer auf mich gewartet. Wir haben uns immer einen schönen Tag gemacht, dass wir nachher noch ein bisschen lädeln in Deutschland. Und sie hat dann das mitbekommen und ist mitgefahren. Und sie hat das auch live miterlebt, dass sie wirklich um mein Leben also gerungen haben. Also, der Arzt hat immer gesagt, ich müsse schneller fahren, sonst langt es nicht. Also es war wirklich ein eindrückliches Erlebnis gewesen, auch über die Grenze war alles weggeräumt gewesen, und sie sind da durchgefahren mit Blaulicht. Und ich konnte das nicht mitbekommen. Ich bin dann einfach im Spital Schaffhausen, im Schockraum, wieder zu mir gekommen, nach etwa 3 Stunden.
4: Wahnsinn. Ja. Also du bist wirklich auf dem Schragen eben weggestorben. Sie haben dich können reanimieren.
5: Ja.
4: Jetzt hast du ganz viel beschrieben, was da äußerlich passiert ist. Eben, du sagst selber, du hast ja von dem nichts mitbekommen, du bist ohnmächtig gewesen. Jetzt nimmt es mich wunder, du hast ja gleich auch etwas erlebt in dieser Zeit. Das Nahtoderlebnis, wie man dem sagt. Was hast du für Erlebnis gehabt? Also du bist ein Stück weit nicht mehr da auf der Erde gewesen, oder? Ja, erzähl mal.
5: Ja, es ist wirklich so. Und es ist eben noch spannend. Ich von meinem Glauben her, ich habe ganz einen tiefen Glauben auch an Jesus und dass es den Himmel gibt, dass es wirklich, wenn man stirbt, dass man in den Himmel kommt zu Jesus. Und ich habe viel auch eben auch gelehrt, Seminar gegeben, genau über die geistliche Welt, was da alles kann sein in der unsichtbaren Welt.
4: Also mit Engel oder wie muss man unsichtbare Welt, was verstehst du darunter?
5: Ja, es ist schon einfach Engel. Ich habe auch immer wieder Engel gesehen, schon als kleines Kind. Das ist einfach eine Sensibilität, die ich im Geist habe und hatte schon immer. Und das ist einfach etwas gewesen, ein Teil von mir. Aber es ist wie natürlich einfach nie weiter gegangen.
4: Also eben mal einen Engel gesehen, oder wie?
5: Habe ich schon gesehen sogar.
4: Ja.
5: Aber einfach können, ja, einfach gesehen, dass es wirklich ein Himmel, dass es real ist, dass, dass auch Jesus wirklich real ist. Und da ist, das ist schon einmal ganz eine starke Begegnung gewesen, auch mit ihm. Also ich bin wirklich, eben ich habe das mitbekommen, dass mir komisch wird, dass ich nur noch Blut überall habe. Und nachher habe ich gemerkt, dass ich einfach aus dem Körper gehe, wie man es manchmal hört.
4: Eben, das hört man noch viel von so Leuten, die das schon erlebt haben, der NATO oder Erfahrung, dass sie wie sich selber sehen, wie es dort liegt und wie weg. Fahren, der Art. Hast du das auch so erlebt? Oder?
5: Ich habe nicht zurückgeschaut, aber ich bin einfach weg. Ich bin durch das Licht. Und als ich durch das Licht bin, bin ich wie so in die Zwischenhimmel gekommen, wenn ich das so nennen darf. Also, da sind die Wolken, wenn man raus schaut. Und da ist ein Himmel. Und ich habe den Himmel gesehen, einfach aus geistlicher Sicht. Also, die unsichtbare Welt. Ich habe gesehen, dass da viel auch Leben ist, also eben von Engeln und auch der Gegner der Engeln, und das hat mich sehr beeindruckt, weil ich gewusst habe, wow, also das ist wirklich eine Welt, die auch für uns kämpft, also das sind Engel, die für uns Menschen auf dieser Erde schauen, und ich hatte so ein Gefühl gehabt, wie noch nie und nie mehr in meinem Leben.
4: Was für ein Gefühl kannst du beschreiben?
5: Ja, es ist unglaublich glücklich. Also wenn ich schaue, den Moment, wo das passiert ist, ich habe einen ganz tollen Mann, ich habe wunderbare Kinder, ich habe einen super Job gehabt. Es hat alles gestimmt.
4: Du bist eigentlich glücklich gewesen.
5: Voll. Ja. Voll und aktiv, sehr immer am Machen und am Tun. Und ich habe nicht das Gefühl gehabt, mir fehlt etwas. Außer vielleicht die Migräne, die Kopfschmerzen, aber sonst ist es ein super Leben gsi und ich bin auch glücklich gsi. Und der Moment, wo ich einfach ja aus mir raus bin, wo ich in die geistliche Welt bin durch das Licht, ist so ein Gefühl kam von Freude, von Frieden, von «Wow, jetzt bin ich angekommen». Und das habe ich mir auch so aufgeschrieben im Tagebuch, «Wow, jetzt bin ich angekommen». Und da will ich nie mehr weg von dem Gefühl, von dem Ankommensein.
6: Also in dem Moment, magst du dich nicht erinnern, aber was hat man sich da gefragt? Oder hast du dich da gefragt, «Oh, was ist jetzt mit meiner Familie?» oder «Wie geht es dort weiter?» Oder ist das wie alles weg und gar nicht mehr wichtig oder gar nicht mehr so zuvorderst?
5: Es ist gar nicht mehr wichtig. Und ich glaube, für die Familie war das noch ganz schwierig gewesen. Auch für meinen Mann, auch für die Kinder, wo sie dann gefragt haben, ja, aber hast du nicht zu uns wollen? Ich, nein, es ist viel schön dort.
6: Was hast du dann gesehen oder wie war es dort gewesen? Wo bist du da gewesen?
5: Ich war eben noch nie im Himmel gewesen. Ich wäre natürlich auch gerne dann gerade das Tor, dass das aufgeht und dass ich wirklich in den Himmel gehen kann. Ich habe gewusst, da ist er. Und habe dann aber Jesus gehört mit mir reden. Und er war so hell, so leicht. Ich konnte ihn nicht können jetzt sehen, sondern ich habe ihn einfach gespürt und das Licht und seine Augen mag ich mich erinnern. Und wieder das Gefühl, ich habe noch nie so liebende Augen gesehen. Unglaublich. Und einfach so die Liebe und da ist so nichts, kein Blick in ihm, dass ich etwas hätte falsch gemacht habe oder dass etwas nicht gut wäre, sondern es ist einfach, du tauchst in die Augen und du weißt, ich bin genug. Es gibt nichts, wo nicht gut ist. Und für mich war das das tiefste Erlebnis gewesen, weil ich auch eher ein Mensch bin, der sich hinterfragt, habe ich alles gut gemacht? Und dort habe ich wie das verloren, wo ich gewusst habe, es ist einfach gut. In den Augen von Gott und seinem Sohn Jesus ist alles gut.
6: Und du bist gut. So.
5: Ja. Ja. Und es genügt alles. Also es ist nicht, hättest du es vielleicht noch ein bisschen besser machen oder so. Das gibt es nicht mehr. Und ich glaube schon, ich meine, wenn wir Sachen machen, die nicht gut sind und vielleicht haben wir auch Sachen verpasst, weil wir zu faul gewesen sind oder ich weiss doch auch nicht. Aber es ist dort kein Thema mehr. Weil man ist ja bei ihm angekommen. Und das ist etwas, wo man nicht beschreiben kann. Und ich glaube, das ist auch das, was ich am liebsten allen erzählen würde. Da ist nicht ein Gott, der von uns wartet, der mit seinem Buch da ist und sagt, ja, jetzt müssen wir mal anschauen, was du falsch gemacht hast. Es sind ja viele so falsche Gedanken, die man hat, oder? Sondern es ist ein Gott, der, ja, wirklich wartet und Jesus, sie wartet auf ihre Kinder, auf uns, wo den Weg mit ihnen gegangen sind, wo für sie uns entschieden haben und sie wartet und freut sich, dass wir kommen. Und das ist so ein Willkommen.
6: Du hast wirklich das Gefühl gehabt, wow, da gehöre ich an. Für das bin ich geboren quasi. Oder?
5: Cool.
6: Ja. Du hast beschrieben, du hast dort Jesus als helles Licht gesehen, die Augen von Jesus, du hast Engel gesehen, aber hast du auch Menschen gesehen? Also vielleicht Menschen, weißt du, die du kennt hast, die schon vor dir gestorben sind?
5: Nein, dort konnte ich eben nicht hin.
6: Das war wie so ein separater Bereich. Ja.
5: Und ich glaube, es ist gut, weil das ist dann wie nochmal eine andere Dimension.
6: Aber hättest du das gern oder ist das gar nicht das Thema gewesen?
5: Ist kein Thema. Der Moment hat Jesus alles ausgefüllt. Und das hat genügt. Er genügt. Ich muss eigentlich niemand anders als ihn. Und klar will ich dann all meine Leute auch noch dabei haben. Aber es ist nicht Priorität.
6: Du hast ja gesagt, Jesus hat mit dir geredet. Magst du dich noch erinnern, was er gesagt hat?
5: Ja, er hat eben angefangen, über meine Familie zu reden. Und er hat einfach... Es ist mega spannend, das weiss ich auch nicht alles so. Und er hat einfach gesagt, sie brauchen dich. Sie sind ja Teenies, 18, also um das herum gewesen, 20. Und ich habe gesagt, ja, die sind genug alt, die kommen schon zu schlagen.
6: Hast du wollen verhandeln quasi,
5: voll,
6: dass du das bleiben?
5: Voll. Und ich kann das nicht wollen, wahrhaben. Und dann hat er angefangen zu reden. Er hat gesagt, du hast noch einen Auftrag auf dieser Welt. Ich will, dass du zurückgehst. Und ich habe gesagt, nein, ich gehe nicht zurück. Und er, doch, du gehst wieder zurück. Und ich weiss nicht, wie viele Mal das hin und her ist, vielleicht zwei oder drei Mal. Und dann habe ich ja, auf einmal gewusst, ja, ich glaube, ich habe keine Chance, um wirklich da zu bleiben. Und in dem Moment bin ich dann verwacht im Schockraum, im Spital. Und ich habe gewusst, okay, ja, ich kann zurück müssen.
6: Was ist das für ein Gefühl, wenn du jetzt wieder verwachst und merkst, eigentlich möchte ich noch etwas anderes sein?
5: Ich glaube, ich habe sehr schnell wieder wie gewechselt. Also, es ist wie, ich habe gedacht, wow, ich komme ja in ein schönes Leben zurück. Und es ist auch nicht, man hört ja manchmal so Geschichten, dass sie nachher noch so schwer verletzt sind oder schwer krank. Und bei mir war ja das nicht gewesen. Also, ich bin ja eigentlich dann wieder gesund gewesen, weil sich das alles dann hat können erholen. Und ich glaube, das hat natürlich schon geholfen, dass ich einfach gewusst habe, nein, es ist gut, ich darf nochmal weiterleben. Aber es hat mein Herz völlig nochmal tiefer verändert. Und zwar, ich bin so ein Mensch gewesen, ich bin eher so ein Mensch, der Menschen lieb hat. Und ja, das ist super und ist schön. Aber es war mir nicht so wichtig, wo kommen sie denn an, wenn sie sterben. Und als ich dann dieses Erlebnis hatte, habe ich auf einmal gewusst, nein, ich will, dass alle dort hin können. Ich will nicht, dass die Leute das verpassen, weil wenn man die Ewigkeit nicht bei Jesus ist, dann ist man ja in dort, wo keine Liebe ist, weil er ist die Liebe. Also muss man ewig, oder ich weiss auch nicht, wie denn das ist, ohne die Liebe und ohne das Licht sein.
6: Also du redest jetzt da vom Panda, oder Gegenteil vom Himmel, von der Hölle.
5: Ja.
6: Ist das etwas, wo du glaubst, es gibt einen Moment, wo sich Menschen wie können entscheiden können, wo das hinkommt, nach dem Tod?
5: Ja. Und ich glaube, es braucht auch nicht viel. Es braucht einfach ein Ja sagen zu Jesus. Weil ich glaube, dass wir alle Berufung haben, bei Gott zu sein. Er hat einen Menschen geschaffen, um Gemeinschaft mit ihm zu haben, mit ihm zusammen zu sein. Und die Zeit, wo wir auf der Erde sind, ist kurz für das, wo wir nachher mit ihm zusammen werden sein, in Ewigkeit. Und es ist eine Schade, wenn man viel verpasst, da auf der Erde, und nicht schon da einfach kann Gemeinschaft haben mit Gott durch Jesus Christus. Und das braucht einen Entscheid. Ja, man muss sagen, ja, da bin ich. Und ich nehme dich in mein Leben auf. Und du vergisst mir all meine Sünden. Es gibt keine Religion, wo das passiert, wo man so eine Gnade hat und einfach weiss, es ist alles vergeben. Und das ist mir einfach mega eingefahren, dass die Leute noch viel mehr hören.
6: Also ist das wie auch ein bisschen neu zu deiner Aufgabe geworden, den Menschen zu erzählen, hey, da gibt es einen Himmel.
5: Ja.
6: Und ihr könnt in den Himmel kommen, indem ihr an Jesus glaubt, oder? Ja. Wie muss ich das verstehen?
5: Ja. Ja. Es ist wirklich einfach nochmal so geweckt worden in mir, einfach der tiefe Wunsch. Weil ich habe gewusst, es ist so eine Realität. Und ich habe nachher auch noch, weil es eben nur so punktuell etwas war, habe ich gleich wieder heim können. Und als ich daheim war, habe ich gemerkt, dass mir eigentlich nicht so gut geht. Und
6: also psychisch mehr dann? Also?
5: Ja, nein, schon körperlich. Also ich habe gemerkt, es ist mir einfach komisch. Und das komische Gefühl habe ich gewusst, das habe ich doch gehabt, bevor ich abgetaucht bin beim Zahnarzt.

0: wenn da etwas passiert, ich glaube, das ist natürlich, dass man dann verschreckt und ui, was mache ich jetzt? Und das habe ich nicht mehr. Also, weil es ist, also ich will keine Schmerzen, aber sonst ist es ja nur ein Übertreten. Also man läuft einfach wie durch eine Tür, durch ein Licht und nachher ist man in einem wunderschönen Ewigkeitsort. Und ich glaube, das, ja, das ist für mich auch eine Botschaft, die ich weitergeben will. Es gibt nichts, wo mir Angst machen muss. Wenn ich natürlich dann weiss, ich bin bei Jesus, sonst hätte ich dann schon auch ein Problem. Weil dann weiss man ja nicht, wo man dann wirklich hinkommt, oder? Was ist die Hölle? Also
1: für dich ist wirklich der Himmel jetzt halt auch der Ort, der sichere Ort bei Jesus.
0: Ja.
1: Hat das auch damit zu tun, eben du sagst, du bist ja vorher schon gläubig gewesen, hast an Jesus geglaubt. Weißt du, hat das auch damit zu tun, dass ja vorher schon können wachsen in dir, so die Gewissheit, Gott gibt es, Gott ist gut. Ja, meinst du, wenn du das jetzt nicht so stark gehabt hättest, wäre es auch anders?
0: Also mein Erlebnis?
1: Mhm.
0: Ich glaube, dann wäre ich einfach aufgewacht und hätte gedacht, wow, ich will den Jesus in meinem Leben. Wie kann ich ihn finden? Mhm. Also, was muss ich machen, dass ich ja, dass ich kann in den Himmel kommen.
1: Also, und was würdest du sagen, wenn jemand das hört und sagt, boah, ja, ich will das auch? Also wie findet man dann den Jesus?
0: Ich würde jetzt gerne noch schnell etwas erzählen, mhm, von meinem Grossvater. Er hat nie etwas von Jesus wissen. Er hat einfach ganz eine traurige Geschichte gehabt und hat gesagt, mit dem Gott habe ich nichts zu tun, bis er 97 war. Und wir haben Jesus gekannt, haben aber nicht dürfen mit ihm über Jesus reden.
1: Also will er das nicht wollen?
0: Ja, mhm, ja. Und er hat eben auch so ein Erlebnis gehabt. Aber er ist eben dann nicht im Himmel gekommen, sondern in eine Finsternis, oder? Und er ist dann zurückgekommen und gleichzeitig habe ich daheim den Gedanken gehabt, geh deinen Grossvater besuchen. Bin ich nicht so besuchen, vielleicht alle halbe Jahre mal. Und ich bin ihn dann mit der Tochter bin ihn besuchen. Und er hat mich eben so mit grossen Augen angeschaut und völlig geschockt und gesagt, sag mir, wie ich in den Himmel komme. Weil er gewusst hat, ey, ich komme nicht in den Himmel. Und dort habe ich einfach mit kurzen Worten gesagt, schau, du darfst einfach zu Jesus kommen. Du darfst bei ihm all deine Sünden ablegen. Du darfst ihn um Vergebung bitten. Und dann wäscht er dich rein von allen Sünden. Und dann kommt er in dein Leben. Und ja, ich habe ihm das gesagt, wir haben gerade zusammen gebetet und ich habe gemerkt, wie alles abfällt, einfach an den Schmerz von seinem Leben, einfach ein bisschen das Böse auf Gott. Und ja, er hat dann eine Woche später sterben zu Jesus gegangen, ich weiss, er ist bei Jesus. Und das ist für mich so ein Zeichen, dass Gott eben jeden will bei sich haben und er lockt jeden ins Himmelreich.
1: Mhm. Könnte man jetzt fast eine theologische Folge noch anschliessen, anhängen, wo man darüber redet, ja, wie kommst du zu all diesen Erkenntnissen? Ich nehme an, das hast du ja alles in der Bibel gefunden, ja, die Antworten. Aber das würde jetzt den Rahmen sprengen von unserem Podcast jetzt. Ich würde gerne nochmal dort reingehen. Du bist verwacht im Spital oder bist nachher auch zu Hause gewesen. Und weißt, was hat sich sonst noch verändert in deinem Leben aufgrund von dieser NATO-Erfahrung? Also du hast gesagt, einerseits hast du bewusster den Leuten erzählen, hey, da gibt es den Himmel und ihr kommt in den Himmel durch Jesus. Hat sich sonst noch etwas verändert?
0: Ja, es ist ganz eine tiefe Liebe nochmal zu Jesus, die ich vorher nicht gekannt habe. Ich habe ihn immer auch lieb gehabt. So einfach, ich habe ihn lieb. Aber es ist so wie nochmal ganz eine andere Tiefe, wie Beziehung entstanden. Also, ich habe gewusst, wie der mich angeschaut hat. Unglaublich. Und die Liebe. Und ich hatte so das Bedürfnis gehabt, ich will dich auch so lieben. Und ich will alles machen, was dich, Jesus, glücklich macht. Ich will einfach nur noch, in Anführungs- und Schlusszeichen, für dich leben.
1: Mhm.
0: Weil das ist das Wichtigste. Und ich glaube, wenn man, ja, wo ich das verstanden habe, oder ja, auch, ja, mein Herz sich verändert hat, da ist etwas passiert auch nochmal, dass nochmal eine tiefere Liebe auch zu Menschen gekommen ist. Vielleicht das

0: Wertenden oder ja, den finde ich cool und den weniger und oh ja, der ist jetzt gerade mein Typ und der nicht, das gibt es nicht
1: mehr.
0: Und ich habe nachher auch viel mir Zeit genommen, um einfach im Gebet, aber nicht jetzt beten für weiss ich und das und jenes, sondern einfach, ich bin einfach gekommen und gesagt, Jesus, ich bin da. Ah, jetzt will ich einfach Zeit haben mit dir. Und dann habe ich ein Lied gesungen oder gelost oder die Bibel gelesen und einfach an sein Herz gegangen.
1: Mhm.
0: Und das ist bis heute geblieben. Ich habe nachher schwierige Sachen auch noch erlebt und das hat dermaßen verhebt.
1: Also hat es dir wie noch mal so ein einen Boden gegeben,
0: neuen? Mhm. Ja, ganz einen anderen Zugang, den man nicht beschreiben kann.
1: Ich stelle mir aber so vor, eben, wenn du jetzt erzählst, du bist an so einem friedvollen Ort gewesen, an einem Ort, wo du so pures Glück erlebt hast und dann kommst du zurück auf die Welt, obwohl du ja eben ein gutes Leben gehabt hast. Du hast gerade selber gesagt, dann erlebst du wieder Sachen, die schwierig sind. Du lebst dann in dieser Welt, wo du siehst, was alles nicht gut läuft. Ist das nicht manchmal auch mega frustrierend, dass du gedacht hast, hey, wieso lässt du mich jetzt so ein Geschmäckchen davon bekommen, wie schön das sein könnte, aber jetzt muss ich gleich noch da unten sein. Hast du das nicht gekannt, so Gedanken?
0: Gar nicht. Weil für mich ist es ein Privileg, dass ich das erleben durfte, dass ich das auch spüren durfte. Weil das ist so etwas Besonderes. Das kann mir niemand mehr wegnehmen. Und gleichzeitig ist es, wenn es ganz schlimm ist, und ich habe wirklich ganz schlimme Sachen erlebt, da habe ich so einen Frieden in mir gehabt. Und ich habe gewusst, das kann mir niemand nehmen. Man kann mir alles nehmen, aber das kann mir niemand nehmen. Und jetzt auch gerade in der heutigen Zeit, ich weiss, wer Jesus erlebt hat und das erlebt, dass er bei einem ist. Ich meine, man muss nicht eine NATO-Erfahrung haben oder so ein Erlebnis. Man kann auch sonst Jesus so spüren. Dann verblasst, wenn ich das so sagen kann, auch ein bisschen, was alles Schlimmes um einen herum ist.
1: Mhm.
0: Weil man weiss, man ist auch versorgt. Es wird gesorgt für einen. Und ich bin auch gerade nach dieser Zeit bin ich sehr sensibel gewesen. Ich habe viel auch noch gesehen. Ich habe zum Beispiel auch gesehen Engel. Ich habe gesehen, vor allem einen besonderen Engel. Wenn es mir einmal schlecht gegangen ist, ich habe nachher manchmal noch so vom Kopf her, ist es nicht gut gegangen.
1: Mhm.
0: Und dann habe ich immer gesehen, wie der Engel neben mir steht. Und der ist einfach da. Und das hat mir so auch eine Sicherheit gegeben, weil ich weiss, wir sehen ja den Engel nicht. Aber in der Bibel steht, ich habe den Engeln befohlen, sagt Gott, dass sie euch beschützen und dass sie euch auch tragen, wenn sie Steine sind, dass sie nicht umgehen. Und solche Sachen stehen in der Bibel. Aber das weisst du, das kannst du dir gar nicht vorstellen. Und das habe ich viel dann auch erlebt. Dass einfach, die sind ja da.
1: Und ist das dann wie so ein inneres Bild gewesen, eine Art? Oder wirklich so, eben der Engel ist direkt neben dir gestanden, du hättest noch können fast anlangen,
0: ja.
1: Oder?
0: Ich glaube, ich hätte ihn können anlangen.
1: Mhm. Ja. Hat das nicht auch ein bisschen Angst gemacht?
0: Ja. die haben natürlich auch die Liebe von Gott in sich. Die sind so, Ehrfurcht hat man schon. So einfach, aber Freude. Einfach, es ist so leicht, es ist hell, es ist so das Himmlische. Und ich rede viel von Himmelperspektiven. Und ich bin überzeugt, wenn wir mehr uns bewusst sind, das Gute, das Schöne, das Wow, wo wir vielleicht nicht immer sehen, dann wird eben das Düstere und das Schlimme nicht mehr so schlimm. Hm. Also es macht einem auch weniger Angst, weil man weiss, wow, der Himmel, der Engel, Gott, also Gott ist grösser, er hat ja alles geschaffen. Er ist mächtig und wenn er redet, das steht auch in der Bibel, dann passiert es. Und wenn er einen Befehl an Engel gibt, dann machen die das und dann werden die uns beschützen. Und das ist natürlich mega beruhigend, also, dass man auch eben durch Sachen gehen kann oder Sachen vielleicht auch erleben, wo man merkt, oh nein, Gott ist da.
1: Jetzt erzählst du das alles so in einer mega Selbstverständlichkeit fast. Hast du auch schon erlebt, dass Leute komisch auf das reagieren, wenn du dein Nahtoderlebnis erzählst oder jetzt auch so erzählst, eben, dass du Engel gesehen hast? Das hat mal jemand gesagt, ah, Susanne, das hast du doch alles eingebildet.
0: Nein, ich glaube es nicht. Nein. Ich bin natürlich auch, ich erzähle es auch nicht überall und immer. Für mich ist es so ein besonderer Schatz, den ich in meinem Herz habe. Wo ich einfach nur erzähle, wenn ich merke, es ist ein Momentum, wo es wie Platz hat, wo es auch nicht kann, vielleicht eben verrissen werden oder lächerlich gemacht werden.
1: Umso schöner, dass du jetzt rausgehst. Eben so ein Podcast braucht ja auch Mut, oder?
0: Ja, ich habe mir jetzt gar nicht so viel überlegt. Ich habe einfach gemerkt, es ist mein Herz und wenn das andere Leute berühren kann, dass sie merken, wow, das ist so stark, das brauche ich auch. Oder das ist so stark, das hilft mir für mein ganzes Leben, dass ich vielleicht auch Zweifel ablegen kann. Man hat ja manchmal auch Zweifel, oh, ist das richtig, was ich glaube? Oder ist wirklich der Gott? Es gibt ja auch noch so viele andere Religionen oder es gibt ja so vieles, wo vielleicht komisch ist oder man nicht versteht oder wo man denkt, warum hat jetzt da Gott nicht eingegriffen? Das sind ja auch alles Sachen, die einem Zweifel auslösen oder vielleicht sogar Unglauben, dass man sagt, ja, ich glaube nicht mehr, dass Gott wirklich gibt, oder?
1: Mhm.
0: Und wenn ich da nur ein paar helfen kann, dass sie realisieren, doch, es ist wirklich real und es gibt Gott. Und er wartet. Jesus hat, es steht in der Bibel, gesagt, ich gehe euch voraus und mache eine Wohnung für jeden. Das erzähle immer meinen Enkel. Sag ich, weisst, er macht uns eine Wohnung. Und ich weiss nicht, was er mir für eine Wohnung macht. Wahrscheinlich, ich will ganz viele Blumen. Und wahrscheinlich wird es wieder ganz anders sein. Aber nur schon, dass er uns etwas bereit macht. Etwas bereit macht, wo einfach alles übersteigt. Von Freude. Nur schon das möchte ich, dass das die Leute wissen. Und dass es eben real ist.
1: Also für dich ist das wirklich auch selber nochmal so eine Bestätigung gewesen, mal, der Gott, den gibt es wirklich und er ist wirklich auf meiner Seite quasi, er ist gut.
0: Ja, ja. Ich glaube, es ist wie noch so mal so, wie sagt man dem, so ein Stempel ins Herz gewesen. Ich habe es vorher immer geglaubt und gewusst und seitdem weiss ich, dass ich weiss und das kann niemand mehr wegnehmen. Das ist ja so, ja.
1: Hast du dich manchmal auch selber nochmal gefragt, ui, habe ich das wirklich erlebt? Weißt, fängt man zwischendurch an zu zweifeln? Oder ist für dich immer klar gewesen, nein, das habe ich wirklich so erlebt? Ich habe nicht einfach geträumt. Oder weißt, manchmal denke ich mir, einfach, hey, hast du vielleicht einen Traum gewesen und durch die Medis und alles bist du irgendwie ein bisschen zugetreut gewesen oder so?
0: Ich habe manchmal das Gefühl gehabt, es verblasst ein bisschen. Und ich habe mir aber alles ganz genau aufgeschrieben. Und ins Tagebuch. Ich schreibe ein Tagebuch. Und ich habe es jetzt auch noch mal gelesen, bevor wir das Gespräch hatten. Und dann ist es wieder so präsent. Also es ist nie, oh nein, ich glaube, es war gar nicht real gewesen, sondern mehr, wie ist jetzt das gewesen? Aber wenn ich es dann lese, dann sind auch Gefühle und alles wieder 100% da.
1: Bist gerade wieder zurückversetzt quasi.
0: Ja. Ich habe jetzt gerade heute gedacht, ich müsste es nicht mehr wieder einmal lesen, weil es löst so viel aus. Einfach eine riesige Dankbarkeit.
1: Jetzt heisst der Podcast ja «Endlich leben». Was bedeutet für dich «Endlich leben»?
0: «Endlich leben» ist für mich nicht mehr müssen überlegen, was ist richtig, was ist falsch, was mache ich es richtig? Ich bin ein Mensch gsi, wo sich immer so hinterfragt hat. Oh, jetzt habe ich einen Fehler gemacht. Da konnte ich wochenlang studieren. Ui, wenn ich jetzt das anders gesagt hätte, dann wäre es anders rausgekommen. Ich bin so ein Grübli-Mensch. Also, und ich konnte mich sehr gut selber anklagen. Ja, also ich bin so schlimm und wieso habe ich nur können? Und das ist auch mein ganzes Leben so geprägt gewesen. Und durch das habe ich natürlich auch immer versucht, allen Menschen richtig zu machen. damit alle glücklich sind um mich herum, dann mache ich wahrscheinlich am wenigsten Fehler.
1: Mhm.
0: Und jetzt endlich leben ist, jetzt ist es wie, das ist weggefallen. Weil es ist im Fall egal, ob ich jetzt mal einen Fehler mache. Weil jeder Mensch macht Fehler. Man macht nur Fehler, wenn man aktiv ist. Sonst muss ich einfach nichts mehr machen. Dann mache ich auch keine Fehler mehr. Und das, nicht, dass man einfach machen kann, was man will, das ist klar. Aber es ist so eine Gelassenheit reingekommen. Und für mich ist die Gelassenheit das endliche Leben. Ich bin einfach gelassen in allem inne. Also, und wenn mal etwas schief läuft, das ist ja immer so, wo man denkt, ja nein, also Zeit zurückspulen, nochmal machen, dann weiss ich, nein, es ist okay. Oder wenn ich etwas verpasst habe und vergessen habe, dann weiss ich, es ist okay.
1: Also wirklich so eine Ruhe ist reingekommen in dein Leben.
0: Mhm. Voll. Und das gibt eben neue Lebensqualität. Ich muss nicht mehr beweisen. Und ich glaube, das ist das, was mir das Allerwichtigste ist. Ich muss nicht mehr der Menschheit oder meinem Umfeld oder Mitarbeiter oder ich weiß auch nicht was, muss ich nicht beweisen. Sondern ich bin, wie ich bin. Ich bin frei in dem, ja, was ich mache. Und ich darf einfach angekommen sein und aus dem heraus leben.
1: Mhm.
0: Und es ist so eine Zufriedenheit und ein Frieden, eben wieder so unglaubliche Gefühle. Also es fühlt sich dann wieder ein bisschen so ein Promille von dem an.
1: Eben, du hast schon etwas von dem mitnehmen können, ja, auf die Erde wieder runter. So.
0: Ja. Mhm. Ja, das Ankommen sein, das ist wie geblieben.
1: Ja. Jetzt durch das Erlebnis hast ja du auch gemerkt, auf recht krasse Art und Weise, dass das Leben plötzlich fertig sein kann. Eben, du bist zum Zahnarzt, hast nichts Böses gehabt und stirbst eigentlich auf dem Stuhl. Gehst du das auch anders durchs Leben jetzt, weil du weißt, hey, es kann einfach plötzlich fertig sein?
0: Ja, schon. Man weiss, wie schnell dass es vorbei kann sein. Ich glaube auch mit meinen Leuten, die mir lieb sind, meine Familie, der Andi, mein Mann sowieso, das hat mir am Anfang fast ein bisschen Angst gemacht. Also, ui, es ist so schnell etwas passiert. Und da habe ich wie gemerkt, aber Gott entscheidet ja. Er hat bei mir entschieden, nein, ist noch nicht Zeit. Und da habe ich mich wieder entscheiden und sagen, ja, es kann schnell gehen. Manchmal ist auch unverständlich. Und man sagt, warum? Die Warums, die sind ganz tragisch. Aber ich habe dann wie für mich selber einfach entschieden, die Warums, die sind im Himmel gesetzt, die Antworten. Gott weiss, wenn er jemanden zu sich nimmt und wenn nicht.
1: Mhm.
0: Und wenn man vielleicht etwas nicht versteht oder jemand ganz schnell stirbt oder wie auch immer, dann ist es spätestens im Himmel werden wir wissen, warum es so war. Aber wir müssen nicht mehr die Antwort haben. Und dass ich diese Antwort nicht mehr haben muss oder eben auch nicht die Angst, dass jetzt mir jemand stirbt, das ist natürlich wieder so eine Gelassenheit, die ins Leben reingekommen ist.
1: Mhm.
0: Und ich einfach auch schön finde.
1: Was ist dir heute besonders wichtig in deinem Leben? Jetzt nebst deinem Glauben, du hast sehr viel von deinem Glauben erzählt, dass dir der Halt gibt. Aber was würdest du sagen, weißt, wenn man mal so an dieser Schwelle war zwischen Leben und Tod, wird dem vielleicht schon einmal vieles bewusst, was wirklich zählt im Leben und was wirklich dreht oder wichtig ist. Was ist nebst dem Glauben noch so etwas, was dir wichtig ist?
0: Ich habe mir einen Satz eigentlich gesagt. Ich will, dass jeder Tag einen Ewigkeitswert hat. Und wenn ich gehe posten und einen Menschen anlächle und dem tut das gut, das ist ein Ewigkeitswert. Also wenn ich etwas auslösen kann, etwas Gutes, etwas Himmlisches, das ist himmlisch. Also wenn ich jemandem Freude machen kann oder einfach ein Segen für jemanden sein kann oder auch was auch immer.
1: Etwas Gutes bewirke ich jemandem mit vielleicht etwas Kleines.
0: Ja, oder auch vielleicht Fötzeli auflesen. Manchmal habe ich das Gefühl, hey, jetzt lese ich einfach den Dreck, den andere liegen lassen, lese ich auf. Das sind für mich so Momente von Ewigkeitswert, wo es nicht mehr um mich selber geht. Ich mir muss gut gehen und alles, sondern was darum geht, so ein bisschen Himmel auf Erde bringen.
1: Mhm.
0: Und so lebe ich. Und so will ich eigentlich, dass jeden Tag etwas Besonderes hat, wo kein Mensch würde vielleicht sagen, ah, das ist ja nicht relevant. Oder würde sagen, ja, jö, das ist nicht so wichtig. Aber ich glaube, der Himmel ist anders. Dort geht es eben wirklich darum, auch das Füreinander, für die Natur, für die Schöpfung, da kann man alles reinnehmen, einfach das ein bisschen Himmel auf Erde bringen. Ein bisschen Liebe, ein bisschen Wertschätzung. Und so lebe ich. Und ich hoffe, ja, dass ich da noch viel kann einfach so auslösen. Einfach von diesen Werten, dass es bei den Menschen auch ankommt.
1: Susanne, ich bin sehr beeindruckt von deiner Geschichte. Danke vielmals, dass du sie mit uns teilt. Du bist öffentlich gegangen. Danke vielmals für deine Zeit. Ich kann mir vorstellen, dass die Geschichte von Susanne Wespi einiges zu reden gibt. Gerne könnt ihr mir schreiben, was ihr euch für Gedanken macht. Den Link zum Kontaktformular findet ihr in den Shownotes. Und wenn euch das Thema Nahtoderfahrung interessiert und ihr gerne mehr darüber wissen wollt, der Podcast «Recherchiert» widmet dem Thema eine ganze Folge. Die kommt am 16. November raus. Ich habe euch den Link zum Podcast ebenfalls in die Shownotes da. Ich sage Tschüss und bis zum nächsten Mal. Mein Name ist Evelyn Gutknecht.
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1: Die Nachrichten von SRF um 21 Uhr mit Manuela Burgermeister. Wurde bei den Verhandlungen über den Kauf der neuen Kampfjets für die Schweiz ein Fixpreis abgemacht oder nicht? Die damals zuständige Verteidigungsministerin, Altbundesrätin Viola Amherz, sagte ja. Die Geschäftsprüfungskommission des Nationalrats, die GPK, kommt nun aber nach einer umfassenden Untersuchung zu einem anderen Schluss. Sie sagt nein, es wurde mit den USA kein Fixpreis für die 36 Kampfflugzeuge des Typs F-35 vereinbart. Mittlerweile ist denn auch bekannt, dass die Beschaffung der neuen Kampfjets über 1 Milliarde teurer wird als ursprünglich angekündigt. Deshalb will der Bundesrat nun nur noch 30 Jets kaufen. Zum Fixpreisbericht, den die Geschäftsprüfungskommission heute vorgestellt hat, sagt Bundeshausredaktor Dominik Meyer.
2: Ja, was mich doch ein wenig erschreckt hat, ist, wie naiv oder ich würde fast sagen amateurhaft die Verantwortlichen im VBS diese Kampfjet-Verhandlungen geführt haben. Da wurde das Mehraugenprinzip missachtet. Man ließ eine Schweizer Anwaltskanzlei mitverhandeln, die sich im amerikanischen Recht gar nicht auskannte. Und entscheidende Leute im VBS hatten die Verträge gar nie gelesen, auch nicht die damalige Verteidigungsministerin Viola Amherd. Und das im bislang größten Rüstungsgeschäft der Schweiz,
1: sagt Bundeshausredaktor Dominik Meyer. Eine politische Einschätzung der Untersuchung wollten die Mitglieder der Geschäftsprüfungskommission vor den Medien nicht machen. Der Bundesrat müsse nun Stellung nehmen zum Bericht. Der Schweizer Pharmakonzern Novartis hat heute rund 24 Milliarden Franken an Börsenwert verloren. Das ist der höchste Tagesverlust in der Börsengeschichte von Novartis. Die Novartis-Aktien brachen um knapp 11% ein. Anlass ist der zweite gewichtige Forschungsrückschlag innerhalb weniger Tage. Novartis gab bekannt, dass ein Medikament gegen eine seltene Muskelerkrankung in einer entscheidenden Studie nicht wie gewünscht gewirkt habe. Am Wochenende hatte der Konzern bereits mitgeteilt, ein Cholesterinmedikament habe in einer wichtigen Studie nicht die erhofften Resultate erzielt. Durch den Einbruch der Aktien schrumpfte der Novartis-Börsenwert heute von rund 239 Milliarden auf etwa 215 Milliarden Franken. In Großbritannien hat eine technische Störung bei der Flugsicherung für Flugausfälle und Verspätungen gesorgt. An mehreren Flughäfen konnten Flugzeuge nicht wie geplant starten, darunter auch an den Londoner Flughäfen Heathrow und Gatwick. Auch die Swiss hat 10 Flüge von und nach London und Manchester gestrichen. Etwas mehr als 1000 Passagierinnen und Passagiere seien betroffen, sagte die Swiss gegenüber der Nachrichtenagentur Keystone Estair. Zudem müsse mit weiteren Verspätungen und Ausfällen gerechnet werden. Das Unternehmen, das an den betroffenen Flughäfen für die Flugsicherung zuständig ist, teilte mit, es sei ein Problem mit dem System zur Flugabwicklung gewesen. Das Wetter am Abend und in der Nacht ziehen teils Gewitter vorüber. Morgen ist es dann wechselnd bis stark bewölkt und vorübergehend nass bei deutlich kühleren 19 Grad. Das waren Nachrichten von Radio SRF. Verantwortlich Thomas Fuchs.
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3: Meine Ausrichtung oder meine Festlegung, die eigentlich auch, hat sich nachher später noch ein Lügen entpuppt. Meine Ausrichtung war eigentlich, Rolf, je mehr das du weißt, umso mehr hast du Einfluss. Umso mehr hast du auch Macht, oder? Umso mehr hast du zu sagen, umso mehr fragen dich die Leute, oder?
4: 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Genug schlafen, Freundschaften pflegen, Sport, gesunde Ernährung. Ja, was kann man noch alles beisteuern, um gesund zu sein und gesund zu bleiben? Ja, etwa so diese Sachen, oder? Mein Gast heute, Rolf Nussbaumer, beschäftigt sich schon seit Jahrzehnten mit Gesundheit. Er hat eine eigene Gesundheitsschule, hat Bücher darüber geschrieben und er ist heute mit 70 absolut sicher. Das, was der Schlüssel zur wirklichen Gesundheit ist, ist ein versöhntes Herz, wenn man vergibt. Menschen, die einem das tiefste wehgetan haben. Und der Rolf weiss, von was er redet. Er hat einen Haufen Schweres erlebt, wo einem richtig könnte auf den Boden drücken, könnte bitter machen.
5: Das ist der Rolf aber überhaupt nicht, das kann ich euch sagen. Er sieht aus wie ein blühendes Leben, wirklich. Und das mit 70, fit, braun, brennt, strahlend, blaue Augen. Einfach total parat. Über sein Geheimnis, das er entdeckt hat im Leben, erzählt er mir mehr in dem Vis-à-vis. Mega schön, dass du mit dabei bist. Ich bin Ruth Stutz. Rolf Nussbaumer, danke vielmals, dass ich hier bei dir daheim sein darf, für das Vorrecht, dich ein bisschen besser kennenzulernen und ein bisschen reinzuschauen in dein Leben und vor allem reinzuhören. Du hast ganz viel zu erzählen. Danke vielmals für die Möglichkeit.
3: Danke auch vielmals für die Einladung.
5: Rolf, ich habe mich gefragt, du bist jemand, der die Natur so über alles liebt, mega gerne voraussehen ist und auch ganz viel von der Natur weiss und kennt. Gibt es überhaupt einen Tag, wo du einfach mal drin hockst und drin schaffst und nicht rausgehst?
3: Ja, das
5: ist aber gut überlegt.
3: Ganz selten. Ja. Gibt es wirklich ganz, ganz selten. Also ich bin ganz selten nie und nicht voraus. Ja. Das kommt, aber es gibt ab und zu, dass ich wirklich die ganze Zeit, den ganzen Tag im Haus bin.
5: Mhm. Das gibt. Warum bist du so gern voraus? Was gibt dir die Natur?
3: Es sind zwei Sachen. Das eine ist, ich bin ein Bewegungsmensch, ausgesprochen ein Bewegungsmensch. Ich habe viel verarbeiten in der Bewegung, im Sport, in der Natur. Und das zweite ist, ich liebe einfach Natur. Ich liebe die Faszination von der Natur, die Vielseitigkeit, die wir in der Schweiz haben, das Privileg. Darum habe ich auch ein GA. Das SBB-GA, in die ganze Schweiz kann man anfahren. Ich habe ein Velo-GA, ein schnelles E-Bike, und in die ganze Schweiz kann man anfahren.
5: Und ein Velo-GA? Was heisst das? Du kannst mit dem Velo in Zug,
3: ja,
5: oder wie?
3: Ich habe ein schnelles E-Bike mit gelben Nummern, ein H4-Akku.
5: Aha, okay.
3: Ja, und ich gehe viel ins Bündnerland fischen, die Bergseen. Die höchsten sind auf 2800 Meter oben. Dann fahre ich so weit rauf, dass ich, wenn ich komme, und den Rest laufe ich dann. Und ich liebe einfach die unterschiedlichen Landschaften, die rauen, zum Teil sehr rauen Gebirgslandschaften, die Wildbäche. Und am liebsten bin ich einfach allein dort. Und wenn ich gehe fischen, dann heisst das, dann gehe ich um 11:30 auf den Zug, dann fahre ich anderthalb Stunden Zug auf Chur. Und dann bin ich am Arbeiten oder am Lesen im Zug rein, und dann fahre ich 2 Stunden Velo oder 3 Stunden Velo. Und dann fische ich 1 Stunde fischen und fahre wieder 2 Stunden retour. Das heisst eigentlich so ein bisschen Bewegung und Fischen und eben gleichzeitig noch Arbeiten oder Lesen im Zug.
5: Und weißt du, strahlst, du bist braun brennt, du bist 70, Rolf. Ich hätte es nie im Leben gedacht. Weißt du, und das ist doch so ein Ziel. Also, wenn man dich anschaut, denkt man, so will ich auch 70 sein. Wie hast du das geschafft? Weißt du, dass du so lebendig und also, du bist wie ein 30-Jähriger, kommst du mir vor?
3: wie habe ich das geschafft? Das ist jetzt aber eine lange.
5: Vielleicht eine finden wir das
3: Frage, ja, genau. Eine lange Geschichte aus. Also, ganz grundsätzlich kann ich sagen, ich befasse mich sehr intensiv mit Gesundheit. Das ist eigentlich das Lebensthema für mich, Gesundheit mit allen Facetten. Und zwar eben nicht nur Gesundheit, einfach wie man es so landläufig so im Volksmund so bespricht, sondern es ist wirklich Gesundheit im ganzheitlichen Sinn, wo der Geist, die Seele, der Körper, das ganze Lebensumfeld, das ganze Beziehungsumfeld, der ganze Lebenskontext mit eingeschlossen ist. Das macht es für mich spannend. Und ich sage immer, wenn ich referiere an Arzt, sage immer, Gesundheit und Fitness, das gehört für mich auch zusammen, geistliche Fitness, geistige Fitness und so, psychische Fitness, da hängt alles zusammen. Das ist, man kann einen grossen Teil kann man beeinflussen durch den Lebensstil. Da kann man prägend, kann man da Einfluss nehmen. Aber letztlich sage ich, Gesundheit und Fitness sind immer auch Gnade und Geschenk. Gnade und Geschenk. Es ist vieles genetisch angelegt in uns, was Gesundheit anbelangt. Dass ich blaue Augen habe, das ist genetisch. Dass ich so gross bin, das ist auch genetisch. Oder so klein. Aber es gibt gewisse Sachen, die sind zwar auch genetisch angelegt. Zum Beispiel, meine Mutter hatte Parkinson. Mein Vater hat Demenz, Alzheimer. Meine Schwägerin hat ALS. Das ist so nicht blutsverwandt, Amyotrophe Lateralsklerose, mein Schwager hat Parkinson. Also eben, von der genetischen Prädisposition her muss ich sagen, habe ich eigentlich nicht so gute Voraussetzungen hätte. Aber man weiss eben, aus der Forschung, aus der Epigenetik weiss man eigentlich, dass eben Gene, die haben wir zwar, die können wir nicht beeinflussen, aber ob Gene aktiviert werden oder nicht aktiviert werden, das hängt sehr stark mit dem Lebensstil zusammen. Und das ist für mich ganz ein wichtiger Teil, der Lebensstil, die Eigenverantwortung, die ich wahrnehme. Und ich merke selber, es funktioniert einfach. Ich bin heute in einem Fußballspiel immer noch, in der Halle. Mhm. Und ich merke, ich bin heute zum Teil schneller rehabilitiert, regeneriert, wie vor 40 Jahren noch.
5: Eben, wie ein 30-Jähriger.
3: Ich bin eben auch anders schon näher.
5: Ja.
3: Oder zum Teil. Und einfach, und auch psychisch heute besser aufgestellt bin. Und so weiter.
5: Das ist sogar noch fitter als ein 30-Jähriger. Hey, nochmal. Nein, aber das ist mega inspirierend und über das reden wir unbedingt noch später. Zuerst müssen wir uns wundern, wie du aufgewachsen bist. Bist du dort auch schon gerne in der Natur, so als kleiner Rolf?
3: Wir sind in einer Familie aufgewachsen, ich war der älteste von 5 Kindern. Wir sind ab und zu am Sonntag in ein Naturschutzgebiet Verstecke spielen miteinander, mit den Eltern, das ist mir noch geblieben.
5: Mhm.
3: Ich bin als kleiner Bub, als relativ kleiner Bub, als 10-Jähriger, bin ich fischen, im Freibach, bei Rinek, im Alter habe ich gefischt. Also in dem Sinn bin ich viel in der Natur gewesen.
5: Hat es auch schon etwas gegeben, in dem Fall schon dort?
3: Ja, hat einen Bezug gegeben. Und dann später ist dann gerade in dieser Phase schon ein Fußballspiel dazu gekommen. Gut, das ist nicht schon auch draussen, aber ist jetzt nicht gerade so, ist schon nicht direkt jetzt einen näheren Bezug zur Natur, aber da bist du immerhin draussen, bewegst dich. Aber wir sind als Kind oder mit den Eltern sind wir eigentlich praktisch nie wandern, das haben wir dort nicht gekannt. Das ist eigentlich erst später entstanden.
5: Ja. Mhm. Ja, du hast gesagt, aber als Familie Verstecke spielen, das klingt doch noch recht herzig.
3: Ja, ja.
5: Sonst war es nicht so harmonisch bei dir daheim, gell?
3: Ja, wir haben ziemlich schwierige Zeit erlebt. Wobei ich mal ganz ehrlich sagen, wenn ich jetzt das erzähle, so ein Einblick gebe in meine Familiengeschichte, das ist jetzt meine Sicht, mein Erleben, meine Geschwister, die würden das wieder ganz anders erzählen zum Teil. Das ist schon interessant. Hm. Ich war der Älteste und der Vater war oft nicht daheim gewesen. Der Vater war oft in der Restaurant gewesen, ist alkoholisiert daheim gekommen. Mutter hat den Familienbetrieb gemanagt, sehr gut gemanagt auch. Hat wirklich für Ordnung geschaut. Wir waren in einer Vierzimmerwohnung, wir waren 7.
5: Wow, ja.
3: 3 Söhne in einem Zimmer bis 20, oder? Das kann man sich heute fast nicht mehr vorstellen.
5: Nein, wirklich nicht, ja.
3: Aber das hat funktioniert. Und wir haben wirklich auch viel, viel Stress gehabt, oder?
5: Mhm.
3: Weil der Vater war sehr autoritär gewesen, also hochgradig autoritär, zum Teil auch unberechenbar. Wenn er unter Alkoholeinfluss gestanden hat, dann hat er mir auch wirklich einfach Tritt geschlagen und uns auch abgeschwartet, auf Deutsch gesagt.
5: Du hast ja immer Angst gehabt, wenn er heimkommt,
3: ja, wahrscheinlich. Ja, die Beziehung ist sehr stark von Angst besetzt gewesen. Und dort habe ich ein Muster entwickelt, weil ich eine Lebenslüge geworden ist, habe ich gemerkt, erst später realisiert. Ich habe gemerkt, ich muss Liebe, Anerkennung, Monitorleistung wie erkaufen, erstritten. Dass ich von ihm geliebt und anerkannt bin. Und da hat sich in mir ein Mechanismus entwickelt in meiner Seele. Leistung, machen, im Griff haben, unter Kontrolle haben und so. Und das hat sich nachher über Jahrzehnte entwickelt und verfestigt. Und das haben dann auch meine eigene Familie, mit unseren 4 Kindern, haben das auch zu spüren bekommen, bis dann die Muster, die negativ besetzten Muster, ans Licht gekommen sind und dass da wirklich Versöhnung und Heilung reingekommen ist.
5: Hm.
3: Das war ganz ein zäher Prozess gewesen.
5: Das ist ja häufig so, oder? Dass man so irgendwelche Bewältigungsstrategien hat als Kind und dann die weiter beibehalten und irgendwie funktioniert es dann nicht.
3: Ja.
5: Spannend. Ja, wie das gekommen ist, das würde ich gerne von dir hören. Du hast gesagt, du bist der Älteste von 5, also auch da schon fest in der Verantwortung wahrscheinlich drin, gell?
3: Ja.
5: Hast da schon ganz feste Rolle eingenommen.
3: Ja.
5: Auch Fußballspielen war ja ein grosses Thema. Dein Papi hat auch Fußball gespielt und auch dort ist er relativ hart mit dir ins Gericht, gell?
3: Ja, einerseits hat es mich gefreut, dass er meine Fußballmatch als Junior schauen konnte. Mhm. Da habe ich mich auch geehrt gefühlt. Ich wollte ihm zeigen, dass ich gut Fußball spielen kann und so. Andererseits war aber auch der, der mich immer dann auch recht schnell kritisiert hat. Das hat mich aber eigentlich motiviert und aufgeputscht, oder? So ein bisschen. Zum ihm eigentlich gefallen. Also auch wenn ich Kritik von ihm eingefangen habe, dann hat mich das eigentlich motiviert, zu sagen, und Rolf, und jetzt machst du es noch besser und jetzt willst du noch mehr. Natürlich ist auch da eben das Leistungsdenken dahinter gewesen, aber irgendwie konnte ich mich entwickeln in mir auch. Ich konnte mein Potenzial, das ich hatte, dort schon, habe ich wie so ein bisschen spüren auch und meine Grenzen auch ein bisschen ausloten. Und das hat mich schon ein Leben lang geprägt. Und ich kann sagen, die ersten 20 Jahre habe ich gestottert in meinem Leben.
5: Mhm.
3: Und ich würde sagen,
5: 20 Jahre lang?
3: Ja, 20 Jahre lang habe ich gestottert. Und ich glaube, das hat viel zu tun gehabt damit, weil ich einfach enorm viel Stress hatte. Vor allem jetzt von der Seite vom Vater. Extrem viel Druck und eben das Unberechenbare. Nie wissen, wann auf mich zukommt, wie er reagiert und so. Das hat mich extrem gestresst. Und ich denke, das ist ein wichtiger Faktor geworden, wegen dem Stotterbär.
5: Wie bist denn das losgeworden?
3: Also
5: auch wieder eine grosse Geschichte.
3: Also losgeworden, es ist nicht einfach so zack weg gewesen, sondern es ist ein Prozess geworden. Sicher hat dazu beigetragen, wo mein Selbstbewusstsein, mein Selbstvertrauen, das Wissen, dass ich eben nicht einfach nichts bin und nichts kann, sondern eben, dass ich wirklich auch, dass auch Fähigkeit in mir schlummert und die erlaubt mir und mir halt, sich zeigen haben im Alltag, hat das doch von dort her schon eine gewisse Stabilität gegeben, gewisse Selbstsicherheit gegeben und hat sich so dann mehr und mehr auch so ein bisschen, nicht ganz aufgelöst, aber einfach so ein bisschen, hat nicht mehr die Bedeutung gehabt und es ist nicht mehr so markant in Erscheinung getreten, das Ganze. Und ich habe manchmal in den Nahsituationen immer noch manchmal so ein bisschen schwere Zunge. Jetzt das wird weniger zum Ausdruck. Aber ich habe nicht so ein geschmieriges Maul, habe ich immer das Gefühl, wenn ich dann auch in einer Stresssituation bemerke schon, dann kommt so etwas Blockierendes wieder über mich, was mich eher dann einschränkt. Ja.
5: Aber wahrscheinlich wie dann schauen, dass man das nicht zu fest anschaut, fokussiert, oder? Ja. Könnte ich mir vorstellen. Genau. Weil es ist immer grösser, oder?
3: Genau.
5: Ich würde jetzt gar nicht merken bei dir. Ja. Aber du hast irgendwann eben gemerkt, du bist vorher ziemlich schnell bist aufs Thema Gesundheit gekommen. Also es ist ein Thema, das dich heute mega beschäftigt. Mhm. Also schon lang und wo dein Herz dafür schlägt. Was heisst eigentlich ganz gesund sein? Du hast vorher auch gesagt, du hast eine Schule gegründet, leitest die seit 25 Jahren ganzheitliche Heilkunde, Alternativmedizin. Du wirst uns nachher noch mehr dazu erzählen. Mhm. Aber weißt, wie bist du jetzt von dem 20-jährigen jungen Mann mit wenig Selbstvertrauen, der gestottert hat, auf das Thema gekommen? Wie war dein Werdegang? Wie bist du dort hergekommen, dass dich das plötzlich so brennend interessiert hat?
3: Also, ich glaube, angefangen hat es in meiner frühesten Kindheit. Ich bin 2 Jahre lang bei den Grosseltern gewesen, weil meine Mutter gearbeitet hat. Und mein Grossvater, der ist relativ früh gestorben. Meine Grossmutter auch mit etwa 61, 62 sind die gestorben. Und der Grossvater hat mich etwa ausgefahren in die Schwegalp und hat mir so Blümchen gezeigt und hat mir auch mal einen Teich gezeigt. Da bin ich etwa 2 oder 2,5 gewesen, mit Goldfisch drin. Der hat mich total fasziniert.
5: Dass du das noch weißt?
3: Das weiss ich noch. Ja. Die Goldfisch, die haben mich so fasziniert. Und auch die Pflanze, die er dort gezeigt hat, dass irgendetwas ist da in mir erwacht. Mhm. Oder geweckt worden, ich weiss noch nicht. Ja. Und später habe ich dann ja, das ist mein erster Beruf, Drogist gelernt.
5: Mhm.
3: Weil weiterführende Schulen, das war für mich gar kein Thema gewesen, auch wegen dem Stottern. Ich hatte so Horror gehabt, vor allem von den sprachlichen Fächern, Deutsch, Französisch und so. Und der Lehrer gesagt, Rolf, du noch vorlesen, das war das absolute Horror gewesen für mich. Oder? Und darum war es auch gar kein Thema gewesen, eine weiterführende Schule zu dem Zeitpunkt. Habe ich Deutsch gelernt und ich kann heute noch sagen, ich bin dankbar, dass ich das gelernt habe. Es ist eine sehr gute Grundausbildung, die sehr breit aufgestellt ist. Und dort habe ich einen starken Bezug zu den Pflanzen bekommen. Es hat mich aber nicht so gross interessiert, dazumal. Auch Chemie und so, die wir hatten, intensiv. Es war alles spannend gewesen, aber es hat mich wie nicht interessiert. Ich hatte vor allem Fußball im Kopf, kaum Fisch im Kopf. Und habe eigentlich, bin eigentlich schmalspurmäßig durch die Ausbildung durch, durch die vierjährige Ausbildung durch. Und als ich in der Psychiatrie, angefangen zu arbeiten, 1980, da habe ich, als ich die Ausbildung gemacht habe als psychiatrischer Krankenpfleger, habe ich während der Ausbildungszeit habe ich die Möglichkeit bekommen, mal in der Klasse über Heilpflanzen einen Vortrag zu halten. Und dann habe ich mir gemerkt, wow, da ist noch etwas da, wo mich wieder ein bisschen kützelt, wo mich selber anfängt zu interessieren. Und danach habe ich nach der dreijährigen Pflegeausbildung bei 7 Jahren mit Drogensüchtigen unterwegs auf einer Station und habe dort sehr viel Gunst gehabt vom damaligen Chefarzt. Ich konnte dort zum Beispiel auf dieser Suchtstation ein Heilpflanzensortiment installieren. Mit etwa 7 oder 8 Einzelpflanzen und etwa 6 Mischungen. Und dann später sogar in die Klinikapotheke gekommen. Und dass alle Stationen haben können, auch die Ärzte haben können, die Heilpflanzenmischungen haben können dort beziehen. Und das ist eigentlich entstanden, weil ich so viel Gunst hatte beim Chefarzt. Und mir eine völlig freie Hand gegeben hat, um das dort einzusetzen. Hat noch mein erstes Heilpflanzenbuch geschrieben, in der Klinikzeit eigentlich, habe einen Vortrag geben dort in dieser Zeit. Und so ist es dann mehr und mehr richtig erwacht. Also, ich habe viel mehr Interesse bekommen an den Heilpflanzen, wenn ich dort als Drogist hatte.
5: Und das hat dich irgendwie angefangen zu packen. Also, du hast dich dann ja mega vertieft in das Thema. Ja. Also, du hast das Nebentrag studiert,
3: die ganze. Das war ein Literaturstudium gewesen, oder? Ich habe dann Bücher, ich bin ein richtiger Büchertiger gemacht. Ich habe dort auch noch in dieser Zeit, kann ich auch sagen, ich bin dort von der Persönlichkeitsstruktur her, bin ich nochmal ganz anders gewesen, wie ich heute bin. Und zwar, meine Ausrichtung oder meine Festlegung, das ist eigentlich auch, hat sich nachher später ein neues Lügen entpuppt. Meine Ausrichtung war eigentlich, Rolf, je mehr das du weißt, umso mehr hast du Einfluss. Umso mehr hast du auch Macht, oder? Umso mehr hast du zu sagen, umso mehr fragen dich die Leute, oder? Und da habe ich angefangen, wenn ich in der ersten Ausbildung verschlafen habe, in der Tagistenausbildung, mit 16 bis 20, habe ich nachher in der Psychiatrieausbildung total nachgeholt. Da habe ich angefangen zu lernen. Da habe ich Freude bekommen, Bücher durch die Welt zu möglichst viel wissen, weil es mich interessiert hat. Und Psychiatrie ist natürlich Psychologie, Psychiatrie, Soziologie. Das sind doch extrem, für mich jetzt in dieser Zeit, sehr extrem spannende Themenfenster gewesen. Und das hat mich einfach interessiert. Und dann habe ich angefangen zu lernen und wissen. Aber nicht nur wegen quasi mich entwickeln, sondern auch, weil es mich einfach auch interessiert hat. Oder? Das war der Triebfeder. Aber gleich irgendwo in der Haltung, Rolf, je mehr du weißt, umso mehr hast du Ansehen und umso mehr hast du Einfluss. Das ist eigentlich so eine Lebenslüge geworden. Und mir hat mal jemand gefragt, in dieser Zeit, ich weiss noch, und das war nach der Ausbildung, Rolf, bist du eher sachorientiert oder bist du eher personenbeziehungsorientiert? Habe ich ganz klar zu sagen, ich bin eindeutig sachorientiert. Und da war auch wieder eine Lüge dahinter. Und zwar, ich kann das ganz offen sagen, kommt mir jetzt ganz spontan, ich habe früher noch, oder immer wieder Freundinnen gehabt, das sind nur kurzfristige Beziehungen gewesen. Und ich habe mir dort gesagt, wenn ich mich tief in eine Beziehung reinlasse, emotional, dann mache ich mich verletzlich. Und vor dem habe ich Angst gehabt. Und habe gesagt, ich lasse mich nicht zu tief in eine Beziehung, sonst wäre ich verletzt und enttäuscht. Und erst später, lang später, als dann der Versöhnungsprozess angefangen hat, wo ich meine Geschichte angefangen aufschaffen, wo die Knörze ans Licht gekommen sind und so weiter, habe ich gemerkt,

0: Alter,
1: Ja.
0: oder? Reingelesen. Du hast
1: Ja.
0: hunderte, tausende von Stunden, gell, habe ich
1: Ja,
0: gehört,
1: ja,
0: hast du
1: ja,
0: wirklich
1: ja,
0: studiert.
1: ja, ja.
0: Das ist deine Welt geworden. Und nachher bist du von der Psychiatrie weg, nachdem du mehrere Bücher geschrieben hast, und hast dann irgendwann deine eigene Schule gegründet. CGH, gell?
1: Ja.
0: Ich kann sagen, christliche, ganzheitliche Heilkunde, die gibt es heute 25 Jahre. Kannst du uns ein bisschen erzählen, wie bist du zu dieser Schule gekommen?
1: Also CGH muss ich dann noch ein bisschen präzisieren. CGH steht eigentlich für christlich-ganzheitliche Heilkunde. Das ist eine Art wie eine Bewegung, eine Gesundheitsbewegung, eine ganzheitliche Gesundheitsbewegung. Und die Schule selber, die nennt sich SCGL, das ist Schule für christliche Gesundheits- und Lebensberatung. Ja, das ist halt das, was ich immer noch mache. Wie es dazu gekommen ist, ich bin dann im 2000, Januar 2000, habe ich nochmal einen Quantensprung gemacht im Beruflichen. Also ich habe vor 18 Jahren in der Psychiatrie gearbeitet. Am Schluss noch 7 Jahre in der Fortbildung tätig gewesen. Und im 2000 bin ich zu Campus für Christus. Zu einem überkonfessionellen christlichen Missionswerk, wo weltweit sehr engagiert ist. Mit etwa 20'000 Mitarbeitern oder noch mehr sogar. Und dort habe ich gearbeitet, im Arbeitszweig CDK, Christen im Dienst an Kranken. Dort habe ich angefangen zu arbeiten. Und ich hatte dann eine Vision, ich wollte dort bei Campus ein sogenanntes, oder bei CDK, ein biblisch-christliches Pflegemodell entwickeln. Das war eigentlich in meiner Vision. Und dann ist ganz etwas Interessantes passiert. Dann habe ich gemerkt, dass mir nach einem halben Jahr Campus, also mein Chef, der Kurt Oswald, der war Unternehmensberater, er und ich, wir sind so ein bisschen Pioniertypen. Wir sind voraus, einfach Fürsche, oder? Und dann habe ich gemerkt, nach einem halben Jahr, dass das ist einfach zu schnell und zu viel. Wir hatten vier kleine Kinder daheim. Und dann habe ich gesagt, Jesus, jetzt will ich wissen von dir, ich habe gebetet, ich will wissen von dir, was ist mein Auftrag bei Campus? Was ist meine Berufung? Und dann habe ich gefastet. Und am 28. Tag beim Fasten habe ich wie von Gott einen ganz starken Eindruck aufs Herz bekommen. Also, wie eine, es war nicht eine Stimme im Kopf, sondern einfach ein Eindruck, ein Herzenseindruck. Ich kann das schlecht beschreiben. Ich soll eine Schule gründen im Bereich Alternativmedizin, im Bereich ganzheitliche Heilkunde, ohne Esoterik. Und danach ist das nochmal gekommen. Genau das Gleiche, habe ich alles aufgeschrieben. Und dann habe ich es dann, kommende Woche habe ich es meinem Chef gesagt, dem Kurt Oswald, dem Unternehmensberater, eine Weile später am Hans-Peter Nüsch, dem Leiter von Campus, meinem Chef, meinem obersten Chef. Und beide haben gesagt, Rolf, das ist super, wir können dich voll unterstützen. Und das war im August 2000 und im April 2001 habe ich bereits mit der ersten Klasse gestartet, mit 12 Frauen.
0: Hey, aber weißt du, jetzt erzählst du, von dem Eindruck, dass Gott zu dir geredet hat, dass du sagst, du hast mit Jesus geredet. Wie bist du zu dem Glauben gekommen? Also du hast ja eben Campus für Christus, ist auch ein
1: Ja.
0: christliches Werk. Jetzt hast du so eine schwierige Vergangenheit. Irgendetwas muss ja wie
1: Ja.
0: passiert sein, dass du den Glauben für dich entdeckt hast. Also was ist da passiert?
1: Ja, das ist natürlich eine lange Geschichte.
0: Ja.
1: Also ich bin eigentlich, wir sind als Familie, als Kind, wir sind katholisch sozialisiert worden. Und zwar darum, weil der Vater ist katholisch gewesen. Er ist aber nie in die Kirche gegangen, außer für die Weihnachten mit uns. Meine Mutter war evangelisch gewesen, aber wir sind katholisch erzogen worden. Wir haben auch mit der Erstkommunion, Firmung und so alles katholisch haben wir eigentlich erlebt. So. Und ich habe dann eigentlich so mit um die 20 herum habe ich gemerkt, dass ich mir rein, also muss ich noch vorausschicken, meine Mutter ist in der Ehe hat sie Jesus kennengelernt. Durch eine andere Frau. Und sie hat dann dort, ihr Leben ist verändert worden. Mein Vater hat das zwar gewusst, hat das toleriert, das war kein Problem für ihn. Und dann hat sie immer, wenn der Vater in der Restaurant war, er war oft nicht daheim am Abend, hat sie uns aus der Bibel vorgelesen, hat mit uns gebetet und so. Und wir haben, ja, ich habe so ein bisschen angefangen, fangen für den Glauben. Aber ich bin nicht näher, aber einfach, ich habe gemerkt, etwas in mir regt sich, in meinem Herzen bewegt sich etwas. Und ich öffne mich auch. Und habe auch angefangen, die Bibel zu lesen in der Ausbildungszeit. Und dann, habe ich dann ich bin eben mit 20 Jahren daheim gewesen. Und da

0: mit 21 bin ich ausgezogen. Und dann habe ich dann, das war ganz speziell, ich hatte eine Begegnung in der Nacht. Also, es war so, wie, es ist nicht visuell, aber einfach wie Jesus, ich habe von Jesus ja gehört von der Mutter, aber wie Jesus würde da stehen und sagen: Rolf, und ich wusste, es ist Jesus, Rolf, willst du dein Leben mir anvertrauen und ein neues Leben mit mir gehen? Also in dem Sinne so. Also, das war mit etwa 21. Und ich habe gesagt, ja, ich will das wirklich, oder? Ich will das wirklich. Und da habe ich wie mein Herz ihm geöffnet und gesagt, Jesus, du hast mein Herz haben. Mhm. Ich will jetzt einfach da, ja, ich will jetzt einfach dir nachfolgen, so wie du mir das zeigst. Und dann hat sich mein Leben wirklich angefangen zu verändern. Ich bin dann will ich später ausgezogen, bin in eine Jugendgruppe gegangen und so. Und dann ist etwas Spezielles passiert. Dann bin ich in eine Freikirche gekommen. Und dann hat der Vater erfahren, der Vater ist sehr ein bekannter Marxitz-Rinig, er ist hoch, hat hohes Ansehen im Fußballclub, haben ihn viele Leute kennt und so. Und dann hat er mir mal gesagt, er hätte gehört von seinen Kollegen, von seinen Fußballkollegen, die gesagt haben, ah, dein Sohn ist auch in einer Sekte. Mhm. Und das hätte ihm so peinlich sein, so peinlich, dass jetzt der Sohn in einer Sekte ist, aus seiner Sicht, oder? Früher war eben nur katholisch oder evangelisch, ist keine Sekte, es war anders alles Sekte gewesen. Und dennoch ist aber nicht die Aggression, die Enttäuschung ist nicht auf mich gekommen, vom Vater, sondern ist voll auf Mutter gekommen. Du bist schuld, du hast und so. Und dann sind nachher noch zwei, meine Geschwister, die sind auch in einer Freikirche, in anderen Freikirchen. Und meine Mutter hat enorm viel müssen leiden, wegen dem Glauben, weil wir 3 von 5 sind einfach gläubig geworden, haben an Jesus geglaubt. Und die ganze Frustration über Jahre ist auf die Mutter gekommen. Und meine Mutter hat ja ganz tragisch, einer, das steht auch im Buch hinten da, ist eigentlich ganz tragisch gewesen. Sie hat im 2011, wo ich mein Sabbatical hatte im Campus, wo ich auf der Schwegalp war, hat sie Parkinson-Diagnose bekommen. Und im 2014, 3 Jahre später, das ist jetzt ganz makaber, also ist extrem schwierig und traurig, aber sie hat sich im Rhein ertränkt. Hm. Und interessant war, von dort an, der Vater hat dort schon, ist schon so ein bisschen am Anfang von einer Demenz, und von dort an hat sich sein Leben völlig verändert. Das Leben vom Vater.
1: Inwiefern denn?
0: Dass der Vater mir gesagt hat, du Rolf, er ist auf mich zu, Rolf, ich will jetzt auch in die Kirche. Und zwar nicht in meine Kirche, wo ich auch keinen Bezug hatte zu der katholischen, sondern in die Kirche der Mamme, in die evangelische Kirche auf Rinnig. Und dann bin ich mit ihm regelmäßig in die Kirche gegangen, gut zum Mittagessen und noch einen Spaziergang machen, in seinem Umfeld. Und das war so eine kostbare Zeit für mich dort. Mhm. Da sind wir aber schon versöhnt, da bin ich schon versöhnt mit dem Vater. Mhm. Da konnte ich schon alles aufschaffen. Mhm. Und wir hatten so eine super Zeit die letzten 4 Jahre miteinander, als er schon dement war. Einfach ein Wunder für mich gewesen.
1: Jetzt hast du immer wieder über das Thema Versöhnung hast du angesprochen. Das ist ja ein Riesenthema. Und gerade wenn wir über Gesundheit reden, wo es bei deiner Schule geht, um ganzheitliche Gesundheit, ganzheitliche Heilkunde, ganz viele Themen wie eben Alternativmedizin sind dort drin. Aber weißt, du sagst eigentlich das Wichtigste, Bewegung, was gehört alles dazu, was wir kennen, Ernährung, oder? Das kennen wir alles. Aber du sagst, wie das Wichtigste ist Versöhnung. Ja. Kannst du zu dem etwas sagen? Weil da spürt man wirklich daraus heraus, du bist einen riesen Versöhnungsweg gegangen.
0: Ja. Versöhnung, ich habe gesagt, ich habe mich jetzt wirklich schon seit 3 Jahrzehnten intensiv mit Gesundheit auseinandergesetzt. Und ich habe das gerade auch letzte Woche an einem Vortrag gesagt. Ich habe gemerkt, die grösste, die stärkste, die tiefste Gesundheitsrelevanz hat eindeutig Versöhnung. Oder? Du kannst noch so viel gut machen, du kannst dich gut ernähren, du kannst dich bewegungsmässig gut aufstellen lassen und so. Du kannst dich mit Heilpflanzen gut abdecken. Du kannst vieles gut und richtig machen, da gibt es gar nichts. Aber wenn du im Herz, in deiner Seele nicht versöhnt bist, dann ist es einfach, bleibt es an der Oberfläche. Weil, wenn mein Herz, wo mein Herz noch so stark zu war, wo ich meine Schutzmechanismen aufgebaut habe, weil ich Angst hatte, ob ich könnte zum Beispiel verletzt werden. Oder wenn ich mir mal gewisse Sachen bei mir, wenn ich bis zum Schluss sind wir zu den Eltern heim, haben gejassen mit ihnen. Und wenn dann der Vater so seine, so, deutsch gesagt, seine Macho-Allüren wieder so zum Vorschein gebracht hat, habe ich gemerkt, dass mich da mit 60, ja, oder mit 58, total gestresst hat, triggert hat. Gemerkt, wenn irgendein Stichwort kam oder so ein Verhalten, habe ich gemerkt, da ist etwas, was extrem triggert in meiner Seele, oder? Das ist ein Zeichen dafür, dass etwas nicht versöhnt ist, wenn es triggert. Also ist zwar vergehen schon, aber irgendetwas, eine Verletzung in meiner Seele, die noch triggert, die sich irgendwie bemerkt macht. Und dann habe ich gesagt, der Gabi, das war schon interessant, habe ich der Gabi gesagt, mit 60 war das, du Gabi, du, der Vater hat noch gelebt, also bis 18 hat er noch gelebt. Und dann habe ich gesagt, Gabi, ich habe den Eindruck, ich sollte nochmal in die Seelsorge. Ich war früher schon mal in der Seelsorge, bei einem guten Freund von mir, der ein Lehrer ist an meiner Schule, Daniel Linder, der das Casa Emanuel leitet in Gastrisch. Und wir haben es einfach auch zwischenmenschlich sehr gut, ich habe volles Vertrauen zu ihm gehabt und immer noch natürlich. Und dann gesagt, du, ich will nochmal ins Coaching oder in die Seelsorge und das nochmal anschauen und aufschaffen. Und hat Gabi gesagt zu mir als Reaktion, habe ich schon lange gedacht.
1: Sicher, ja, genau. Ja.
0: Habe ich schon lange gedacht.
1: Ja. Aber wann hast du denn das angefangen? Wann hast du gemerkt, ich muss das Leben aufschaffen?
0: 2014.
1: Ja.
0: Nein, falsch. Im 2011. Im 2014 ist Mutter gestorben. Im 2011 hatte ich das Sabbatical. Da bin ich 14 Tage auf einer Alp. Mit dem Hund. Nahrungsmittel, alles mitgenommen, 80.000 Kilokalorien mitgenommen und habe 40 Hektar darüber gelebt, viel wandern gegangen natürlich auch. Aber, und dort ist meine Versöhnungsgeschichte eigentlich richtig losgegangen. Und dort hat mich Jesus immer wieder in Situationen, die habe ich nicht können machen oder noch planen. Das ist immer da, ich bin viel wandern, wie gesagt. Bin wieder gelaufen und gemerkt, jetzt kommt ein Gedanke und der fängt an mir etwas triggern in meiner Seele, eine Verletzung, vielleicht von meinem Lehrer oder von meinem Fußballtrainer oder von meinen Geschwistern. Und das sind ganz verschiedene Personen sind da gekommen. Und so nicht alle miteinander. Immer eins ums andere. Schritt, ich bin nicht überfordert worden. Einfach Schritt für Schritt. Dann ist es in mir und merkt, oh, da ist noch etwas da, wo noch wehtut. In meiner Seele noch wehtut, oder? Und dann habe ich das mit Jesus dann einfach angeschaut, so. Und habe gemerkt, das ist jetzt ein längerer Prozess, ich kann jetzt etwas zu schnell sagen, aber ich habe das mit Jesus angeschaut, habe den Schmerz wieder einmal auch zugelassen, den Schmerz, nicht verdrängt, sondern zugelassen, habe das Jesus gebracht und dann ist nachher, dann ist wirklich heilig reingekommen.
1: Also du hast wie die Situation genommen, wo dir in den Sinn gekommen ist und diesen Menschen vergeben, kann man das
0: ja,
1: so
0: genau.
1: sagen?
0: Ja genau, ich habe nochmal vergeben, habe auch, also ich habe zum Beispiel meinem Vater vergeben, als Beispiel. Mein Vater hat vorhin noch viel gesagt, im Fußball zum Beispiel hat er gesagt, er hat mich so können triggern, hat mich aber so können motivieren auch. Rolf, du bist ein weicher Sieg, du bist ein Weichling eigentlich, oder? Der Peter, dein Bruder, der zwei jünger war, hat geschaut, hat gesehen, der geht dran und so. Und hat mich so können provozieren. Du bist ein weicher Sieg, ich war eher ein technischer Spieler gewesen. So ein bisschen feiner Spieler, technischer Spieler. Und dann nachher, und dann habe ich aber nicht gesagt, komm, blass du mir in die Schuhe, ich gehe zum FC aus, hätte ich auch sagen können. Ich habe dann gesagt, warte, ich zeige das. Ich kann das auch. Dann habe ich meinen Stil geändert. Nur zum Eindruck machen, oder? Und ist für das gekommen, in dieser Situation auf dieser Alp, ich merke, oh, da ist noch etwas da, der Trigger. Und dann habe ich gesagt, Jesus, du siehst da bin ich verletzt worden, da bin ich wirklich demütigt worden auf dem Vater mit dieser Aussage. Und ich bitte, dass du ihm das vergisst. Und ich habe nicht mehr ihm gegenüber treten. Ich kann sagen, Jesus, ich bitte, dass du ihm das vergisst. Und ich vergib ihm auch. Und, aber ich vergib auch mir, weil ich mich dafür falsch verhalten habe. Weiss ich zu wenig. Vielleicht habe ich das auch irgendwie, bei ihm ausgelöst, ich weiss nicht genau. Aber einfach, dass ich ihm vergeben habe. Mir ist vergeben worden, Jesus hat uns vergeben. Und dann habe ich die Wunde der Seele, das ist ja speziell, in Jesaja 53, heisst
1: eine Bibelstelle. Mhm.
0: Die Bibelstelle, ich heisse es nicht Wörter sagen, dass Jesus alles am Kreuz, das schon ein paar hundert Jahre gewesen, vorher überhaupt geboren ist, heisst, er hat alle Schuld und alle Verletzungen, Wunden getragen am Kreuz, oder? Auch Verletzungen, körperliche, seelische Verletzungen, alle Verletzungen getragen. Und er hat gesagt, Jesus, ich danke dir, dass du die Verletzung am Kreuz getragen hast, besiegt hast und komm jetzt rein in die Wunde meiner Seele und heil dich. Durch deine Wunde bin ich geheilt, habe ich ausgesprochen. Durch deine Wunde bin ich geheilt. Das war ein Glaubensschritt. Aber ich habe dort erlebt, immer wieder erlebt, dass zwar das nicht vom Gedächtnis ist, die Situationen sind nicht weg vom Gedächtnis, sie sind immer noch gespeichert, aber sie lösen in meiner Seele nicht mehr aus. Sie
1: triggern, das ist wirklich sie, passiert?
0: Ja, am Laufmeter.
1: Also, dass die Trigger weg sind. Die
0: Trigger sind weg, oder?
1: Ja.
0: Und da habe ich einen ganz anderen Zugang bekommen zum Vater. Mhm. Ich habe auch meine Kinder, bis jetzt ja auch, extrem gerumpelt in unserer Ehe und in unserer Familie, bei meinen Kindern, bei unseren Kindern. Und unsere Kinder erleben jetzt auch, wir sind jetzt erwachsen, aber die leben jetzt, dass gewisse Situationen, wo es früher zum Teil eskaliert ist, weil ich einfach Trick gefahren bin und extrem auch forsch zum Teil Trick gefahren bin, merken die, Papa reagiert heute ganz anders.
1: Mhm.
0: Der ist ja ganz anders jetzt. Da macht bei ihm auch Eindruck, oder?
1: Mhm.
0: Der muss ja gar nicht mehr so einfach drin fahren und irgendwie sich so neben den Schuhen verhalten.
1: Aber du bist dort in dem Sabbatical gewesen, oder? Du bist 40 Tage weg gewesen. Muss man denn das machen, dass das raufkommen kann? Ja, es ist ja irgendwie schon noch spannend, oder? In der Ruhe kommen dann auch so Sachen und du hast den Mut gehabt, die Ruhe auszuhalten, auch, oder?
0: Ja.
1: Ich denke, also muss man das...
0: Ja.
1: Muss es so eine Ruhe da sein, dass man so Sachen aufschaffen kann?
0: Ich glaube, der Versöhnungsweg ist wirklich ein sehr persönlicher, individueller Weg. Oder? Und jeder wird anders geführt. Also wenn er sich dem stellt, wenn er sich dem öffnet, dann es gibt nicht einen Versöhnungsweg, der genau gleich oder ähnlich gelaufen ist wie mein jetzt. Es ist jetzt meine Geschichte. Oder? Ich glaube, bei mir hat es das Bruch bei mir. Oder? Es ist einfach, es hat sich wie so ergeben, oder? Ja, das ist ja nicht irgendwie, es ist einfach, ich glaube, es ist auch ein Stück weit, oder so ein grosses Stück ist es Führung gewesen, es begab sich. Also, dass mein Arbeitspartner dort, wir haben dort in einer Co-Schulleitung die Schule geleitet, dass das einfach aufgegangen ist, dass er das übernommen hat, dass ich freigesetzt worden bin vom Campus, dass die Familie mich freigesetzt hat, dass meine Frau mich freigesetzt für die 40 Tage, einfach rausgehen, das hat ja alles irgendwie, das hat ja alles ineinander gepasst, oder?
1: Mhm.
0: Und darum kann ich Ihnen nicht sagen, mache das auch. Also, was ich auch empfehle, ist natürlich unbedingt Versöhnung, unbedingt, oder? Und Versöhnung, ich erlebe es jetzt gerade auch in der eigenen Familie, ich kann jetzt da keinen Namen nennen, aber ich erlebe es jetzt gerade in meinem ganz nahen Umfeld, dass jemand in einer Familie, wo mir ganz näher, wo ganz näher drin ist, verwandtschaftsmässig, wo genau das Thema jetzt da ist, oder? Und die Person muss jetzt wirklich entscheiden, mache ich jetzt einfach zu, gehe ich auf Distanz zu den betreffenden Leuten, oder stelle ich mich dem Versöhnungsprozess und beantrage Hilfe von außen. Also, ein Coach zum Beispiel.
1: Mhm.
0: Also oft braucht das jemand von außen. Ich habe mit Dani Linda, wie ich vorher erzählt habe, hat das auch gebraucht, dass ich einfach 6-7 Mal mit ihm über das geredet habe, was mir getriggert hat. Und ich habe dann als erstes dürfen, je nachdem, einen sogenannten emotionalen Lebenslauf schreiben, genau, wo ich so ein Muster auf Papier gebracht habe. Und ich habe gemerkt, das ist nicht einfach so easy peasy. Das ist wirklich ein tiefer Prozess, der enorm viel Kraft braucht, auch psychisch. Und ich bin enorm, extrem müde geworden in dieser ganzen Phase. Weil da kommen jetzt Sachen von tief raus, unten, rauf. Und so. Und da bin ich jetzt froh gewesen, dass ich in der zweiten Phase, dass ich da einen Coach hatte, der mich begleitet und betreut hat, der viel Erfahrung hat. Und wo Chemie vor allem auch gestimmt hat.
1: Das ist auch wichtig.
0: Das ist ganz entscheidend.
1: Ja. Ich würde gerne mit dir noch abschließend ein bisschen über das Thema Gesundheit noch ein bisschen vertiefter reden.
0: Mhm.
1: Dein Kernthema. Und eben am Anfang haben wir gesagt, ich beschäftige schon so lange. Was heisst wirklich gesund sein? Wie würdest du das heute denn beantworten?
0: Was heisst gesund sein?
1: So wirklich. Oder weil, wenn ich eine Strassenumfrage, ich weiss, ich habe früher eine Strassenumfrage gemacht und gefragt, was ist das Wichtigste für Sie? Und fast alle sagen mir Gesundheit. Oder wenn man nicht gesund ist, hat man einfach verloren, oder könnte man dann sagen. Aber was heisst denn wirklich gesund sein jetzt in deinen Augen? Ja. Oder nach deinen Erfahrungen?
0: Die Hauptsache ist, man ist gesund.
1: Genau.
0: So ja. Slogans, oder? Dann sage ich, ja, die Gesundheit ist für mich sehr ein wichtiger Faktor, eben die ganzheitliche Gesundheit. Und wenn Sie jetzt ein bisschen mehr wissen, dann gehen wir in die Tiefe. Und dann sage ich aber, noch wichtiger als Gesundheit, einfach so, wenn man es so landläufig versteht, ist der Frieden im Herz haben. Der Frieden und eben der Frieden, die Versöhnung im Herz spüren, erleben, auch um die Wissen, versöhnt sie mit Gott, mit Jesus, mit mir selber, oder? Und das war meine grösste Challenge gewesen, Versöhnung mit mir selber und Versöhnung mit meinen Mitmenschen, mit meinem Lebensumfeld. Und ich merke, heute, ich bin recht auf einem, obwohl ich jetzt 5 Jahre pensioniert bin, aber ich bin schon sehr im aktiven, sehr aktiven Ruhestand.
1: Mhm.
0: Jetzt von dem Mandat her. Und ich muss schon tendenziell eher runterfahren als rauffahren. Rauffahren darf ich nicht mehr. Ich merke eigentlich, in dieser ganzen Intensität, in der ich jetzt drin bin, merke ich eigentlich, ich habe so viel Freude in mir drin. So gute Beziehungen, so kostbare Beziehungen, in denen ich drin bin. Und so auch Frieden in mir drin. Grundsätzlich könnte ich sagen, ich wäre bereit, zu mir da zu sterben. Also mein Lebensmodell lautet eigentlich, ich möchte nach einem ganzheitlichen, versöhnten, gesunden Lebensstil leben, dass ich könnte 120 werden. Mhm. Ich könnte 120 werden. Ich sage nicht, ich will 120 werden, aber dass ich könnte, dass ich die Verantwortung so wahrnehme, dass ich könnte 120 werden. Und gleichzeitig, dass ich versöhnt bin, wie ich vorhin gesagt habe, mit Gott, mit mir selber, mit den Mitmenschen, dass ich bereit bin, mit der Arbeit zu sterben. Dass ich, da könnte mir passieren, wenn ich mit Velo unterwegs bin, auch die, theoretisch, oder? Ist das möglich, oder? Und das gibt mir schon einfach, eine grosse Befriedigung, einen grossen Frieden. Genugtuung ist von der schlechtes Wort. Einfach eine Grundgelassenheit, eine Geborgenheit auch. Es wüsste, es kommt gut. Ich bin geborgen in Jesus, mit Jesus. Das gibt schon, da gibt enorm viel Sicherheit, aber auch Perspektive. Mhm. Extrem viel Perspektive in meinem Leben.
1: Mhm.
0: Also mir geht es einfach wirklich gut.
1: Und wo willst du stehen mit 90? Wie siehst du dich, wenn du 90 bist?
0: Ich hoffe, dass ich darf so weiterleben, wird nicht mehr in dieser Intensität, wird ein bisschen nicht mehr so eng getaktet vielleicht auch. Ich bin mit einer 89-jährigen Theologin unterwegs, seit 5 Jahren, intensiv. Die ist 89, wird jetzt 90. Und die ist mir so ein Vorbild, was die Versöhnung anbelangt, was ihre Ausrichtung anbelangt bezüglich Netzwerk. Die hat so viel Netzwerk und baut immer noch neue Netzwerke mit 89 und hat auch im Kopf so, ist so powerful und hat so eine Sicht und so tiefe theologisch auch, lebensbezogen. Einfach, da kann ich sagen, wow.
1: Rolf, die letzte Frage, die ich jedem Gast immer stelle, was würdest du sagen, was gibt dir Hoffnung?
0: Die grösste Hoffnung, so ganz spontan, gibt mir schon, das ist eine Aussage aus der Bibel, wo Jesus sagt, also ich kann es nur sinngemäss so sagen, ich kann es jetzt genau zitieren, dass ich darf gewiss sein, dass Gott, dass Jesus der Anfänger und der Vollender ist im Glaubensleben.
1: Was bedeutet das?
0: Das heisst, dass ich einfach darf, jeden Tag darf ich neu wieder in seine Hände legen, im Vertrauen, dass er mich führt. Also die Intimität, die Nähe, die Beziehung mit ihm, wo für mich eigentlich das Zentrum ist, also Versöhnung. Aber die basiert eigentlich auf dieser intimen Beziehung. Also ich habe jede Nacht, habe ich zum Beispiel einmal, seit 2019, bin ich einmal, habe ich gesagt, Jesus, du darfst mich jede Nacht einmal wecken. Und dann bin ich einfach, dann sitze ich auf dem Bett und bin einfach da, in dieser intimen Beziehung. Ich meine nicht über das Produzieren, das Gebet oder so, sondern also ich bin einfach da. Und die Intimität, die Beziehung, das ist etwas, wo, weil ich mein Lebensnerv, meine geistliche Ressource geworden ist, will das nicht mehr missen. Eigentlich missen wir im Lebensend, will ich das beibehalten. Es kostet zwar etwas, wenn ich in der Nacht irgendwann aufwache und dann nachher nicht mehr einschlafen kann und so. Aber ich bin überzeugt, dass das funktioniert. Und das erlebe ich auch so. Und im Psalm 23 heisst, nach der Übersetzung von Martin Buber heisst es, der Luther sagt, mir mangelt nichts, sagt der Luther. Und der Martin Buber sagt, mir mangelt's nicht. Mir mangelt's nicht. Und das ist eigentlich das, was ich erlebe in dieser Beziehung mit Gott. Auch wenn es durch enge Täler durchgeht, wenn man durch schwierige Situationen darüber, aber er ist immer da und hat uns auch in dem Scherbenhof, wo wir drin sind, in meiner Familie, in meiner Herkunftsfamilie, er ist immer da. Und ich sage, wenn er nicht da gewesen wäre, wenn man Jesus nicht in dem Bock hat, in seinen Stürmen, gibt es unsere Ehe nicht mehr und gibt es unsere Familie nicht mehr. Das ist meine feste Überzeugung. Mhm. Und die Gewissheit, dass er da ist und bis ins Hochalter mit mir durchträgt, wie er es auch verheißt in den Psalmen, das gibt mir Hoffnung.
1: Danke dir vielmals, Rolf, für alles erzählen, fürs mit reinnehmen, für deine Offenheit. Danke dir vielmals.
0: Danke dir auch vielmals. Es ist für mich sehr belebend und sehr auch inspirierend. Ja.
1: Den Rolf Nussbaumer haben wir kennengelernt hier im Vis-à-vis. Mehr zu seinen Büchern und zum Verein CGH, wo der Rolf Nussbaumer ins Leben gerufen hat. Und natürlich der Schule SCGL, wo man verschiedene Ausbildungen machen kann in der Gesundheits- und Lebensberatung. Alles verlinken wir euch in unseren Shownotes. 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Ich bin Ruth Stutz. Schön, bist du mit dabei gewesen.
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1: Die Nachrichten von SRF um 22 Uhr mit Manuela Burgermeister. Jetzt wird diskutiert, ob es mit Absicht geschah oder nicht. Ein Bericht bringt ans Licht, dass es für die F-35 Kampfjets, die die Schweiz bestellt hat, nie einen Fixpreis gegeben hat. Und weil Medikamente offenbar doch keinen Erfolg versprechen, die Aktien von Novartis haben an der Börse so viel an Wert verloren wie noch nie. Das Wetter zunächst noch gewitterhaft, morgen dann zeitweise nass bei noch 19 Grad. Lange hieß es aus Bundesbern, die F-35 Kampfjets werden den USA zu einem fixen Preis abgekauft. Das betonte auch die damals zuständige Altbundesrätin Viola Amherd immer wieder. Nun bringt eine Untersuchung ein ganz anderes Bild ans Licht. Es habe nie einen fixen Preis gegeben, sagt die Geschäftsprüfungskommission des Nationalrats, die GPK, die den Untersuchungsbericht erstellt hat. Stand heute kosten die 36 neuen Kampfjets für die Schweiz über 1 Milliarde Franken mehr. Der Bundesrat will deshalb nur noch 30 Jets kaufen. Neben der Frage nach dem Preis listet der GPK-Bericht weitere Kritikpunkte an der Beschaffung der F-35 auf. Die Kommission sagt, das ganze Geschäft sei zu wenig eng begleitet worden, der interne Rechtsdienst sei nicht beigezogen worden und entscheidende Verantwortliche hätten die Verträge gar nicht gelesen. Die Parteien reagieren teils heftig. So sagt SP-Co-Präsident Cedric Wermuth in der Tagesschau.
2: Schockierend ist die Mischung aus offensichtlicher Inkompetenz. Der Vertrag wurde nicht gelesen von zentralen Personen, eines der wichtigsten Beschaffungsgeschäfte der Schweiz. Und dann sagt die Kommission klar, wir müssen davon ausgehen, da wurde die Unwahrheit gesagt. Das ist schon sehr schockierend.
1: Ob diese Unwahrheit absichtlich gesagt wurde, das sagt der GPK-Bericht nicht. Entsprechend fällt das Urteil bei Rethunause von der Mitte über die eigene Altbundesrätin Amherd milder aus.
3: Sie hat Fehler gemacht, aber ich glaube, sie hat das nicht aus bösem Willen gemacht.
1: Strafrechtliche Konsequenzen gehen aus dem Bericht der GPK tatsächlich nicht hervor. Als nächstes wird der Bundesrat dazu Stellung nehmen. Der Schweizer Pharmakonzern Novartis hat heute rund 24 Milliarden Franken an Börsenwert verloren. Das ist der höchste Tagesverlust in der Börsengeschichte von Novartis. Die Aktien brachen um knapp 11% ein. Anlass ist der zweite gewichtige Forschungsrückschlag innerhalb weniger Tage. Novartis gab bekannt, dass ein Medikament gegen eine seltene Muskelerkrankung in einer entscheidenden Studie nicht wie gewünscht gewirkt habe. Und am Wochenende hatte der Konzern bereits mitgeteilt, ein Cholesterinmedikament habe in einer wichtigen Studie nicht die erhofften Resultate erzielt. Durch den Einbruch der Aktien schrumpfte der Novartis-Börsenwert von heute rund 239 Milliarden auf etwa 215 Milliarden Franken. In Großbritannien hat eine technische Störung bei der Flugsicherung für Flugausfälle und Verspätungen gesorgt. An mehreren Flughäfen konnten Flugzeuge nicht wie geplant starten, darunter auch an den Londoner Flughäfen Heathrow und Gatwick. Auch die Swiss hat 10 Flüge von und nach London und Manchester gestrichen. Etwas mehr als 1000 Passagierinnen und Passagiere seien betroffen, sagte die Swiss gegenüber der Nachrichtenagentur Keystone Estia. Das Unternehmen, das an den betroffenen britischen Flughäfen für die Flugsicherung zuständig ist, teilte mit, das System laufe mittlerweile wieder. Man arbeite daran, den Flugbetrieb wieder zu normalisieren. Nun zu weiteren Meldungen des Tages in der Übersicht. Schweizer Jugendliche können gut lesen und rechnen, das Niveau nimmt aber ab. Das zeigt die neueste PISA-Studie. Im Bereich Mathematik liegt die Schweiz trotzdem noch unter den ersten 10 von über 90 bewerteten Ländern. Überhaupt schneidet die Schweiz im internationalen Vergleich stark ab. In allen relevanten Bereichen gehört sie laut einer Mitteilung der Uni Bern zu den 20 stärksten Ländern. Großbritannien verbietet die Einfuhr von Waren, die aus dem Westjordanland stammen, das von Israel besetzt wird. Es handelt sich zum Beispiel um landwirtschaftliche Produkte. Frankreich kündigt Gleiches an. Andere europäische Länder planen auch solche Importverbote oder haben sie schon umgesetzt. Israel hat angekündigt, als Reaktion das britische Konsulat in Ost-Jerusalem zu schließen. In Deutschland hat die Polizei einen Mann gefasst, der versucht haben soll, mehrere Stromanlagen zu sabotieren. Bei seiner Festnahme habe der Verdächtige Sprengmittel dabei gehabt. Gemäß seinem Bekennerschreiben richteten sich die Sabotageakte gegen die Stromproduktion durch Braunkohle. Innenminister Alexander Dobrindt sprach deshalb von Klimaextremismus. Die Börsendaten von 22.05 Uhr geliefert von SIX. Der Swiss Market Index schließt bei 14.058 Punkten. Das ist ein Minus von 1,6%. Der Dow Jones Index in New York stand kurz vor Schluss bei minus 1,1%. Der Euro wird zu 94,10 Rappen gehandelt, der Dollar zu 80,96 Rappen. Das Wetter, teils ziehen Gewitter mit Sturmböen vorüber. Im Süden bleibt es auch in der Nacht gewitterhaft. Morgen Mittwoch ist es wechselnd bis stark bewölkt und es regnet vor allem in den Voralpen und Alpen. Im Süden gehen vor allem am Nachmittag Platzregen und Gewitter nieder. Es wird deutlich kühler mit 18 bis 22 Grad. Das waren Nachrichten von Radio SRF. Verantwortlich Thomas Fuchs.
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1: Die Nachrichten von SRF um 23 Uhr mit Dominik Rolli. Lange hieß es aus Bundesbern, die F-35 Kampfjets werden den USA zu einem fixen Preis abgekauft. Das betonte auch die damals zuständige Altbundesrätin Viola Amherd immer wieder. Nun bringt eine Untersuchung ein ganz anderes Bild ans Licht. Es habe nie einen fixen Preis gegeben, sagt die Geschäftsprüfungskommission des Nationalrats, die GPK, die den Untersuchungsbericht erstellt hat. Stand heute kosten die 36 neuen Kampfjets für die Schweiz über 1 Milliarde mehr. Der Bundesrat will deshalb nur noch 30 Jets kaufen. Neben der Frage nach dem Preis listet der GPK-Bericht weitere Kritikpunkte an der Beschaffung der F-35 Kampfjets auf. Die Kommission sagt, das ganze Geschäft sei zu wenig eng begleitet worden, der interne Rechtsdienst sei nicht beigezogen worden und entscheidende Verantwortliche hätten die Verträge nicht gelesen. Die Parteien reagieren teils heftig, so sagt SP-Co-Präsident Cedric Wermuth zur Tagesschau.
2: Schockierend ist die Mischung aus offensichtlicher Inkompetenz. Der Vertrag wurde nicht gelesen von zentralen Personen, eines der wichtigsten Beschaffungsgeschäfte der Schweiz. Und dann sagt die Kommission klar, wir müssen davon ausgehen, da wurde die Unwahrheit gesagt. Das ist schon sehr schockierend.
1: Ob die Unwahrheit absichtlich gesagt wurde, das steht im GPK-Bericht nicht. Entsprechend fällt das Urteil bei Reto Nause von der Mitte über die eigene Altbundesrätin Viola Amherd milder aus.
3: Sie hat Fehler gemacht, aber ich glaube, sie hat das nicht aus bösem Willen gemacht.
1: Strafrechtliche Konsequenzen gehen aus dem Bericht der GPK tatsächlich nicht hervor. Als nächstes wird der Bundesrat dazu Stellung nehmen. Der Schweizer Pharmakonzern Novartis hat heute rund 24 Milliarden Franken an Börsenwert verloren. Das ist der höchste Tagesverlust in der Börsengeschichte von Novartis. Die Novartis-Aktien brachen um knapp 11% ein. Anlass ist der zweite gewichtige Forschungsrückschlag innerhalb weniger Tage. Novartis gab bekannt, dass ein Medikament gegen eine seltene Muskelerkrankung in einer entscheidenden Studie nicht wie gewünscht gewirkt habe. Am Wochenende hatte der Konzern bereits mitgeteilt, ein Cholesterinmedikament habe in einer wichtigen Studie nicht die erhofften Resultate erzielt. Israels Premierminister Benjamin Netanyahu bestreitet, kurz vor dem Hamas-Angriff am 7. Oktober 2023 gewarnt worden zu sein. Mehrere israelische Medien haben über eine Warnung aus den Vereinigten Arabischen Emiraten berichtet, nach einem investigativen Bericht der israelischen Zeitung Haaretz. Im Bericht heißt es, Netanyahu sei vom Präsidenten der Vereinigten Arabischen Emirate persönlich über eine anstehende Offensive der Hamas gewarnt worden. Trotzdem habe er nicht gehandelt. Die Emirate äußerten sich nicht zu den Medienberichten. Die Börsendaten von SIX. Der Swiss Market Index schließt bei 14.058 Punkten, minus 1,6%. Der Dow Jones Index in New York fällt um 1,2%. Der Euro wird zu 94,12 gehandelt und der Dollar zu 80,95. Und das Wetter. In der Nacht ziehen teils Gewitter vorüber. Morgen ist es dann wechselnd bis stark bewölkt und vorübergehend nass, bei deutlich kühleren 19 Grad. Das waren die Nachrichten von Radio SRF, verantwortlich Dominik Rolli.
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0: Es ist 12 Uhr.
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2: Die Nachrichten von SRF um Mitternacht mit Dominik Rolli. Milliardenfiasko um die Kampfjets. Ein neuer Bericht zeigt, dass bei der Beschaffung Fehler passiert sind. Die Zahl der Opfer durch Streubomben ist letztes Jahr deutlich gestiegen. Besonders betroffen ist die Ukraine. Und das Wetter heute Mittwoch. Nach Gewittern in der Nacht ist es tagsüber wechselnd bis stark bewölkt und vorübergehend nass bei 19 Grad. Lange hieß es aus Bundesbern, die F-35 Kampfjets werden den USA zu einem fixen Preis abgekauft. Das betonte auch die damals zuständige Altbundesrätin Viola Amherd immer wieder. Nun bringt eine Untersuchung ein ganz anderes Bild ans Licht. Es habe nie einen fixen Preis gegeben, sagt die Geschäftsprüfungskommission des Nationalrats, die GPK, die den Untersuchungsbericht erstellt hat. Stand heute kosten die 36 neuen Kampfjets für die Schweiz über 1 Milliarde mehr. Der Bundesrat will deshalb nur noch 30 Jets kaufen. Neben der Frage nach dem Preis listet der GPK-Bericht weitere Kritikpunkte auf. Die Kommission sagt, das ganze Geschäft sei zu wenig eng begleitet worden, der interne Rechtsdienst sei nicht beigezogen worden und entscheidende Verantwortliche hätten die Verträge nicht gelesen. Die Parteien reagieren teils heftig, so sagt SP-Co-Präsident Cedric Wermuth zur Tagesschau.
3: Schockierend ist die Mischung aus offensichtlicher Inkompetenz. Der Vertrag wurde nicht gelesen von zentralen Personen, eines der wichtigsten Beschaffungsgeschäfte der Schweiz. Und dann sagt die Kommission klar, wir müssen davon ausgehen, da wurde die Unwahrheit gesagt, das ist schon sehr schockierend.
2: Ob die Unwahrheit absichtlich gesagt wurde, das steht im GPK-Bericht nicht. Entsprechend fällt das Urteil bei Reto Nause von der Mitte über die eigene Altbundesrätin Amherd milder aus.
4: Sie hat Fehler gemacht, aber ich glaube, sie hat das nicht aus bösem Willen gemacht.
2: Strafrechtliche Konsequenzen gehen aus dem Bericht der GPK tatsächlich nicht hervor. Als nächstes wird der Bundesrat dazu Stellung nehmen. Der Schweizer Pharmakonzern Novartis hat am Dienstag rund 24 Milliarden Franken an Börsenwert verloren. Das ist der höchste Tagesverlust in der Börsengeschichte von Novartis. Die Novartis-Aktien brachen um knapp 11% ein. Anlass ist der zweite gewichtige Forschungsrückschlag innerhalb weniger Tage. Novartis gab bekannt, dass ein Medikament gegen eine seltene Muskelerkrankung in einer entscheidenden Studie nicht wie gewünscht gewirkt habe. Am Wochenende hatte der Konzern bereits mitgeteilt, ein Cholesterinmedikament habe in einer wichtigen Studie nicht die erhofften Resultate erzielt. Durch den Einbruch der Aktien schrumpfte der Novartis-Börsenwert von rund 239 Milliarden auf etwa 215 Milliarden Franken. Die Europäische Union erlaubt der Ukraine, mit EU-Geldern Patriot-Abwehrraketen aus den USA zu kaufen. Laut EU-Kommissionspräsidentin Ursula von der Leyen haben die Mitgliedstaaten einer entsprechenden Ausnahme zugestimmt. Eigentlich muss die Ukraine mit Geldern aus der EU europäische Rüstungsgüter kaufen. Dank der Ausnahme könne die Ukraine aber ihren Luftraum besser vor russischen Angriffen schützen. Die EU will der Ukraine nun in den nächsten Tagen weitere 3,2 Milliarden Euro auszahlen. Die Zahl der Opfer von Streumunition ist letztes Jahr weltweit deutlich gestiegen. Das geht aus dem neuen Streubombenmonitor hervor, der am Dienstag veröffentlicht wurde. AD-Korrespondentin Sandra Bieger berichtet.
5: Demnach wurden 2025 weltweit mindestens 1063 Menschen durch Streubomben getötet oder verletzt. Das sind mehr als dreimal so viele wie im Jahr zuvor. 87% der Opfer seien Zivilistinnen und Zivilisten gewesen. Besonders stark betroffen die Ukraine. Hier wurden laut Streubombenmonitor mindestens 927 Opfer registriert, mehr als viermal so viele wie noch ein Jahr zuvor. Die Hilfsorganisation Handicap International, die an dem Bericht beteiligt ist, warnt auch vor den langfristigen Folgen der Waffen. Viele der kleinen Sprengkörper zündeten beim Einschlag nicht und blieben deshalb oft jahrzehntelang als Blindgänger im Boden. Allein durch solche Blindgänger seien im vergangenen Jahr in 9 Ländern Menschen getötet oder verletzt worden, unter anderem in Syrien, der Ukraine, Laos und Afghanistan. Der Streubombenmonitor wird jährlich von der Internationalen Koalition gegen Streumunition herausgegeben, einem weltweiten Bündnis von Nichtregierungsorganisationen.
2: Israels Premierminister Benjamin Netanyahu bestreitet, kurz vor dem Hamas-Angriff am 7. Oktober 2023 gewarnt worden zu sein. Mehrere israelische Medien haben über eine Warnung aus den Vereinigten Arabischen Emiraten berichtet, nach einem investigativen Bericht der israelischen Zeitung Haaretz. Im Bericht heißt es, Netanyahu sei vom Präsidenten der Vereinigten Arabischen Emirate persönlich über eine anstehende Offensive der Hamas gewarnt worden. Trotzdem habe er nicht gehandelt. Die Emirate äußerten sich nicht zu den Medienberichten. In Großbritannien hat eine technische Störung bei der Flugsicherung für Flugausfälle und Verspätungen gesorgt. An mehreren Flughäfen konnten Flugzeuge nicht wie geplant starten, darunter auch an den Londoner Flughäfen Heathrow und Gatwick. Auch die Swiss strich mehrere Flüge von und nach London und Manchester. Das Wetter. Heute ist es wechselnd bis stark bewölkt. Es regnet vor allem in den Voralpen und Alpen. Im Süden gehen besonders am Nachmittag Platzregen und Gewitter nieder. Es ist deutlich kühler mit Höchstwerten zwischen 18 und 22 Grad. Das waren die Nachrichten von Radio SRF, verantwortlich Dominik Rolli.
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6: Willkommen zu dieser neuen Folge «Endlich leben». Ich bin Evelyn Gutknecht. Macht ihr euch manchmal auch Gedanken, was nach dem Tod kommt? Ja, wahrscheinlich gibt es kaum jemanden, der sagt, nein, das überlege ich mir nie. Mein Gast heute muss sich die Gedanken nicht mehr machen. Sie weiss, wo sie nach dem Sterben ankommt, sagt sie. Sie sei nämlich schon mal dort gewesen. Die heute 62-jährige Susanne Wespi hat im Jahr 2007 eine sogenannte Nahtoderfahrung gemacht. Ihr Herz hat aufgehört zu schlagen und sie sei durch die Wolken in den Himmel hochgefahren.
7: Und der Moment, wo ich einfach ja, aus mir raus bin, wo ich in die geistliche Welt bin, durch das Licht, ist so ein Gefühl von Freude, von Frieden, von wow, jetzt bin ich angekommen. Und da will ich nie mehr weg von dem Gefühl, von dem Ankommen sein.
6: Sie wäre am liebsten dort geblieben, aber Jesus hat sie zurück auf die Erde geschickt. Susanne Wespi hat mir von diesem eindrücklichen Erlebnis erzählt und auch, wie das ihr Leben verändert hat. Angst vor dem Sterben hat sie jetzt zum Beispiel nicht mehr.
7: Weil es ist, also ich will keine Schmerzen, aber sonst ist es ja nur ein Übertreten. Also man läuft einfach wie durch eine Tür, durch ein Licht und nachher ist man in einem wunderschönen Ewigkeitsort.
6: Für sie ist klar, es gibt einen Himmel und es gibt auch eine Hölle. Und sie will, dass alle Menschen wissen, wie man in den Himmel kommen kann. Sie glaubt nämlich, dass es eine Entscheidung braucht. Ihr merkt, es gibt viel Stoff, um darüber reden und auch diskutieren. Ich aber mit Susanne Wespi nicht diskutieren, sondern sie ihre Geschichte erzählen lassen. Darum habe ich Susanne Wespi ihrem Zuhause in Zürich getroffen. Jetzt bin ich ja heute bei dir, weil du ein recht krasses Erlebnis gemacht hast, sage ich jetzt einfach einmal. Ein Erlebnis von die wenigsten von uns so machen, oder vielleicht reden wir auch nicht so drüber, das weiss ich nicht. Du hast eine Nahtoderfahrung gemacht. Was das genau ist, da wirst du uns jetzt dann davon erzählen. Als erstes gehen wir doch mal rein, das Jahr 2007, wo du völlig ahnungslos beim Zahnarzt gewesen bist für einen Eingriff, der eigentlich harmlos ist, oder? Was ist denn genau passiert?
7: Also ich hatte einen Eingriff, ich musste zwei Kronen machen, oben und unten, und durch das natürlich auch oben und unten Spritzen. Und ja, ich habe die Spritzen bekommen und habe nichts dabei gedacht und der Zahnarzt natürlich auch nicht. Und er hat recht viel müssen spritzen, damit keine Schmerzen haben.
8: Also Betäubung,
7: ja. Genau. Mhm. Und wo das passiert ist, dann ja, hat er angefangen zu arbeiten an mir. Und ich habe gemerkt, es fängt erstens an blüten. Er hat dann auch gesagt, sie blühtet so, was ist auch los? Mhm. Und ich bin einmal relativ entspannt, weil es tut ja dann auch nicht weh.
8: Ja, genau.
7: Und habe gemerkt, dass er immer nervöser wird. Und mir ist es immer komischer geworden. Ich habe gemerkt, es wird mir schwindelig, komisch. Er hat mir dann so einen Nüpfelsaft gegeben mit Tropfen drin für den Kreislauf. Und das hat alles nicht genützt. Und ich bin dann ohnmächtig geworden. Also das ist das, was ich mitbekommen habe.
8: Also auf dem Zahnarztstuhl bist du weggetreten.
7: Ja.
8: Das ist jetzt schon nicht das, wo wahrscheinlich auch der Zahnarzt würde erwarten bei so einem Eingriff, der eben eigentlich total harmlos ist.
7: Ja, er war völlig geschockt. Er hat dann wirklich auch mich fast angeschrien. Er hat gesagt, nehmen Sie Medikamente, nehmen Sie etwas. Und ich, ja, ich nehme etwas. Und er stabt nichts auf ihrem Zettel. Weil normalerweise fühlt man die ja, wenn man das erste Mal geht aus, wenn man Medikamente hat. Und die habe ich einfach viel später angefangen zu nehmen. Das sind neue Medikamente gewesen, die ich genommen habe. Für den Kopf. Ich hatte sehr viel Migräne und habe so Medikamente bekommen, damit die Entzündungen im Kopf schneller abschwillen. Mhm. Und einfach der Druck weggeht. Und ich weiss, an dem Morgen habe ich die Medikamente sowieso nehmen und habe noch Migräne-Medikamente genommen dazu, weil ich einfach gerade so den Anfang von einer Migräne hatte. Und das habe ich ihm natürlich nicht gesagt und mir nichts dabei gedacht. Aber das ist dann einfach so ein Gemisch geworden, so eine Kombination, dass mir einfach völlig alles zusammengeht ist. Also eben zuerst der Kreislauf. Und ich bin ihm auf dem Stuhl weggestorben, wenn man das so sagen kann. Er hat auch gemerkt, dass der Puls weggeht. Und er sagt immer, es ist ein riesen Wunder. Es war gerade im Nebenhaus eine Notärztin, die in 3,5 Minuten da war. Und die mich dann auch zuerst mal zurückgeholt hat. Ich habe das aber nicht mehr mitbekommen. Ich habe mehr einfach von weitem Stimmen gehört und bin aber dann wieder weggetreten. Also krass. Das ist für ihn und für das Ganze, es war so eine Zahnarztklinik, ein riesiger Stress gewesen.
8: Ja, mit dem rechne ich ja nicht, dass ihre Patientin eigentlich wegstirbt auf dem Stuhl.
7: Ja. Ja, sie haben auch als ganze Praxis nachher einen Nothelferkurs gemacht. Also, was muss man machen, wenn ein Patient so einen Zusammenbruch hat? Weil das ist natürlich schon einfach, wenn nicht gerade eine Ärztin gekommen wäre, wäre ich tot gewesen. Also, man hätte mich nicht mehr zurückholen können.
8: Also, hat dein Herz dann nicht mehr mitgemacht?
7: Ja.
8: Du hast einen Herzstillstand gehabt?
7: Ja. Mhm. Und das ist das klassische Zurückholen, was sie dann gemacht haben. Sie sind natürlich dann auch der Krankenwagen gekommen. Sie haben dann das übernommen von der Ärztin, sind mit mir dann ins Spital gefahren. Ich bin in Deutschland gewesen, gerade an der Grenze in einer Klinik, Zahnklinik. Und sie haben mich dann übergeholt ins Spital Schaffhausen. Mhm. Und spannend ist, meine Mutter hat im Wartezimmer auf mich gewartet. Wir haben uns immer einen schönen Tag gemacht, dass wir nachher noch ein bisschen lädeln in Deutschland. Und sie hat dann das mitbekommen und ist mitgefahren. Und sie hat das auch live miterlebt, dass sie wirklich um mein Leben also gerungen haben. Also, der Arzt hat immer gesagt, ich muss schneller fahren, sonst lange es nicht. Also es war wirklich ein eindrückliches Erlebnis gewesen. Auch über die Grenze war alles weggeräumt gewesen. Und sie sind da durchgefahren mit Blaulicht. Und ich habe das nicht mitbekommen. Ich bin einfach im Spital Schaffhausen, im Schockraum, wieder zu mir gekommen, nach etwa 3 Stunden.
8: Wahnsinn. Ja. Also du bist wirklich auf dem Schragen eben weggestorben. Sie haben dich können reanimieren.
7: Ja.
8: Jetzt hast du ganz viel beschrieben, was da äußerlich passiert ist. Eben, du sagst selber, du hast ja von dem nichts mitbekommen. Du bist ohnmächtig gewesen. Jetzt nimmt es mich wunder, du hast ja gleich auch etwas erlebt in dieser Zeit. Das Nahtoderlebnis, wie man dem sagt. Was hast du für ein Erlebnis gehabt? Also du bist ein Stück weit nicht mehr da auf der Erde gewesen? Oder? Ja, erzähl mal.
7: Ja, es ist wirklich so. Und es ist eben auch spannend. Ich von meinem Glauben her, ich habe ganz einen tiefen Glauben auch an Jesus und dass es den Himmel gibt, dass es wirklich, wenn man stirbt, dass man in den Himmel kommt, zu Jesus. Mhm. Und ich habe viel auch eben auch gelehrt, Seminar gegeben, genau über die geistliche Welt, was da alles kann sein in der unsichtbaren Welt.
8: Also mit und Engel oder wie muss man, unsichtbare Welt, was verstehst du darunter?
7: Ja, es ist schon einfach Engel. Ich habe auch immer wieder Engel gesehen, schon als kleines Kind. Das ist einfach eine Sensibilität, die ich im Geist habe und hatte schon immer. Und das ist einfach etwas gewesen, ein Teil von mir. Aber es ist wie natürlich einfach nie weitergegangen.
8: Mhm. Also eben mal einen Engel gesehen, oder wie?
7: Habe ich schon gesehen sogar.
8: Ja.
7: Aber einfach können, ja, einfach gesehen, dass es wirklich ein Himmel, dass es real ist, dass, dass auch Jesus wirklich real ist. Und da ist, das ist schon einmal ganz eine starke Begegnung gewesen, auch mit ihm. Also ich bin wirklich, eben ich habe das mitbekommen, dass mir komisch wird, dass ich nur noch Blut überall habe. Und nachher habe ich gemerkt, dass ich einfach aus dem Körper gehe, wie man es manchmal hört.
8: Eben, das hört man noch viel von so Leuten, die das schon erlebt haben, der NATO oder vorher, dass sie wie sich selber sehen, wie es dort liegt und wie weg. Fahren, der Art. Hast du das auch so erlebt? Also, oder?
7: Ich habe nicht zurückgeschaut, aber ich bin einfach weg. Ich bin durch das Licht. Und als ich durch das Licht bin, bin ich wie so in die Zwischenhimmel gekommen, wenn ich das so nennen darf. Also, da sind die Wolken, wenn man raus schaut. Und da ist ein Himmel. Und ich habe den Himmel gesehen, einfach aus geistlicher Sicht. Also die unsichtbare Welt. Ich habe gesehen, dass da viel auch Leben ist, also eben von Engeln und auch der Gegner von den Engeln. Und das hat mich sehr beeindruckt, weil ich wusste, wow, also das ist wirklich eine Welt, die auch für uns kämpft. Also das sind Engel, die für uns Menschen auf dieser Erde schauen. Und ich hatte so ein Gefühl gehabt, wie noch nie und nie mehr in meinem Leben.
8: Was für ein Gefühl kannst du das beschreiben?
7: Ja, es ist unglaublich glücklich. Also wenn ich schaue, den Moment, wo das passiert ist, ich habe einen ganz tollen Mann, ich habe wunderbare Kinder, ich habe einen super Job gehabt. Es hat alles gestimmt.
8: Bist du echt glücklich gewesen?
7: Voll. Ja. Mhm. Voll und aktiv, sehr immer am Machen und am Tun. Und ich habe nicht das Gefühl gehabt, mir fehlt etwas. Mhm. Ausser vielleicht die Migräne, die Kopfschmerzen, aber sonst ist es ein super Leben gsi und ich bin ja glücklich gsi. Und der Moment, wo ich einfach ja aus mir raus bin, wo ich in die geistliche Welt bin durch das Licht, ist so ein Gefühl gekommen von Freude, von Frieden, von wow, jetzt bin ich angekommen. Und das habe ich mir auch so aufgeschrieben im Tagebuch, wow, jetzt bin ich angekommen. Und da will ich nie mehr weg von dem Gefühl, von dem Ankommen sein.
8: Also in dem Moment, magst du dich nicht erinnern, aber hat man sich da gefragt, oder hast du dich da gefragt, oh, was ist jetzt mit meiner Familie, oder wie geht es dort weiter, oder ist das wie alles weg und gar nicht mehr wichtig, oder gar nicht mehr so zuvorderst?
7: Es ist gar nicht mehr wichtig. Und ich glaube, für die Familie war das noch ganz schwierig gewesen. Auch für meinen Mann, auch für die Kinder. Wo sie dann gefragt haben, ja, aber hast du nicht zu uns wollen? Ich, nein, es ist viel schön dort.
8: Was hast du dann gesehen oder wie ist es dort gewesen? Wo bist du da gewesen?
7: Ich bin eben noch nie im Himmel gewesen. Ich wäre natürlich auch gerne dann gerade das Tor, dass das aufgeht und dass ich wirklich in den Himmel kann gehen. Ich habe gewusst, da ist er. Und habe dann aber Jesus gehört mit mir reden. Und er war so hell, so leicht, ich konnte ihn nicht können jetzt sehen, sondern ich habe ihn einfach gespürt und das Licht und seine Augen, mag ich mich erinnern. Und wieder das Gefühl, ich habe noch nie so liebende Augen gesehen. Unglaublich. Und einfach so die Liebe und da ist so nichts, kein Blick in ihm, dass ich etwas hätte falsch gemacht haben oder dass etwas nicht gut wäre, sondern es ist einfach, du tauchst in die Augen und du weißt, ich bin genug. Es gibt nichts, was nicht gut ist. Und für mich ist das das tiefste Erlebnis gewesen, weil ich auch eher ein Mensch bin, der sich hinterfragt, habe ich alles gut gemacht? Und dort habe ich wie das verloren, wo ich gewusst habe, es ist einfach gut. In den Augen von Gott und seinem Sohn Jesus ist alles gut.
8: Und du bist gut. So.
7: Ja. Mhm. Ja. Und es genügt alles. Also es ist nicht, hättest du es vielleicht noch ein bisschen besser machen oder so, das gibt es nicht mehr. Und ich glaube schon, ich meine, wenn wir Sachen machen, die nicht gut sind und vielleicht haben wir auch Sachen verpasst, weil wir zu faul gewesen sind oder ich weiss doch auch nicht. Aber es ist dort kein Thema mehr. Weil man ist ja bei ihm angekommen. Und das ist etwas, das man nicht beschreiben kann. Und ich glaube, das ist auch das, was ich am liebsten allen erzählen würde. Da ist nicht ein Gott, der von uns wartet, der mit seinem Buch da ist und sagt, ja, jetzt müssen wir mal anschauen, was du falsch gemacht hast. Es sind ja viele so falsche Gedanken, die man hat, oder? Sondern das ist ein Gott, der ja, wirklich wartet und Jesus, sie wartet auf ihre Kinder, auf uns, wo den Weg mit ihnen gegangen sind, wo für sie uns entschieden haben und sie wartet und freut sich, dass wir kommen. Und das ist so ein Willkommen.
8: Also hast du wirklich das Gefühl gehabt, wow, da gehöre ich an. Für das bin ich geboren quasi. Oder?
7: Cool. Ja.
8: Du hast beschrieben, du hast dort Jesus als helles Licht gesehen, die Augen von Jesus, du hast Engel gesehen, aber hast du auch Menschen gesehen? Also vielleicht Menschen, weißt, die du gekannt hast, die schon vor dir gestorben sind?
7: Nein, dort konnte ich eben nicht hin.
8: Das war wie so ein separater Bereich. Ja.
7: Ja. Und ich glaube, es ist gut. Weil das ist dann wie nochmal eine andere Dimension.
8: Aber hättest du das gern oder ist es gar nicht das Thema gewesen?
7: Ist kein Thema gewesen. In dem Moment hat Jesus alles ausgefüllt. Und das hat genügt. Er genügt. Ich muss eigentlich niemand anders als ihn. Und klar werde ich dann all meine Leute auch noch dabei haben. Aber es ist nicht Priorität.
8: Du hast ja gesagt, Jesus hat mit dir geredet. Magst du dich noch erinnern, was er gesagt hat?
7: Ja, er hat eben angefangen, über meine Familie zu reden. Und er hat einfach, es ist mega spannend, das weiss ich auch nicht mehr alles so. Und er hat einfach gesagt, sie brauchen dich. Sie sind ja Teenies, 18, also um das herum gewesen, 20. Und ich habe gesagt, ja, die sind genug alt. Die kommen schon zu Schlag.
8: Hast du wollen verhandeln quasi, voll, dass du bleiben
7: darfst. Voll, und ich wollte das nicht wollen, wahrhaben. Und dann hat er angefangen zu reden. Er hat gesagt, schau, du hast noch einen Auftrag auf dieser Welt. Ich will, dass du zurückgehst. Und ich habe gesagt, nein, ich gehe nicht zurück. Und er, doch, du gehst wieder zurück. Und ich weiss nicht, wie viele Mal dass das hin und her ist, vielleicht 2 oder 3 Mal. Und dann habe ich ja, auf einmal gewusst, ja, ich glaube, ich habe keine Chance, um wirklich da zu bleiben. Und in dem Moment bin ich dann verwacht im Schockraum, im Spital. Und ich habe gewusst, okay, ja, ich kann zurück müssen.
8: Was ist das für ein Gefühl, wenn du jetzt wieder verwachst und merkst, eigentlich will ich noch etwas anderes sein?
7: Ich glaube, ich habe sehr schnell wieder wie gewechselt. Also, es ist wie, ich habe gedacht, wow, ich komme ja in ein schönes Leben zurück. Und es ist auch nicht, man hört ja manchmal so Geschichten, dass sie nachher noch so schwer verletzt sind oder schwer krank. Und bei mir war ja das nicht gewesen. Also ich bin ja eigentlich dann wieder gesund gewesen, weil sich das alles dann hat können erholen. Und ich glaube, das hat natürlich schon geholfen, dass ich einfach gewusst habe, nein, es ist gut, ich darf noch mal weiterleben. Aber es hat mein Herz völlig nochmal tiefer verändert. Und zwar, ich bin so ein Mensch gsi. Ich bin eher so ein Mensch, der alle Menschen lieb hat. Und ja, das ist super und ist schön. Aber es ist mir nicht so wichtig gsi, wo kommen sie denn hin, wenn sie sterben. Und als ich dann dieses Erlebnis hatte, habe ich auf einmal gewusst, nein, ich will, dass alle dort hin können. Ich will nicht, dass die Leute das verpassen, weil wenn man die Ewigkeit nicht im bei Jesus ist, dann ist man ja in dort, wo keine Liebe ist, weil er ist die Liebe. Also muss man ewig, oder ich weiss auch nicht, wie denn das ist, ohne die Liebe und ohne das Licht sein.
8: Also du redest jetzt da vom Panda, oder Gegenteil vom Himmel, von der Hölle.
7: Ja.
8: Ist das etwas, wo du glaubst, es gibt einen Moment, wo sich Menschen wie können entscheiden, wo das hinkommt, nach dem Tod?
7: Mhm. Ja. Und ich glaube, es braucht auch nicht viel. Es braucht einfach ein Ja sagen zu Jesus. Weil ich glaube, dass wir alle Berufung haben, bei Gott zu sein. Er hat einen Menschen geschaffen, um Gemeinschaft mit ihm zu haben, mit ihm zusammen zu sein. Und die Zeit, wo wir auf der Erde sind, ist kurz für das, wo wir nachher mit ihm zusammen werden sein, in Ewigkeit. Und es ist eine Schade, wenn man viel verpasst, da auf der Erde, und nicht schon da einfach kann Gemeinschaft haben mit Gott durch Jesus Christus. Und das braucht einen Entscheid. Ja, man muss sagen, ja, da bin ich. Und ich nehme dich in mein Leben auf. Und du vergisst mir all meine Sünden. Es gibt keine Religion, wo das passiert, wo man so eine Gnade hat und einfach weiss, es ist alles vergeben. Und das ist mir einfach mega eingefahren, dass die Leute noch viel mehr hören.
8: Also ist das wie auch ein neu zu deiner Aufgabe geworden, den Menschen zu erzählen, hey, da gibt es einen Himmel.
7: Ja.
8: Und ihr könnt in den Himmel kommen, in dem wir an Jesus glauben. Oder ja. Wie muss ich das verstehen?
7: Ja. Ja. Es ist wirklich einfach nochmal so geweckt worden in mir. Einfach der tiefe Wunsch.
8: Mhm.
7: Weil ich habe gewusst, es ist so eine Realität. Und

0: Also, ist schon noch krass.
1: Also aber hat er auch total so die Angst oder den Respekt vor dem Tod genommen?
0: Ja, voll, voll. Bis zum heutigen Tag.
1: Ist das vorher dann anders gewesen? Also weißt, würdest du sagen, hast du früher eher Angst gehabt vor dem Tod, vor dem Sterben?
0: Ich glaube, ich habe mir gar nicht so Gedanken gemacht. Und Angst vor dem Sterben habe ich nicht gehabt. Aber halt gleich, wenn etwas passiert, ich glaube, das ist natürlich, dass man dann verschreckt und ui, was mache ich jetzt? Und das habe ich nicht mehr. Also, weil es ist, also ich will keine Schmerzen, aber sonst ist es ja nur ein Übertreten. Also man läuft einfach wie durch eine Tür, durch ein Licht und nachher ist man in einem wunderschönen Ewigkeitsort. Und ich glaube, das, ja, das ist für mich auch eine Botschaft, die ich weitergeben will. Es gibt nichts, wo mir Angst machen muss. Wenn ich natürlich dann weiss, ich bin bei Jesus, sonst hätte ich dann schon auch ein bisschen Problem. Weil dann weiss man ja nicht, wo man dann wirklich hinkommt, oder? Was ist die Hölle? Also
1: für dich ist wirklich der Himmel jetzt halt auch der Ort, der sichere Ort bei Jesus.
0: Ja.
1: Hat das auch damit zu tun, eben du sagst, du bist ja vorher schon gläubig gewesen, hast an Jesus geglaubt. Weißt du, hat das auch damit zu tun, dass ja vorher schon können wachsen in dir, so die Gewissheit, Gott gibt es, Gott ist gut. Ja, meinst du, wenn du das jetzt nicht so stark gehabt hättest, wäre es auch anders?
0: Also mein Erlebnis?
1: Mhm.
0: Ich glaube, dann wäre ich einfach aufgewacht und hätte gedacht, wow, ich will den Jesus in meinem Leben. Wie kann ich ihn finden? Mhm. Also, was muss ich machen, dass ich, ja, dass ich kann in den Himmel kommen.
1: Also, und was würdest du sagen, wenn jemand das hört und sagt, boah, ja, ich will das auch? Also wie findet man dann den Jesus?
0: Ich würde jetzt gerne noch schnell etwas erzählen, mhm, von meinem Grossvater. Er hat nie etwas von Jesus wissen. Er hat einfach ganz eine traurige Geschichte gehabt und hat gesagt, mit dem Gott habe ich nichts zu tun, bis er 97 war. Und wir haben Jesus gekannt, haben aber nicht dürfen mit ihm über Jesus reden.
1: Also weil er das nicht wollte?
0: Ja, mhm, ja. Und er hat eben auch so ein Erlebnis gehabt. Aber er ist eben dann nicht im Himmel gekommen, sondern in eine Finsternis, oder? Und er ist dann zurückgekommen und gleichzeitig habe ich daheim den Gedanken gehabt, geh deinen Grossvater besuchen. Bin ich nicht so besuchen, vielleicht alle halbe Jahre mal. Und ich bin ihn dann mit der Tochter, bin ihn besuchen. Und er hat mich eben so mit grossen Augen angeschaut und völlig geschockt und gesagt, sag mir, wie ich in den Himmel komme. Weil er gewusst hat, ey, ich komme nicht in den Himmel. Und dort habe ich einfach mit kurzen Worten gesagt, schau, du darfst einfach zu Jesus kommen. Du darfst bei ihm all deine Sünden ablegen. Du darfst ihn um Vergebung bitten. Und dann wäschst du dich rein von allen Sünden. Und dann kommt er in dein Leben. Und ja, ich habe ihm das gesagt, wir haben gerade zusammen gebetet und ich habe gemerkt, wie alles abfällt, einfach auch der Schmerz von seinem Leben, einfach ein bisschen das Böse auf Gott. Und ja, er hat dann eine Woche später sterben zu Jesus gegangen, ich weiss, er ist bei Jesus. Und das ist für mich so ein Zeichen, dass Gott eben jeden will bei sich haben und er lockt jeden, mhm, ins Himmelreich.
1: Mhm. Könnte man jetzt fast eine theologische Folge noch anschliessen, anhängen, wo man darüber redet, ja, wie kommst du zu all diesen Erkenntnissen? Ich nehme an, das hast du ja alles in der Bibel gefunden, ja, die Antworten. Aber das würde jetzt den Rahmen sprengen von unserem Podcast jetzt. Ich würde gerne nochmal dort reingehen. Du bist verwacht im Spital oder bist nachher auch daheim gewesen. Und weißt, was hat sich sonst noch verändert in deinem Leben aufgrund von dieser NATO-Erfahrung? Also du hast gesagt, einerseits hast du bewussteren Leuten erzählen, hey, da gibt es den Himmel und wir kommen in den Himmel durch Jesus. Hat sich sonst noch etwas verändert?
0: Ja, es ist ganz eine tiefe Liebe nochmal zu Jesus, die ich nicht gekannt habe. Ich hatte ihn immer unlieb gehabt, so einfach, oh, ich habe ihn lieb. Aber es ist so wie nochmal ganz eine andere Tiefe, wie Beziehung entstanden. Also, ich habe gewusst, wie der mich angeschaut hat. Unglaublich. Und die Liebe. Und ich hatte so das Bedürfnis gehabt, ich will dich auch so lieben. Und ich will alles machen, was dich, Jesus, glücklich macht. Ich

0: einfach nur noch, in Anführungs- und Schlusszeichen, für dich leben.
1: Mhm.
0: Weil das ist das Wichtigste. Und ich glaube, wenn man, ja, wo ich das verstanden habe, oder ja, auch ja, mein Herz sich verändert hat, da ist etwas passiert, auch nochmal, dass nochmal eine tiefere Liebe auch zu Menschen gekommen ist. Vielleicht das Wertende oder ja, den finde ich cool und den weniger und oh ja, der ist jetzt gerade mein Typ und der nicht, das gibt es nicht mehr.
1: Mhm.
0: Und ich habe nachher auch viel mir Zeit genommen, um einfach im Gebet, aber nicht jetzt beten für weiss ich und das und jenes, sondern einfach, ich bin einfach gekommen und gesagt, Jesus, ich bin da. Ah, jetzt möchte ich einfach Zeit haben mit dir. Und dann habe ich ein Lied gesungen oder gelost oder die Bibel gelesen und einfach an sein Herz gegangen.
1: Mhm.
0: Und das ist bis heute geblieben. Ich habe nachher schwierige Sachen auch noch erlebt und das hat dermaßen verhebt.
1: Also hat es dir wie noch mal so einen Boden gegeben,
0: ja.
1: Neue?
0: Mhm. Ja, ganz einen anderen Zugang, den man nicht beschreiben kann.
1: Ich stelle mir aber so vor, eben, wenn du jetzt erzählst, du bist an so einem friedvollen Ort gewesen, an einem Ort, wo du so pures Glück erlebt hast und dann kommst du zurück auf die Welt, obwohl du ja eben ein gutes Leben gehabt hast. Du hast gerade selber gesagt, dann erlebst du wieder Sachen, die schwierig sind. Du lebst dann in dieser Welt, wo du siehst, was alles nicht gut läuft. Ist das nicht manchmal auch mega frustrierend, dass du gedacht hast, hey, wieso lässt du mich jetzt so ein Geschmäckchen davon bekommen, wie schön das sein könnte, aber jetzt muss ich gleich noch da unten sein. Hast du das nicht gekannt, so Gedanken?
0: Gar nicht. Weil für mich ist es ein Privileg, dass ich das erleben durfte, dass ich das spüren durfte. Weil das ist so etwas Besonderes. Das kann mir niemand mehr wegnehmen. Und gleichzeitig ist es, wenn es ganz schlimm ist, und ich habe wirklich ganz schlimme Sachen erlebt, da habe ich so einen Frieden in mir gehabt. Und ich habe gewusst, das kann mir niemand nehmen. Man kann mir alles nehmen, aber das kann mir niemand nehmen. Und jetzt auch gerade in der heutigen Zeit, ich weiss, wer Jesus erlebt hat und das erlebt, dass er bei einem ist. Ich meine, man muss nicht eine NATO-Erfahrung haben oder so ein Erlebnis. Man kann auch sonst Jesus so spüren. Dann verblasst, wenn ich das so sagen kann, auch ein bisschen, was alles Schlimmes um einen herum ist.
1: Mhm.
0: Weil man weiss, man ist auch versorgt. Es wird gesorgt für einen. Und ich bin auch gerade nach dieser Zeit bin ich sehr sensibel gewesen. Ich habe viel auch noch gesehen. Ich habe zum Beispiel auch gesehen Engel. Ich habe gesehen, vor allem einen besonderen Engel. Wenn es mir einmal schlecht gegangen ist, ich habe nachher manchmal noch so vom Kopf her, ist es nicht gut gegangen.
1: Mhm.
0: Und dann habe ich immer gesehen, wie der Engel neben mir steht. Und der ist einfach da. Und das hat mir so auch eine Sicherheit gegeben, weil ich weiss, wir sehen ja den Engel nicht. Aber in der Bibel steht, ich habe den Engel befohlen, sagt Gott, dass sie euch beschützen und dass sie euch auch tragen, wenn sie Steine sind, dass sie nicht umgehen. Und solche Sachen stehen in der Bibel. Aber das weisst du, das kannst du dir gar nicht vorstellen. Und das habe ich viel dann auch erlebt, dass einfach, die sind ja da.
1: Und ist das dann wie so ein inneres Bild gewesen, eine Art? Oder wirklich so, eben der Engel ist direkt neben dir gestanden, du hättest noch können fast anlangen,
0: ja.
1: Oder?
0: Ich glaube, ich hätte ihn können anlangen.
1: Mhm. Ja. Hat das nicht auch ein bisschen Angst gemacht?
0: Ja. die haben natürlich auch die Liebe von Gott in sich. Die sind so, Ehrfurcht hat man schon. So, mhm. Einfach, aber Freude, einfach, es ist so leicht, es ist hell, es ist so das Himmlische. Und ich rede viel von Himmelperspektiven. Und ich bin überzeugt, wenn wir mehr uns bewusst sind, das Gute, das Schöne, das Wow, wo wir vielleicht nicht immer sehen, dann wird eben das Düstere und das Schlimme nicht mehr so schlimm. Hm. Also es macht einem auch weniger Angst, weil man weiss, wow, der Himmel, der Engel, Gott, also Gott ist grösser, er hat ja alles geschaffen. Er ist mächtig und wenn er redet, das steht auch in der Bibel, dann passiert es. Und wenn er einen Befehl an Engel gibt, dann machen die das und dann werden die uns beschützen. Und das ist natürlich mega beruhigend. Also, dass man auch eben durch Sachen gehen kann oder Sachen vielleicht auch erleben, wo man merkt, oh nein, Gott ist da.
1: Jetzt erzählst du das alles so in einer mega Selbstverständlichkeit fast. Hast du auch schon erlebt, dass Leute komisch auf das reagieren, wenn du dein Nahtoderlebnis erzählst oder jetzt auch so erzählst, eben, dass du Engel gesehen hast? Das hat mal jemand gesagt, ah, Susanne, das hast du doch alles eingebildet.
0: Nein, ich glaube es nicht. Nein. Ich erzähle es auch nicht überall und immer. Für mich ist es so ein besonderer Schatz, den ich in meinem Herz habe. Wo ich einfach nur erzähle, wenn ich merke, es ist ein Momentum, das wie Platz hat, wo es auch nicht kann, vielleicht eben verrissen werden oder lächerlich gemacht werden.
1: Umso schöner, dass du jetzt rausgehst. Eben so ein Podcast braucht ja auch Mut, oder?
0: Ja, ich habe mir jetzt gar nicht so viel überlegt. Ich habe einfach gemerkt, es ist mein Herz und wenn das andere Leute berühren kann, dass sie merken, wow, das ist so stark, das brauche ich auch. Oder das ist so stark, das hilft mir für mein ganzes Leben, dass ich vielleicht auch Zweifel ablegen kann. Man hat ja manchmal auch Zweifel, oh, ist das richtig, was ich glaube? Oder ist das wirklich der Gott? Es gibt ja auch noch so viele andere Religionen oder es gibt ja so vieles, wo vielleicht komisch ist oder man nicht versteht oder wo man denkt, warum hat jetzt da Gott nicht eingegriffen? Das sind ja auch alles Sachen, die einem Zweifel auslösen oder vielleicht sogar Unglauben, dass man sagt, ja, ich glaube nicht mehr, dass Gott wirklich gibt, oder?
1: Mhm.
0: Und wenn ich da nur ein paar helfen kann, dass sie realisieren, doch, es ist wirklich real und es gibt Gott. Und er wartet. Jesus hat, es steht in der Bibel gesagt, ich gehe euch voraus und mache eine Wohnung für jeden. Das erzähle immer meinen Enkel. Sag ich, weisst, er macht uns eine Wohnung. Und ich weiss nicht, was er mir für eine Wohnung macht. Wahrscheinlich, ich will ganz viele Blumen. Und wahrscheinlich wird es wieder ganz anders sein. Aber nur schon, dass er uns etwas bereit macht. Etwas bereit macht, wo einfach alles übersteigt. Von Freude. Nur schon das will ich, dass das die Leute wissen. Und dass es eben real ist.
1: Also für dich ist das wirklich auch selber nochmal so eine Bestätigung gewesen, mal, der Gott, der gibt es wirklich und er ist wirklich auf meiner Seite quasi, er ist gut.
0: Ja, ja. Ich glaube, es ist wie noch so mal so, wie sagt man dem, so ein Stempel ins Herz gewesen. Ich habe es vorher immer geglaubt und gewusst und seitdem weiss ich, dass ich weiss und das kann niemand mehr wegnehmen. Das ist ja so, ja.
1: Hast dich manchmal auch selber noch mal gefragt, ui, habe ich das wirklich erlebt? Weißt, fängt man zwischendurch an zu zweifeln? Oder ist für dich immer klar gewesen, nein, das habe ich wirklich so erlebt? Ich habe nicht einfach geträumt, oder? Weißt, manchmal denke ich mir einfach, hey, hast du vielleicht einfach einen Traum gewesen und durch die Medis und alles bist du irgendwie ein bisschen zugetraut gewesen oder so?
0: Ich habe manchmal das Gefühl gehabt, es verblasst ein bisschen. Und ich habe mir aber alles ganz genau aufgeschrieben. Und ins Tagebuch. Ich schreibe ein Tagebuch und ich habe es jetzt auch noch mal gelesen, bevor wir das Gespräch hatten. Und dann ist es wieder so präsent. Also es ist nie, oh nein, ich glaube, es war gar nicht real gewesen, sondern mehr, wie war jetzt das gewesen? Aber wenn ich es dann lese, dann sind auch Gefühle und alles wieder 100% da.
1: Mhm, bist gerade wieder zurückversetzt quasi. Mhm.
0: Ja. Ich habe jetzt gerade heute gedacht, ich müsste es eigentlich mehr wieder einmal lesen, weil es löst so viel aus. Einfach eine riesige Dankbarkeit.
1: Mhm. Jetzt heisst der Podcast ja «Endlich leben». Was bedeutet für dich «Endlich leben»?
0: «Endlich leben» ist für mich nicht mehr müssen überlegen, was ist richtig, was ist falsch? Was mache ich es richtig? Ich bin ein Mensch gsi, wo sich immer so hinterfragt hat. Oh, jetzt habe ich einen Fehler gemacht. Da konnte ich wochenlang studieren. Ui, wenn ich jetzt das anders gesagt hätte, dann wäre es anders rausgekommen. Ich bin so ein bisschen ein Grübli-Mensch. Also, und ich kann sehr gut mich selber anklagen. Ja, also ich bin so schlimm und wieso habe ich nur können? Und das ist auch mein ganzes Leben ist so prägt gewesen. Und durch das habe ich natürlich auch immer versucht, allen Menschen richtig zu machen. Damit alle glücklich sind um mich herum, dann mache ich wahrscheinlich am wenigsten Fehler.
1: Mhm.
0: Und jetzt endlich leben ist, jetzt ist es wie, das ist weggefallen. Weil es ist im Fall egal, ob ich jetzt mal einen Fehler mache. Weil jeder Mensch macht Fehler. Man macht nur Fehler, wenn man aktiv ist. Sonst muss ich einfach nichts mehr machen. Dann mache ich auch keine Fehler mehr. Und das, nicht, dass man einfach machen kann, was man will, das ist klar. Aber es ist so eine Gelassenheit reingekommen. Und für mich ist die Gelassenheit das endliche Leben. Ich bin einfach gelassen in allem inne. Also, und wenn einmal etwas schief läuft, das ist ja immer so, wo man denkt, ja nein, also Zeit zurückspulen, nochmal machen, dann weiss ich, nein, es ist okay. Oder wenn ich etwas verpasst habe und vergessen habe, dann weiss ich, es ist okay.
1: Also wirklich so eine Ruhe ist reingekommen in dein Leben.
0: Mhm. Voll. Und das gibt eben neue Lebensqualität. Ich muss nicht mehr beweisen. Und ich glaube, das ist das, was mir das Allerwichtigste ist. Ich muss nicht mehr der Menschheit oder meinem Umfeld oder Mitarbeiter oder ich weiß auch nicht was, muss ich nicht beweisen. Sondern ich bin, wie ich bin frei in dem, ja, was ich mache. Und ich darf einfach angekommen sein und aus dem heraus leben.
1: Mhm.
0: Und es ist so eine Zufriedenheit und ein Frieden, eben wieder so unglaubliche Gefühle. Also es fühlt sich dann wieder ein bisschen so ein Promille von dem an.
1: Eben, du hast schon etwas von dem einfach mitnehmen ja. Auf die Erde wieder runter. So.
0: Ja. Mhm. Ja, das Ankommen sein, das ist wie geblieben.
1: Ja. Jetzt durch das Erlebnis hast ja du auch gemerkt, auf recht krasse Art und Weise, dass das Leben plötzlich fertig sein kann. Eben, du bist zum Zahnarzt, hast nichts Böses gehabt und stirbst eigentlich auf dem Stuhl. Gehst du das auch anders durchs Leben jetzt, weil du weißt, hey, es kann einfach plötzlich fertig sein?
0: Ja, schon. Man weiss, wie schnell dass es vorbei kann sein kann. Ich glaube auch mit meinen Leuten, die mir lieb sind, meine Familie, der Andi, mein Mann sowieso, das hat mir am Anfang fast ein bisschen Angst gemacht. Also, es ist so schnell etwas passiert. Und da habe ich wie gemerkt, aber Gott entscheidet ja. Er hat bei mir entschieden, nein, ist noch nicht Zeit. Und da habe ich wie mich wieder entscheiden und sagen, ja, es kann schnell gehen, manchmal auch unverständlich. Und man sagt, warum? Die Warums, die sind ganz tragisch. Aber ich habe dann wie für mich selber einfach entschieden, die Warums, die sind im Himmel gesetzt, die Antworten. Gott weiss, wenn er jemanden zu sich nimmt und wenn nicht.
1: Mhm.
0: Und wenn man vielleicht etwas nicht versteht oder jemand ganz schnell stirbt oder wie auch immer, dann ist es spätestens im Himmel werden wir wissen, warum es so war. Aber wir müssen nicht mehr die Antwort haben. Und dass ich diese Antwort nicht muss haben oder eben auch nicht die Angst, dass jetzt mir jemand stirbt, das ist natürlich wieder so eine Gelassenheit, die ins Leben reingekommen ist.
1: Hm.
0: Und ich einfach auch schön finde.
1: Was ist dir heute besonders wichtig in deinem Leben? Jetzt nebst deinem Glauben, du hast sehr viel von deinem Glauben erzählt, dass dir der Halt gibt. Aber was würdest du sagen, weißt, wenn man mal so an dieser Schwelle war zwischen Leben und Tod, wird dem vielleicht schon einmal vieles bewusst, was wirklich zählt im Leben und was wirklich trägt oder wichtig ist. Was ist nebst dem Glauben noch so etwas, was dir wichtig ist?
0: Ich habe mir einen Satz eigentlich gesagt, ich will, dass jeder Tag einen Ewigkeitswert hat. Und wenn ich gehe posten und einen Menschen anlächle und dem tut das gut, das ist ein Ewigkeitswert. Also wenn ich etwas auslösen kann, etwas Gutes, etwas, etwas Himmlisches. Das ist himmlisch. Also, wenn ich jemandem Freude machen kann oder einfach ein Segen für jemanden sein kann oder auch was auch immer.
1: Etwas Gutes bewirke jemandem mit vielleicht etwas Kleines.
0: Ja, oder auch vielleicht Fötzchen auflesen. Manchmal habe ich das Gefühl, hey, jetzt lese ich einfach den Dreck, den andere liegen lassen, lese ich auf. Das sind für mich so Momente von Ewigkeitswert, wo es nicht mehr um mich selber geht. Mir muss gut gehen und alles. Sondern was darum geht, so ein bisschen Himmel auf Erde bringen.
1: Mhm.
0: Und so lebe ich. Und so will ich eigentlich, dass jeden Tag etwas Besonderes hat. Wo kein Mensch würde vielleicht sagen, ah, das ist ja nicht relevant. Oder würde sagen, ja, jö, das ist nicht so wichtig. Aber ich glaube, der Himmel ist anders. Dort geht es eben wirklich darum, auch das Füreinander, für die Natur, für die Schöpfung, da kann man alles reinnehmen. Einfach das ein bisschen Himmel auf Erde bringen. Ein bisschen Liebe, ein bisschen Wertschätzung. Und so lebe ich. Und ich hoffe, ja, dass ich da noch viel kann einfach so auslösen. Einfach von diesen Werten, dass es bei den Menschen auch ankommt.
1: Susanne, ich bin sehr beeindruckt von deiner Geschichte. Danke vielmals, dass du sie mit uns teilt. Du bist öffentlich gegangen. Danke vielmals für deine Zeit. Ich kann mir vorstellen, dass die Geschichte von Susanne Wespi einiges zu reden gibt. Gerne könnt ihr mir schreiben, was ihr euch für Gedanken macht. Den Link zum Kontaktformular findet ihr in den Shownotes. Und wenn euch das Thema Nahtoderfahrung interessiert und ihr gerne mehr darüber wissen wollt, der Podcast «Recherchiert» widmet dem Thema eine ganze Folge. Die kommt am 16. November raus. Ich habe den Link zum Podcast ebenfalls in die Shownotes da. Ich sage Tschüss und bis zum nächsten Mal. Mein Name ist Evelyn Gutknecht.
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1: Die Nachrichten von SRF um 1 Uhr mit Dominik Rolli. Das US-Militär hat erneut mehrere iranische Öltanker angegriffen. Die Attacken seien eine Reaktion auf Raketenangriffe auf ein US-Kriegsschiff, teilte das US-Zentralkommando mit. 5 Öltanker seien zerstört worden, die Besatzung sei zuvor aufgefordert worden, die Schiffe zu verlassen. Laut dem US-Sender Fox News haben die Angriffe auch zum Ziel, dem Iran wirtschaftlich zu schaden, denn der Iran ist stark von Einnahmen aus dem Ölexport abhängig. Iranische Staatsmedien hatten zuvor von Explosionen berichtet, unter anderem bei der Insel Kharg, dem wichtigsten Umschlagplatz für Öl aus dem Iran. Im Zollstreit zwischen den USA und Kanada erhöht US-Präsident Donald Trump den Druck. Er will kanadischen Firmen nun den Zugang zu öffentlichen Beschaffungen in den USA verwehren. In einem Post auf seiner Plattform Truth Social wies Trump die eigenen Behörden an, kanadische Produkte von bestimmten Listen zu streichen. Dort sind Unternehmen aufgeführt, von denen die US-Behörden Produkte und Dienstleistungen beziehen können. Gleichzeitig forderte er Kanada auf, US-Firmen wie etwa Milchbauern gleichwertigen Zugang zum kanadischen Markt zu gewähren. Weil sich die beiden Länder nicht auf ein Handelsabkommen einigen konnten, belegen sie sich nun gegenseitig mit Zöllen. Israels Premierminister Benjamin Netanyahu bestreitet, kurz vor dem Hamas-Angriff am 7. Oktober 2023 gewarnt worden zu sein. Mehrere israelische Medien haben über eine Warnung aus den Vereinigten Arabischen Emiraten berichtet, nach einem investigativen Bericht der israelischen Zeitung Haaretz. Im Bericht heißt es, Netanyahu sei vom Präsidenten der Vereinigten Arabischen Emirate persönlich über eine anstehende Offensive der Hamas gewarnt worden. Trotzdem habe er nicht gehandelt. Die Emirate äußerten sich nicht zu den Medienberichten. Der Schweizer Pharmakonzern Novartis hat am Dienstag rund 24 Milliarden Franken an Börsenwert verloren. Das ist der höchste Tagesverlust in der Börsengeschichte von Novartis. Die Novartis-Aktien brachen um knapp 11% ein. Anlass ist der zweite gewichtige Forschungsrückschlag innerhalb weniger Tage. Novartis gab bekannt, dass ein Medikament gegen eine seltene Muskelerkrankung in einer entscheidenden Studie nicht wie gewünscht gewirkt habe. Am Wochenende hatte der Konzern bereits mitgeteilt, ein Cholesterinmedikament habe in einer wichtigen Studie nicht die erhofften Resultate erzielt. Durch den Einbruch der Aktien schrumpfte der Novartis-Börsenwert von rund 239 Milliarden auf etwa 215 Milliarden Franken. Und das Wetter heute Mittwoch, es wird wechselnd bis stark bewölkt und vorübergehend nass bei deutlich kühleren 19 Grad. Das waren die Nachrichten von Radio SRF, verantwortlich Dominik Rolli. SRF-Verkehrsinfo von 1.03 Uhr. A5 Biel-Solothurn zwischen Grenchen und Solothurn-West. In beiden Richtungen ist dort die Autobahn gesperrt. Wegen eines Gewitters eine örtliche Umleitung ist eingerichtet.
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4: In dieser Folge geht es um Suizid und um suizidale Gedanken. Und wenn dich das Thema beschäftigt und du gerne mal mit jemandem reden willst, dann habe ich dir verschiedene Anlaufstellen rausgesucht. Die findest du alle in den Shownotes. Suizidale Gedanken, das kann einem selber betreffen oder aber auch jemand im Umfeld. Und in dieser Folge geht es ums Zweite. Wie man damit umgehen kann, wenn jemand im näheren Umfeld nicht mehr leben will, wie man helfen kann, ohne dass man sich zu viel zumutet und was, wenn man dann gleich jemanden an Suizid verliert. Im Schnitt sind es 135 Menschen, die betroffen sind, wenn sich eine Person das Leben nimmt. Das schreibt der Verein Trauernetz. Das sind doch noch ein Haufen Menschen. Reden tut man ja nicht so gerne darüber, obwohl das eigentlich gut wäre, sagt Psychotherapeutin Julia Wegmann. Und darum machen wir das jetzt auch mit dieser Folge. Es geht da auch noch darum, wie suizidale Gedanken können entstehen und auch welche Warnzeichen dass es da noch gibt. Ich bin Tabea Kobel. Julia, wir haben diskutiert, welches neue Thema wir als nächstes würden machen miteinander da für eine neue Folge. Und da ist Suizid auf den Tisch gekommen. Und du hast gesagt, das ist etwas, das dir noch öppe begegnet in der Praxis, gell? Du erlebst das ja schon noch öppe. Also was erlebst denn du da?
2: Mhm. Ich begleite ja hauptsächlich oder schwerpunktmäßig Jugendliche und junge Erwachsene. Und leider begegnet es mir da häufiger, ich sage jetzt mal so ab 14, 15, 16, dass es da doch einige gibt, die dann so in der Krise sind, dass Suizid ein Thema ist. Also entweder in Kombination mit Selbstverletzungen, dass es Suizidversuche gibt oder sehr starke Suizidgedanken. Und ich habe auch schon Menschen begleitet, die jemanden verloren haben, oder? Also wo dann jemand tatsächlich sich das Leben genommen hat.
4: Mhm. Wieso würdest du sagen, ist es wichtig, dass man über das Thema Suizid oder auch über Perspektiven der Angehörigen jetzt in dem Fall redet?
2: Ja, es ist ja in unserer Gesellschaft irgendwie so ein Tabuthema, oder das ist ja auch so, dass die Öffentlichkeit ein bisschen geschützt wird, dass wir gar nicht so genau mitbekommen, wie häufig das passiert. Aber du hast ja eine Zahl gesagt, oder es sind sehr, sehr viele Menschen betroffen in der Schweiz, die jemanden verlieren durch Suizid. Und es ist wichtig, dass man drüber redet, weil Reden auch Entlastung bringt und eben auch für Betroffene, die selber Suizidgedanken haben, sehr, sehr wichtig ist, weil das auch ein bisschen wie so ein Ventil ist, sobald ich merke, hey, das ist okay, ich darf auch über diese Gedanken reden. Also ich frage bei jedem Erstgespräch, also das machen die meisten Therapeuten, oder fragt man auch danach, hey, kennst du das? Hast du schon mal einen Gedanken gehabt, du möchtest nicht mehr leben? Weil das ganz, ganz wichtig ist, oder dass man das wie nicht verpasst und es doch sehr viele Menschen gibt, die auch einfach Suizidgedanken haben.
4: Mhm. Und manchmal auch vielleicht mehr, als man wirklich würde denken, wenn man in einer Runde sitzt. Ich habe das auch schon mal unter Freunden, habe ich einfach mal das Thema auf den Tisch gebracht und gesagt, hat das von euch auch schon mal jemand gedacht oder ein Gefühl gehabt? Und wirklich auch jemand hat gesagt, ja, ich kenne das. Mhm. Und wir sind alle total überrascht gewesen. Mhm. Also es ist schon noch interessant, wie viele das betrifft.
2: Mhm. Genau, wir haben natürlich auch hohe Zahlen von Menschen, die an Depressionen erkranken im Laufe von ihrem Leben oder die psychisch sehr, sehr stark leiden. Deswegen kann man sich das auch so vorstellen, wenn der innere Leidensdruck, wenn der einfach sehr, sehr stark ist, eigentlich wie eine Krise in unserem System ist und wir haben zu viel Schmerz, zu wenig Hoffnung und sehen auch wie keinen Zugang mehr zu Lösungen, dann engt sich der Blick eigentlich immer wie mehr ein und irgendwann blitzt dann halt so der Gedanke auf, hey, wenn ich jetzt nicht mehr da wäre, dann ist mein Leid beendet und dann ist alles besser.
4: Mhm.
2: Und das kennt schon, oder? Ich glaube, so diese negativen automatischen Gedanken von, boah, mir ist alles zu viel, ich schaffe das nicht, ich mag nicht mehr, ich bin irgendwie müde, oder? Das Leben ist so schwierig und so anstrengend, das kennen relativ viele und dann kann eben manchmal in so einer Abwärtsspirale vom Denken kann so ein Endpunkt sein, hey, und jetzt möchte ich auch nicht mehr leben.
4: Mhm.
2: Und dann entsteht oft in dem ersten Moment wie so eine Todessehnsucht, oder der Tod hat dann so was Erlösendes und Befreiendes von, oh, wenn ich das Leid jetzt beende, oder dann ist es halt einfach vorbei.
4: Mhm.
2: Und dann ist natürlich, wenn so eine suizidale Krise ist, dann ist das wie so ein Tunnelblick oder wie bei Pferden, wenn die so diese Scheuklappen haben. Ich sehe auf einmal nur noch diesen einen Ausweg und sehe auch keine anderen Lösungen mehr. Oder ich habe dann wie das Gefühl, hey, das ist der einzige Ausweg, der mir jetzt noch hilft, mein inneres Leiden zu beenden, was einfach unerträglich stark ist.
4: Mhm.
2: Man kann sich das auch vorstellen, wenn man sich mal einen Finger in der Autotür einklemmt oder in irgendeiner Tür, dann spürt man, hey, das ist so ein heftiger Schmerz und dann gibt's in dem Moment gibt's nur den Schmerz. Und das ist, wenn jemand so eingeengt ist auf Suizidgedanken, ist das auch so. Man sieht plötzlich nur noch den Schmerz und das Leid und hat das Gefühl, das hört niemals wieder auf.
4: Mhm, Und warum ist es denn so, dass dann plötzlich nur noch eine Lösung geben kann? Es könnte ja vielleicht noch mehrere Lösungen geben, aber warum ist es denn plötzlich nur noch die eine?
2: Ja, also das ist irgendwie so der Prozess, wo man merkt, in dieser Abwärtsspirale von den Gedanken kommt es, ich weiß jetzt nicht, wie man das neurobiologisch oder so erklären könnte, aber es kommt dann einfach zu so einer ganz starken Verengung von den Gedanken. Die engen sich in dieser Krise immer weiter ein und man sieht auf einmal andere Handlungsoptionen nicht mehr. Mhm. Ich kann auch sagen, also wenn ich so Jugendliche, junge Erwachsene vor mir hatte, die ich wirklich in so einer Akutphase gesehen habe, dann merke ich, die sind auch gar nicht mehr bei sich selbst. Also dann ist so wie der ganze Blick und der ganze Fokus, das verändert sich, das geht sehr stark nach innen. Das hat für mich auch was sehr Teuflisches, also wo ich so das Gefühl habe, okay, die Personen sind gar nicht mehr bei sich selbst. Mhm. Die sehen nur noch das eine und der Blick ist dann so eingeengt und so fokussiert. Und man sagt auch, das sind die Momente, oder wo es wirklich kritisch ist, wenn jemand dann auch keine Angst mehr hat vor dem Schmerz oder vor dem eigenen Tod. Mhm. Oder, und das ist schon, also in uns ist das ja eigentlich angelegt, wir wollen keine Schmerzen haben, ne? Also wenn mir jetzt jemand irgendwie, wenn mich schon jemand kneift oder so, ne, dann sagen wir au. Also eigentlich, sage ich jetzt mal, ist das normale, gesunde, wir versuchen Schmerz zu vermeiden.
5: Ja.
2: Und in dieser suizidalen Krise kommt man so weit, dass man plötzlich keine Angst mehr hat vor Schmerz und auch nicht vom eigenen Tod. Und wie alles andere, eben wie durch diesen Tunnelblick und diese Scheuklappen, ist einfach komplett ausgeblendet.
5: Mhm. Welche Warnzeichen müsste man denn vielleicht als Außenstehende können lesen, dass man irgendwie kann merken, oh, da geht jetzt irgendwie ein Film ab. Vielleicht auch noch bevor, dass jetzt eine Person wie gar nicht mehr bei sich selber ist, wie du es vorhin beschrieben hast, dass man sie ihre anmerkt. Mhm.
2: Ja, ich glaube, wichtig ist das, was ich jetzt vorher beschrieben habe, dass wirklich der Akutzustand oder das wäre auch der Moment, wo ich jemanden in die Klinik einweise zum Schutz, oder weil ich merke, die Person ist nicht mehr bei sich selbst und diese Suizidgedanken, die sind so drängend, dass die Person sich nicht mehr selber distanzieren kann von diesen Gedanken.
5: Mhm.
2: Oder, und dann ist so, erste Maßnahme ist Schutz, oder die Person muss in eine Klinik, wo es geschlossen ist, wo es zum Teil dann eben auch Medikamente gibt oder die beruhigen und die helfen, dass man aus diesen sehr drängenden Gedanken wieder aussteigen kann.
5: Mhm.
2: Vorher, oder wenn ich jetzt mir Sorgen mache, zum Beispiel um einen Angehörigen, ob das jetzt ein eigenes Kind ist oder Bruder, Schwester, weiß ich nicht, Vater, Mutter oder wie auch immer. Vorher kann man sagen, sehen wir eigentlich, dass Personen sich zurückziehen, oder dass die, also so diese depressiven Symptome, die wir erkennen können, dass jemand hoffnungsloser wird, dass auch so Aussagen vorher eigentlich fallen, wie ich kann nicht mehr, mir ist alles zu viel, ich mag nicht mehr, dass Stimmungen auch sehr stark schwanken können, dass es irgendwie eine Beschäftigung gibt mit dem Tod, oder die Eltern, die ich jetzt begleite, die finden dann manchmal, oder dass es irgendein Notizheft gibt oder irgendwelche Zeichnungen, die sehr düster sind, oder wo dann halt steht, manchmal auf Englisch oder bei Jugendlichen, I will die, und ne, irgendwie so, wo dann wirklich auch Zeichnungen das irgendwie ausdrücken, oder wo ich weiß, besorgte Eltern lesen dann eben doch im Tagebuch oder irgendwas und sehen dann eben, oder solche Zeichnungen oder irgendwelche Sätze oder irgendwelche Gedichte, oder manchmal merkt man das auch an der Musik, oder die sehr düster ist, oder womit beschäftigt sich zum Beispiel jemand. Dann kann es auch sein, dass es Schlaflosigkeit gibt, dass es irgendeine Art von Substanzkonsum gibt, starke innere Unruhe, oder auch, dass Sachen verschenkt werden auf einmal. Also ich habe mal eine Jugendliche begleitet und da hat sich die beste Freundin das Leben genommen, also die nicht bei mir in Behandlung war, und irgendwie am Tag vorher hat die ihr Lieblingsplüschtier der Freundin geschenkt, oder? Also meiner Patientin. Das gibt's schon noch, oder? Dass Menschen das eigentlich wie vorbereiten, wenn es jetzt nicht im Affekt, also nicht impulsiv passiert, sondern ich beschäftige mich gedanklich damit, ich mache mir auch Gedanken darüber, wie ich mein Leben beenden möchte, und dann werden auch Vorbereitungen getroffen.
5: Mhm.
2: Also manchmal ist es dann auch, es werden Medikamente gehortet, oder ich finde vielleicht in der Schublade irgendein Messer, oder also ne, irgendwelche Vorbereitungen werden getroffen. Und dann ist manchmal auch noch, wenn man dann das Gefühl hat, hey, jetzt geht's der Person auf einmal nach so einer Phase von Rückzug und so depressiven Symptomen, jetzt geht's der Person vielleicht ganz plötzlich besser, jetzt wirkt die wieder ruhig, dann kann das auch ein starkes Warnzeichen sein, dass jemand innerlich den Entschluss gefasst hat, das zu beenden und auch geplant hat, wann.
5: Also ist eigentlich eine absolute Fehlinterpretation meistens wahrscheinlich, wenn man denkt, jetzt geht es ja wieder besser oder ihm, oder?
2: Und das kann dann eben sein, dass der Plan eigentlich gemacht wurde. Und ich habe auch, oder das ist mir ganz wichtig zu sagen, auch für alle Angehörigen, wir können das nicht immer erkennen. Also ich habe auch schon eine Patientin gehabt, wo ich wusste, dass die immer wieder Suizidgedanken hat und die ich länger begleitet habe auch in dem. Und irgendwann hat sie mir dann mal gesagt, hey, übrigens, vorletztes Mal oder so habe ich dich angelogen. Da hatte ich eigentlich doch schon einen Plan, oder? Und ich habe sie gefragt, ob sie irgendwelche konkreten Ideen oder Pläne hat. Und dann hat sie mir dann auch offen gesagt, und ich habe es dir extra nicht gesagt, weil ich ja nicht wollte, dass du das verhinderst. Oder?
5: Krass.
2: Und das ist eben schon so das, was man sagt, es helfen. Also wir haben schon Einfluss auf Menschen, die suizidal sind. Mhm. Oder wir können Hoffnung schenken, wir können da sein, wir können ins Gespräch gehen und das bringt Entlastung. Oder?
5: Also ist das gut? Also wenn jetzt jemand anfängt, darüber zu reden. Man sagt ja, wenn Leute darüber reden, dann sagt das eigentlich positiv. Aber ist das eine Fehlannahme oder ist das gut?
2: Nein, das ist so, oder? Also das kann ein sehr gutes Ventil sein oder dass ich mich verstanden fühle, dass ich mich gesehen fühle in meinem inneren Leiden. Oder also vor allem, wenn es auch validiert wird. Das heißt, wenn mir zugestanden wird, dass ich gerade in so einem Zustand bin, wo ich nicht mehr leben möchte. Ja. Wenn das Umfeld dann sagt, ach komm, das ist doch alles gar nicht so schlimm, ne? Das ist doch nicht so dramatisch, das Leben geht weiter oder so. Ich sag jetzt mal, wenn sich die betroffene Person noch nicht verstanden fühlt, dann wirkt das ganz, ganz schlimm, oder? Weil dann werde ich quasi abgelehnt, dann werde ich in meinem inneren Leiden nicht gesehen. Aber so dieser Prozess von, hey, da ist jemand da oder signalisiert mir, hey, ich bin da, oder? Und wir schaffen das. Und Hoffnung ist ganz, ganz wichtig. Also das sage ich meinen suizidalen Patienten auch. Die meisten, die einen Suizidversuch auch begangen haben, überleben, oder? Also die meisten leben dann weiterhin. Das ist so von den Zahlen, oder wo man sagen kann, hey, die meisten, auch wenn die mal in einem Zustand waren, wo es ganz, ganz schlimm war und sie das Gefühl hatten, das Leben geht nicht weiter und das ist der einzige Ausweg, die auch einen Suizidversuch überlebt haben, die leben dann weiter.
5: Und das ist dann nicht quasi eine Aufforderung, um einen anderen Ort von Suizid zu wählen?
2: Da sind wir wieder bei dem Thema, oder? Wenn jemand sich wirklich entscheidet für den Suizid, oder? Und auch nicht mehr bereit ist, Hilfe anzunehmen, dann kann ich das natürlich nicht verhindern. Mhm. Oder für die, ich zeige das meinen Patienten oder auch Angehörigen eigentlich immer so, ich zeichne eigentlich immer wie so zwei Kreise und das eine ist der Wunsch zu sterben und das andere ist der Wunsch weiterzuleben. Und beides besteht eigentlich und manchmal kippt einfach, oder? Und dann wird die Todessehnsucht, der Wunsch zu sterben wird größer und mein Wunsch weiterzuleben, der wird eigentlich wie kleiner, der wird weniger, aber der ist meistens da, oder? Und das versuche ich dann auch so den Patienten, die ich begleite, versuche ich dann auch aufzuzeigen, hey, ich sehe, dass zum Beispiel dein Todeswunsch jetzt bei 70% ist, oder? Was ziemlich hoch ist, aber dann sage ich auch, hey, aber da sind auch 30%, die noch weiterleben wollen. Oder für was würde es sich denn lohnen, zum Beispiel weiterzuleben? Ja. Was gibt noch Hoffnung oder was gibt noch Freude? Aber das geht natürlich nicht in der Phase, wo jemand total eingeengt ist oder wo ich gesagt habe, wo es klar ist, hey, da steht der Schutz über allem, oder da muss ich jemanden einweisen, wenn es ganz akut ist. Aber bei so Todeswunsch, ich sage jetzt mal 70-80%, funktioniert das schon, dass man so anregen kann, eigentlich drüber nachzudenken, hey, aber da gibt es ja noch einen anderen Anteil, oder? Und der ist auch wie vorhanden. Es gibt noch einen Wunsch, vielleicht gibt es doch noch Träume, vielleicht gibt es doch noch eine alternative Lösung.
5: Also reden darüber ist wichtig, sich auch vielleicht dem, also gerade als Angehörige, vielleicht mit jemandem mal darüber zu reden, vielleicht im Kind oder im Umfeld eben Freunde mal fragen, hey, wie habt ihr es mit dem Thema? Würdest du empfehlen?
2: Ja.
5: Dass man das sicher mal in die Runde wirft. Und wenn jetzt jemand sagt, ja, ich kenne das, wie ich das auch erlebt habe, was nachher?
2: Ich glaube, es ist so ähnlich, wie du das gesagt hast. Ne? Das löst erstmal so einen kurzen Schockmoment aus, weil wir das ja nicht erwarten. Ja. Oder genauso wie wenn ich die Frage stelle, wie geht's dir? Und jemand sagt, es geht mir gar nicht gut, ich möchte nicht mehr leben. Ne? Also, oder auch sonst, es geht mir überhaupt nicht gut. Dann sind wir schon manchmal, ah, okay, da ist irgendwas nicht gut, aber das gehört ja zum Leben dazu. Oder? Und ich glaube, so in der ersten Sekunde ist wahrscheinlich so ein kurzer Moment, okay, und was mache ich jetzt? Ne? Jetzt hat die Person das gesagt. Und dann ist einfach das Wichtigste, da zu sein und zum Beispiel zu fragen, okay, möchtest du drüber reden? Oder gibt es jemanden, mit dem du schon darüber geredet hast? Oder manchmal sind ja Menschen schon eingebunden und machen irgendwo eine Therapie oder haben da Ansprechpersonen, denen sie sich mitteilen. Und dann würde ich als erstes die Frage stellen, hey, möchtest du darüber reden?
5: Ja.
2: Und vielleicht auch abschätzen, ist das der richtige Rahmen, oder? Wenn ich bei einem, weiß ich nicht, Abend mit Freunden zusammen am Tisch, wo man es vielleicht gut haben will und dann ploppt so eine Frage auf, oder? Also muss ich natürlich schon noch überlegen, in welchem Rahmen stelle ich so eine Frage und wo gibt es auch Raum, dass wenn sich dann jemand tatsächlich äußert, ja, ich bin selber betroffen oder ich kenne jemanden in meiner engeren Familie und das belastet mich, oder auch zu wissen, ich habe auch einen Gesprächsrahmen, wo ich dann Raum habe, darüber zu reden.
5: Mhm. Also dass man vielleicht auch sagt, hey, ich komme darauf zurück oder so. Also dass man sich wie mal wieder meldet. Es ist ja dann wahrscheinlich aber auch noch eine Gefahr, dass man dann fast eben zur Therapeutin oder zum Therapeut wird oder nicht. Dass man dann wie so sich vielleicht auch ein bisschen verantwortlich fühlt, wenn man die Frage stellt, dass man dann wie das Gefühl hat, ah, jetzt sollte ich vielleicht immer wieder nachfragen, kann ich mir vorstellen. Oder was hörst du, was geht in Angehörigen, in Leute, in Freunde von jemandem vor, der suizidale Gedanken hat?
2: Also meine Erfahrung jetzt aus der Praxis ist, dass Leute sich doch häufig eher spät melden, wenn es schon sehr kritisch ist. Also wenn es häufig gibt's auch, das ist jetzt einfach bei jungen Frauen eine Kombination auch mit selbstverletzendem Verhalten und es gibt suizidale Äußerungen und es gab vielleicht auch schon einen Suizidversuch oder einen Ritzen, was vielleicht nicht richtig ausgeführt wurde, aber mit der Absicht vielleicht. Deswegen ist es dann meistens schon recht akut, wenn Leute bei mir landen. Yeah. Und dann würde ich auf jeden Fall sagen, dann sind wir ja schon an dem Punkt, da braucht's professionelle Hilfe. Wenn ich jetzt frühzeitiger auf solche Warnzeichen reagiere, wie ich merke, es zieht sich jemand zurück und wir haben zum Beispiel oder eine der stärksten, am stärksten betroffenen Gruppen von Suizid sind ältere Männer ab 75.
5: Ah ja.
2: Oder? Also das sind die, die am häufigsten Suizid begehen und die andere Risikogruppe sind die jungen Erwachsenen zwischen 15 und 25, aber auch zwischen 15 und 18. Und dann ist schon mal wichtig, dass ich weiß, okay, das sind auch solche Risikogruppen. Und wenn ich jetzt zum Beispiel, wir sind jetzt in so einem Alter, oder dann wären das vielleicht irgendwann unsere eigenen Eltern, oder so, die in dem Altersbereich sind, oder Großeltern. Und wenn ich da beobachte, gerade Männer haben eine recht große Hürde, auch zu reden. Und die greifen auch häufiger zu den Suizidmethoden, die auch endgültiger sind.
5: Ja.
2: Oder also wo sie es dann tatsächlich schaffen, sich auch das Leben zu nehmen. Und da ist es sicherlich wichtig, irgendwie präsent zu sein oder auch zu reagieren, wenn jemand schon anfängt, sich zurückzuziehen und man das Gefühl hat, hey, da ist jemand sehr einsam.
5: Also eben, man kann ja eben vielleicht probieren, mit jemandem ein bisschen zu schwätzen und so. Und, aber es gibt ja dann vielleicht auch so ein Gefühl von, man ist jetzt verantwortlich für das, weil die Person hat sich mir jetzt anvertraut, hat jetzt erzählt, dass sie dort wie nicht mehr so Sinn sieht oder eigentlich lieber nicht mehr würde leben. Was ist das, Hilflosigkeit? Was gibt es sonst noch für Gefühle, die da aufkommen können, auch wenn man jetzt als Person rundum ist, um eine Person, die betroffen ist?
2: Ja, also das, was ich erlebe oder was neben der Hilflosigkeit, Verzweiflung, manchmal auch Wut, Ärger, Unverständnis oder also wir haben eigentlich die ganze Bandbreite an Gefühlen, auch Scham oder Schuldgefühle oder auch die Frage, okay, wie konnte das so weit kommen? Warum oder ne, warum konnte ich nicht das irgendwie verhindern? Warum passiert es jetzt, ich weiß nicht, entweder meinem eigenen Vater oder meinem jugendlichen Kind? Dann ist auch oft eine große Ohnmacht. Also wie das Gefühl, ich kann nichts machen, oder? Weil, und das ist natürlich so, oder wir können Menschen nicht 24 Stunden, 7 Tage die Woche rund um die Uhr beobachten, die Suizidgedanken haben. Oder da ist wirklich so der Rahmen, wenn es akut ist, dann gibt es einen Klinikaufenthalt oder bei akuter Selbstgefährdung, da ist der Rahmen, wo Personal da ist oder was überwachen kann, was auch Medikamente hat zum Beruhigen. Aber so im Setting zu Hause ist es sehr, sehr schwierig, oder? Ja. Und dann hat man auch so das Gefühl, kann ich jetzt mein Kind in die Schule lassen? Oder passiert dann was? Und ich finde immer, wenn man schon sich die Frage stellt und das nicht mehr mit Sicherheit sagen kann, dann würde ich auf jeden Fall bei einer Notfallnummer anrufen.
5: Mhm. Professionelle Hilfe. Ja.
2: Also wenn ich nicht mehr, oder ich habe mal eine Mutter und Tochter begleitet, wo die Tochter, die hatte schon Suizidversuche vorher, also die hatte auch Klinikaufenthalte, und als sie dann bei mir in der Therapie war, ist wieder so eine suizidale Krise aufgeploppt, und die Mutter wollte aber nicht, dass die nochmal in die Klinik geht, und hat gesagt, nein, sie macht das, oder sie nimmt sich frei, sie ist mit der Tochter zu Hause, sie kümmert sich. Und dann habe ich gesagt, okay, ich kann das anbieten, oder in der nächsten Woche, dass mir täglich so, dass ich so Telefonchecks anbiete, dass mir telefonieren, dass ich auch abchecken kann, okay, wo steht die, wie akut ist das jetzt? Und dann war irgendwann der Moment, wo die Mutter sie zu mir in die Therapie gebracht hat, dass sie gesagt hat, jetzt hatte ich wirklich Angst, dass sie mir aus dem Auto springt. Ich glaube, der Punkt ist erreicht, sie muss in die Klinik, oder? Mhm. Und das war genau so ein Moment, wo die Suizidgedanken so drängend waren und wo die Mutter dann auch gespürt hat, hey, das geht jetzt so nicht mehr, oder? Es kann jeden Moment, auch mit vielen positiven Strategien, das war jetzt eine junge Frau, die ist auch gerne geritten, oder? Dann ist die Mutter extra auf dem Ponyhof und möglichst viel Zeit mit dem Pferd, und dann hat sie aber eben gemerkt, hey, jetzt habe ich selbst da Angst und merke, das reicht gerade irgendwie nicht mehr.
5: Mhm.
2: Oder das ist auf jeden Fall, ich sage jetzt mal, letzte Warnstufe rot, oder? Also mhm. wo es eigentlich wichtig ist, dann brauchst du den Schritt in die Klinik.
5: Mhm.
2: Aber wenn ich jetzt einen Jugendlichen habe und ich merke, pff, da ist erstmal so die Stufe von, boah, mir ist gerade alles zu viel und ich mag nicht mehr und ich kann nicht mehr. Das sind oft auch so Momente, wo man, wenn man da ist oder wenn man präsent ist, wenn man zuhört, was ist gerade so schwierig, wenn man eintaucht in dieses, okay, was ist denn dieses Leiden, und dann vielleicht in dem nächsten Schritt auch einsteigen kann, hey, wollen wir mal überlegen, ob es irgendwelche Lösungen gibt. Würde dir das helfen, oder wenn du jemanden hättest, mit dem du reden kannst, also zu einer Therapie zu gehen? Manchmal gibt es schon als Auslöser irgendwelche Konflikte, Krisen, Versagensängste, schwierige Ereignisse, oder die passiert sind vorher. Und dann sind wir noch in so einer Stufe, oder wo ich als Angehöriger auch durch mein, ich bin da und ich höre zu, und wir können noch in so einen Prozess einsteigen von gemeinsam überlegen, gibt es Lösungsmöglichkeiten? Und dann ist auch wichtig, dass man die nicht einfach vorgibt, oder, sondern dass man zuerst

0: umgehen?
1: Was generell hilft, ist das Wissen, wir sind alle nicht perfekt. Und wir machen alle Fehler und es gibt Situationen, da gibt es kein richtig und kein falsch, oder? Oder da muss man so ein bisschen seiner Intuition oder auch seinem Gefühl folgen. Und ich glaube, gerade in so Momenten ist einfach das Wichtigste, einfach da zu sein. Und manchmal ist es wirklich nur, okay, ich sitze vielleicht neben der Person und ich bin einfach da. Und man schweigt einen Moment zusammen. Oder ich sage, hey, hilft dir das, wenn ich dich in den Arm nehme? Oder möchtest du mir erzählen und ich bin einfach da? Also ganz, ganz viel, oder das weiß man auch, der größte Wirkfaktor bei Psychotherapie ist die Beziehung. Und das ist in Eltern-Kind-Beziehungen auch so. Oder auch in den meisten zwischenmenschlichen Beziehungen. Es geht um Beziehung und um Bindung. Und wenn ich da bin, wenn jemand eine Krise hat, oder dann ist es einfach sehr, sehr wertvoll, wenn ich in dieser Krise nicht alleine bin.
0: Ja. Also einfach mal aushalten, vielleicht auch Stille aushalten. Das kann irgendwo helfen in dem Ganzen. Jetzt kann ich mir vorstellen, eben gerade wenn man als Eltern mit Kind jetzt in so einer Situation ist, kann einem das vielleicht auch sehr auch eben überfordern. Das kann auch sein, dass man dann vielleicht mit Druck reagieren würde oder so. Kann ich mir vorstellen. Ist das etwas, wo du schon begegnet ist?
1: Ja, ich finde in dem Bereich oder auch Sorge, wenn es jetzt das eigene Kind ist.
0: Genau.
1: Das ist einfach super schwierig.
0: Ja.
1: Also das merke ich bei meinen eigenen Kindern auch. Oder wenn da sehr starke Emotionen sind, dann bin ich auch sehr stark emotional involviert. Und dann ist es auch oft nicht so einfach, zum Beispiel ganz ruhig zu reagieren,
0: genau,
1: oder gelassen zu reagieren.
0: Ja.
1: Ne? Weil in dem Moment, wo mein Kind lebensmüde Gedanken äußert, bin ich ja total geschockt und dann kommen ja auch Ängste hoch.
0: Ja.
1: Und das merke ich eigentlich so bei betroffenen Angehörigen auch die Angst, oder die Angst ums eigene Kind. Die braucht eben oft auch Begleitung, oder? Dass man eine Ansprechperson hat, mit der ich auch diese Ängsten und diese Sorgen teilen kann und wo ich auch nachfragen kann, eben, wie soll ich mich denn verhalten? Wie kann ich denn jetzt reagieren? Wie kann ich am besten reagieren? Oder? Und ich glaube, manchmal eben außerdem, ich bin da, oder? Brauchen wir dann natürlich auch als Angehörige so einen Moment von, okay, ich muss mich jetzt erstmal sortieren, oder? Ich muss vielleicht auch mit jemandem austauschen. Und irgendwie rausfinden, hey, wie kann ich denn jetzt damit am besten umgehen?
0: Also du würdest empfehlen, wenn das jetzt jemand hat, der nach ist mit einer Person, die suizidale Gedanken hat, dass sie sich dort auch Unterstützung holt. Was ist noch etwas, wo du kannst sagen, hey, was könnte man jetzt vielleicht auch noch ohne professionelle Hilfe jetzt vielleicht auch noch machen, also man kann da sein, sagst. Was hilft auch, dass man sich da vorbereitet oder so? Kann man etwas überhaupt machen?
1: Ja, das ist so ein bisschen der schwierige Teil, oder? Das kommt natürlich auch darauf an, so in welchem Stadium befindet sich jemand. Oder sind so erste lebensmüde Gedanken und es gibt noch keine konkreten Pläne. Oder dann sind wir sehr gut auf dieser Ebene von ich bin da, ich bin präsent, wir gucken, was gerade schwierig ist. Oder? Und das kann ich natürlich auch ohne professionelle Hilfe mit meinem Kind, mit meinem Jugendlichen zum Beispiel schauen, hey, was ist gerade schwierig? Oder wenn es der eigene Vater oder Großvater ist, dann ist eben oft das Thema Einsamkeit, oder? Also so, wenn dann jemand im Altersheim ist oder hauptsächlich alleine, oder dann spielt das eine große Rolle, dann kann ein Thema sein, wie kann ich jemanden wieder gut einbetten, oder? Wie schaffe ich wieder ein Zugehörigkeitsgefühl? Wie schaffe ich wieder ein Gemeinschaftsgefühl? Weil das sind Schutzfaktoren bei Depressionen, oder? Dass ich irgendwo eingebunden bin und dass ich mich zugehörig fühle.
0: Ja.
1: Und bei Jugendlichen häufig sind es dann eben auch so die Themen, wo gehöre ich dazu? Gibt es vielleicht Mobbing? Gibt es so eine adoleszente Identitätskrise? Oder ich bin total unsicher, wer ich bin und was ich kann? Und dann kann man natürlich in dem Bereich, oder? Identität stiften, Stärken rausarbeiten, Sachen, die Halt geben, oder? Was sind Ankerpunkte im Leben, wo kann ich da Lösungen finden, oder? Als Angehöriger auch, wo kann ich wie Schutzfaktoren drumherum finden, wo ich weiß, okay, die können das auch so ein bisschen abpuffern und die können auch die Gefühle verändern und wieder eine Perspektive schenken. Weil häufig ist im Moment von stark drängenden Suizidgedanken eben auch, dass ich keine Perspektive mehr sehe. Und das kann sein, oder da habe ich auch schon eine Patientin gehabt, die hatte einen Suizidversuch, weil sie die Gymi-Aufnahmeprüfung nicht geschafft hat.
0: Krass.
1: Oder? Und ich glaube, deswegen ist eben so ein Schutzfaktor auch natürlich, es gibt Perspektiven und wenn ich jetzt, weil eben eine Risikogruppe Jugendliche sind oder wenn ich Jugendliche habe, selber Mutter, Vater bin, Tante, Onkel, wie auch immer,

0: Dann ist natürlich auch ein Schutzfaktor, ich kann auch breite Perspektiven aufzeigen und dieses nicht, es gibt nur diesen einen Weg, der richtig ist. Mhm. Oder ich glaube, auch in dem kann man viel Entlastung schaffen, aufzuzeigen, hey, es gibt auch breitere Perspektiven und wenn ein Weg in eine Sackgasse führt oder nicht funktioniert, dann gibt es einen neuen Weg. Oder aber häufig, also das habe ich wirklich öfters auch, dass eben FMS-Prüfung nicht bestanden, Gymi-Prüfung nicht bestanden. Und bei den Jugendlichen, die auch so eine Veranlagung haben oder für stark intensive Gefühle, auch eine Veranlagung zum Grübeln oder für solche grübelnden Gedanken, bei denen kann das dann eine suizidale Krise auslösen.
1: Mhm. Das ist ja verrückt, dass das Kind dann das Gefühl hat, weil jetzt eine Prüfung nicht bestanden ist, es geht nicht weiter, oder? Mhm. Also dass es so krass ist. Wie kann man da einem Kind dann vielleicht auch helfen in dieser Situation, dass es überhaupt gar nicht dorthin kommt?
0: Ja, ich glaube eben so diese Offenheit zu behalten für verschiedene Perspektiven oder das hat ja auch viel damit zu tun, in der Schweiz haben wir ja schon sehr hohen Leistungsdruck. Ja. Auch wie gehe ich mit Leistungsdruck um, wie vermittle ich zum Beispiel meinem Kind auch, hey, Fehler sind okay und Fehler sind Lernchancen und wenn eine Tür zugeht, dann geht eine andere Tür auf. Mhm. Oder ich glaube, das kann helfen, oder wenn man das frühzeitig macht und seinen Kindern auch so diese Offenheit vermittelt. Es gibt nicht nur den einen Weg und nur der eine Weg ist richtig. Aber manchmal kommt das ja auch nicht von den Eltern der Druck, oder? Sondern es gibt natürlich auch Kinder und Jugendliche, die machen sich selber einen enorm hohen Druck, ja, oder einen sehr hohen Leistungsdruck. Auch sehr perfektionistische Kinder, oder wo dann schon eine schlechte Note dazu führen kann, oder? Dass solche Gedanken kommen, ich bin nicht gut genug, ich bin wertlos. Und dann das vielleicht in so eine Abwärtsspirale führt.
1: Mhm. Mhm. Wenn man jetzt jemanden hat, der im Umfeld suizidal ist, vielleicht schon längere Zeit und man ist in der Begleitung, man ist da, man lässt zu. Wie kann man da selber stabil bleiben? Dass, mhm, es einem nicht auch in den Strudel hineinzieht. Also ich weiss nicht, ob es da, ist es ein Phänomen? Passiert das? Kann es einem überhaupt in den Strudel hineinziehen? Das ist jetzt mehr eine Annahme von mir, dass, mhm, das Gefühl hat, ja, könnte passieren.
0: Mhm. Ja, also ich glaube, dieser Zustand auch von Ohnmacht oder Hilflosigkeit, den viele Angehörige erleben, oder weil das ist, ich glaube, es ist ähnlich wie auch wenn jemand im Bereich von Essstörungen ist oder die ja manchmal auch, also bei einer schweren Anorexie oder mündet es auch in den Tod, oder ja, das ist dann einfach ein anderer Weg, aber auch der Weg, ich habe Kontrolle über mein Essen und ich höre auf zu essen. Und genauso ist der Teil von, ich habe die Kontrolle über meinen Körper zum Beispiel und ich entscheide, wenn ich mein Leben beenden möchte, ist natürlich der Bereich, wo wir als Angehörige erstmal merken, okay, wo kann ich das jetzt noch beeinflussen, oder? Weil wenn jemand die Entscheidung tatsächlich trifft, und das möchte ich auch sagen, um Angehörige zu entlasten oder in dem Moment, wo jemand die Entscheidung wirklich getroffen hat, wenn ich nicht vor Ort bin, dann gab es keine Möglichkeit, das zu verhindern. Wenn die Suizidgedanken eben sehr drängend sind. Und es gibt auch die Gruppe, über die haben wir noch nicht gesprochen, die in der Psychose sind, oder wo es eher um Schizophrenie geht oder das sehr, sehr impulsiv auftreten kann. Mhm. Also es gibt die, wo es eher aus einer Depression heraus passiert oder dass ich Suizidgedanken habe.
1: Dann haben oft geplant.
0: Genau, wo es geplant ist, wo ich mir Gedanken gemacht habe, wo ich vielleicht auch Vorkehrungen getroffen habe. Und dann haben wir auch andere psychische Erkrankungen, wo das wie aus dem Nichts sehr impulsiv kommt. Mhm. Oder? Und das sind natürlich die Momente, das kann ich nicht verhindern und ich kann das als Angehöriger auch nicht verhindern, wenn jemand tatsächlich den Entschluss gefasst hat und ich nicht zufällig vor Ort war und gesehen habe, dass da jemand nicht mehr bei sich selbst ist und die Gedanken so drängend sind. Mhm. Aber das finde ich ganz wichtig zum Entlasten, weil wenn das passiert ist und ich war in dem Moment gar nicht da, oder, dann konnte ich das auch nicht verhindern.
1: Mhm. Und wenn man jetzt in so einer Situation wäre, also man sieht jetzt jemanden oder man kommt das wirklich mit, über vielleicht läutet einem auch noch jemand an, bevor, kurz, mhm, bevor, wie geht man dort damit um?
0: Das, was hilft eben gegen Ohnmacht, ist, wenn ich irgendwo wieder ins Handeln kommen kann. Oder zum Beispiel, wenn ich einen Abschiedsbrief finde oder wenn mich jemand anruft, als erster Schritt eigentlich sofort die Polizei informieren. Ich habe hier einen Abschiedsbrief von meinem Sohn, meiner Tochter. Bitte finden Sie mein Kind, mhm, oder? Was gibt's für Hinweise oder auf welche Art könnte das jemand planen, versuchen? Und dann wäre Handlungsschritt Nummer 1, okay, ich rufe bei der Polizei an. Mhm. und ich melde, dass da eine potenzielle Selbstgefährdung stattfinden kann. Mhm.
1: Und wenn man jetzt noch jemand herläuft, wo man das Gefühl hat, hey, da könnte jetzt etwas passieren, das ist irgendwie eine gefährliche Situation.
0: Also das, was helfen kann, oder? Aber ich bin ja jetzt auch nicht allwissend, ne? Also ja. Es ist ja auch ein bisschen schwierig, so Situationen vorauszusehen und wie wirkt es jetzt auf den Menschen. Mhm. Aber ich glaube, so der wichtige Schritt ist, versuchen, auf die Person zuzugehen, sie anzusprechen und aus diesem Tunnelblick irgendwie rauszuholen und Zeit zu gewinnen.
1: Ja.
0: Oder? Mhm. Und natürlich, wenn man irgendwie die Möglichkeit hat, eine Notfallnummer anzurufen, dann sofort jemanden anrufen, der dazukommen kann.
1: Wenn jetzt jemandem wirklich ein Suizidversuch glückt ist, was braucht jemand, der da im Umfeld ist?
0: Ja, also ich glaube, ganz wichtig, oder? Das ist das, wie eben auch, wenn jemand selber Suizidgedanken hat, ist, dass jemand da ist. Also, dass es ein Umfeld gibt, was da ist, was vielleicht auch Entlastung bringt im ersten Moment, weil meistens ist man im Schock, oder? Also häufig ist es dann eben so, oder, dass man das nicht wirklich hat kommen sehen, oder, dass das passiert.
1: Mhm.
0: Deswegen sind einfach sehr viele Angehörige total im Schock, erschrocken oder wütend. Also das heißt, da gibt es ganz viel eben an den eigenen Emotionen, wo es wichtig ist, dass man ein Umfeld hat oder was für einen da ist, was vielleicht auch ganz praktisch und konkret erstmal hilft,
1: mhm,
0: in der Alltagsbewältigung oder in dem, was da so ansteht. Und dann ist es oft auch wichtig, oder irgendwie eine Stabilität oder eine Routine beizubehalten. Also meistens müssen ja erst ganz viele organisatorische Sachen geklärt werden, eine Beerdigung, Bestattung organisiert werden, dann gibt es auch Befragungen oder von der Polizei, dann wird natürlich auch überprüft, oder ist das ein Suizid gewesen? Wenn ja, was ist da rundherum alles passiert? Also das heißt, am Anfang ist natürlich auch sehr viel dieses Funktionieren müssen und organisatorisch, und dann kann es natürlich sehr entlastend sein, wenn ich jemanden habe, der schaut, dass ich trotzdem genug esse oder dass ich genug trinke oder der auch einfach da ist.
1: Also ist es so ein bisschen zu vergleichen vielleicht mit einem Unfalltod? Sehr etwas Plötzliches, wo irgendwo ins Leben reinkommt. Inwiefern unterscheidet sich's?
0: Ich weiß gar nicht, ob man da so einen Unterschied machen kann, oder? Also die bei mir in der Praxis sind, jetzt Jugendliche zum Beispiel, wo das sich wie so anbahnt oder wirklich so krisenhaft ist, vielleicht auch mit selbstverletzendem Verhalten, oder es gab schon mal einen Versuch, aber man hat den überlebt und man ist irgendwie instabil, dann ist man natürlich schon gedanklich mehr bei dem, hey, da könnte es jetzt passieren. Aber dann gibt es wahrscheinlich gerade auch in der Altersgruppe ab 75, oder wo das auf einmal passiert ist und niemand hat es gewusst, oder? Weil auch vor allem Männer nicht reden und sich nicht mitteilen und dann die harten Methoden nutzen, oder? Und dann ist es genau der gleiche Schock, wie jemand ist bei einem Unfall gestorben.
1: Mhm. Wie ist das eben so mit so Schuldgefühl? Das hört man ja öppe, dass Menschen so wie sagen, hey, irgendwie, ich hätte es doch können verhindern. Ich habe es ja gewusst.
0: Ja, das ist so, dass mir häufig einfach im Nachhinein rückblickend Signale und Zeichen erkennen, die wir in dem Moment aber nicht gesehen und nicht erkannt haben. Oder also das, so dieses hinterher wissen wir es besser.
1: Ja, und wie geht man damit um?
0: Und entscheidend ist, dass wir uns dann sagen müssen, hey, und vorher habe ich das nicht gewusst. Und wenn ich es gewusst hätte, dann hätte ich was gemacht, um das zu verhindern. Oder das ist das Entscheidende, weil niemand möchte einen geliebten Menschen durch Suizid verlieren, oder? Das möchte niemand. Und wenn wir Wissen gehabt hätten, wenn wir Zeichen erkannt hätten, wenn wir das besser gespürt hätten, dann hätten wir etwas machen können, vielleicht, oder? Es ist immer noch der Teil, wenn eine Person wirklich entschlossen ist, ist das ganz, ganz schwierig. Oder vor allem, wenn die sich dann nicht mitteilt, wenn die Sachen verheimlicht, wenn die Sachen versteckt. Wie möchte ich das erkennen? Oder wenn jemand nach außen hin ganz normal wirkt und ganz ruhig ist, oder das aus einer akuten Krise heraus passiert, oder? Und wir haben gar nicht daran gedacht, dass das vielleicht eine Option ist, oder weil das für uns vielleicht auch ganz weit weg ist, sich das Leben zu nehmen.
1: Mhm.
0: Dann muss ich mir das immer wieder sagen, hey, ich konnte das nicht wissen, oder? Es ist passiert, aber es geht da in dem Sinn nicht um die Schuld, oder? Weil die Angehörigen haben oft keine Schuld an dem, dass eine Person selber sich entscheidet, sich das Leben zu nehmen.
1: Mhm.
0: Natürlich haben wir alle Einfluss, oder? Niemand ist perfekt. Ich bin selber Mutter. Ich weiß, auch bei meinen eigenen Kindern mache ich Fehler. Wir können aber auch nicht immer die Konsequenzen absehen, oder wo führt eine Handlung oder ein Konflikt zum Beispiel dahin, dass sich jemand das Leben nimmt.
1: Ja.
0: Oder das ist ja oft was was ganz, ganz weit auch von uns oder von den eigenen Gedanken entfernt ist, außer man kennt es selber von sich, dass man selber schon mal Suizidgedanken hatte.
1: Was hilft einem denn vielleicht jetzt gerade, wenn man jetzt in der Verarbeitung ist, man jemanden verloren hat jetzt durch Suizid, was kann einem helfen?
0: Ich glaube, was ganz wichtig ist, was du eben angesprochen hast, dieses Thema von der Schuld, sich davon zu versuchen zu distanzieren, oder? Und sich eben zu sagen, hey, ich konnte das nicht verhindern. Ich glaube, das ist oft das Schwierigste für uns, das loslassen zu müssen, dass wir eben nicht alles kontrollieren können. Oder ich glaube, so dieser Moment von sich eingestehen, okay, ich konnte das nicht. Und dann glaube ich, das betrifft eigentlich sehr viele Lebensbereiche. Jetzt nicht nur den, wenn wir jemanden durch Suizid verlieren, aber sich dann auch einzugestehen, okay, ich bin nicht vollkommen, ich bin ein Mensch, so wie jeder andere auch, der Fehler macht. Und ich darf mir selber vergeben. Also auch wenn ich solche Schuldgefühle habe und wenn ich das Gefühl habe, ich hätte anders handeln, reagieren können, oder dann muss ich an den Punkt kommen, dass ich mir selber sagen muss, hey, aber ich muss mir das vergeben. Oder die Person hat es entschieden, ich konnte das nicht verhindern. Und das, wo ich das Gefühl habe, das habe ich vielleicht falsch gemacht, das hätte ich anders machen sollen. Ich hätte doch schon vor 2 Jahren oder ich weiß nicht, ne, mehr Zeit investieren sollen, aufmerksamer sein sollen, liebevoller sein sollen, wertschätzender sein sollen. Wichtig ist dann an den Punkt zu kommen, zu wissen, es gibt Sachen, die können wir kontrollieren und die können wir beeinflussen. Aber es gibt dann eben auch die Dinge, die liegen außerhalb von unserem Kontroll- und Einflussbereich, die wir loslassen müssen. Und dann eben auch den Weg zu finden, sich das selber zu vergeben, oder? Und zu sagen, okay, das ist jetzt etwas gewesen, das war außerhalb von meinem Einfluss- und Kontrollbereich, oder? Mhm. Die Person hat aktiv, wenn es jetzt nicht impulsiv war oder aufgrund von einer Psychose oder in einem Drogenrausch oder so, was es ja auch gibt, aber wenn die Person sich aktiv entschieden hat, dann machen die Personen auch Sachen, um das zu vertuschen und zu verdecken, weil sie wollen ja ihr Leiden so beenden.
1: Hätte wollen sollen, oder? Also das bleibt irgendwo zurück und gleich kann man sich sagen, das darf man nicht, man sollte nicht, darf mir den Kopf nicht zerbrechen zu dem Thema. Wie kann man das praktisch machen, dass man dort daraus rauskommen kann?
0: Ja, also ich glaube, das ist auf jeden Fall auch ein längerer Prozess, oder ich glaube, das sind Sachen, die gehen nicht von heute auf morgen, weil das einfach sehr einschneidend ist, jemanden so zu verlieren. Oder ich glaube, das, da kann man jetzt auch nicht sagen, irgendwie, ja, mit den und den Übungen geht das ganz, ganz schnell, sondern ich glaube, das ist ein sehr individueller Trauerprozess, den jede und jeder auch für sich gehen muss, oder? Also auch dieses, eben wie viele Schuldgefühle ploppen da auf, warum Fragen, wie kann ich damit umgehen? Aber ich glaube, ein wesentlicher Teil ist eben der von der Vergebung. Ich glaube auch der von, wo findet man vielleicht in der Familie dann einen anderen oder neuen Zusammenhalt, oder wo ist wichtig, dass man füreinander da ist, sich gegenseitig tröstet, da Gemeinschaft auch erlebt und dann auch sich austauscht. Also es gibt ja den Verein Trauernetz, oder für betroffene Jugendliche zum Beispiel gibt es noch das Nebelmeer, wo ich auch in Selbsthilfegruppen mich austauschen kann mit Menschen, die das Gleiche erlebt haben. Ich glaube, das ist sehr, sehr wichtig und sehr, sehr wertvoll. Und ich finde, für die, die einen christlichen Glauben haben oder die an Gott glauben, ist das, glaube ich, eben so dieser Punkt, sich zu sagen, hey, ich weiß, auch wenn das Gefühl dann vielleicht ist, es werden einem der Boden unter den Füßen wird einem einfach weggerissen, oder, von heute auf morgen, dass ich weiß, hey, aber da ist ein Gott, der mich auffängt und der mich trägt und der im Leid für mich da ist und der mir begegnet und der mir Hoffnung und Perspektive auch wieder schenken kann.
1: Und dort ins Gebet gehen, oder? Was würdest du dort empfehlen?
0: Ja, manchmal ist vielleicht so der Moment, dass man erstmal nicht selber beten kann.
1: Ja.
0: Oder? Also ich glaube, gerade in solchen Momenten, wo einfach das Leid, was man dann selber spürt, so wahnsinnig groß ist, ich glaube, dann braucht man ein Umfeld, oder, was da ist, was vielleicht betet, was einem auch wieder einen Zugang zu Gott schafft, weil manchmal ist der dann auch erstmal wie getrennt mit der Frage, hey Gott, warum hast du das zugelassen?
1: Ja.
0: Oder das kann ja auch eine ganz große Frage sein, Gott, wie konntest du das zulassen? Dass mein Kind sich das Leben nimmt, dass mein Vater sich das Leben nimmt, wo warst du oder wieso warst du nicht da? Also ich glaube, auch das ist ja so der Prozess auch im Glauben. Das kann ja nochmal ganz viel erschüttern oder durcheinander rütteln. Mhm. Oder je nachdem, wie, ich sag jetzt mal, wie gefestigt man seine Wurzeln im Glauben hat. Oder wenn ich fest verwurzelt bin, dann schaffe ich das auch in so einer ganz, ganz schlimmen Krise, oder? Am Glauben festzuhalten. Aber vielleicht brauche ich auch manchmal Menschen von außen, die mich tragen und die für mich beten und die für mich da sind und die mir einfach praktisch helfen, um das zu verarbeiten, was da passiert ist.
1: Mhm. Wenn wir jetzt mal zurückgehen zu jemandem, der jetzt im Umfeld jemanden hat, der suizidale Gedanken hat, was ist so die wichtigste Botschaft, die du würdest mitgeben würdest, so zum Abschluss von dieser Folge? Mhm. Was würdest du dieser angehörigen Person sagen?
0: Ja, ich glaube, wichtig ist reden. Also du darfst auf die Person zugehen, du darfst reden. Ich finde, du darfst auch selber alle möglichen Gefühle haben. Und ganz wichtig finde ich auch den Teil, und man muss es dann aber auch nicht alleine tragen.
1: Also Grenze. Also,
0: genau, und du darfst dir dann auch Hilfe holen. Du darfst es auch mit anderen teilen und du musst es nicht alleine tragen.
1: Sehr gut. Nehmen wir das mit. Sind wir aufmerksam vielleicht auch in unserem Umfeld mehr. Schauen, wie geht es unseren Menschen? Vielleicht auch mal eine Frage stellen, die jetzt eben nicht so populär ist und vielleicht auch nicht so schön. Vielleicht den Moment irgendwie besser oder gut wählen. Nicht gerade beim freudigen Nachtessen mit allen zusammen. Aber ja, spannender Einblick in das Thema. Danke dir vielmals, Julia.
0: Ja, danke auch.
1: Uff, kein einfaches Thema, oder? Und gleich hat es mich jetzt irgendwie doch einmal mehr ermutigt, dass man es einfach anspricht. Dass man auch nicht immer Lösungen braucht, weil manchmal schon nur da sein hilft. Und dass man die Verantwortung für das Leben von anderen einfach nicht tragen kann. Vor allem dann nicht, wenn jemand wirklich nicht mehr leben will. Wenn du jetzt merkst, dass du gerne mit jemandem Kontakt aufnehmen willst, sei es, weil du selber suizidale Gedanken hast oder weil du angehörig bist, dann schau doch bei uns in den Shownotes vorbei. Dort habe ich dir ein paar Links für Hilfe bereit gemacht. 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Darum danke ich dir schon jetzt für jeden Franken, dass wir unsere Arbeit in der Zukunft weitermachen können. Und dann, bis gleich. 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
1: Die Nachrichten von SRF um 2 Uhr mit Dominik Rolli. Der Iran hat mehrere Raketen auf Jordanien abgefeuert. Ziel war nach iranischen Angaben ein US-Stützpunkt. Jordanien bestätigt den Angriff und sagt, man habe 18 von 20 iranischen Raketen abgefangen, 2 seien auf unbewohntes Gebiet gestürzt. Aus dem Iran heißt es, dieser Angriff sei Vergeltung für die US-Angriffe auf iranische Öltanker. Die USA hatten zuvor mitgeteilt, dass sie 5 iranische Tanker zerstört hätten, dies wiederum als Reaktion auf iranische Angriffe auf ein US-Kriegsschiff. Im Zollstreit zwischen den USA und Kanada erhöht US-Präsident Donald Trump den Druck. Er hat angeordnet, dass bestimmte kanadische Produkte ab Ende September nicht mehr in die USA eingeführt werden dürfen, darunter Molkereiprodukte, alkoholische Getränke und Motorräder. Das geht aus entsprechenden Dekreten hervor. Offenbar will Trump auch kanadische Firmen vom öffentlichen Beschaffungswesen in den USA ausschließen. Gleichzeitig forderte er Kanada auf, US-Firmen wie etwa Milchbauern gleichwertigen Zugang zum kanadischen Markt zu gewähren. Weil sich die beiden Länder nicht auf ein Handelsabkommen einigen konnten, belegen sie sich nun gegenseitig mit Zöllen. Die Einnahme von Paracetamol während der Schwangerschaft kann sich auf das ungeborene Kind auswirken. Darauf deutet eine neue Studie hin. Im Fokus ist die Fruchtbarkeit von Mädchen. Wenn die Mutter Paracetamol eingenommen hat, hatten Mädchen im Alter von 3 Monaten unter anderem kleinere Eierstöcke und einen niedrigeren Spiegel an Fortpflanzungshormonen. Das berichtet ein Forschungsteam aus Kopenhagen im Fachjournal Human Reproduction Open. Das könnte später etwa bedeuten, dass die Menopause früher einsetzt. Allerdings betonen die Forschenden, dass es längerfristige Studien brauche, nur so könne geklärt werden, ob es einen ursächlichen Zusammenhang gebe. Und wichtig, Frauen sollten während der Schwangerschaft nicht auf die Einnahme von Paracetamol verzichten, wenn dies medizinisch notwendig sei. Zum Wetter. Heute Mittwoch ist es wechselnd bis stark bewölkt und vorübergehend nass bei deutlich kühleren 19 Grad. Das waren die Nachrichten von Radio SRF, verantwortlich Dominik Rolli.